0: In Pamplona beginnt heute wieder eines der umstrittensten Feste Spaniens. Trotz neuer Proteste von Tierschützern startet das traditionelle San Fermin-Fest. Eröffnet wird es mit einer Rakete vom Rathausbalkon. Die erste Stierhatz durch die Altstadt ist für morgen geplant. Norwegen hat bei der Fußball-WM Brasilien mit 2:1 aus dem Turnier geworfen. Matchwinner war Erling Haaland mit 2 späten Toren in der Schlussphase. Neymar verkürzte tief in der Nachspielzeit noch per Elfmeter. Für Brasilien kam das aber zu spät. Für Norwegen ist es der erste Einzug in ein WM-Viertelfinale überhaupt.
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2: Freie Fahrt für euch aktuell. Wir wünschen guten und sicheren Verkehr.
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3: Das Charivari-Wetter, ein Sommertag mit Sonne und Wärme. Heute Vormittag und am Nachmittag viel Sonne in der Oberpfalz. Nur in den Bergen ein paar harmlose Quellwolken. Am Abend wird es kühler. Am Dienstag wieder viel Sonne und Temperaturen bis zu 28 Grad. In den Kammlagen und am Großen Aber etwas kühler. Am Mittwoch wechseln Sonne und Quellwolken. Höchstwerte von 18 bis 26 Grad. In der Nacht zum Donnerstag vor allem in den Kammlagen und am Großen Aber kühl. Die nächsten Tage sommerlich warm und sonnig. Eine willkommene Abwechslung nach den Regentagen der letzten Woche.
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4: Charivari 24 Regionalnachrichten für Donnerstagmittag. Streit um Drogen in Regensburg endet mit Messerattacke. Kripo sucht Zeugen. Im Regensburger Kaserneviertel ist ein Streit um Drogen aus dem Ruder gelaufen. Am Dienstagabend wurden 3 Männer durch einen spitzen Gegenstand verletzt. Sie mussten in Krankenhäuser eingeliefert werden. Dem voran ging laut Polizei ein Handgemenge zwischen 5 Männern aus dem Irak und aus Syrien. Jetzt ermittelt die Kripo und hofft auf Zeugenhinweise. Bitte unter 0941 506 2888. Polizei kontrolliert heute Radfahrer in Regensburg. Radfahrer sollten sich heute in Regensburg an die Verkehrsregeln halten. Die Polizei will tagsüber den Fahrradverkehr mit stationären und mobilen Kontrollen überwachen. Ein Augenmerk liegt dabei auf dem Rechtsfahrgebot. Mit der Aktion will die Polizei die hohen Unfallzahlen bei den Radfahrern eindämmen. Letztes Jahr wurden in Regensburg 432 Radler bei Unfällen verletzt. In den meisten Fällen waren sie selbst schuld. In wenigen Minuten geht's hier auf Charivari 24 weiter mit Nachrichten aus der Oberpfalz, Niederbayern und der Welt.
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2: Ich bin Dominik Schweiger. Das Thema mit der Pflichtkrankschreibung vom ersten Tag an ist ziemlich emotional aufgeladen, findet auch Bundesfinanzminister Klingbeil. Im ARD-Sommerinterview hat er gesagt:
3: Ich habe gestern mit jemandem telefoniert, der sagt: Leute, ich habe dreimal im Jahr richtig heftige Migräne und ihr wollt ja wohl nicht, dass ich mich dann zum Arzt schleppen muss. Das kann nicht euer Ernst sein. Und da, genau darum geht es nicht. Und deswegen muss man jetzt in der Umsetzung im Parlament und wenn das Gesetz vorliegt, muss man das sehr pragmatisch machen.
2: Es brauche pragmatische Lösungen, so Klingbeil. Das könne zum Beispiel auch bedeuten, dass man die Krankschreibung ab dem ersten Tag zwar braucht, sie dann aber noch nicht beim Arzt abholen muss. Bei Porsche könnte ein weiterer großer Stellenabbau bevorstehen. Nach Informationen des Handelsblatts will der Sportwagenbauer bis zu 4000 weitere Arbeitsplätze streichen. Betroffen wären demnach vor allem Management und Verwaltung. Porsche selbst bestätigte die Zahlen nicht, kündigte aber ein Spar- und Zukunftsprogramm an, das den Konzern schlanker machen soll. Südeuropa kämpft weiter gegen die Flammen. Besonders angespannt ist die Lage im Süden Frankreichs. Westlich von Perpignan sollen rund 5000 Menschen vor einem Waldbrand in Sicherheit gebracht werden. Ein Anwohner und ein Feuerwehrmann wurden bereits lebensgefährlich verletzt. Die Tour de France fährt wegen des Feuers auf ihrer dritten Etappe in der Region ohne Zuschauer. Auch in Portugal und Griechenland sind hunderte Einsatzkräfte gegen große Waldbrände im Einsatz. In Pamplona beginnt heute wieder eines der umstrittensten Feste Spaniens. Trotz neuer Proteste von Tierschützern startet das traditionelle San Fermin-Fest. Eröffnet wird es mit einer Rakete vom Rathausbalkon. Die erste Stierhatz durch die Altstadt ist für morgen geplant. Norwegen hat bei der Fußball-WM Brasilien mit 2:1 aus dem Turnier geworfen. Matchwinner war Erling Haaland mit 2 späten Toren in der Schlussphase. Neymar verkürzte tief in der Nachspielzeit noch per Elfmeter. Für Brasilien kam das aber zu spät. Für Norwegen ist es der erste Einzug in ein WM-Viertelfinale überhaupt.
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4: Freie Fahrt für euch aktuell. Wir wünschen guten und sicheren Verkehr.

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1: Das Charivari-Wetter, ein Sommertag mit Sonne und Wärme. Heute Vormittag und am Nachmittag viel Sonne in der Oberpfalz. Nur in den Bergen ein paar harmlose Quellwolken. Am Abend wird es kühler. Am Dienstag wieder viel Sonne und Temperaturen bis zu 28 Grad. In den Kammlagen und am Großen aber etwas kühler. Am Mittwoch wechseln Sonne und Quellwolken. Höchstwerte von 18 bis 26 Grad. In der Nacht zum Donnerstag vor allem in den Kammlagen und am Großen aber kühl. Die nächsten Tage sommerlich warm und sonnig. Eine willkommene Abwechslung nach den Regentagen der letzten Woche.
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2: Charivari 24 Regionalnachrichten für Donnerstagmittag. Streit um Drogen in Regensburg endet mit Messerattacke. Kripo sucht Zeugen. Im Regensburger Kaserneviertel ist ein Streit um Drogen aus dem Ruder gelaufen. Am Dienstagabend wurden drei Männer durch einen spitzen Gegenstand verletzt. Sie mussten in Krankenhäuser eingeliefert werden. Dem voran ging laut Polizei ein Handgemenge zwischen fünf Männern aus dem Irak und aus Syrien. Jetzt ermittelt die Kripo und hofft auf Zeugenhinweise. Bitte unter 0941 506 2888. Polizei kontrolliert heute Radfahrer in Regensburg. Radfahrer sollten sich heute in Regensburg an die Verkehrsregeln halten. Die Polizei will tagsüber den Fahrradverkehr mit stationären und mobilen Kontrollen überwachen. Ein Augenmerk liegt dabei auf dem Rechtsfahrgebot. Mit der Aktion will die Polizei die hohen Unfallzahlen bei den Radfahrern eindämmen. Letztes Jahr wurden in Regensburg 432 Radler bei Unfällen verletzt. In den meisten Fällen waren sie selbst schuld. In wenigen Minuten geht's hier auf Charivari 24 weiter mit Nachrichten aus der Oberpfalz, Niederbayern und der Welt.
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2: Ich bin Dominik Schweiger. Das Thema mit der Pflichtkrankschreibung vom ersten Tag an ist ziemlich emotional aufgeladen, findet auch Bundesfinanzminister Klingbeil. Im ARD-Sommerinterview hat er gesagt:
3: Ich habe gestern mit jemandem telefoniert, der sagt: Leute, ich habe dreimal im Jahr richtig heftige Migräne und ihr wollt ja wohl nicht, dass ich mich dann zum Arzt schleppen muss. Das kann nicht euer Ernst sein. Und da, genau darum geht es nicht. Und deswegen muss man jetzt in der Umsetzung im Parlament und wenn das Gesetz vorliegt, muss man das sehr pragmatisch machen.
2: Es brauche pragmatische Lösungen, so Klingbeil. Das könne zum Beispiel auch bedeuten, dass man die Krankschreibung ab dem ersten Tag zwar braucht, sie dann aber noch nicht beim Arzt abholen muss. Bei Porsche könnte ein weiterer großer Stellenabbau bevorstehen. Nach Informationen des Handelsblatts will der Sportwagenbauer bis zu 4000 weitere Arbeitsplätze streichen. Betroffen wären demnach vor allem Management und Verwaltung. Porsche selbst bestätigte die Zahlen nicht, kündigte aber ein Spar- und Zukunftsprogramm an, das den Konzern schlanker machen soll. Südeuropa kämpft weiter gegen die Flammen. Besonders angespannt ist die Lage im Süden Frankreichs. Westlich von Perpignan sollen rund 5000 Menschen vor einem Waldbrand in Sicherheit gebracht werden. Ein Anwohner und ein Feuerwehrmann wurden bereits lebensgefährlich verletzt. Die Tour de France fährt wegen des Feuers auf ihrer dritten Etappe in der Region ohne Zuschauer. Auch in Portugal und Griechenland sind hunderte Einsatzkräfte gegen große Waldbrände im Einsatz. In Pamplona beginnt heute wieder eines der umstrittensten Feste Spaniens. Trotz neuer Proteste von Tierschützern startet das traditionelle San Fermin-Fest. Eröffnet wird es mit einer Rakete vom Rathausbalkon. Die erste Stierhatz durch die Altstadt ist für morgen geplant. Norwegen hat bei der Fußball-WM Brasilien mit 2:1 aus dem Turnier geworfen. Matchwinner war Erling Haaland mit 2 späten Toren in der Schlussphase. Neymar verkürzte tief in der Nachspielzeit noch per Elfmeter. Für Brasilien kam das aber zu spät. Für Norwegen ist es der erste Einzug in ein WM-Viertelfinale überhaupt.
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4: Derzeit ohne Meldungen für euch. Gute Fahrt.
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5: Das Charivari-Wetter, ein Sommertag mit Sonne und Wärme. Heute Vormittag und am Nachmittag viel Sonne in der Oberpfalz. Nur in den Bergen ein paar harmlose Quellwolken. Am Abend wird es kühler. Am Dienstag wieder viel Sonne und Temperaturen bis zu 28 Grad. In den Kammlagen und am Großen Aber etwas kühler. Am Mittwoch wechseln Sonne und Quellwolken. Höchstwerte von 18 bis 26 Grad. In der Nacht zum Donnerstag vor allem in den Kammlagen und am Großen Aber kühl. Die nächsten Tage sommerlich warm und sonnig. Eine willkommene Abwechslung nach den Regentagen der letzten Woche.
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1: Charivari 24 Regionalnachrichten für Donnerstagmittag. Streit um Drogen in Regensburg endet mit Messerattacke. Kripo sucht Zeugen. Im Regensburger Kaserneviertel ist ein Streit um Drogen aus dem Ruder gelaufen. Am Dienstagabend wurden 3 Männer durch einen spitzen Gegenstand verletzt. Sie mussten in Krankenhäuser eingeliefert werden. Dem voran ging laut Polizei ein Handgemenge zwischen 5 Männern aus dem Irak und aus Syrien. Jetzt ermittelt die Kripo und hofft auf Zeugenhinweise. Bitte unter 0941 506 2888. Polizei kontrolliert heute Radfahrer in Regensburg. Radfahrer sollten sich heute in Regensburg an die Verkehrsregeln halten. Die Polizei will tagsüber den Fahrradverkehr mit stationären und mobilen Kontrollen überwachen. Ein Augenmerk liegt dabei auf dem Rechtsfahrgebot. Mit der Aktion will die Polizei die hohen Unfallzahlen bei den Radfahrern eindämmen. Letztes Jahr wurden in Regensburg 432 Radler bei Unfällen verletzt. In den meisten Fällen waren sie selbst schuld. In wenigen Minuten geht's hier auf Charivari 24 weiter mit Nachrichten aus der Oberpfalz, Niederbayern und der Welt.
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2: Ich bin Dominik Schweiger. Das Thema mit der Pflichtkrankschreibung vom ersten Tag an ist ziemlich emotional aufgeladen, findet auch Bundesfinanzminister Klingbeil. Im ARD-Sommerinterview hat er gesagt:
3: Ich habe gestern mit jemandem telefoniert, der sagt: Leute, ich habe dreimal im Jahr richtig heftige Migräne und ihr wollt ja wohl nicht, dass ich mich dann zum Arzt schleppen muss. Das kann nicht euer Ernst sein. Und da, genau darum geht es nicht. Und deswegen muss man jetzt in der Umsetzung im Parlament und wenn das Gesetz vorliegt, muss man das sehr pragmatisch machen.
2: Es brauche pragmatische Lösungen, so Klingbeil. Das könne zum Beispiel auch bedeuten, dass man die Krankschreibung ab dem ersten Tag zwar braucht, sie dann aber noch nicht beim Arzt abholen muss. Bei Porsche könnte ein weiterer großer Stellenabbau bevorstehen. Nach Informationen des Handelsblatts will der Sportwagenbauer bis zu 4000 weitere Arbeitsplätze streichen. Betroffen wären demnach vor allem Management und Verwaltung. Porsche selbst bestätigte die Zahlen nicht, kündigte aber ein Spar- und Zukunftsprogramm an, das den Konzern schlanker machen soll. Südeuropa kämpft weiter gegen die Flammen. Besonders angespannt ist die Lage im Süden Frankreichs. Westlich von Perpignan sollen rund 5000 Menschen vor einem Waldbrand in Sicherheit gebracht werden. Ein Anwohner und ein Feuerwehrmann wurden bereits lebensgefährlich verletzt. Die Tour de France fährt wegen des Feuers auf ihrer dritten Etappe in der Region ohne Zuschauer. Auch in Portugal und Griechenland sind hunderte Einsatzkräfte gegen große Waldbrände im Einsatz. In Pamplona beginnt heute wieder eines der umstrittensten Feste Spaniens. Trotz neuer Proteste von Tierschützern startet das traditionelle San Fermin-Fest. Eröffnet wird es mit einer Rakete vom Rathausbalkon. Die erste Stierhatz durch die Altstadt ist für morgen geplant. Norwegen hat bei der Fußball-WM Brasilien mit 2:1 aus dem Turnier geworfen. Matchwinner war Erling Haaland mit 2 späten Toren in der Schlussphase. Neymar verkürzte tief in der Nachspielzeit noch per Elfmeter. Für Brasilien kam das aber zu spät. Für Norwegen ist es der erste Einzug in ein WM-Viertelfinale überhaupt.
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4: Derzeit ohne Meldungen für euch. Gute Fahrt.
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5: Das Charivari-Wetter, ein Sommertag mit Sonne und Wärme. Heute Vormittag und am Nachmittag viel Sonne in der Oberpfalz. Nur in den Bergen ein paar harmlose Quellwolken. Am Abend wird es kühler. Am Dienstag wieder viel Sonne und Temperaturen bis zu 28 Grad. In den Kammlagen und am Großen aber etwas kühler. Am Mittwoch wechseln Sonne und Quellwolken. Höchstwerte von 18 bis 26 Grad. In der Nacht zum Donnerstag vor allem in den Kammlagen und am Großen aber kühl. Die nächsten Tage sommerlich warm und sonnig. Eine willkommene Abwechslung nach den Regentagen der letzten Woche.
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1: Charivari 24 Regionalnachrichten für Donnerstagmittag. Streit um Drogen in Regensburg endet mit Messerattacke. Kripo sucht Zeugen. Im Regensburger Kaserneviertel ist ein Streit um Drogen aus dem Ruder gelaufen. Am Dienstagabend wurden 3 Männer durch einen spitzen Gegenstand verletzt. Sie mussten in Krankenhäuser eingeliefert werden. Dem voran ging laut Polizei ein Handgemenge zwischen 5 Männern aus dem Irak und aus Syrien. Jetzt ermittelt die Kripo und hofft auf Zeugenhinweise. Bitte unter 0941 506 2888. Polizei kontrolliert heute Radfahrer in Regensburg. Radfahrer sollten sich heute in Regensburg an die Verkehrsregeln halten. Die Polizei will tagsüber den Fahrradverkehr mit stationären und mobilen Kontrollen überwachen. Ein Augenmerk liegt dabei auf dem Rechtsfahrgebot. Mit der Aktion will die Polizei die hohen Unfallzahlen bei den Radfahrern eindämmen. Letztes Jahr wurden in Regensburg 432 Radler bei Unfällen verletzt. In den meisten Fällen waren sie selbst schuld. In wenigen Minuten geht's hier auf Charivari 24 weiter mit Nachrichten aus der Oberpfalz, Niederbayern und der Welt.
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2: Ich bin Dominik Schweiger. Vor der Entscheidung über die Krankenkassenreform zeichnet sich Entlastung für viele Familien ab. Union und SPD beraten über Änderungen am Sparpaket für die gesetzlichen Krankenkassen. So soll die kostenlose Mitversicherung von Ehepartnern für Eltern mit Kindern unter 12 Jahren länger bestehen bleiben als zunächst geplant. Außerdem könnte der Bund mehr Geld zuschießen, um Beitragserhöhungen zu begrenzen. Die Reformpläne der Bundesregierung, insbesondere die neue Krankschreibungsregelung, kamen ja nicht überall wirklich gut an. Genau das war auch Thema im ARD-Sommerinterview mit Finanzminister Klingbeil. Ronny Thorau berichtet aus Berlin.
3: Auch der Finanzminister hat offensichtlich mitbekommen, dass vor allem die geplante Krankschreibung ab dem ersten Tag viele Menschen aufregt. Klingbeil plädiert da jetzt für Pragmatismus in der Umsetzung.
4: Im Parlament und wenn das Gesetz vorliegt, muss man das sehr pragmatisch machen.
3: Dass die Reformen für Menschen auch Belastungen bedeuten, rechtfertigt Klingbeil damit, dass das eben die Folge von jahrzehntelangem Reformstau sei.
2: Nach dem tagelangen Stromausfall in Berlin zieht heute eine Expertenkommission Bilanz. Sie stellt Vorschläge vor, wie die Hauptstadt besser auf ähnliche Krisen vorbereitet werden kann. Auslöser des Blackouts im Januar war ein mutmaßlich linksextremistisch motivierter Brandanschlag auf eine Kabelbrücke. Rund 100.000 Menschen waren zeitweise ohne Strom und Heizung. Die Bundesnetzagentur kann wohl bis 2028 nicht überprüfen lassen, ob die Deutsche Post schnell genug Briefe austrägt. Bei einem verlorenen Rechtsstreit mit einem Marktforschungsunternehmen muss die Auftragsvergabe neu gestartet werden. Und das dauert. Die Post ist verpflichtet, 95% aller Briefsendungen spätestens nach 3 Werktagen zuzustellen. Die nächste WM-Sensation ist perfekt. Norwegen steht zum ersten Mal im Viertelfinale einer Fußball-Weltmeisterschaft. Die Skandinavier besiegten Brasilien mit 2:1. Erling Haaland entschied die Partie mit 2 späten Treffern. Neymars Anschlusstor in der Nachspielzeit änderte nichts mehr an dem Aus der Brasilianer.
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5: Und derzeit liegen uns für euch keine Störungsmeldungen vor. Gute Fahrt.
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6: Das Charivari-Wetter, ein Sommertag mit Sonne und Wärme. Heute Vormittag und am Nachmittag viel Sonne in der Oberpfalz. Nur in den Bergen ein paar harmlose Quellwolken. Am Abend wird es kühler. Am Dienstag wieder viel Sonne und Temperaturen bis zu 28 Grad. In den Kammlagen und am Großen Aber etwas kühler. Am Mittwoch wechseln Sonne und Quellwolken. Höchstwerte von 18 bis 26 Grad. In der Nacht zum Donnerstag vor allem in den Kammlagen und am Großen Aber kühl. Die nächsten Tage sommerlich warm und sonnig. Eine willkommene Abwechslung nach den Regentagen der letzten Woche.
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1: Charivari 24 Regionalnachrichten für Donnerstagmittag. Streit um Drogen in Regensburg endet mit Messerattacke. Kripo sucht Zeugen. Im Regensburger Kaserneviertel ist ein Streit um Drogen aus dem Ruder gelaufen. Am Dienstagabend wurden 3 Männer durch einen spitzen Gegenstand verletzt. Sie mussten in Krankenhäuser eingeliefert werden. Dem voran ging laut Polizei ein Handgemenge zwischen 5 Männern aus dem Irak und aus Syrien. Jetzt ermittelt die Kripo und hofft auf Zeugenhinweise. Bitte unter 0941 506 2888. Polizei kontrolliert heute Radfahrer in Regensburg. Radfahrer sollten sich heute in Regensburg an die Verkehrsregeln halten. Die Polizei will tagsüber den Fahrradverkehr mit stationären und mobilen Kontrollen überwachen. Ein Augenmerk liegt dabei auf dem Rechtsfahrgebot. Mit der Aktion will die Polizei die hohen Unfallzahlen bei den Radfahrern eindämmen. Letztes Jahr wurden in Regensburg 432 Radler bei Unfällen verletzt. In den meisten Fällen waren sie selbst schuld. In wenigen Minuten geht's hier auf Charivari 24 weiter mit Nachrichten aus der Oberpfalz, Niederbayern und der Welt.
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2: Ich bin Dominik Schweiger. Vor der Entscheidung über die Krankenkassenreform zeichnet sich Entlastung für viele Familien ab. Union und SPD beraten über Änderungen am Sparpaket für die gesetzlichen Krankenkassen. So soll die kostenlose Mitversicherung von Ehepartnern für Eltern mit Kindern unter 12 Jahren länger bestehen bleiben als zunächst geplant. Außerdem könnte der Bund mehr Geld zuschießen, um Beitragserhöhungen zu begrenzen. Die Reformpläne der Bundesregierung, insbesondere die neue Krankschreibungsregelung, kamen ja nicht überall wirklich gut an. Genau das war auch Thema im ARD-Sommerinterview mit Finanzminister Klingbeil. Ronny Thorau berichtet aus Berlin.
3: Auch der Finanzminister hat offensichtlich mitbekommen, dass vor allem die geplante Krankschreibung ab dem ersten Tag viele Menschen aufregt. Klingbeil plädiert da jetzt für Pragmatismus in der Umsetzung.
4: Im Parlament und wenn das Gesetz vorliegt, muss man das sehr pragmatisch machen.
3: Dass die Reformen für Menschen auch Belastungen bedeuten, rechtfertigt Klingbeil damit, dass das eben die Folge von jahrzehntelangem Reformstau sei.
2: Nach dem tagelangen Stromausfall in Berlin zieht heute eine Expertenkommission Bilanz. Sie stellt Vorschläge vor, wie die Hauptstadt besser auf ähnliche Krisen vorbereitet werden kann. Auslöser des Blackouts im Januar war ein mutmaßlich linksextremistisch motivierter Brandanschlag auf eine Kabelbrücke. Rund 100.000 Menschen waren zeitweise ohne Strom und Heizung. Die Bundesnetzagentur kann wohl bis 2028 nicht überprüfen lassen, ob die Deutsche Post schnell genug Briefe austrägt. Bei einem verlorenen Rechtsstreit mit einem Marktforschungsunternehmen muss die Auftragsvergabe neu gestartet werden. Und das dauert. Die Post ist verpflichtet, 95% aller Briefsendungen spätestens nach 3 Werktagen zuzustellen. Die nächste WM-Sensation ist perfekt. Norwegen steht zum ersten Mal im Viertelfinale einer Fußball-Weltmeisterschaft. Die Skandinavier besiegten Brasilien mit 2:1. Erling Haaland entschied die Partie mit 2 späten Treffern. Neymars Anschlusstor in der Nachspielzeit änderte nichts mehr an dem Aus der Brasilianer.
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5: Und derzeit liegen uns für euch keine Störungsmeldungen vor. Gute Fahrt.
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6: Das Charivari-Wetter, ein Sommertag mit Sonne und Wärme. Heute Vormittag und am Nachmittag viel Sonne in der Oberpfalz. Nur in den Bergen ein paar harmlose Quellwolken. Am Abend wird es kühler. Am Dienstag wieder viel Sonne und Temperaturen bis zu 28 Grad. In den Kammlagen und am Großen Aber etwas kühler. Am Mittwoch wechseln Sonne und Quellwolken. Höchstwerte von 18 bis 26 Grad. In der Nacht zum Donnerstag vor allem in den Kammlagen und am Großen Aber kühl. Die nächsten Tage sommerlich.

0: warm und sonnig. Eine willkommene Abwechslung nach den Regentagen der letzten Woche.
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2: Charivari 24 Regionalnachrichten für Donnerstagmittag. Streit um Drogen in Regensburg endet mit Messerattacke. Kripo sucht Zeugen. Im Regensburger Kaserneviertel ist ein Streit um Drogen aus dem Ruder gelaufen. Am Dienstagabend wurden drei Männer durch einen spitzen Gegenstand verletzt. Sie mussten in Krankenhäuser eingeliefert werden. Dem voran ging laut Polizei ein Handgemenge zwischen fünf Männern aus dem Irak und aus Syrien. Jetzt ermittelt die Kripo und hofft auf Zeugenhinweise. Bitte unter 0941 506 2888. Polizei kontrolliert heute Radfahrer in Regensburg. Radfahrer sollten sich heute in Regensburg an die Verkehrsregeln halten. Die Polizei will tagsüber den Fahrradverkehr mit stationären und mobilen Kontrollen überwachen. Ein Augenmerk liegt dabei auf dem Rechtsfahrgebot. Mit der Aktion will die Polizei die hohen Unfallzahlen bei den Radfahrern eindämmen. Letztes Jahr wurden in Regensburg 432 Radler bei Unfällen verletzt. In den meisten Fällen waren sie selbst schuld. In wenigen Minuten geht's hier auf Charivari 24 weiter mit Nachrichten aus der Oberpfalz, Niederbayern und der Welt.
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2: Ich bin Dominik Schweiger. Vor der Entscheidung über die Krankenkassenreform zeichnet sich Entlastung für viele Familien ab. Union und SPD beraten über Änderungen am Sparpaket für die gesetzlichen Krankenkassen. So soll die kostenlose Mitversicherung von Ehepartnern für Eltern mit Kindern unter 12 Jahren länger bestehen bleiben als zunächst geplant. Außerdem könnte der Bund mehr Geld zuschießen, um Beitragserhöhungen zu begrenzen. Die Reformpläne der Bundesregierung, insbesondere die neue Krankschreibungsregelung, kamen ja nicht überall wirklich gut an. Genau das war auch Thema im ARD-Sommerinterview mit Finanzminister Klingbeil. Ronny Thorau berichtet aus Berlin.
3: Auch der Finanzminister hat offensichtlich mitbekommen, dass vor allem die geplante Krankschreibung ab dem ersten Tag viele Menschen aufregt. Klingbeil plädiert da jetzt für Pragmatismus in der Umsetzung.
4: Im Parlament und wenn das Gesetz vorliegt, muss man das sehr pragmatisch machen.
3: Dass die Reformen für Menschen auch Belastungen bedeuten, rechtfertigt Klingbeil damit, dass das eben die Folge von jahrzehntelangem Reformstau sei.
2: Nach dem tagelangen Stromausfall in Berlin zieht heute eine Expertenkommission Bilanz. Sie stellt Vorschläge vor, wie die Hauptstadt besser auf ähnliche Krisen vorbereitet werden kann. Auslöser des Blackouts im Januar war ein mutmaßlich linksextremistisch motivierter Brandanschlag auf eine Kabelbrücke. Rund 100.000 Menschen waren zeitweise ohne Strom und Heizung. Die Bundesnetzagentur kann wohl bis 2028 nicht überprüfen lassen, ob die Deutsche Post schnell genug Briefe austrägt. Bei einem verlorenen Rechtsstreit mit einem Marktforschungsunternehmen muss die Auftragsvergabe neu gestartet werden. Und das dauert. Die Post ist verpflichtet, 95% aller Briefsendungen spätestens nach 3 Werktagen zuzustellen. Die nächste WM-Sensation ist perfekt. Norwegen steht zum ersten Mal im Viertelfinale einer Fußball-Weltmeisterschaft. Die Skandinavier besiegten Brasilien mit 2:1. Erling Haaland entschied die Partie mit 2 späten Treffern. Neymars Anschlusstor in der Nachspielzeit änderte nichts mehr an dem Aus der Brasilianer.
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5: Freie Fahrt für euch aktuell. Wir wünschen guten und sicheren Verkehr.
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6: Das Charivari-Wetter, ein Sommertag mit Sonne und Wärme. Heute Vormittag und am Nachmittag viel Sonne in der Oberpfalz. Nur in den Bergen ein paar harmlose Quellwolken. Am Abend wird es kühler. Am Dienstag wieder viel Sonne und Temperaturen bis zu 28 Grad. In den Kammlagen und am Großen Aber etwas kühler. Am Mittwoch wechseln Sonne und Quellwolken. Höchstwerte von 18 bis 26 Grad. In der Nacht zum Donnerstag vor allem in den Kammlagen und am Großen Aber kühl. Die nächsten Tage sommerlich warm und sonnig. Eine willkommene Abwechslung nach den Regentagen der letzten Woche.
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1: Charivari 24 Regionalnachrichten für Donnerstagmittag. Streit um Drogen in Regensburg endet mit Messerattacke. Kripo sucht Zeugen. Im Regensburger Kaserneviertel ist ein Streit um Drogen aus dem Ruder gelaufen. Am Dienstagabend wurden 3 Männer durch einen spitzen Gegenstand verletzt. Sie mussten in Krankenhäuser eingeliefert werden. Dem voran ging laut Polizei ein Handgemenge zwischen 5 Männern aus dem Irak und aus Syrien. Jetzt ermittelt die Kripo und hofft auf Zeugenhinweise. Bitte unter 0941 506 2888. Polizei kontrolliert heute Radfahrer in Regensburg. Radfahrer sollten sich heute in Regensburg an die Verkehrsregeln halten. Die Polizei will tagsüber den Fahrradverkehr mit stationären und mobilen Kontrollen überwachen. Ein Augenmerk liegt dabei auf dem Rechtsfahrgebot. Mit der Aktion will die Polizei die hohen Unfallzahlen bei den Radfahrern eindämmen. Letztes Jahr wurden in Regensburg 432 Radler bei Unfällen verletzt. In den meisten Fällen waren sie selbst schuld. In wenigen Minuten geht's hier auf Charivari 24 weiter mit Nachrichten aus der Oberpfalz, Niederbayern und der Welt.
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2: Ich bin Dominik Schweiger. Vor der Entscheidung über die Krankenkassenreform zeichnet sich Entlastung für viele Familien ab. Union und SPD beraten über Änderungen am Sparpaket für die gesetzlichen Krankenkassen. So soll die kostenlose Mitversicherung von Ehepartnern für Eltern mit Kindern unter 12 Jahren länger bestehen bleiben als zunächst geplant. Außerdem könnte der Bund mehr Geld zuschießen, um Beitragserhöhungen zu begrenzen. Die Reformpläne der Bundesregierung, insbesondere die neue Krankschreibungsregelung, kamen ja nicht überall wirklich gut an. Genau das war auch Thema im ARD-Sommerinterview mit Finanzminister Klingbeil. Ronny Thorau berichtet aus Berlin.
3: Auch der Finanzminister hat offensichtlich mitbekommen, dass vor allem die geplante Krankschreibung ab dem ersten Tag viele Menschen aufregt. Klingbeil plädiert da jetzt für Pragmatismus in der Umsetzung.
4: Im Parlament und wenn das Gesetz vorliegt, muss man das sehr pragmatisch machen.
3: Dass die Reformen für Menschen auch Belastungen bedeuten, rechtfertigt Klingbeil damit, dass das eben die Folge von jahrzehntelangem Reformstau sei.
2: Nach dem tagelangen Stromausfall in Berlin zieht heute eine Expertenkommission Bilanz. Sie stellt Vorschläge vor, wie die Hauptstadt besser auf ähnliche Krisen vorbereitet werden kann. Auslöser des Blackouts im Januar war ein mutmaßlich linksextremistisch motivierter Brandanschlag auf eine Kabelbrücke. Rund 100.000 Menschen waren zeitweise ohne Strom und Heizung. Die Bundesnetzagentur kann wohl bis 2028 nicht überprüfen lassen, ob die Deutsche Post schnell genug Briefe austrägt. Bei einem verlorenen Rechtsstreit mit einem Marktforschungsunternehmen muss die Auftragsvergabe neu gestartet werden. Und das dauert. Die Post ist verpflichtet, 95% aller Briefsendungen spätestens nach 3 Werktagen zuzustellen. Die nächste WM-Sensation ist perfekt. Norwegen steht zum ersten Mal im Viertelfinale einer Fußball-Weltmeisterschaft. Die Skandinavier besiegten Brasilien mit 2:1. Erling Haaland entschied die Partie mit 2 späten Treffern. Neymars Anschlusstor in der Nachspielzeit änderte nichts mehr an dem Aus der Brasilianer.
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5: Freie Fahrt für euch aktuell. Wir wünschen guten und sicheren Verkehr.
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6: Das Charivari-Wetter, ein Sommertag mit Sonne und Wärme. Heute Vormittag und am Nachmittag viel Sonne in der Oberpfalz. Nur in den Bergen ein paar harmlose Quellwolken. Am Abend wird es kühler. Am Dienstag wieder viel Sonne und Temperaturen bis zu 28 Grad. In den Kammlagen und am Großen Aber etwas kühler. Am Mittwoch wechseln Sonne und Quellwolken. Höchstwerte von 18 bis 26 Grad. In der Nacht zum Donnerstag vor allem in den Kammlagen und am Großen Aber kühl. Die nächsten Tage sommerlich warm und sonnig. Eine willkommene Abwechslung nach den Regentagen der letzten Woche.
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1: Charivari 24 Regionalnachrichten für Donnerstagmittag. Streit um Drogen in Regensburg endet mit Messerattacke. Kripo sucht Zeugen. Im Regensburger Kaserneviertel ist ein Streit um Drogen aus dem Ruder gelaufen. Am Dienstagabend wurden 3 Männer durch einen spitzen Gegenstand verletzt. Sie mussten in Krankenhäuser eingeliefert werden. Dem voran ging laut Polizei ein Handgemenge zwischen 5 Männern aus dem Irak und aus Syrien. Jetzt ermittelt die Kripo und hofft auf Zeugenhinweise. Bitte unter 0941 506 2888. Polizei kontrolliert heute Radfahrer in Regensburg. Radfahrer sollten sich heute in Regensburg an die Verkehrsregeln halten. Die Polizei will tagsüber den Fahrradverkehr mit stationären und mobilen Kontrollen überwachen. Ein Augenmerk liegt dabei auf dem Rechtsfahrgebot. Mit der Aktion will die Polizei die hohen Unfallzahlen bei den Radfahrern eindämmen. Letztes Jahr wurden in Regensburg 432 Radler bei Unfällen verletzt. In den meisten Fällen waren sie selbst schuld. In wenigen Minuten geht's hier auf Charivari 24 weiter mit Nachrichten aus der Oberpfalz, Niederbayern und der Welt.
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2: Ich bin Dominik Schweiger. Für gesetzlich Krankenversicherte könnten einige geplante Mehrbelastungen geringer ausfallen als vorgesehen. Laut der FAZ hat Gesundheitsministerin Wagen ihren Gesetzentwurf zur Finanzreform der Krankenkassen überarbeitet. Demnach sollen mitversicherte Ehe- und Lebenspartner weniger zahlen als zunächst geplant. Auch bei Medikamenten und Krankenhausaufenthalten sind Entlastungen vorgesehen. Dafür soll der Bund die gesetzlichen Krankenkassen kommendes Jahr mit 1,4 Milliarden Euro zusätzlich unterstützen. Im Bundeskabinett geht es heute um den Haushalt fürs kommende Jahr, also wie viel Geld unsere Regierung ausgeben darf. Dafür muss der Bund neue Schulden aufnehmen, die aber sofort reinvestiert werden sollen. Das hat Finanzminister Klingbeil im ARD-Sommerinterview verteidigt. Es ging aber auch um die umstrittene neue Krankschreibungsregelung. Dazu hat er gesagt:
3: Wir haben etwas verabredet, dazu stehe ich auch. Und jetzt müssen wir gucken, und das ist meine Botschaft, dass wir eine pragmatische Umsetzung finden. Und die kann man finden, wenn man erstens sagt, ihr müsst euch nicht krank zum Arzt schleppen und auch nicht krank auf die Arbeit schleppen. Und das Zweite ist, am besten geben wir den Tarifpartnern oder den Betrieben Möglichkeiten, das Ganze so zu regeln, wie sie es gerne hätten. Weil ich glaube, es gibt auch Arbeitgeber, die sagen, will ich gar nicht.
2: Klingbeil könnte es sein, dass die Krankschreibung gar nicht am ersten Tag beim Arzt geholt werden muss. Bei Porsche könnte ein weiterer großer Stellenabbau bevorstehen. Nach Informationen des Handelsblatts will der Sportwagenbauer bis zu 4000 weitere Arbeitsplätze streichen. Betroffen wären demnach vor allem Management und Verwaltung. Porsche selbst bestätigte die Zahlen nicht, kündigte aber ein Spar- und Zukunftsprogramm an, das den Konzern schlanker machen soll. Ein spektakulärer Einbruch beschäftigt die Polizei im Elsass. Aus dem Lalique-Museum haben Unbekannte Schmuck im Wert von mehreren Millionen Euro gestohlen. Nach Angaben der Ermittler drangen die Täter am frühen Sonntagmorgen in das Museum ein und entwendeten gezielt rund 20 Ausstellungsstücke. Jetzt werden Aufnahmen der Überwachungskameras ausgewertet. Norwegen hat bei der Fußball-WM Brasilien mit 2:1 aus dem Turnier geworfen. Matchwinner war Erling Haaland mit 2 späten Toren in der Schlussphase. Neymar verkürzte tief in der Nachspielzeit noch per Elfmeter. Für Brasilien kam das aber zu spät. Für Norwegen ist es der erste Einzug in ein WM-Viertelfinale überhaupt.
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4: Und aktuell liegen uns keine Störungsmeldungen vor. Egal wohin ihr unterwegs seid, gute Fahrt.
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5: Das Charivari-Wetter, ein Sommertag mit Sonne und Wärme. Heute Vormittag und am Nachmittag viel Sonne in der Oberpfalz. Nur in den Bergen ein paar harmlose Quellwolken. Am Abend wird es kühler. Am Dienstag wieder viel Sonne und Temperaturen bis zu 28 Grad. In den Kammlagen und am Großen Aber etwas kühler. Am Mittwoch wechseln Sonne und Quellwolken. Höchstwerte von 18 bis 26 Grad. In der Nacht zum Donnerstag vor allem in den Kammlagen und am Großen Aber kühl. Die nächsten Tage sommerlich warm und sonnig. Eine willkommene Abwechslung nach den Regentagen der letzten Woche.
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1: Charivari 24 Regionalnachrichten für Donnerstagmittag. Streit um Drogen in Regensburg endet mit Messerattacke. Kripo sucht Zeugen. Im Regensburger Kaserneviertel ist ein Streit um Drogen aus dem Ruder gelaufen. Am Dienstagabend wurden 3 Männer durch einen spitzen Gegenstand verletzt. Sie mussten in Krankenhäuser eingeliefert werden. Dem voran ging laut Polizei ein Handgemenge zwischen 5 Männern aus dem Irak und aus Syrien. Jetzt ermittelt die Kripo und hofft auf Zeugenhinweise. Bitte unter 0941 506 2888. Polizei kontrolliert heute Radfahrer in Regensburg. Radfahrer sollten sich heute in Regensburg an die Verkehrsregeln halten. Die Polizei will tagsüber den Fahrradverkehr mit stationären und mobilen Kontrollen überwachen. Ein Augenmerk liegt dabei auf dem Rechtsfahrgebot. Mit der Aktion will die Polizei die hohen Unfallzahlen bei den Radfahrern eindämmen. Letztes Jahr wurden in Regensburg 432 Radler bei Unfällen verletzt. In den meisten Fällen waren sie selbst schuld. In wenigen Minuten geht's hier auf Charivari 24 weiter mit Nachrichten aus der Oberpfalz, Niederbayern und der Welt.
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2: Ich bin Dominik Schweiger.
3: Für gesetzlich Krankenversicherte könnten einige geplante Mehrbelastungen geringer ausfallen als vorgesehen. Laut der FAZ hat Gesundheitsministerin Wagen ihren Gesetzentwurf zur Finanzreform der Krankenkassen überarbeitet. Demnach sollen mitversicherte Ehe- und Lebenspartner weniger zahlen als zunächst geplant. Auch bei Medikamenten und Krankenhausaufenthalten sind Entlastungen vorgesehen. Dafür soll der Bund die gesetzlichen Krankenkassen kommendes Jahr mit 1,4 Milliarden Euro zusätzlich unterstützen. Im Bundeskabinett geht es heute um den Haushalt fürs kommende Jahr, also wie viel Geld unsere Regierung ausgeben darf. Dafür muss der Bund neue Schulden aufnehmen, die aber sofort reinvestiert werden sollen. Das hat Finanzminister Klingbeil im ARD-Sommerinterview verteidigt. Es ging aber auch um die umstrittene neue Krankschreibungsregelung. Dazu hat er gesagt:
4: Wir haben etwas verabredet, dazu stehe ich auch. Und jetzt müssen wir gucken, und das ist meine Botschaft, dass wir eine pragmatische Umsetzung finden. Und die kann man finden, wenn man erstens sagt, ihr müsst euch nicht krank zum Arzt schleppen und auch nicht krank auf die Arbeit schleppen. Und das Zweite ist, am besten geben wir den Tarifpartnern oder den Betrieben Möglichkeiten, das Ganze so zu regeln, wie sie es gerne hätten. Weil ich glaube, es gibt auch Arbeitgeber, die sagen, will ich gar nicht.
3: Klingbeil könnte es sein, dass die Krankschreibung gar nicht am ersten Tag beim Arzt geholt werden muss. Bei Porsche könnte ein weiterer großer Stellenabbau bevorstehen. Nach Informationen des Handelsblatts will der Sportwagenbauer bis zu 4000 weitere Arbeitsplätze streichen. Betroffen wären demnach vor allem Management und Verwaltung. Porsche selbst bestätigte die Zahlen nicht, kündigte aber ein Spar- und Zukunftsprogramm an, das den Konzern schlanker machen soll. Ein spektakulärer Einbruch beschäftigt die Polizei im Elsass. Aus dem Lalique-Museum haben Unbekannte Schmuck im Wert von mehreren Millionen Euro gestohlen. Nach Angaben der Ermittler drangen die Täter am frühen Sonntagmorgen in das Museum ein und entwendeten gezielt rund 20 Ausstellungsstücke. Jetzt werden Aufnahmen der Überwachungskameras ausgewertet. Norwegen hat bei der Fußball-WM Brasilien mit 2:1 aus dem Turnier geworfen. Matchwinner war Erling Haaland mit 2 späten Toren in der Schlussphase. Neymar verkürzte tief in der Nachspielzeit noch per Elfmeter. Für Brasilien kam das aber zu spät. Für Norwegen ist es der erste Einzug in ein WM-Viertelfinale überhaupt.
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5: Und aktuell liegen uns keine Störungsmeldungen vor. Egal wohin ihr unterwegs seid, gute Fahrt.
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6: Das Charivari-Wetter, ein Sommertag mit Sonne und Wärme. Heute Vormittag und am Nachmittag viel Sonne in der Oberpfalz. Nur in den Bergen ein paar harmlose Quellwolken. Am Abend wird es kühler. Am Dienstag wieder viel Sonne und Temperaturen bis zu 28 Grad. In den Kammlagen und am Großen Aber etwas kühler. Am Mittwoch wechseln Sonne und Quellwolken. Höchstwerte von 18 bis 26 Grad. In der Nacht zum Donnerstag vor allem in den Kammlagen und am Großen Aber kühl. Die nächsten Tage sommerlich warm und sonnig. Eine willkommene Abwechslung nach den Regentagen der letzten Woche.
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1: Charivari 24 regionalen Nachrichten für Donnerstagmittag. Streit um Drogen in Regensburg endet mit Messerattacke. Kripo sucht Zeugen. Im Regensburg.

0: Hamburger Kaserneviertel ist ein Streit um Drogen aus dem Ruder gelaufen. Am Dienstagabend wurden drei Männer durch einen spitzen Gegenstand verletzt. Sie mussten in Krankenhäuser eingeliefert werden. Dem voran ging laut Polizei ein Handgemenge zwischen fünf Männern aus dem Irak und aus Syrien. Jetzt ermittelt die Kripo und hofft auf Zeugenhinweise. Bitte unter 0941 506 2888. Polizei kontrolliert heute Radfahrer in Regensburg. Radfahrer sollten sich heute in Regensburg an die Verkehrsregeln halten. Die Polizei will tagsüber den Fahrradverkehr mit stationären und mobilen Kontrollen überwachen. Ein Augenmerk liegt dabei auf dem Rechtsfahrgebot. Mit der Aktion will die Polizei die hohen Unfallzahlen bei den Radfahrern eindämmen. Letztes Jahr wurden in Regensburg 432 Radler bei Unfällen verletzt. In den meisten Fällen waren sie selbst schuld. In wenigen Minuten geht's hier auf Charivari 24 weiter mit Nachrichten aus der Oberpfalz, Niederbayern und der Welt.
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2: Ich bin Dominik Schweiger. Für gesetzlich Krankenversicherte könnten einige geplante Mehrbelastungen geringer ausfallen als vorgesehen. Laut der FAZ hat Gesundheitsministerin Wagen ihren Gesetzentwurf zur Finanzreform der Krankenkassen überarbeitet. Demnach sollen mitversicherte Ehe- und Lebenspartner weniger zahlen als zunächst geplant. Auch bei Medikamenten und Krankenhausaufenthalten sind Entlastungen vorgesehen. Dafür soll der Bund die gesetzlichen Krankenkassen kommendes Jahr mit 1,4 Milliarden Euro zusätzlich unterstützen. Im Bundeskabinett geht es heute um den Haushalt fürs kommende Jahr, also wie viel Geld unsere Regierung ausgeben darf. Dafür muss der Bund neue Schulden aufnehmen, die aber sofort reinvestiert werden sollen. Das hat Finanzminister Klingbeil im ARD-Sommerinterview verteidigt. Es ging aber auch um die umstrittene neue Krankschreibungsregelung. Dazu hat er gesagt:
3: Wir haben etwas verabredet, dazu stehe ich auch. Und jetzt müssen wir gucken, und das ist meine Botschaft, dass wir eine pragmatische Umsetzung finden. Und die kann man finden, wenn man erstens sagt, ihr müsst euch nicht krank zum Arzt schleppen und auch nicht krank auf die Arbeit schleppen. Und das Zweite ist, am besten geben wir den Tarifpartnern oder den Betrieben Möglichkeiten, das Ganze so zu regeln, wie sie es gerne hätten. Weil ich glaube, es gibt auch Arbeitgeber, die sagen, will ich gar nicht.
2: Klingbeil könnte es sein, dass die Krankschreibung gar nicht am ersten Tag beim Arzt geholt werden muss. Bei Porsche könnte ein weiterer großer Stellenabbau bevorstehen. Nach Informationen des Handelsblatts will der Sportwagenbauer bis zu 4000 weitere Arbeitsplätze streichen. Betroffen wären demnach vor allem Management und Verwaltung. Porsche selbst bestätigte die Zahlen nicht, kündigte aber ein Spar- und Zukunftsprogramm an, das den Konzern schlanker machen soll. Ein spektakulärer Einbruch beschäftigt die Polizei im Elsass. Aus dem Lalique-Museum haben Unbekannte Schmuck im Wert von mehreren Millionen Euro gestohlen. Nach Angaben der Ermittler drangen die Täter am frühen Sonntagmorgen in das Museum ein und entwendeten gezielt rund 20 Ausstellungsstücke. Jetzt werden Aufnahmen der Überwachungskameras ausgewertet. Norwegen hat bei der Fußball-WM Brasilien mit 2:1 aus dem Turnier geworfen. Matchwinner war Erling Haaland mit 2 späten Toren in der Schlussphase. Neymar verkürzte tief in der Nachspielzeit noch per Elfmeter. Für Brasilien kam das aber zu spät. Für Norwegen ist es der erste Einzug in ein WM-Viertelfinale überhaupt.
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4: Für euch aktuell normaler Verkehr auf den Straßen in der Region. Gute Fahrt.
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5: Das Charivari-Wetter, ein Sommertag mit Sonne und Wärme. Heute Vormittag und am Nachmittag viel Sonne in der Oberpfalz. Nur in den Bergen ein paar harmlose Quellwolken. Am Abend wird es kühler. Am Dienstag wieder viel Sonne und Temperaturen bis zu 28 Grad. In den Kammlagen und am Großen Aber etwas kühler. Am Mittwoch wechseln Sonne und Quellwolken. Höchstwerte von 18 bis 26 Grad. In der Nacht zum Donnerstag vor allem in den Kammlagen und am Großen Aber kühl. Die nächsten Tage sommerlich warm und sonnig. Eine willkommene Abwechslung nach den Regentagen der letzten Woche.
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1: Charivari 24 Regionalnachrichten für Donnerstagmittag. Streit um Drogen in Regensburg endet mit Messerattacke. Kripo sucht Zeugen. Im Regensburger Kaserneviertel ist ein Streit um Drogen aus dem Ruder gelaufen. Am Dienstagabend wurden 3 Männer durch einen spitzen Gegenstand verletzt. Sie mussten in Krankenhäuser eingeliefert werden. Dem voran ging laut Polizei ein Handgemenge zwischen 5 Männern aus dem Irak und aus Syrien. Jetzt ermittelt die Kripo und hofft auf Zeugenhinweise. Bitte unter 0941 506 2888. Polizei kontrolliert heute Radfahrer in Regensburg. Radfahrer sollten sich heute in Regensburg an die Verkehrsregeln halten. Die Polizei will tagsüber den Fahrradverkehr mit stationären und mobilen Kontrollen überwachen. Ein Augenmerk liegt dabei auf dem Rechtsfahrgebot. Mit der Aktion will die Polizei die hohen Unfallzahlen bei den Radfahrern eindämmen. Letztes Jahr wurden in Regensburg 432 Radler bei Unfällen verletzt. In den meisten Fällen waren sie selbst schuld. In wenigen Minuten geht's hier auf Charivari 24 weiter mit Nachrichten aus der Oberpfalz, Niederbayern und der Welt.
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2: Ich bin Dominik Schweiger. Für gesetzlich Krankenversicherte könnten einige geplante Mehrbelastungen geringer ausfallen als vorgesehen. Laut der FAZ hat Gesundheitsministerin Wagen ihren Gesetzentwurf zur Finanzreform der Krankenkassen überarbeitet. Demnach sollen mitversicherte Ehe- und Lebenspartner weniger zahlen als zunächst geplant. Auch bei Medikamenten und Krankenhausaufenthalten sind Entlastungen vorgesehen. Dafür soll der Bund die gesetzlichen Krankenkassen kommendes Jahr mit 1,4 Milliarden Euro zusätzlich unterstützen. Im Bundeskabinett geht es heute um den Haushalt fürs kommende Jahr, also wie viel Geld unsere Regierung ausgeben darf. Dafür muss der Bund neue Schulden aufnehmen, die aber sofort reinvestiert werden sollen. Das hat Finanzminister Klingbeil im ARD-Sommerinterview verteidigt. Es ging aber auch um die umstrittene neue Krankschreibungsregelung. Dazu hat er gesagt:
3: Wir haben etwas verabredet, dazu stehe ich auch. Und jetzt müssen wir gucken, und das ist meine Botschaft, dass wir eine pragmatische Umsetzung finden. Und die kann man finden, wenn man erstens sagt, ihr müsst euch nicht krank zum Arzt schleppen und auch nicht krank auf die Arbeit schleppen. Und das Zweite ist, am besten geben wir den Tarifpartnern oder den Betrieben Möglichkeiten, das Ganze so zu regeln, wie sie es gerne hätten. Weil ich glaube, es gibt auch Arbeitgeber, die sagen, will ich gar nicht.
2: Klingbeil könnte es sein, dass die Krankschreibung gar nicht am ersten Tag beim Arzt geholt werden muss. Bei Porsche könnte ein weiterer großer Stellenabbau bevorstehen. Nach Informationen des Handelsblatts will der Sportwagenbauer bis zu 4000 weitere Arbeitsplätze streichen. Betroffen wären demnach vor allem Management und Verwaltung. Porsche selbst bestätigte die Zahlen nicht, kündigte aber ein Spar- und Zukunftsprogramm an, das den Konzern schlanker machen soll. Ein spektakulärer Einbruch beschäftigt die Polizei im Elsass. Aus dem Lalique-Museum haben Unbekannte Schmuck im Wert von mehreren Millionen Euro gestohlen. Nach Angaben der Ermittler drangen die Täter am frühen Sonntagmorgen in das Museum ein und entwendeten gezielt rund 20 Ausstellungsstücke. Jetzt werden Aufnahmen der Überwachungskameras ausgewertet. Norwegen hat bei der Fußball-WM Brasilien mit 2:1 aus dem Turnier geworfen. Matchwinner war Erling Haaland mit 2 späten Toren in der Schlussphase. Neymar verkürzte tief in der Nachspielzeit noch per Elfmeter. Für Brasilien kam das aber zu spät. Für Norwegen ist es der erste Einzug in ein WM-Viertelfinale überhaupt.
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4: Für euch aktuell normaler Verkehr auf den Straßen in der Region. Gute Fahrt.
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5: Das Charivari-Wetter, ein Sommertag mit Sonne und Wärme. Heute Vormittag und am Nachmittag viel Sonne in der Oberpfalz. Nur in den Bergen ein paar harmlose Quellwolken. Am Abend wird es kühler. Am Dienstag wieder viel Sonne und Temperaturen bis zu 28 Grad. In den Kammlagen und am Großen Aber etwas kühler. Am Mittwoch wechseln Sonne und Quellwolken. Höchstwerte von 18 bis 26 Grad. In der Nacht zum Donnerstag vor allem in den Kammlagen und am Großen Aber kühl. Die nächsten Tage sommerlich warm und sonnig. Eine willkommene Abwechslung nach den Regentagen der letzten Woche.
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1: Charivari 24 Regionalnachrichten für Donnerstagmittag. Streit um Drogen in Regensburg endet mit Messerattacke. Kripo sucht Zeugen. Im Regensburger Kaserneviertel ist ein Streit um Drogen aus dem Ruder gelaufen. Am Dienstagabend wurden 3 Männer durch einen spitzen Gegenstand verletzt. Sie mussten in Krankenhäuser eingeliefert werden. Dem voran ging laut Polizei ein Handgemenge zwischen 5 Männern aus dem Irak und aus Syrien. Jetzt ermittelt die Kripo und hofft auf Zeugenhinweise. Bitte unter 0941 506 2888. Polizei kontrolliert heute Radfahrer in Regensburg. Radfahrer sollten sich heute in Regensburg an die Verkehrsregeln halten. Die Polizei will tagsüber den Fahrradverkehr mit stationären und mobilen Kontrollen überwachen. Ein Augenmerk liegt dabei auf dem Rechtsfahrgebot. Mit der Aktion will die Polizei die hohen Unfallzahlen bei den Radfahrern eindämmen. Letztes Jahr wurden in Regensburg 432 Radler bei Unfällen verletzt. In den meisten Fällen waren sie selbst schuld. In wenigen Minuten geht's hier auf Charivari 24 weiter mit Nachrichten aus der Oberpfalz, Niederbayern und der Welt.
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2: Ich bin Dominik Schweiger. Guten Morgen. Vor der Entscheidung über die Krankenkassenreform zeichnet sich Entlastung für viele Familien ab. Union und SPD beraten über Änderungen am Sparpaket für die gesetzlichen Krankenkassen. So soll die kostenlose Mitversicherung von Ehepartnern für Eltern mit Kindern unter 12 Jahren länger bestehen bleiben als zunächst geplant. Außerdem könnte der Bund mehr Geld zuschießen, um Beitragserhöhungen zu begrenzen. Die Reformpläne der Bundesregierung, insbesondere die neue Krankschreibungsregelung, kamen ja nicht überall wirklich gut an. Genau das war auch Thema im ARD-Sommerinterview mit Finanzminister Klingbeil. Ronny Thorau berichtet aus Berlin.
3: Auch der Finanzminister hat offensichtlich mitbekommen, dass vor allem die geplante Krankschreibung ab dem ersten Tag viele Menschen aufregt. Klingbeil plädiert da jetzt für Pragmatismus in der Umsetzung.
4: Im Parlament und wenn das Gesetz vorliegt, muss man das sehr pragmatisch machen.
3: Dass die Reformen für Menschen auch Belastungen bedeuten, rechtfertigt Klingbeil damit, dass das eben die Folge von jahrzehntelangem Reformstau sei.
2: Die nächste WM-Sensation ist perfekt. Norwegen steht zum ersten Mal im Viertelfinale einer Fußball-Weltmeisterschaft. Die Skandinavier besiegten Brasilien mit 2:1. Erling Haaland entschied die Partie mit 2 späten Treffern. Neymars Anschlusstor in der Nachspielzeit änderte nichts mehr an dem Aus der Brasilianer.
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5: Normalen Verkehr auf den Straßen in der Region hätten wir aktuell für euch. Egal wo es hingeht, gute Fahrt.
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6: Das Charivari-Wetter, ein Sommertag mit Sonne und Wärme. Heute Vormittag und am Nachmittag viel Sonne in der Oberpfalz. Nur in den Bergen ein paar harmlose Quellwolken. Am Abend wird es kühler. Am Dienstag wieder viel Sonne und Temperaturen bis zu 28 Grad. In den Kammlagen und am Großen Aber etwas kühler. Am Mittwoch wechseln Sonne und Quellwolken. Höchstwerte von 18 bis 26 Grad. In der Nacht zum Donnerstag vor allem in den Kammlagen und am Großen Aber kühl. Die nächsten Tage sommerlich warm und sonnig. Eine willkommene Abwechslung nach den Regentagen der letzten Woche.
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1: Charivari 24 Regionalnachrichten für Donnerstagmittag. Streit um Drogen in Regensburg endet mit Messerattacke. Kripo sucht Zeugen. Im Regensburger Kaserneviertel ist ein Streit um Drogen aus dem Ruder gelaufen. Am Dienstagabend wurden 3 Männer durch einen spitzen Gegenstand verletzt. Sie mussten in Krankenhäuser eingeliefert werden. Dem voran ging laut Polizei ein Handgemenge zwischen 5 Männern aus dem Irak und aus Syrien. Jetzt ermittelt die Kripo und hofft auf Zeugenhinweise. Bitte unter 0941 506 2888. Polizei kontrolliert heute Radfahrer in Regensburg. Radfahrer sollten sich heute in Regensburg an die Verkehrsregeln halten. Die Polizei will tagsüber den Fahrradverkehr mit stationären und mobilen Kontrollen überwachen. Ein Augenmerk liegt dabei auf dem Rechtsfahrgebot. Mit der Aktion will die Polizei die hohen Unfallzahlen bei den Radfahrern eindämmen. Letztes Jahr wurden in Regensburg 432 Radler bei Unfällen verletzt. In den meisten Fällen waren sie selbst schuld. In wenigen Minuten geht's hier auf Charivari 24 weiter mit Nachrichten aus der Oberpfalz, Niederbayern und der Welt.
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2: Ich bin Dominik Schweiger. Guten Morgen. Vor der Entscheidung über die Krankenkassenreform zeichnet sich Entlastung für viele Familien ab. Union und SPD beraten über Änderungen am Sparpaket für die gesetzlichen Krankenkassen. So soll die kostenlose Mitversicherung von Ehepartnern für Eltern mit Kindern unter 12 Jahren länger bestehen bleiben als zunächst geplant. Außerdem könnte der Bund mehr Geld zuschießen, um Beitragserhöhungen zu begrenzen. Die Reformpläne der Bundesregierung, insbesondere die neue Krankschreibungsregelung, kamen ja nicht überall wirklich gut an. Genau das war auch Thema im ARD-Sommerinterview mit Finanzminister Klingbeil. Ronny Thorau berichtet aus Berlin.
3: Auch der Finanzminister hat offensichtlich mitbekommen, dass vor allem die geplante Krankschreibung ab dem ersten Tag viele Menschen aufregt. Klingbeil plädiert da jetzt für Pragmatismus in der Umsetzung.
4: Im Parlament und wenn das Gesetz vorliegt, muss man das sehr pragmatisch machen.
3: Dass die Reformen für Menschen auch Belastungen bedeuten, rechtfertigt Klingbeil damit, dass das eben die Folge von jahrzehntelangem Reformstau sei.
2: Die nächste WM-Sensation ist perfekt. Norwegen steht zum ersten Mal im Viertelfinale einer Fußball-Weltmeisterschaft. Die Skandinavier besiegten Brasilien mit 2:1. Erling Haaland entschied die Partie mit 2 späten Treffern. Neymars Anschlusstor in der Nachspielzeit änderte nichts mehr an dem Aus der Brasilianer.
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5: Normalen Verkehr auf den Straßen in der Region hätten wir aktuell für euch. Egal wo es hingeht, gute Fahrt.
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6: Das Charivari-Wetter, ein Sommertag mit Sonne und Wärme. Heute Vormittag und am Nachmittag viel Sonne in der Oberpfalz. Nur in den Bergen ein paar harmlose Quellwolken. Am Abend wird es kühler. Am Dienstag wieder viel Sonne und Temperaturen bis zu 28 Grad. In den Kammlagen und am Großen Aber etwas kühler. Am Mittwoch wechseln Sonne und Quellwolken. Höchstwerte von 18 bis 26 Grad. In der Nacht zum Donnerstag vor allem in den Kammlagen und am Großen Aber kühl. Die nächsten Tage sommerlich warm und sonnig. Eine willkommene Abwechslung nach den Regentagen der letzten Woche.
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1: Charivari 24 Regionalnachrichten für Donnerstagmittag. Streit um Drogen in Regensburg endet mit Messerattacke. Kripo sucht Zeugen. Im Regensburger Kaserneviertel ist ein Streit um Drogen aus dem Ruder gelaufen. Am Dienstagabend wurden 3 Männer durch einen spitzen Gegenstand verletzt. Sie mussten in Krankenhäuser eingeliefert werden. Dem voran ging laut Polizei ein Handgemenge zwischen 5 Männern aus dem Irak und aus Syrien. Jetzt ermittelt die Kripo und hofft auf Zeugenhinweise. Bitte unter 0941 506 2888. Polizei kontrolliert heute Radfahrer in Regensburg. Radfahrer sollten sich heute in Regensburg an die Verkehrsregeln halten. Die Polizei will tagsüber den Fahrradverkehr mit stationären und mobilen Kontrollen überwachen. Ein Augenmerk liegt dabei auf dem Rechtsfahrgebot. Mit der Aktion will die Polizei die hohen Unfallzahlen bei den Radfahrern eindämmen. Letztes Jahr wurden in Regensburg 432 Radler bei Unfällen verletzt. In den meisten Fällen waren sie selbst schuld. In wenigen Minuten geht's hier auf Charivari 24 weiter mit Nachrichten aus der Oberpfalz, Niederbayern und der Welt.
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2: Ich bin Dominik Schweiger. Guten Morgen. Vor der Entscheidung über die Krankenkassenreform zeichnet sich Entlastung für viele Familien ab. Union und SPD beraten über Änderungen am Sparpaket für die gesetzlichen Krankenkassen. So soll die kostenlose Mitversicherung von Ehepartnern für Eltern mit Kindern unter 12 Jahren länger bestehen bleiben als zunächst geplant. Außerdem könnte der Bund mehr Geld zuschießen, um Beitragserhöhungen zu begrenzen. Die Reformpläne der Bundesregierung, insbesondere die neue Krankschreibungsregelung, kamen ja nicht überall wirklich gut an. Genau das war auch Thema im ARD-Sommerinterview mit Finanzminister Klingbeil. Ronny Thorau berichtet aus Berlin.
3: Auch der Finanzminister hat offensichtlich mitbekommen, dass vor allem die geplante Krankschreibung ab dem ersten Tag viele Menschen aufregt. Klingbeil plädiert da jetzt für Pragmatismus in der Umsetzung.
4: Im Parlament und wenn das Gesetz vorliegt, muss man das sehr pragmatisch machen.
3: Dass die Reformen für Menschen auch Belastungen bedeuten, rechtfertigt Klingbeil damit, dass das eben die Folge von jahrzehntelangem Reformstau sei.
2: Die nächste WM-Sensation ist perfekt. Norwegen steht zum ersten Mal im Viertelfinale einer Fußball-Weltmeisterschaft. Die Skandinavier besiegten Brasilien mit 2:1. Erling Haaland entschied die Partie mit 2 späten Treffern. Neymars Anschlusstor in der Nachspielzeit änderte nichts mehr an dem Aus der Brasilianer.
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5: Normalen Verkehr auf den Straßen in der Region hätten wir aktuell für euch. Egal wo es hingeht, gute Fahrt.
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6: Das Charivari-Wetter, ein Sommertag mit Sonne und Wärme. Heute Vormittag und am Nachmittag viel Sonne in der Oberpfalz. Nur in den Bergen ein paar harmlose Quellwolken. Am Abend wird es kühler. Am Dienstag wieder viel Sonne und Temperaturen bis zu 28 Grad. In den Kammlagen und am Großen Aber etwas kühler. Am Mittwoch wechseln Sonne und Quellwolken. Höchstwerte von 18 bis 26 Grad. In der Nacht zum Donnerstag vor allem in den Kammlagen und am Großen Aber kühl. Die nächsten Tage sommerlich warm und sonnig. Eine willkommene Abwechslung nach den Regentagen der letzten Woche.
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1: Charivari 24 Regionalnachrichten für Donnerstagmittag. Streit um Drogen in Regensburg endet mit Messerattacke. Kripo sucht Zeugen. Im Regensburger Kaserneviertel ist ein Streit um Drogen aus dem Ruder gelaufen. Am Dienstagabend wurden 3 Männer durch einen spitzen Gegenstand verletzt. Sie mussten in Krankenhäuser eingeliefert werden. Dem voran ging laut Polizei ein Handgemenge zwischen 5 Männern aus dem Irak und aus Syrien. Jetzt ermittelt die Kripo und hofft auf Zeugenhinweise. Bitte unter 0941 506 2888. Polizei kontrolliert heute Radfahrer in Regensburg. Radfahrer sollten sich heute in Regensburg an die Verkehrsregeln halten. Die Polizei will tagsüber den Fahrradverkehr mit stationären und mobilen Kontrollen überwachen. Ein Augenmerk liegt dabei auf dem Rechtsfahrgebot. Mit der Aktion will die Polizei die hohen Unfallzahlen bei den Radfahrern eindämmen. Letztes Jahr wurden in Regensburg 432 Radler bei Unfällen verletzt. In den meisten Fällen waren sie selbst schuld. In wenigen Minuten geht's hier auf Charivari 24 weiter mit Nachrichten aus der Oberpfalz, Niederbayern und der Welt.
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2: Ich bin Dominik Schweiger. Guten Morgen. Vor der Entscheidung über die Krankenkassenreform zeichnet sich Entlastung für viele Familien ab. Union und SPD beraten über Änderungen am Sparpaket für die gesetzlichen Krankenkassen. So soll die kostenlose Mitversicherung von Ehepartnern für Eltern mit Kindern unter 12 Jahren länger bestehen bleiben als zunächst geplant. Außerdem könnte der Bund mehr Geld zuschießen, um Beitragserhöhungen zu begrenzen. Die Reformpläne der Bundesregierung, insbesondere die neue Krankschreibungsregelung, kamen ja nicht überall wirklich gut an. Genau das war auch Thema im ARD-Sommerinterview mit Finanzminister Klingbeil. Ronny Thorau berichtet aus Berlin.
3: Auch der Finanzminister hat offensichtlich mitbekommen, dass vor allem die geplante Krankschreibung ab dem ersten Tag viele Menschen aufregt. Klingbeil plädiert da jetzt für Pragmatismus in der Umsetzung.
4: Im Parlament und wenn das Gesetz vorliegt, muss man das sehr pragmatisch machen.
3: Dass die Reformen für Menschen auch Belastungen bedeuten, rechtfertigt Klingbeil damit, dass das eben die Folge von jahrzehntelangem Reformstau sei.
2: Die nächste WM-Sensation ist perfekt. Norwegen steht zum ersten Mal im Viertelfinale einer Fußball-Weltmeisterschaft. Die Skandinavier besiegten Brasilien mit 2:1. Erling Haaland entschied die Partie mit 2 späten Treffern. Neymars Anschlusstor in der Nachspielzeit änderte nichts mehr an dem Aus der Brasilianer.
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5: Normalen Verkehr auf den Straßen in der Region hätten wir aktuell für euch. Egal wo es hingeht, gute Fahrt.
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6: Das Charivari-Wetter, ein Sommertag mit Sonne und Wärme. Heute Vormittag und am Nachmittag viel Sonne in der Oberpfalz. Nur in den Bergen ein paar harmlose Quellwolken. Am Abend wird es kühler. Am Dienstag wieder viel Sonne und Temperaturen bis zu 28 Grad. In den Kammlagen und am Großen Aber etwas kühler. Am Mittwoch wechseln Sonne und Quellwolken. Höchstwerte von 18 bis 26 Grad. In der Nacht zum Donnerstag vor allem in den Kammlagen und am Großen Aber kühl. Die nächsten Tage sommerlich warm und sonnig. Eine willkommene Abwechslung nach den Regentagen der letzten Woche.
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1: Charivari 24 Regionalnachrichten für Donnerstagmittag. Streit um Drogen in Regensburg endet mit Messerattacke. Kripo sucht Zeugen. Im Regensburger Kaserneviertel ist ein Streit um Drogen aus dem Ruder gelaufen. Am Dienstagabend wurden 3 Männer durch einen spitzen Gegenstand verletzt. Sie mussten in Krankenhäuser eingeliefert werden. Dem voran ging laut Polizei ein Handgemenge zwischen 5 Männern aus dem Irak und aus Syrien. Jetzt ermittelt die Kripo und hofft auf Zeugenhinweise. Bitte unter 0941 506 2888. Polizei kontrolliert heute Radfahrer in Regensburg. Radfahrer sollten sich heute in Regensburg an die Verkehrsregeln halten. Die Polizei will tagsüber den Fahrradverkehr mit stationären und mobilen Kontrollen überwachen. Ein Augenmerk liegt dabei auf dem Rechtsfahrgebot. Mit der Aktion will die Polizei die hohen Unfallzahlen bei den Radfahrern eindämmen. Letztes Jahr wurden in Regensburg 432 Radler bei Unfällen verletzt. In den meisten Fällen waren sie selbst schuld. In wenigen Minuten geht's hier auf Charivari 24 weiter mit Nachrichten aus der Oberpfalz, Niederbayern und der Welt.
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2: Ich bin Fabian Schaffer. Guten Morgen. Die gesetzlichen Krankenkassen haben ja schon länger Geldprobleme. Die geplante Reform von Gesundheitsministerin Warken ist aber noch nicht ganz durch. Union und SPD wollen noch einiges ändern, unter anderem bei der Familienversicherung und beim Geld vom Bund. Mehr von Zoe Tassovali.
3: Bei der Familienversicherung kommt die Koalition den Betroffenen offenbar doch noch etwas entgegen. Wer Kinder unter 12 Jahren hatte, soll den Ehepartner weiter kostenlos mitversichern können. Bisher war nur eine Grenze bis zum 7. Geburtstag des Kindes geplant. Außerdem könnte der Bund die Krankenkassen stärker unterstützen.
2: Das Bundeskabinett berät heute über den Haushalt für das kommende Jahr. Finanzminister Klingbeil verteidigte die dafür geplante hohe Neuverschuldung erneut. Das Geld solle unter anderem in Wirtschaft und Verteidigung investiert werden. Im ARD-Sommerinterview äußerte sich der SPD-Chef auch zur geplanten Neuregelung bei Krankschreibungen. Demnach könnte es Ausnahmen geben. Beschäftigte müssten dann nicht zwingend schon am ersten Krankheitstag zum Arzt. Norwegen hat bei der Fußball-WM für eine große Überraschung gesorgt. Die Skandinavier warfen Rekordweltmeister Brasilien mit 2:1 aus dem Turnier. Für Norwegen ist es der erste Einzug in ein WM-Viertelfinale überhaupt. Außerdem hat England Co-Gastgeber Mexiko geschlagen. 3:2 lautet das Ergebnis.
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4: Und aktuell in der Region hätte man normalen Verkehr auf den Straßen, egal wo es hingeht. Wir wünschen gute Fahrt.
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5: Das Charivari-Wetter, ein Sommertag mit Sonne und Wärme. Heute Vormittag und am Nachmittag viel Sonne in der Oberpfalz. Nur in den Bergen ein paar harmlose Quellwolken. Am Abend wird es kühler. Am Dienstag wieder viel Sonne und Temperaturen bis zu 28 Grad. In den Kammlagen und am Großen Aber etwas kühler. Am Mittwoch wechseln Sonne und Quellwolken. Höchstwerte von 18 bis 26 Grad. In der Nacht zum Donnerstag vor allem in den Kammlagen und am Großen Aber kühl. Die nächsten Tage sommerlich warm und sonnig. Eine willkommene Abwechslung nach den Regentagen der letzten Woche.
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1: Charivari 24 Regionalnachrichten für Donnerstagmittag. Streit um Drogen in Regensburg endet mit Messerattacke. Kripo sucht Zeugen. Im Regensburger Kaserneviertel ist ein Streit um Drogen aus dem Ruder gelaufen. Am Dienstagabend wurden 3 Männer durch einen spitzen Gegenstand verletzt. Sie mussten in Krankenhäuser eingeliefert werden. Dem voran ging laut Polizei ein Handgemenge zwischen 5 Männern aus dem Irak und aus Syrien. Jetzt ermittelt die Kripo und hofft auf Zeugenhinweise. Bitte unter 0941 506 2888. Polizei kontrolliert heute Radfahrer in Regensburg. Radfahrer sollten sich heute in Regensburg an die Verkehrsregeln halten. Die Polizei will tagsüber den Fahrradverkehr mit stationären und mobilen Kontrollen überwachen. Ein Augenmerk liegt dabei auf dem Rechtsfahrgebot. Mit der Aktion will die Polizei die hohen Unfallzahlen bei den Radfahrern eindämmen. Letztes Jahr wurden in Regensburg 432 Radler bei Unfällen verletzt. In den meisten Fällen waren sie selbst schuld. In wenigen Minuten geht's hier auf Charivari 24 weiter mit Nachrichten aus der Oberpfalz, Niederbayern und der Welt.
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2: Ich bin Fabian Schaffer, guten Morgen. Die gesetzlichen Krankenkassen haben ja schon länger Geldprobleme. Die geplante Reform von Gesundheitsministerin Warken ist aber noch nicht ganz durch. Union und SPD wollen noch einiges ändern, unter anderem bei der Familienversicherung und beim Geld vom Bund. Mehr von Zoe Tassovali.
3: Bei der Familienversicherung kommt die Koalition den Betroffenen offenbar doch noch etwas entgegen. Wer Kinder unter 12 Jahren hatte, soll den Ehepartner weiter kostenlos mitversichern können. Bisher war nur eine Grenze bis zum 7. Geburtstag des Kindes geplant. Außerdem könnte der Bund die Krankenkassen stärker unterstützen.
2: Das Bundeskabinett berät heute über den Haushalt für das kommende Jahr. Finanzminister Klingbeil verteidigte die dafür geplante hohe Neuverschuldung erneut. Das Geld solle unter anderem in Wirtschaft und Verteidigung investiert werden. Im ARD-Sommerinterview äußerte sich der SPD-Chef auch zur geplanten Neuregelung bei Krankschreibungen. Demnach könnte es Ausnahmen geben. Beschäftigte müssten dann nicht zwingend schon am ersten Krankheitstag zum Arzt. Norwegen hat bei der Fußball-WM für eine große Überraschung gesorgt. Die Skandinavier warfen Rekordweltmeister Brasilien mit 2:1 aus dem Turnier. Für Norwegen ist es der erste Einzug in ein WM-Viertelfinale überhaupt. Außerdem hat England Co-Gastgeber Mexiko geschlagen. 3:2 lautet das Ergebnis.
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4: Und aktuell in der Region hätten wir normalen Verkehr auf den Straßen, egal wo es hingeht. Wir wünschen gute Fahrt.
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5: Das Charivari-Wetter, ein Sommertag mit Sonne und Wärme. Heute Vormittag und am Nachmittag viel Sonne in der Oberpfalz. Nur in den Bergen ein paar harmlose Quellwolken. Am Abend wird es kühler. Am Dienstag wieder viel Sonne und Temperaturen bis zu 28 Grad. In den Kammlagen und am Großen Aber etwas kühler. Am Mittwoch wechseln Sonne und Quellwolken. Höchstwerte von 18 bis 26 Grad. In der Nacht zum Donnerstag vor allem in den Kammlagen und am Großen Aber kühl. Die nächsten Tage sommerlich warm und sonnig. Eine willkommene Abwechslung nach den Regentagen der letzten Woche.
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0: Charivari 24 Regionalnachrichten für Donnerstagmittag. Streit um Drogen in Regensburg endet mit Messerattacke. Kripo sucht Zeugen. Im Regensburger Kaserneviertel ist ein Streit um Drogen aus dem Ruder gelaufen. Am Dienstagabend wurden 3 Männer durch einen spitzen Gegenstand verletzt. Sie mussten in Krankenhäuser eingeliefert werden. Dem voran ging laut Polizei ein Handgemenge zwischen 5 Männern aus dem Irak und aus Syrien. Jetzt ermittelt die Kripo und hofft auf Zeugenhinweise. Bitte unter 0941 506 2888. Polizei kontrolliert heute Radfahrer in Regensburg. Radfahrer sollten sich heute in Regensburg an die Verkehrsregeln halten. Die Polizei will tagsüber den Fahrradverkehr mit stationären und mobilen Kontrollen überwachen. Ein Augenmerk liegt dabei auf dem Rechtsfahrgebot. Mit der Aktion will die Polizei die hohen Unfallzahlen bei den Radfahrern eindämmen. Letztes Jahr wurden in Regensburg 432 Radler bei Unfällen verletzt. In den meisten Fällen waren sie selbst schuld. In wenigen Minuten geht's hier auf Charivari 24 weiter mit Nachrichten aus der Oberpfalz, Niederbayern und der Welt.
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2: Ich bin Fabian Schaffer. Guten Morgen. Die gesetzlichen Krankenkassen haben ja schon länger Geldprobleme. Die geplante Reform von Gesundheitsministerin Warken ist aber noch nicht ganz durch. Union und SPD wollen noch einiges ändern, unter anderem bei der Familienversicherung und beim Geld vom Bund. Mehr von Zoe Tassovali.
3: Bei der Familienversicherung kommt die Koalition den Betroffenen offenbar doch noch etwas entgegen. Wer Kinder unter 12 Jahren hatte, soll den Ehepartner weiter kostenlos mitversichern können. Bisher war nur eine Grenze bis zum 7. Geburtstag des Kindes geplant. Außerdem könnte der Bund die Krankenkassen stärker unterstützen.
2: Das Bundeskabinett berät heute über den Haushalt für das kommende Jahr. Finanzminister Klingbeil verteidigte die dafür geplante hohe Neuverschuldung erneut. Das Geld solle unter anderem in Wirtschaft und Verteidigung investiert werden. Im ARD-Sommerinterview äußerte sich der SPD-Chef auch zur geplanten Neuregelung bei Krankschreibungen. Demnach könnte es Ausnahmen geben. Beschäftigte müssten dann nicht zwingend schon am ersten Krankheitstag zum Arzt. Norwegen hat bei der Fußball-WM für eine große Überraschung gesorgt. Die Skandinavier warfen Rekordweltmeister Brasilien mit 2:1 aus dem Turnier. Für Norwegen ist es der erste Einzug in ein WM-Viertelfinale überhaupt. Außerdem hat England Co-Gastgeber Mexiko geschlagen. 3:2 lautet das Ergebnis.
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4: Hier die aktuellen Meldungen von den Straßen bei uns in der Region. Fahrt auf der A93 Weiden in Richtung Holledau besonders vorsichtig. Zwischen den Anschlussstellen Regenstauf und Regensburg Nord kommt es zu Behinderungen aufgrund eines Unfalles auf der Fahrbahn.
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5: Das Charivari-Wetter, ein Sommertag mit Sonne und Wärme. Heute Vormittag und am Nachmittag viel Sonne in der Oberpfalz. Nur in den Bergen ein paar harmlose Quellwolken. Am Abend wird es kühler. Am Dienstag wieder viel Sonne und Temperaturen bis zu 28 Grad. In den Kammlagen und am Großen Aber etwas kühler. Am Mittwoch wechseln Sonne und Quellwolken. Höchstwerte von 18 bis 26 Grad. In der Nacht zum Donnerstag vor allem in den Kammlagen und am Großen Aber kühl. Die nächsten Tage sommerlich warm und sonnig. Eine willkommene Abwechslung nach den Regentagen der letzten Woche.
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1: Charivari 24 Regionalnachrichten für Donnerstagmittag. Streit um Drogen in Regensburg endet mit Messerattacke. Kripo sucht Zeugen. Im Regensburger Kaserneviertel ist ein Streit um Drogen aus dem Ruder gelaufen. Am Dienstagabend wurden 3 Männer durch einen spitzen Gegenstand verletzt. Sie mussten in Krankenhäuser eingeliefert werden. Dem voran ging laut Polizei ein Handgemenge zwischen 5 Männern aus dem Irak und aus Syrien. Jetzt ermittelt die Kripo und hofft auf Zeugenhinweise. Bitte unter 0941 506 2888. Polizei kontrolliert heute Radfahrer in Regensburg. Radfahrer sollten sich heute in Regensburg an die Verkehrsregeln halten. Die Polizei will tagsüber den Fahrradverkehr mit stationären und mobilen Kontrollen überwachen. Ein Augenmerk liegt dabei auf dem Rechtsfahrgebot. Mit der Aktion will die Polizei die hohen Unfallzahlen bei den Radfahrern eindämmen. Letztes Jahr wurden in Regensburg 432 Radler bei Unfällen verletzt. In den meisten Fällen waren sie selbst schuld. In wenigen Minuten geht's hier auf Charivari 24 weiter mit Nachrichten aus der Oberpfalz, Niederbayern und der Welt.
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2: Ich bin Fabian Schaffer. Guten Morgen. Die gesetzlichen Krankenkassen haben ja schon länger Geldprobleme. Die geplante Reform von Gesundheitsministerin Warken ist aber noch nicht ganz durch. Union und SPD wollen noch einiges ändern, unter anderem bei der Familienversicherung und beim Geld vom Bund. Mehr von Zoe Tassovali.
3: Bei der Familienversicherung kommt die Koalition den Betroffenen offenbar doch noch etwas entgegen. Wer Kinder unter 12 Jahren hatte, soll den Ehepartner weiter kostenlos mitversichern können. Bisher war nur eine Grenze bis zum 7. Geburtstag des Kindes geplant. Außerdem könnte der Bund die Krankenkassen stärker unterstützen.
2: Das Bundeskabinett berät heute über den Haushalt für das kommende Jahr. Finanzminister Klingbeil verteidigte die dafür geplante hohe Neuverschuldung erneut. Das Geld solle unter anderem in Wirtschaft und Verteidigung investiert werden. Im ARD-Sommerinterview äußerte sich der SPD-Chef auch zur geplanten Neuregelung bei Krankschreibungen. Demnach könnte es Ausnahmen geben. Beschäftigte müssten dann nicht zwingend schon am ersten Krankheitstag zum Arzt. Norwegen hat bei der Fußball-WM für eine große Überraschung gesorgt. Die Skandinavier warfen Rekordweltmeister Brasilien mit 2:1 aus dem Turnier. Für Norwegen ist es der erste Einzug in ein WM-Viertelfinale überhaupt. Außerdem hat England Co-Gastgeber Mexiko geschlagen. 3:2 lautet das Ergebnis.
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4: Hier die aktuellen Meldungen von den Straßen bei uns in der Region. Fahrt auf der A93 Weiden in Richtung Holledau besonders vorsichtig. Zwischen den Anschlussstellen Regenstauf und Regensburg Nord kommt es zu Behinderungen aufgrund eines Unfalles auf der Fahrbahn.
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5: Das Charivari-Wetter, ein Sommertag mit Sonne und Wärme. Heute Vormittag und am Nachmittag viel Sonne in der Oberpfalz. Nur in den Bergen ein paar harmlose Quellwolken. Am Abend wird es kühler. Am Dienstag wieder viel Sonne und Temperaturen bis zu 28 Grad. In den Kammlagen und am Großen Aber etwas kühler. Am Mittwoch wechseln Sonne und Quellwolken. Höchstwerte von 18 bis 26 Grad. In der Nacht zum Donnerstag vor allem in den Kammlagen und am Großen Aber kühl. Die nächsten Tage sommerlich warm und sonnig. Eine willkommene Abwechslung nach den Regentagen der letzten Woche.
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1: Charivari 24 Regionalnachrichten für Donnerstagmittag. Streit um Drogen in Regensburg endet mit Messerattacke. Kripo sucht Zeugen. Im Regensburger Kaserneviertel ist ein Streit um Drogen aus dem Ruder gelaufen. Am Dienstagabend wurden 3 Männer durch einen spitzen Gegenstand verletzt. Sie mussten in Krankenhäuser eingeliefert werden. Dem voran ging laut Polizei ein Handgemenge zwischen 5 Männern aus dem Irak und aus Syrien. Jetzt ermittelt die Kripo und hofft auf Zeugenhinweise. Bitte unter 0941 506 2888. Polizei kontrolliert heute Radfahrer in Regensburg. Radfahrer sollten sich heute in Regensburg an die Verkehrsregeln halten. Die Polizei will tagsüber den Fahrradverkehr mit stationären und mobilen Kontrollen überwachen. Ein Augenmerk liegt dabei auf dem Rechtsfahrgebot. Mit der Aktion will die Polizei die hohen Unfallzahlen bei den Radfahrern eindämmen. Letztes Jahr wurden in Regensburg 432 Radler bei Unfällen verletzt. In den meisten Fällen waren sie selbst schuld. In wenigen Minuten geht's hier auf Charivari 24 weiter mit Nachrichten aus der Oberpfalz, Niederbayern und der Welt.
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2: Ich bin Fabian Schaffer. Guten Morgen. Bundesfinanzminister Klingbeil hat die geplante Neuverschuldung im Haushalt verteidigt. Das habe auch mit der Aufrüstung der Bundeswehr zu tun, sagte der SPD-Chef im ARD-Sommerinterview. Man könne sich gegen Kreml-Chef Putin nicht mit der schwarzen Null verteidigen. Bei der geplanten Neuregelung bei Krankschreibungen fordert Klingbeil unterdessen eine pragmatische Umsetzung.
3: Und die kann man finden, wenn man erstens sagt, ihr müsst euch nicht krank zum Arzt schleppen und auch nicht krank auf die Arbeit schleppen. Und das Zweite ist, am besten geben wir den Tarifpartnern oder den Betrieben Möglichkeiten, das Ganze so zu regeln, wie sie es gerne hätten.
2: So könnte es Ausnahmen geben. Beschäftigte müssten dann nicht zwingend schon am ersten Krankheitstag zum Arzt. Union und SPD ringen im Bundestag um letzte Details beim Sparpaket für die gesetzlichen Krankenkassen. Geändert werden soll unter anderem, dass Ehepartner künftig bis zum 12. statt bisher 7. Lebensjahr eines Kindes kostenlos mitversichert bleiben. Auch bei der Zuzahlung für Medikamente und Krankenhausaufenthalte soll es Entlastungen geben. Bei der Fußball-WM steht Norwegen überraschend im Viertelfinale. Die Skandinavier besiegten Rekordweltmeister Brasilien mit 2:1. Außerdem setzte sich England gegen Co-Gastgeber Mexiko mit 3:2 durch. Und Tennis? Jan-Lennard Struff ist beim Turnier in Wimbledon ins Viertelfinale eingezogen. Sein Gegner Hubert Hurkacz aus Polen musste wegen Rückenproblemen im 5. Satz aufgeben.
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4: Aktuell hätten wir für euch keine Störungsmeldungen vorliegen. Egal wo es hingeht, gute Fahrt.
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5: Das Charivari-Wetter, ein Sommertag mit Sonne und Wärme. Heute Vormittag und am Nachmittag viel Sonne in der Oberpfalz. Nur in den Bergen ein paar harmlose Quellwolken. Am Abend wird es kühler. Am Dienstag wieder viel Sonne und Temperaturen bis zu 28 Grad. In den Kammlagen und am Großen Aber etwas kühler. Am Mittwoch wechseln Sonne und Quellwolken. Höchstwerte von 18 bis 26 Grad. In der Nacht zum Donnerstag vor allem in den Kammlagen und am Großen Aber kühl. Die nächsten Tage sommerlich warm und sonnig. Eine willkommene Abwechslung nach den Regentagen der letzten Woche.
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7: Der SSV Jahn Regensburg stellt sich heute dem FC Schweig im Testspiel. Anpfiff ist am Abend um 18.30 Uhr. Gut abgeliefert hatte der Jahn am Freitag im Testspiel gegen den SV Ried. 4:2 hieß es da für den Jahn. Die Regensburger sind zurzeit im neuen Trainingslager in Oberhaching. In 2 Wochen startet dann das erste offizielle Spiel. Dann geht's nämlich los mit dem Toto-Pokal. Start für die neue Saison ist dann im August. Für den Jahn dann weiterhin in der 3. Fußballliga. Aus Regensburg, Angie Eckert, Charivari.
8: In der Nähe von Tiefenbach hat am Wochenende ein 12-jähriger Junge versucht, mit dem Bulldog vor der Polizei zu flüchten. Dem Beamten war ein Kennzeichen ohne Zulassung und der kindliche Fahrer aufgefallen. Deshalb wollten sie ihn anhalten. Darauf hat der Fahrer aber nicht reagiert. Ganz im Gegenteil. Zuerst wollte er über einen Bauernhof abhauen, dann über eine Wiese. Da konnten ihm die Polizisten im Auto aber nicht mehr folgen. Aber über das Kennzeichen hatten sie sowieso schon genug Infos. Der 12-jährige Junge und der Papa als Halter des Bulldogs müssen sich jetzt entsprechend verantworten. Sophia Schläfer, Charivari in Tiefenbach.
9: Noch eine Woche Schienenersatzverkehr zwischen Regensburg und Nürnberg, dann können Bahnreisende auf der Strecke voraussichtlich wieder mit dem Zug fahren. Nach 5 Monaten soll am Freitag laut Plan die Generalsanierung der Bahnstrecke enden und damit auch die Sperrung. Vorher laufen am Hauptbahnhof hier in Regensburg und am Bahnhof Prüfening noch Arbeiten an der Leit- und Sicherungstechnik. Der Hauptbahnhof wird deswegen heute Abend für einige Stunden gesperrt. Busse ersetzen solange die Regionalzüge. Anja Stubber, Charivari in Regensburg.
10: Dramatische Szenen haben sich am Sonntag auf dem Friedhof hier in Mainburg im Landkreis Kelheim abgespielt. Dort wollte ein Mann am Grab eine Kerze anzünden. Aus unbekannter Ursache ist dabei die Kleidung des Rentners in Brand geraten. Andere Friedhofsbesucher löschten das Feuer und leisteten erste Hilfe. Nach Auskunft der Polizei wurde der Rentner bei dem Feuerunfall sehr schwer verletzt. Er kam per Hubschrauber in eine Spezialklinik. Ein Fremdverschulden wird zunächst ausgeschlossen. Trotzdem ermittelt jetzt die Kripo. Michael Hegele, Charivari in Mainburg.
11: Das neue Simmel-Gebäudezentrum an der Hoher Bogenstraße hier in Schwandorf ist auf der Zielgeraden und steht kurz vor der Fertigstellung. In das rund 4 Millionen Euro teure Projekt ziehen künftig ein Notariat, eine kieferchirurgische Praxis und eine heilpädagogische Tagesstätte der AWO ein. Mit dem Neubau will die Unternehmensgruppe Simmel die Bereiche Recht, Gesundheit und Soziales an einem Standort bündeln und gleichzeitig ein klares Zeichen für den Wirtschaftsstandort Schwandorf setzen. Emily Gingel, Charivari in Schwandorf.
12: Der Burgberg war voll in Lubburg und die Zuschauer haben das versprochene Spektakel bekommen. Das zweite Lubburger Seifenkistenrennen am Wochenende. Mit Achsenbrüchen, Reifenplatzern und zwei strahlenden Siegern. In der Altersklasse 10 bis 14 war nach drei Durchgängen Jonas Richtsfeld der schnellste. Rennname Mario vom Team der knatternden Klempnerkisten. Die Erwachsenen sind nicht drei Durchgänge gefahren, sondern im K.O.-Prinzip gegeneinander. Und im Finale war dann Christian Bach vom MSC Steinpfalz der schnellste. Oliver Scholtisek, Charivari in Lubburg.
13: Hier bei der Sparkasse KAM stehen heute große Veränderungen an. Vorstandsvorsitzender Franz Wittmann wird nach genau 50 Jahren im Dienst der Sparkasse in den Ruhestand verabschiedet. Seit 22 Jahren war er Vorstandsvorsitzender der KAMer Sparkasse. Auf ihn folgt Jonathan Stich, der schon seit letztem Jahr im Vorstand ist. Neu in den Vorstand kommt Markus Robel. Der gebürtige Kötzdinger hat seine Bankkaufmannlehre in Neukirchen beim Heiligen Blut absolviert. Max Moser, Charivari in KAM. Ein Gerüst versperrt aktuell den Fuß- und Radweg am Pfaffensteiner Wehr hier in Regensburg. Gut einen Monat ist es her, dass es an den Kabeln hier einen Brandanschlag gegeben hat. Der Schaden liegt bei rund 240.000 Euro. Das Wasserstraßen- und Schifffahrtsamt hat jetzt den unteren Bereich am Wehr gesperrt. Davon sind auch die Sportbootschleuse und die Bootsrutsche betroffen. Jetzt, wo die ersten Ermittlungen abgeschlossen sind, stehen die Instandsetzungsarbeiten an. Die werden wohl zwischen 4 und 6 Wochen dauern. Max Moser, Charivari in Regensburg.
14: Eine Woche noch Schienenersatzverkehr im Landkreis Neumarkt. Die Strecke zwischen Regensburg und Nürnberg ist ja seit Februar für eine Generalsanierung komplett gesperrt und in dieser Woche ist Endspurt. Letzte Nacharbeiten, vor allem im Abschnitt Prüfening-Neumarkt, alles tagsüber. Im Bahnhof Neumarkt wird heute und morgen auch noch nachts gearbeitet. Es wird aber laut Bahn nicht zu laut. Und am Freitag, so ist der Plan, fahren die ersten Züge wieder auf der nagelneuen Bahnstrecke. Die Kapfinger Charivari im Kreis Neumarkt.
15: Die letzten Tage und Wochen war es deutlich zu trocken in der Region und wie gefährlich das aktuell werden kann, hat sich am Samstagabend hier in Schwandorf gezeigt. In der Lieburenallee stand plötzlich eine Wiese direkt vor einer Halle in Flammen. Die Feuerwehr geht von einer achtlos weggeworfenen Zigarette als Brandursache aus. Ein Zeuge reagierte zum Glück sofort und löschte den Brand noch selbst, bevor Schlimmeres passieren konnte. In dem Zusammenhang warnt die Polizei jetzt nochmals vor der aktuellen Brandgefahr. Eilina Hauptmann, Charivari in Schwandorf.
14: Bio auf dem Speiseplan unserer Kinder. Im Landkreis Kelheim ist jetzt gezeigt worden, wie das in Kitas und Schulen ganz praktisch funktionieren kann. Bei einem Workshop in Hienheim haben sich Köche, Caterer und Fachkräfte ausgetauscht. Im Mittelpunkt stand die Frage, wie mehr Bio alltagstauglich auf den Teller kommt. Ganz nebenbei wurde gezeigt, Bio muss nicht kompliziert sein. Manchmal reicht schon ein guter Löffel voll Ideen. Den Kapfinger Charivari im Landkreis Kelheim. Das Jazz-Weekend ist vorbei, aber der Jazz bleibt bei uns in Regensburg. Die Regensburger Domspatzen stehen am Freitag gemeinsam mit einem Jazzquartett und einer Sopranistin auf der Bühne. Das Crossover-Konzert feiert seine Regensburg-Premiere in der Niedermünsterkirche. Zu hören sind eigene Stücke und gemeinsame Songs zwischen Klassik, Jazz und Soul. Karten gibt's online und am Freitag auch an der Abendkasse. Diet Kapfinger, Charivari in Regensburg.
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2: Ich bin Fabian Schaffer. Guten Morgen. Bundesfinanzminister Klingbeil hat die geplante Neuverschuldung im Haushalt verteidigt. Das habe auch mit der Aufrüstung der Bundeswehr zu tun, sagte der SPD-Chef im ARD-Sommerinterview.

0: Weil unterdessen eine pragmatische Umsetzung.
1: Und die kann man finden, wenn man erstens sagt, ihr müsst euch nicht krank zum Arzt schleppen und auch nicht krank auf die Arbeit schleppen. Und das Zweite ist, am besten geben wir den Tarifpartnern oder den Betrieben Möglichkeiten, das Ganze so zu regeln, wie sie es gerne hätten.
0: So könnte es Ausnahmen geben. Beschäftigte müssten dann nicht zwingend schon am ersten Krankheitstag zum Arzt. Union und SPD ringen im Bundestag um letzte Details beim Sparpaket für die gesetzlichen Krankenkassen. Geändert werden soll unter anderem, dass Ehepartner künftig bis zum 12. statt bisher 7. Lebensjahr eines Kindes kostenlos mitversichert bleiben. Auch bei der Zuzahlung für Medikamente und Krankenhausaufenthalte soll es Entlastungen geben. Bei der Fußball-WM steht Norwegen überraschend im Viertelfinale. Die Skandinavier besiegten Rekordweltmeister Brasilien mit 2:1. Außerdem setzte sich England gegen Co-Gastgeber Mexiko mit 3:2 durch. Und Tennis? Jan-Lennard Struff ist beim Turnier in Wimbledon ins Viertelfinale eingezogen. Sein Gegner Hubert Hurkacz aus Polen musste wegen Rückenproblemen im 5. Satz aufgeben.
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3: Aktuell hätten wir für euch keine Störungsmeldungen vorliegen. Egal wo es hingeht, gute Fahrt.
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4: Das Charivari-Wetter, ein Sommertag mit Sonne und Wärme. Heute Vormittag und am Nachmittag viel Sonne in der Oberpfalz. Nur in den Bergen ein paar harmlose Quellwolken. Am Abend wird es kühler. Am Dienstag wieder viel Sonne und Temperaturen bis zu 28 Grad. In den Kammlagen und am Großen Aber etwas kühler. Am Mittwoch wechseln Sonne und Quellwolken. Höchstwerte von 18 bis 26 Grad. In der Nacht zum Donnerstag vor allem in den Kammlagen und am Großen Aber kühl. Die nächsten Tage sommerlich warm und sonnig. Eine willkommene Abwechslung nach den Regentagen der letzten Woche.
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6: Der SSV Jahn Regensburg stellt sich heute dem FC Schweig im Testspiel. Anpfiff ist am Abend um 18.30 Uhr. Gut abgeliefert hatte der Jahn am Freitag im Testspiel gegen den SV Ried. 4:2 hieß es da für den Jahn. Die Regensburger sind zurzeit im neuen Trainingslager in Oberhaching. In 2 Wochen startet dann das erste offizielle Spiel. Dann geht's nämlich los mit dem Toto-Pokal. Start für die neue Saison ist dann im August. Für den Jahn dann weiterhin in der 3. Fußballliga. Aus Regensburg, Angie Eckert, Charivari.
7: In der Nähe von Tiefenbach hat am Wochenende ein 12-jähriger Junge versucht, mit dem Bulldog vor der Polizei zu flüchten. Dem Beamten war ein Kennzeichen ohne Zulassung und der kindliche Fahrer aufgefallen. Deshalb wollten sie ihn anhalten. Darauf hat der Fahrer aber nicht reagiert. Ganz im Gegenteil. Zuerst wollte er über einen Bauernhof abhauen, dann über eine Wiese. Da konnten ihm die Polizisten im Auto aber nicht mehr folgen. Aber über das Kennzeichen hatten sie sowieso schon genug Infos. Der 12-jährige Junge und der Papa als Halter des Bulldogs müssen sich jetzt entsprechend verantworten. Sophia Schläfer, Charivari in Tiefenbach.
8: Noch eine Woche Schienenersatzverkehr zwischen Regensburg und Nürnberg, dann können Bahnreisende auf der Strecke voraussichtlich wieder mit dem Zug fahren. Nach 5 Monaten soll am Freitag laut Plan die Generalsanierung der Bahnstrecke enden und damit auch die Sperrung. Vorher laufen am Hauptbahnhof hier in Regensburg und am Bahnhof Prüfening noch Arbeiten an der Leit- und Sicherungstechnik. Der Hauptbahnhof wird deswegen heute Abend für einige Stunden gesperrt. Busse ersetzen solange die Regionalzüge. Anja Stubber, Charivari in Regensburg.
9: Dramatische Szenen haben sich am Sonntag auf dem Friedhof hier in Mainburg im Landkreis Kelheim abgespielt. Dort wollte ein Mann am Grab eine Kerze anzünden. Aus unbekannter Ursache ist dabei die Kleidung des Rentners in Brand geraten. Andere Friedhofsbesucher löschten das Feuer und leisteten erste Hilfe. Nach Auskunft der Polizei wurde der Rentner bei dem Feuerunfall sehr schwer verletzt. Er kam per Hubschrauber in eine Spezialklinik. Ein Fremdverschulden wird zunächst ausgeschlossen. Trotzdem ermittelt jetzt die Kripo. Michael Hegele, Charivari in Mainburg.
10: Das neue Simmel-Gebäudezentrum an der Hoher Bogenstraße hier in Schwandorf ist auf der Zielgeraden und steht kurz vor der Fertigstellung. In das rund 4 Millionen Euro teure Projekt ziehen künftig ein Notariat, eine kieferchirurgische Praxis und eine heilpädagogische Tagesstätte der AWO ein. Mit dem Neubau will die Unternehmensgruppe Simmel die Bereiche Recht, Gesundheit und Soziales an einem Standort bündeln und gleichzeitig ein klares Zeichen für den Wirtschaftsstandort Schwandorf setzen. Emily Gingel, Charivari in Schwandorf.
11: Der Burgberg war voll in Lupburg und die Zuschauer haben das versprochene Spektakel bekommen. Das 2. Lupburger Seifenkistenrennen am Wochenende. Mit Achsenbrüchen, Reifenplatzern und 2 strahlenden Siegern. In der Altersklasse 10 bis 14.

0: war nach drei Durchgängen Jonas Richtsfeld der Schnellste. Renname Mario vom Team der knatternden Klempnerkisten. Die Erwachsenen sind nicht drei Durchgänge gefahren, sondern im K.O.-Prinzip gegeneinander. Und im Finale war dann Christian Bach vom MSC Steinpfalz der Schnellste. Oliver Scholtisek, Charivari in Lüburg.
1: Hier bei der Sparkasse KAM stehen heute große Veränderungen an. Vorstandsvorsitzender Franz Wittmann wird nach genau 50 Jahren im Dienst der Sparkasse in den Ruhestand verabschiedet. Seit 22 Jahren war er Vorstandsvorsitzender der KAMer Sparkasse. Auf ihn folgt Jonathan Stich, der schon seit letztem Jahr im Vorstand ist. Neu in den Vorstand kommt Markus Robel. Der gebürtige Kötzdinger hat seine Bankkaufmannlehre in Neukirchen beim Heiligen Blut absolviert. Max Moser, Charivari in KAM. Ein Gerüst versperrt aktuell den Fuß- und Radweg am Pfaffensteiner Wehr hier in Regensburg. Gut einen Monat ist es her, dass es an den Kabeln hier einen Brandanschlag gegeben hat. Der Schaden liegt bei rund 240.000 Euro. Das Wasserstraßen- und Schifffahrtsamt hat jetzt den unteren Bereich am Wehr gesperrt. Davon sind auch die Sportbootschleuse und die Bootsrutsche betroffen. Jetzt, wo die ersten Ermittlungen abgeschlossen sind, stehen die Instandsetzungsarbeiten an. Die werden wohl zwischen 4 und 6 Wochen dauern. Max Moser, Charivari in Regensburg.
2: Eine Woche noch Schienenersatzverkehr im Landkreis Neumarkt. Die Strecke zwischen Regensburg und Nürnberg ist ja seit Februar für eine Generalsanierung komplett gesperrt und in dieser Woche ist Endspurt. Letzte Nacharbeiten, vor allem im Abschnitt Prüfening-Neumarkt, alles tagsüber. Im Bahnhof Neumarkt wird heute und morgen auch noch nachts gearbeitet. Es wird aber laut Bahn nicht zu laut. Und am Freitag, so ist der Plan, fahren die ersten Züge wieder auf der nagelneuen Bahnstrecke. Die Kapfinger Charivari im Kreis Neumarkt.
3: Die letzten Tage und Wochen war es deutlich zu trocken in der Region und wie gefährlich das aktuell werden kann, hat sich am Samstagabend hier in Schwandorf gezeigt. In der Lieburgenallee stand plötzlich eine Wiese direkt vor einer Halle in Flammen. Die Feuerwehr geht von einer achtlos weggeworfenen Zigarette als Brandursache aus. Ein Zeuge reagierte zum Glück sofort und löschte den Brand noch selbst, bevor Schlimmeres passieren konnte. In dem Zusammenhang warnt die Polizei jetzt nochmals vor der aktuellen Brandgefahr. Eilina Hauptmann, Charivari in Schwandorf.
2: Bio auf dem Speiseplan unserer Kinder. Im Landkreis Kelheim ist jetzt gezeigt worden, wie das in Kitas und Schulen ganz praktisch funktionieren kann. Bei einem Workshop in Hienheim haben sich Köche, Caterer und Fachkräfte ausgetauscht. Im Mittelpunkt stand die Frage, wie mehr Bio alltagstauglich auf den Teller kommt. Ganz nebenbei wurde gezeigt, Bio muss nicht kompliziert sein. Manchmal reicht schon ein guter Löffel voll Ideen. Den Kapfinger Charivari im Landkreis Kelheim. Das Jazz-Weekend ist vorbei, aber der Jazz bleibt bei uns in Regensburg. Die Regensburger Domspatzen stehen am Freitag gemeinsam mit einem Jazzquartett und einer Sopranistin auf der Bühne. Das Crossover-Konzert feiert seine Regensburg-Premiere in der Niedermünsterkirche. Zu hören sind eigene Stücke und gemeinsame Songs zwischen Klassik, Jazz und Soul. Karten gibt's online und am Freitag auch an der Abendkasse. Die Kapfinger Charivari in Regensburg.
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2: Ich bin Fabian Schaffer. Guten Morgen. Bundesfinanzminister Klingbeil hat die geplante Neuverschuldung im Haushalt verteidigt. Das habe auch mit der Aufrüstung der Bundeswehr zu tun, sagte der SPD-Chef im ARD-Sommerinterview. Man könne sich gegen Kreml-Chef Putin nicht mit der schwarzen Null verteidigen. Bei der geplanten Neuregelung bei Krankschreibungen fordert Klingbeil unterdessen eine pragmatische Umsetzung.
3: Und die kann man finden, wenn man erstens sagt, ihr müsst euch nicht krank zum Arzt schleppen und auch nicht krank auf die Arbeit schleppen. Und das Zweite ist, am besten geben wir den Tarifpartnern oder den Betrieben Möglichkeiten, das Ganze so zu regeln, wie sie es gerne hätten.
2: So könnte es Ausnahmen geben. Beschäftigte müssten dann nicht zwingend schon am ersten Krankheitstag zum Arzt. Union und SPD ringen im Bundestag um letzte Details beim Sparpaket für die gesetzlichen Krankenkassen. Geändert werden soll unter anderem, dass Ehepartner künftig bis zum 12. statt bisher 7. Lebensjahr eines Kindes kostenlos mitversichert bleiben. Auch bei der Zuzahlung für Medikamente und Krankenhausaufenthalte soll es Entlastungen geben. Bei der Fußball-WM steht Norwegen überraschend im Viertelfinale. Die Skandinavier besiegten Rekordweltmeister Brasilien mit 2:1. Außerdem setzte sich England gegen Co-Gastgeber Mexiko mit 3:2 durch. Und Tennis? Jan-Lennard Struff ist beim Turnier in Wimbledon ins Viertelfinale eingezogen. Sein Gegner Hubert Hurkacz aus Polen musste wegen Rückenproblemen im 5. Satz aufgeben.
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4: Aktuell hätten wir für euch keine Störungsmeldungen vorliegen. Egal wo es hingeht, gute Fahrt.
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5: Das Charivari-Wetter, ein Sommertag mit Sonne und Wärme. Heute Vormittag und am Nachmittag viel Sonne in der Oberpfalz. Nur in den Bergen ein paar harmlose Quellwolken. Am Abend wird es kühler. Am Dienstag wieder viel Sonne und Temperaturen bis zu 28 Grad. In den Kammlagen und am Großen Aber etwas kühler. Am Mittwoch wechseln Sonne und Quellwolken. Höchstwerte von 18 bis 26 Grad. In der Nacht zum Donnerstag vor allem in den Kammlagen und am Großen Aber kühl. Die nächsten Tage sommerlich warm und sonnig. Eine willkommene Abwechslung nach den Regentagen der letzten Woche.
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7: Der SSV Jahn Regensburg stellt sich heute dem FC Schweig im Testspiel. Anpfiff ist am Abend um 18.30 Uhr. Gut abgeliefert hatte der Jahn am Freitag im Testspiel gegen den SV Ried. 4:2 hieß es da für den Jahn. Die Regensburger sind zurzeit im neuen Trainingslager in Oberhaching. In 2 Wochen startet dann das erste offizielle Spiel. Dann geht's nämlich los mit dem Toto-Pokal. Start für die neue Saison ist dann im August. Für den Jahn dann weiterhin in der 3. Fußballliga. Aus Regensburg, Angie Eckert, Charivari.
8: In der Nähe von Tiefenbach hat am Wochenende ein 12-jähriger Junge versucht, mit dem Bulldog vor der Polizei zu flüchten. Dem Beamten war ein Kennzeichen ohne Zulassung und der kindliche Fahrer aufgefallen. Deshalb wollten sie ihn anhalten. Darauf hat der Fahrer aber nicht reagiert. Ganz im Gegenteil. Zuerst wollte er über einen Bauernhof abhauen, dann über eine Wiese. Da konnten ihm die Polizisten im Auto aber nicht mehr folgen. Aber über das Kennzeichen hatten sie sowieso schon genug Infos. Der 12-jährige Junge und der Papa als Halter des Bulldogs müssen sich jetzt entsprechend verantworten. Sophia Schläfer, Charivari in Tiefenbach.
9: Noch eine Woche Schienenersatzverkehr zwischen Regensburg und Nürnberg, dann können Bahnreisende auf der Strecke voraussichtlich wieder mit dem Zug fahren. Nach 5 Monaten soll am Freitag laut Plan die Generalsanierung der Bahnstrecke enden und damit auch die Sperrung. Vorher laufen am Hauptbahnhof hier in Regensburg und am Bahnhof Prüfening noch Arbeiten an der Leit- und Sicherungstechnik. Der Hauptbahnhof wird deswegen heute Abend für einige Stunden gesperrt. Busse ersetzen solange die Regionalzüge. Anja Stubber, Charivari in Regensburg.
10: Dramatische Szenen haben sich am Sonntag auf dem Friedhof hier in Mainburg im Landkreis Kelheim abgespielt. Dort wollte ein Mann am Grab eine Kerze anzünden. Aus unbekannter Ursache ist dabei die Kleidung des Rentners in Brand geraten. Andere Friedhofsbesucher löschten das Feuer und leisteten erste Hilfe. Nach Auskunft der Polizei wurde der Rentner bei dem Feuerunfall sehr schwer verletzt. Er kam per Hubschrauber in eine Spezialklinik. Ein Fremdverschulden wird zunächst ausgeschlossen. Trotzdem ermittelt jetzt die Kripo. Michael Hegele, Charivari in Mainburg.
11: Das neue Simmel-Gebäudezentrum an der Hoher Bogenstraße hier in Schwandorf ist auf der Zielgeraden und steht kurz vor der Fertigstellung. In das rund 4 Millionen Euro teure Projekt ziehen künftig ein Notariat, eine kieferchirurgische Praxis und eine heilpädagogische Tagesstätte der AWO ein. Mit dem Neubau will die Unternehmensgruppe Simmel die Bereiche Recht, Gesundheit und Soziales an einem Standort bündeln und gleichzeitig ein klares Zeichen für den Wirtschaftsstandort Schwandorf setzen. Emily Gingel, Charivari in Schwandorf.
12: Der Burgberg war voll in Lupburg und die Zuschauer haben das versprochene Spektakel bekommen. Das zweite Lupburger Seifenkistenrennen am Wochenende. Mit Achsenbrüchen, Reifenplatzern und zwei strahlenden Siegern. In der Altersklasse 10 bis 14 war nach drei Durchgängen Jonas Richtsfeld der schnellste. Rennname Mario vom Team der knatternden Klempnerkisten. Die Erwachsenen sind nicht drei Durchgänge gefahren, sondern im K.O.-Prinzip gegeneinander. Und im Finale war dann Christian Bach vom MSC Steinpfalz der schnellste. Oliver Scholtisek, Charivari in Lupburg.
13: Hier bei der Sparkasse KAM stehen heute große Veränderungen an. Vorstandsvorsitzender Franz Wittmann wird nach genau 50 Jahren im Dienst der Sparkasse in den Ruhestand verabschiedet. Seit 22 Jahren war er Vorstandsvorsitzender der KAMer Sparkasse. Auf ihn folgt Jonathan Stich, der schon seit letztem Jahr im Vorstand ist. Neu in den Vorstand kommt Markus Robel. Der gebürtige Kötzdinger hat seine Bankkaufmannlehre in Neukirchen beim Heiligen Blut absolviert. Max Moser, Charivari in KAM. Ein Gerüst versperrt aktuell den Fuß- und Radweg am Pfaffensteiner Wehr hier in Regensburg. Gut einen Monat ist es her, dass es an den Kabeln hier einen Brandanschlag gegeben hat. Der Schaden liegt bei rund 240.000 Euro. Das Wasserstraßen- und Schifffahrtsamt hat jetzt den unteren Bereich am Wehr gesperrt. Davon sind auch die Sportbootschleuse und die Bootsrutsche betroffen. Jetzt, wo die ersten Ermittlungen abgeschlossen sind, stehen die Instandsetzungsarbeiten an. Die werden wohl zwischen 4 und 6 Wochen dauern. Max Moser, Charivari in Regensburg.
14: Eine Woche noch Schienenersatzverkehr im Landkreis Neumarkt. Die Strecke zwischen Regensburg und Nürnberg ist ja seit Februar für eine Generalsanierung komplett gesperrt und in dieser Woche ist Endspurt. Letzte Nacharbeiten, vor allem im Abschnitt Prüfening-Neumarkt, alles tagsüber. Im Bahnhof Neumarkt wird heute und morgen auch noch nachts gearbeitet. Es wird aber laut Bahn nicht zu laut. Und am Freitag, so ist der Plan, fahren die ersten Züge wieder auf der nagelneuen Bahnstrecke. Die Kapfinger Charivari im Kreis Neumarkt.
15: Die letzten Tage und Wochen war es deutlich zu trocken in der Region und wie gefährlich das aktuell werden kann, hat sich am Samstagabend hier in Schwandorf gezeigt. In der Lieburgenallee stand plötzlich eine Wiese direkt vor einer Halle in Flammen. Die Feuerwehr geht von einer achtlos weggeworfenen Zigarette als Brandursache aus. Ein Zeuge reagierte zum Glück sofort und löschte den Brand noch selbst, bevor Schlimmeres passieren konnte. In dem Zusammenhang warnt die Polizei jetzt nochmals vor der aktuellen Brandgefahr. Alina Hauptmann, Charivari in Schwandorf.
14: Bio auf dem Speiseplan unserer Kinder. Im Landkreis Kelheim ist jetzt gezeigt worden, wie das in Kitas und Schulen ganz praktisch funktionieren kann. Bei einem Workshop in Hienheim haben sich Köche, Caterer und Fachkräfte ausgetauscht. Im Mittelpunkt stand die Frage, wie mehr Bio alltagstauglich auf den Teller kommt. Ganz nebenbei wurde gezeigt, Bio muss nicht kompliziert sein. Manchmal reicht schon ein guter Löffel voll Ideen. Den Kapfinger Charivari im Landkreis Kelheim. Das Jazz-Weekend ist vorbei, aber der Jazz bleibt bei uns in Regensburg. Die Regensburger Domspatzen stehen am Freitag gemeinsam mit einem Jazzquartett und einer Sopranistin auf der Bühne. Das Crossover-Konzert feiert seine Regensburg-Premiere in der Niedermünsterkirche. Zu hören sind eigene Stücke und gemeinsame Songs zwischen Klassik, Jazz und Soul. Karten gibt's online und am Freitag auch an der Abendkasse. Den Kapfinger Charivari in Regensburg.
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2: Ich bin Fabian Schaffer. Guten Morgen. Bundesfinanzminister Klingbeil hat die geplante Neuverschuldung im Haushalt verteidigt. Das habe auch mit der Aufrüstung der Bundeswehr zu tun, sagte der SPD-Chef im ARD-Sommerinterview. Man könne sich gegen Kreml-Chef Putin nicht mit der schwarzen Null verteidigen. Bei der geplanten Neuregelung bei Krankschreibungen fordert Klingbeil unterdessen eine pragmatische Umsetzung.
3: Und die kann man finden, wenn man erstens sagt, ihr müsst euch nicht krank zum Arzt schleppen und auch nicht krank auf die Arbeit schleppen. Und das Zweite ist, am besten geben wir den Tarifpartnern oder den Betrieben Möglichkeiten, das Ganze so zu regeln, wie sie es gerne hätten.
2: So könnte es Ausnahmen geben. Beschäftigte müssten dann nicht zwingend schon am ersten Krankheitstag zum Arzt. Union und SPD ringen im Bundestag um letzte Details beim Sparpaket für die gesetzlichen Krankenkassen. Geändert werden soll unter anderem, dass Ehepartner künftig bis zum 12. statt bisher 7. Lebensjahr eines Kindes kostenlos mitversichert bleiben. Auch bei der Zuzahlung für Medikamente und Krankenhausaufenthalte soll es Entlastungen geben. Bei der Fußball-WM steht Norwegen überraschend im Viertelfinale. Die Skandinavier besiegten Rekordweltmeister Brasilien mit 2:1. Außerdem setzte sich England gegen Co-Gastgeber Mexiko mit 3:2 durch. Und Tennis? Jan-Lennard Struff ist beim Turnier in Wimbledon ins Viertelfinale eingezogen. Sein Gegner Hubert Hurkacz aus Polen musste wegen Rückenproblemen im 5. Satz aufgeben.
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4: Aktuell hätten wir für euch keine Störungsmeldungen vorliegen. Egal wo es hingeht, gute Fahrt.
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5: Das Charivari-Wetter, ein Sommertag mit Sonne und Wärme. Heute Vormittag und am Nachmittag viel Sonne in der Oberpfalz. Nur in den Bergen ein paar harmlose Quellwolken. Am Abend wird es kühler. Am Dienstag wieder viel Sonne und Temperaturen bis zu 28 Grad. In den Kammlagen und am Großen Aber etwas kühler. Am Mittwoch wechseln Sonne und Quellwolken. Höchstwerte von 18 bis 26 Grad. In der Nacht zum Donnerstag vor allem in den Kammlagen und am Großen Aber kühl. Die nächsten Tage sommerlich warm und sonnig. Eine willkommene Abwechslung nach den Regentagen der letzten Woche.
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7: Der SSV Jahn Regensburg stellt sich heute dem FC Schweig im Testspiel. Anpfiff ist am Abend um 18.30 Uhr. Gut abgeliefert hatte der Jahn am Freitag im Testspiel gegen den SV Ried. 4:2 hieß es da für den Jahn. Die Regensburger sind zurzeit im neuen Trainingslager in Oberhaching. In 2 Wochen startet dann das erste offizielle Spiel. Dann geht's nämlich los mit dem Toto-Pokal. Start für die neue Saison ist dann im August. Für den Jahn dann weiterhin in der 3. Fußballliga. Aus Regensburg, Angie Eckert, Charivari.
8: In der Nähe von Tiefenbach hat am Wochenende ein 12-jähriger Junge versucht, mit dem Bulldog vor der Polizei zu flüchten. Dem Beamten war ein Kennzeichen ohne Zulassung und der kindliche Fahrer aufgefallen. Deshalb wollten sie ihn anhalten. Darauf hat der Fahrer aber nicht reagiert. Ganz im Gegenteil. Zuerst wollte er über einen Bauernhof abhauen, dann über eine Wiese. Da konnten ihm die Polizisten im Auto aber nicht mehr folgen. Aber über das Kennzeichen hatten sie sowieso schon genug Infos. Der 12-jährige Junge und der Papa als Halter des Bulldogs müssen sich jetzt entsprechend verantworten. Sophia Schläfer, Charivari in Tiefenbach.
9: Noch eine Woche Schienenersatzverkehr zwischen Regensburg und Nürnberg, dann können Bahnreisende auf der Strecke voraussichtlich wieder mit dem Zug fahren. Nach 5 Monaten soll am Freitag laut Plan die Generalsanierung der Bahnstrecke enden und damit auch die Sperrung. Vorher laufen am Hauptbahnhof hier in Regensburg und am Bahnhof Prüfening noch Arbeiten an der Leit- und Sicherungstechnik. Der Hauptbahnhof wird deswegen heute Abend für einige Stunden gesperrt. Busse ersetzen solange die Regionalzüge. Anja Stubber, Charivari in Regensburg.
10: Dramatische Szenen haben sich am Sonntag auf dem Friedhof hier in Mainburg im Landkreis Kelheim abgespielt. Dort wollte ein Mann am Grab eine Kerze anzünden. Aus unbekannter Ursache ist dabei die Kleidung des Rentners in Brand geraten. Andere Friedhofsbesucher löschten das Feuer und leisteten erste Hilfe. Nach Auskunft der Polizei wurde der Rentner bei dem Feuerunfall sehr schwer verletzt. Er kam per Hubschrauber in eine Spezialklinik. Ein Fremdverschulden wird zunächst ausgeschlossen. Trotzdem ermittelt jetzt die Kripo. Michael Hegele, Charivari in Mainburg.
11: Das neue Simmel-Gebäudezentrum an der Hoher Bogenstraße hier in Schwandorf ist auf der Zielgeraden und steht kurz vor der Fertigstellung. In das rund 4 Millionen Euro teure Projekt ziehen künftig ein Notariat, eine kieferchirurgische Praxis und eine heilpädagogische Tagesstätte der AWO ein. Mit dem Neubau will die Unternehmensgruppe Simmel die Bereiche Recht, Gesundheit und Soziales an einem Standort bündeln und gleichzeitig ein klares Zeichen für den Wirtschaftsstandort Schwandorf setzen. Emily Gingel, Charivari in Schwandorf.
12: Der Burgberg war voll in Lupburg und die Zuschauer haben das versprochene Spektakel bekommen. Das zweite Lupburger Seifenkistenrennen am Wochenende. Mit Achsenbrüchen, Reifenplatzern und zwei strahlenden Siegern. In der Altersklasse 10 bis 14 war nach drei Durchgängen Jonas Richtsfeld der schnellste. Rennname Mario vom Team der knatternden Klempnerkisten. Die Erwachsenen sind nicht drei Durchgänge gefahren, sondern im K.O.-Prinzip gegeneinander. Und im Finale war dann Christian Bach vom MSC Steinpfalz der schnellste. Oliver Scholtisek, Charivari in Lupburg.
13: Hier bei der Sparkasse KAM stehen heute große Veränderungen an. Vorstandsvorsitzender Franz Wittmann wird nach genau 50 Jahren im Dienst der Sparkasse in den Ruhestand verabschiedet. Seit 22 Jahren war er Vorstandsvorsitzender der KAMer Sparkasse. Auf ihn folgt Jonathan Stich, der schon seit letztem Jahr im Vorstand ist. Neu in den Vorstand kommt Markus Robel. Der gebürtige Kötzdinger hat seine Bankkaufmannlehre in Neukirchen beim Heiligen Blut absolviert. Max Moser, Charivari in KAM. Ein Gerüst versperrt aktuell den Fuß- und Radweg am Pfaffensteiner Wehr hier in Regensburg. Gut einen Monat ist es her, dass es an den Kabeln hier einen Brandanschlag gegeben hat. Der Schaden liegt bei rund 240.000 Euro. Das Wasserstraßen- und Schifffahrtsamt hat jetzt den unteren Bereich am Wehr gesperrt. Davon sind auch die Sportbootschleuse und die Bootsrutsche betroffen. Jetzt, wo die ersten Ermittlungen abgeschlossen sind, stehen die Instandsetzungsarbeiten an. Die werden wohl zwischen 4 und 6 Wochen dauern. Max Moser, Charivari in Regensburg.
14: Eine Woche noch Schienenersatzverkehr im Landkreis Neumarkt. Die Strecke zwischen Regensburg und Nürnberg ist ja seit Februar für eine Generalsanierung komplett gesperrt und in dieser Woche ist Endspurt. Letzte Nacharbeiten, vor allem im Abschnitt Prüfening-Neumarkt, alles tagsüber. Im Bahnhof Neumarkt wird heute und morgen auch noch nachts gearbeitet. Es wird aber laut Bahn nicht zu laut. Und am Freitag, so ist der Plan, fahren die ersten Züge wieder auf der nagelneuen Bahnstrecke. Die Kapfinger Charivari im Kreis Neumarkt.
15: Die letzten Tage und Wochen war es deutlich zu trocken in der Region und wie gefährlich das aktuell werden kann, hat sich am Samstagabend hier in Schwandorf gezeigt. In der Lieburner Allee stand plötzlich eine Wiese direkt vor einer Halle in Flammen. Die Feuerwehr geht von einer achtlos weggeworfenen Zigarette als Brandursache aus. Ein Zeuge reagierte zum Glück sofort und löschte den Brand noch selbst, bevor Schlimmeres passieren konnte. In dem Zusammenhang warnt die Polizei jetzt nochmals vor der aktuellen Brandgefahr. Alina Hauptmann, Charivari in Schwandorf.
14: Bio auf dem Speiseplan unserer Kinder. Im Landkreis Kelheim ist jetzt gezeigt worden, wie das in Kitas und Schulen ganz praktisch funktionieren kann. Bei einem Workshop in Hienheim haben sich Köche, Caterer und Fachkräfte ausgetauscht. Im Mittelpunkt stand die Frage, wie mehr Bio alltagstauglich auf den Teller kommt. Ganz nebenbei wurde gezeigt, Bio muss nicht kompliziert sein. Manchmal reicht schon ein guter Löffel voll Ideen. Die Kapfinger Charivari im Landkreis Kelheim. Das Jazz-Weekend ist vorbei, aber der Jazz bleibt bei uns in Regensburg. Die Regensburger Domspatzen stehen am Freitag gemeinsam mit einem Jazzquartett und einer Sopranistin auf der Bühne. Das Crossover-Konzert feiert seine Regensburg-Premiere in der Niedermünsterkirche. Zu hören sind eigene Stücke und gemeinsame Songs zwischen Klassik, Jazz und Soul. Karten gibt's online und am Freitag auch an der Abendkasse. Die Kapfinger Charivari in Regensburg.
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2: Ich bin Fabian Schaffer. Guten Morgen. Das Konzept für den Haushalt 2027 steht. Die Regierung will den Entwurf heute im Kabinett beschließen. Unterm Strich steigt die Neuverschuldung auf gut 200 Milliarden Euro. Aus guten Gründen, sagt Bundesfinanzminister Klingbeil im ARD-Sommerinterview. Claudia Wächter berichtet.
3: Wir können uns gegen Kreml-Chef Putin nicht mit einer schwarzen Null verteidigen, sagt der Bundesfinanzminister. Heißt, die Bundeswehr muss aufgerüstet werden. Sparen will er auch, aber das reicht nicht. Deshalb greift er auch auf Geld zurück, das ursprünglich für andere Zwecke vorgesehen war, um ein Riesenfinanzloch zu stopfen.
2: Das Rüstungsunternehmen Helsing kann sich in Hallberg-Moos ansiedeln. In einem Bürgerentscheid hat eine Mehrheit von 59% dafür gestimmt. Die Helsing GmbH mit Sitz in München ist auf Verteidigungstechnologie spezialisiert und entwickelt unter anderem Drohnen. In Hallberg-Moos will sie einen 35 Hektar großen Technologiecampus für Forschung, Entwicklung und Produktion bauen. Von 300 Arbeitsplätzen ist die Rede. Die Fußball-WM hat ihren nächsten großen Aufreger. US-Präsident Trump soll Medienberichten zufolge bei FIFA-Boss Infantino angerufen haben, damit die Rotsperre von US-Stürmer Balogun ausgesetzt wird. Der darf nun im Achtelfinale gegen Belgien auflaufen. Eine Runde weiter sind unterdessen Norwegen nach einem 2:1 gegen Brasilien und England nach einem 3:2 gegen Mexiko.
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4: Hier die aktuellen Meldungen von den Straßen bei uns in der Region. Fahrt auf der A3 Passau in Richtung Nürnberg besonders vorsichtig. Zwischen Wörth an der Donau, Wiesent und Rosenhof kommt es zu Behinderungen wegen eines defekten LKWs auf der Fahrbahn. Wechseln wir zur A6 Nürnberg in Richtung Pilsen. Fahrt zwischen Alfeld und Sulzbach-Rosenberg besonders vorsichtig. Hier kommt es zu Behinderungen durch Gegenstände auf der Fahrbahn. Zum Schluss noch zur A93 Regensburg in Richtung Weiden. Hier kommt es zwischen Schwarzenfeld und Nappburg zu Behinderungen durch eine ungesicherte Unfallstelle auf der Fahrbahn.
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5: Das Charivari-Wetter, ein Sommertag mit Sonne und Wärme. Heute Vormittag und am Nachmittag viel Sonne in der Oberpfalz. Nur in den Bergen ein paar harmlose Quellwolken. Am Abend wird es kühler. Am Dienstag wieder viel Sonne und Temperaturen bis zu 28 Grad. In den Kammlagen und am Großen Aber etwas kühler. Am Mittwoch wechseln Sonne und Quellwolken. Höchstwerte von 18 bis 26 Grad. In der Nacht zum Donnerstag vor allem in den Kammlagen und am Großen Aber kühl. Die nächsten Tage sommerlich warm und sonnig. Eine willkommene Abwechslung nach den Regentagen der letzten Woche.
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7: Der SSV Jahn Regensburg stellt sich heute dem FC Schweig im Testspiel. Anpfiff ist am Abend um 18.30 Uhr. Gut abgeliefert hatte der Jahn am Freitag im Testspiel gegen den SV Ried. 4:2 hieß es da für den Jahn. Die Regensburger sind zurzeit im neuen Trainingslager in Oberhaching. In 2 Wochen startet dann das erste offizielle Spiel. Dann geht's nämlich los mit dem Toto-Pokal. Start für die neue Saison ist dann im August. Für den Jahn dann weiterhin in der dritten Fußballliga. Aus Regensburg, Angie Eckert, Charivari.
8: In der Nähe von Tiefenbach hat am Wochenende ein 12-jähriger Junge versucht, mit dem Bulldog vor der Polizei zu flüchten. Dem Beamten war ein Kennzeichen ohne Zulassung und der kindliche Fahrer aufgefallen. Deshalb wollten sie ihn anhalten. Darauf hat der Fahrer aber nicht reagiert. Ganz im Gegenteil. Zuerst wollte er über einen Bauernhof abhauen, dann über eine Wiese. Da konnten ihm die Polizisten im Auto aber nicht mehr folgen. Aber über das Kennzeichen hatten sie sowieso schon genug Infos. Der 12-jährige Junge und der Papa als Halter des Bulldogs müssen sich jetzt entsprechend verantworten. Sophia Schläfer, Charivari in Tiefenbach.
9: Noch eine Woche Schienenersatzverkehr zwischen Regensburg und Nürnberg, dann können Bahnreisende auf der Strecke voraussichtlich wieder mit dem Zug fahren. Nach 5 Monaten soll am Freitag laut Plan die Generalsanierung der Bahnstrecke enden und damit auch die Sperrung. Vorher laufen am Hauptbahnhof hier in Regensburg und am Bahnhof Prüfening noch Arbeiten an der Leit- und Sicherungstechnik. Der Hauptbahnhof wird deswegen heute Abend für einige Stunden gesperrt. Busse ersetzen solange die Regionalzüge. Anja Stubber, Charivari in Regensburg.
10: Dramatische Szenen haben sich am Sonntag auf dem Friedhof hier in Mainburg im Landkreis Kelheim abgespielt. Dort wollte ein Mann am Grab eine Kerze anzünden. Aus unbekannter Ursache ist dabei die Kleidung des Rentners in Brand geraten. Andere Friedhofsbesucher löschten das Feuer und leisteten erste Hilfe. Nach Auskunft der Polizei wurde der Rentner bei dem Feuerunfall sehr schwer verletzt. Er kam per Hubschrauber in eine Spezialklinik. Ein Fremdverschulden wird zunächst ausgeschlossen. Trotzdem ermittelt jetzt die Kripo. Michael Hegele, Charivari in Mainburg.
11: Das neue Simmel-Gebäudezentrum an der Hoher Bogenstraße hier in Schwandorf ist auf der Zielgeraden und steht kurz vor der Fertigstellung. In das rund 4 Millionen Euro teure Projekt ziehen künftig ein Notariat, eine kieferchirurgische Praxis und eine heilpädagogische Tagesstätte der AWO ein. Mit dem Neubau will die Unternehmensgruppe Simmel die Bereiche Recht, Gesundheit und Soziales an einem Standort bündeln und gleichzeitig ein klares Zeichen für den Wirtschaftsstandort Schwandorf setzen. Emily Gingel, Charivari in Schwandorf.
12: Der Burgberg war voll in Lubburg und die Zuschauer haben das versprochene Spektakel bekommen. Das zweite Lubburger Seifenkistenrennen am Wochenende. Mit Achsenbrüchen, Reifenplatzern und zwei strahlenden Siegern. In der Altersklasse 10 bis 14 war nach drei Durchgängen Jonas Richtsfeld der schnellste. Rennname Mario vom Team der knatternden Klempnerkisten. Die Erwachsenen sind nicht drei Durchgänge gefahren, sondern im K.O.-Prinzip gegeneinander. Und im Finale war dann Christian Bach vom MSC Steinpfalz der schnellste. Oliver Scholtisek, Charivari in Lubburg.
13: Hier bei der Sparkasse KAM stehen heute große Veränderungen an. Vorstandsvorsitzender Franz Wittmann wird nach genau 50 Jahren im Dienst der Sparkasse in den Ruhestand verabschiedet. Seit 22 Jahren war er Vorstandsvorsitzender der KAMer Sparkasse. Auf ihn folgt Jonathan Stich, der schon seit letztem Jahr im Vorstand ist. Neu in den Vorstand kommt Markus Robel. Der gebürtige Kötzdinger hat seine Bankkaufmannlehre in Neukirchen beim Heiligen Blut absolviert. Max Moser, Charivari in KAM. Ein Gerüst versperrt aktuell den Fuß- und Radweg am Pfaffensteiner Wehr hier in Regensburg. Gut einen Monat ist es her, dass es an den Kabeln hier einen Brandanschlag gegeben hat. Der Schaden liegt bei rund 240.000 Euro. Das Wasserstraßen- und Schifffahrtsamt hat jetzt den unteren Bereich am Wehr gesperrt. Davon sind auch die Sportbootschleuse und die Bootsrutsche betroffen. Jetzt, wo die ersten Ermittlungen abgeschlossen sind, stehen die Instandsetzungsarbeiten an. Die werden wohl zwischen 4 und 6 Wochen dauern. Max Moser, Charivari in Regensburg.
14: Eine Woche noch Schienenersatzverkehr im Landkreis Neumarkt. Die Strecke zwischen Regensburg und Nürnberg ist ja seit Februar für eine Generalsanierung komplett gesperrt und in dieser Woche ist Endspurt. Letzte Nacharbeiten, vor allem im Abschnitt Prüfening-Neumarkt, alles tagsüber. Im Bahnhof Neumarkt wird heute und morgen auch noch nachts gearbeitet. Es wird aber laut Bahn nicht zu laut. Und am Freitag, so ist der Plan, fahren die ersten Züge wieder auf der nagelneuen Bahnstrecke. Die Kapfinger Charivari im Kreis Neumarkt.
15: Die letzten Tage und Wochen war es deutlich zu trocken in der Region und wie gefährlich das aktuell werden kann, hat sich am Samstagabend hier in Schwandorf gezeigt. In der Lieburenallee stand plötzlich eine Wiese direkt vor einer Halle in Flammen. Die Feuerwehr geht von einer achtlos weggeworfenen Zigarette als Brandursache aus. Ein Zeuge reagierte zum Glück sofort und löschte den Brand noch selbst, bevor Schlimmeres passieren konnte. In dem Zusammenhang warnt die Polizei jetzt nochmals vor der aktuellen Brandgefahr. Alina Hauptmann, Charivari in Schwandorf.
14: Bio auf dem Speiseplan unserer Kinder. Im Landkreis Kelheim ist jetzt gezeigt worden, wie das in Kitas und Schulen ganz praktisch funktionieren kann. Bei einem Workshop in Hienheim haben sich Köche, Caterer und Fachkräfte ausgetauscht. Im Mittelpunkt stand die Frage, wie mehr Bio alltagstauglich auf den Teller kommt. Ganz nebenbei wurde gezeigt, Bio muss nicht kompliziert sein. Manchmal reicht schon ein guter Löffel voll Ideen. Den Kapfinger Charivari im Landkreis Kelheim. Das Jazz-Weekend ist vorbei, aber der Jazz bleibt bei uns in Regensburg. Die Regensburger Domspatzen stehen am Freitag gemeinsam mit einem Jazzquartett und einer Sopranistin auf der Bühne. Das Crossover-Konzert feiert seine Regensburg-Premiere in der Niedermünsterkirche. Zu hören sind eigene Stücke und gemeinsame Songs zwischen Klassik, Jazz und Soul. Karten gibt's online und am Freitag auch an der Abendkasse. Die Kapfinger Charivari in Regensburg.
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2: Ich bin Fabian Schaffer. Guten Morgen. Das Konzept für den Haushalt 2027 steht. Die Regierung will den Entwurf heute im Kabinett beschließen. Unterm Strich steigt die Neuverschuldung auf gut 200 Milliarden Euro. Aus guten Gründen, sagt Bundesfinanzminister Klingbeil im ARD-Sommerinterview. Claudia Wächter berichtet.
3: Wir können uns gegen Kreml-Chef Putin nicht mit einer schwarzen Null verteidigen, sagt der Bundesfinanzminister. Heißt, die Bundeswehr muss aufgerüstet werden. Sparen will er auch, aber das reicht nicht. Deshalb greift er auch auf Geld zurück, das ursprünglich für andere Zwecke vorgesehen war, um ein Riesenfinanzloch zu stopfen.
2: Das Rüstungsunternehmen Helsing kann sich in Hallberg-Moos ansiedeln. In einem Bürgerentscheid hat eine Mehrheit von 59% dafür gestimmt. Die Helsing GmbH mit Sitz in München ist auf Verteidigungstechnologie spezialisiert.

0: Generation bauen. Von 300 Arbeitsplätzen ist die Rede. Die Fußball-WM hat ihren nächsten großen Aufreger. US-Präsident Trump soll Medienberichten zufolge bei FIFA-Boss Infantino angerufen haben, damit die Rotsperre von US-Stürmer Balogun ausgesetzt wird. Der darf nun im Achtelfinale gegen Belgien auflaufen. Eine Runde weiter sind unterdessen Norwegen nach einem 2:1 gegen Brasilien und England nach einem 3:2 gegen Mexiko.
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2: Hier die aktuellen Meldungen von den Straßen bei uns in der Region. Fahrt auf der A3 Passau in Richtung Nürnberg besonders vorsichtig. Zwischen Wörth an der Donau, Wiesent und Rosenhof kommt es zu Behinderungen wegen eines defekten LKWs auf der Fahrbahn. Wechseln wir zur A6 Nürnberg in Richtung Pilsen. Fahrt zwischen Alfeld und Sulzbach-Rosenberg besonders vorsichtig. Hier kommt es zu Behinderungen durch Gegenstände auf der Fahrbahn. Zum Schluss noch zur A93 Regensburg in Richtung Weiden. Hier kommt es zwischen Schwarzenfeld und Nappburg zu Behinderungen durch eine ungesicherte Unfallstelle auf der Fahrbahn.
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3: Das Charivari-Wetter, ein Sommertag mit Sonne und Wärme. Heute Vormittag und am Nachmittag viel Sonne in der Oberpfalz. Nur in den Bergen ein paar harmlose Quellwolken. Am Abend wird es kühler. Am Dienstag wieder viel Sonne und Temperaturen bis zu 28 Grad. In den Kammlagen und am Großen Arber etwas kühler. Am Mittwoch wechseln Sonne und Quellwolken. Höchstwerte von 18 bis 26 Grad. In der Nacht zum Donnerstag vor allem in den Kammlagen und am Großen Arber kühl. Die nächsten Tage sommerlich warm und sonnig. Eine willkommene Abwechslung nach den Regentagen der letzten Woche.
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5: Der SSV Jahn Regensburg stellt sich heute dem FC Schweig im Testspiel. Anpfiff ist am Abend um 18.30 Uhr. Gut abgeliefert hatte der Jahn am Freitag im Testspiel gegen den SV Ried. 4:2 hieß es da für den Jahn. Die Regensburger sind zurzeit im neuen Trainingslager in Oberhaching. In 2 Wochen startet dann das erste offizielle Spiel. Dann geht's nämlich los mit dem Toto-Pokal. Start für die neue Saison ist dann im August. Für den Jahn dann weiterhin in der 3. Fußballliga. Aus Regensburg, Angie Eckert, Charivari.
6: In der Nähe von Tiefenbach hat am Wochenende ein 12-jähriger Junge versucht, mit dem Bulldog vor der Polizei zu flüchten. Dem Beamten war ein Kennzeichen ohne Zulassung und der kindliche Fahrer aufgefallen. Deshalb wollten sie ihn anhalten. Darauf hat der Fahrer aber nicht reagiert. Ganz im Gegenteil. Zuerst wollte er über einen Bauernhof abhauen, dann über eine Wiese. Da konnten ihm die Polizisten im Auto aber nicht mehr folgen. Aber über das Kennzeichen hatten sie sowieso schon genug Infos. Der 12-jährige Junge und der Papa als Halter des Bulldogs müssen sich jetzt entsprechend verantworten. Sophia Schläfer, Charivari in Tiefenbach.
7: Noch eine Woche Schienenersatzverkehr zwischen Regensburg und Nürnberg, dann können Bahnreisende auf der Strecke voraussichtlich wieder mit dem Zug fahren. Nach 5 Monaten soll am Freitag laut Plan die Generalsanierung der Bahnstrecke enden und damit auch die Sperrung. Vorher laufen am Hauptbahnhof hier in Regensburg und am Bahnhof Prüfening noch Arbeiten an der Leit- und Sicherungstechnik. Der Hauptbahnhof wird deswegen heute Abend für einige Stunden gesperrt. Busse ersetzen solange die Regionalzüge. Anja Stubber, Charivari in Regensburg.
8: Dramatische Szenen haben sich am Sonntag auf dem Friedhof hier in Mainburg im Landkreis Kelheim abgespielt. Dort wollte ein Mann am Grab eine Kerze anzünden. Aus unbekannter Ursache ist dabei die Kleidung des Rentners in Brand geraten. Andere Friedhofsbesucher löschten das Feuer und leisteten erste Hilfe. Nach Auskunft der Polizei wurde der Rentner bei dem Feuerunfall sehr schwer verletzt. Er kam per Hubschrauber in eine Spezialklinik. Ein Fremdverschulden wird zunächst ausgeschlossen. Trotzdem ermittelt jetzt die Kripo. Michael Hegele, Charivari in Mainburg.
9: Das neue Simmel-Gebäudezentrum an der Hoher Bogenstraße hier in Schwandorf ist auf der Zielgeraden und steht kurz vor der Fertigstellung. In das rund 4 Millionen Euro teure Projekt ziehen künftig ein Notariat, eine kieferchirurgische Praxis und eine heilpädagogische Tagesstätte der AWO ein. Mit dem Neubau will die Unternehmensgruppe Simmel die Bereiche Recht, Gesundheit und Soziales an einem Standort bündeln und gleichzeitig ein klares Zeichen für den Wirtschaftsstandort Schwandorf setzen. Emily Gingel, Charivari in Schwandorf.
10: Der Burgberg war voll in Lupburg und die Zuschauer haben das versprochene Spektakel bekommen. Das 2. Lupburger Seifenkistenrennen am Wochenende. Mit Achsenbrüchen, Reifenplatzern und 2 strahlenden Siegern. In der Altersklasse 10 bis 14 war nach 3 Durchgängen Jonas Richtsfeld der schnellste. Renname Mario vom Team der knatternden Klempnerkisten. Die Erwachsenen sind nicht 3 Durchgänge.

0: gefahren, sondern im K.O.-Prinzip gegeneinander. Und im Finale war dann Christian Bach vom MSC Steinpfalz der Schnellste. Oliver Scholtisek, Charivari in Lubburg.
1: Hier bei der Sparkasse KAM stehen heute große Veränderungen an. Vorstandsvorsitzender Franz Wittmann wird nach genau 50 Jahren im Dienst der Sparkasse in den Ruhestand verabschiedet. Seit 22 Jahren war er Vorstandsvorsitzender der KAMer Sparkasse. Auf ihn folgt Jonathan Stich, der schon seit letztem Jahr im Vorstand ist. Neu in den Vorstand kommt Markus Robel. Der gebürtige Kötzdinger hat seine Bankkaufmannlehre in Neukirchen beim Heiligen Blut absolviert. Max Moser, Charivari in KAM. Ein Gerüst versperrt aktuell den Fuß- und Radweg am Pfaffensteiner Wehr hier in Regensburg. Gut einen Monat ist es her, dass es an den Kabeln hier einen Brandanschlag gegeben hat. Der Schaden liegt bei rund 240.000 Euro. Das Wasserstraßen- und Schifffahrtsamt hat jetzt den unteren Bereich am Wehr gesperrt. Davon sind auch die Sportbootschleuse und die Bootsrutsche betroffen. Jetzt, wo die ersten Ermittlungen abgeschlossen sind, stehen die Instandsetzungsarbeiten an. Die werden wohl zwischen 4 und 6 Wochen dauern. Max Moser, Charivari in Regensburg.
2: Eine Woche noch Schienenersatzverkehr im Landkreis Neumarkt. Die Strecke zwischen Regensburg und Nürnberg ist ja seit Februar für eine Generalsanierung komplett gesperrt und in dieser Woche ist Endspurt. Letzte Nacharbeiten, vor allem im Abschnitt Prüfening-Neumarkt, alles tagsüber. Im Bahnhof Neumarkt wird heute und morgen auch noch nachts gearbeitet. Es wird aber laut Bahn nicht zu laut. Und am Freitag, so ist der Plan, fahren die ersten Züge wieder auf der nagelneuen Bahnstrecke. Diet Kapfinger, Charivari im Kreis Neumarkt.
3: Die letzten Tage und Wochen war es deutlich zu trocken in der Region und wie gefährlich das aktuell werden kann, hat sich am Samstagabend hier in Schwandorf gezeigt. In der Lieburenallee stand plötzlich eine Wiese direkt vor einer Halle in Flammen. Die Feuerwehr geht von einer achtlos weggeworfenen Zigarette als Brandursache aus. Ein Zeuge reagierte zum Glück sofort und löschte den Brand noch selbst, bevor Schlimmeres passieren konnte. In dem Zusammenhang warnt die Polizei jetzt nochmals vor der aktuellen Brandgefahr. Eilina Hauptmann, Charivari in Schwandorf.
2: Bio auf dem Speiseplan unserer Kinder. Im Landkreis Kelheim ist jetzt gezeigt worden, wie das in Kitas und Schulen ganz praktisch funktionieren kann. Bei einem Workshop in Hienheim haben sich Köche, Caterer und Fachkräfte ausgetauscht. Im Mittelpunkt stand die Frage, wie mehr Bio alltagstauglich auf den Teller kommt. Ganz nebenbei wurde gezeigt, Bio muss nicht kompliziert sein. Manchmal reicht schon ein guter Löffel voll Ideen. Diet Kapfinger, Charivari im Landkreis Kelheim. Das Jazz-Weekend ist vorbei, aber der Jazz bleibt bei uns in Regensburg. Die Regensburger Domspatzen stehen am Freitag gemeinsam mit einem Jazzquartett und einer Sopranistin auf der Bühne. Das Crossover-Konzert feiert seine Regensburg-Premiere in der Niedermünsterkirche. Zu hören sind eigene Stücke und gemeinsame Songs zwischen Klassik, Jazz und Soul. Karten gibt's online und am Freitag auch an der Abendkasse. Diet Kapfinger, Charivari in Regensburg.
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2: Ich bin Fabian Schaffer. Guten Morgen. Das Konzept für den Haushalt 2027 steht. Die Regierung will den Entwurf heute im Kabinett beschließen. Unterm Strich steigt die Neuverschuldung auf gut 200 Milliarden Euro. Aus guten Gründen, sagt Bundesfinanzminister Klingbeil im ARD-Sommerinterview. Claudia Wächter berichtet.
3: Wir können uns gegen Kreml-Chef Putin nicht mit einer schwarzen Null verteidigen, sagt der Bundesfinanzminister. Heißt, die Bundeswehr muss aufgerüstet werden. Sparen will er auch, aber das reicht nicht. Deshalb greift er auch auf Geld zurück, das ursprünglich für andere Zwecke vorgesehen war, um ein Riesenfinanzloch zu stopfen.
2: Das Rüstungsunternehmen Helsing kann sich in Hallberg-Moos ansiedeln. In einem Bürgerentscheid hat eine Mehrheit von 59% dafür gestimmt. Die Helsing GmbH mit Sitz in München ist auf Verteidigungstechnologie spezialisiert und entwickelt unter anderem Drohnen. In Hallberg-Moos will sie einen 35 Hektar großen Technologiecampus für Forschung, Entwicklung und Produktion bauen. Von 300 Arbeitsplätzen ist die Rede. Die Fußball-WM hat ihren nächsten großen Aufreger. US-Präsident Trump soll Medienberichten zufolge bei FIFA-Boss Infantino angerufen haben, damit die Rotsperre von US-Stürmer Bellingham ausgesetzt wird. Der darf nun im Achtelfinale gegen Belgien auflaufen. Eine Runde weiter sind unterdessen Norwegen nach einem 2:1 gegen Brasilien und England nach einem 3:2 gegen Mexiko.
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4: Hier die aktuellen Meldungen von den Straßen bei uns in der Region. Fahrt auf der A93 Regensburg in Richtung Weiden besonders vorsichtig. Zwischen den Anschlussstellen Schwarzenfeld und Nappburg kommt es zu Verzögerungen durch eine ungesicherte Unfallstelle.
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5: Das Charivari-Wetter, ein Sommertag mit Sonne und Wärme. Heute Vormittag und am Nachmittag viel Sonne in der Oberpfalz. Nur in den Bergen ein paar harmlose Quellwolken. Am Abend wird es kühler. Am Dienstag wieder viel Sonne und Temperaturen bis zu 28 Grad. In den Kammlagen und am Großen Aber etwas kühler. Am Mittwoch wechseln Sonne und Quellwolken. Höchstwerte von 18 bis 26 Grad. In der Nacht zum Donnerstag vor allem in den Kammlagen und am Großen Aber kühl. Die nächsten Tage sommerlich warm und sonnig. Eine willkommene Abwechslung nach den Regentagen der letzten Woche.
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7: Der SSV Jahn Regensburg stellt sich heute dem FC Schweig im Testspiel. Anpfiff ist am Abend um 18.30 Uhr. Gut abgeliefert hatte der Jahn am Freitag im Testspiel gegen den SV Ried. 4:2 hieß es da für den Jahn. Die Regensburger sind zurzeit im neuen Trainingslager in Oberhaching. In 2 Wochen startet dann das erste offizielle Spiel. Dann geht's nämlich los mit dem Toto-Pokal. Start für die neue Saison ist dann im August. Für den Jahn dann weiterhin in der dritten Fußballliga. Aus Regensburg, Angie Eckert, Charivari.
8: In der Nähe von Tiefenbach hat am Wochenende ein 12-jähriger Junge versucht, mit dem Bulldog vor der Polizei zu flüchten. Dem Beamten war ein Kennzeichen ohne Zulassung und der kindliche Fahrer aufgefallen. Deshalb wollten sie ihn anhalten. Darauf hat der Fahrer aber nicht reagiert. Ganz im Gegenteil. Zuerst wollte er über einen Bauernhof abhauen, dann über eine Wiese. Da konnten ihm die Polizisten im Auto aber nicht mehr folgen. Aber über das Kennzeichen hatten sie sowieso schon genug Infos. Der 12-jährige Junge und der Papa als Halter des Bulldogs müssen sich jetzt entsprechend verantworten. Sophia Schläfer, Charivari in Tiefenbach.
9: Noch eine Woche Schienenersatzverkehr zwischen Regensburg und Nürnberg, dann können Bahnreisende auf der Strecke voraussichtlich wieder mit dem Zug fahren. Nach 5 Monaten soll am Freitag laut Plan die Generalsanierung der Bahnstrecke enden und damit auch die Sperrung. Vorher laufen am Hauptbahnhof hier in Regensburg und am Bahnhof Prüfening noch Arbeiten an der Leit- und Sicherungstechnik. Der Hauptbahnhof wird deswegen heute Abend für einige Stunden gesperrt. Busse ersetzen solange die Regionalzüge. Anja Stubber, Charivari in Regensburg.
10: Dramatische Szenen haben sich am Sonntag auf dem Friedhof hier in Mainburg im Landkreis Kelheim abgespielt. Dort wollte ein Mann am Grab eine Kerze anzünden. Aus unbekannter Ursache ist dabei die Kleidung des Rentners in Brand geraten. Andere Friedhofsbesucher löschten das Feuer und leisteten erste Hilfe. Nach Auskunft der Polizei wurde der Rentner bei dem Feuerunfall sehr schwer verletzt. Er kam per Hubschrauber in eine Spezialklinik. Ein Fremdverschulden wird zunächst ausgeschlossen. Trotzdem ermittelt jetzt die Kripo. Michael Hegele, Charivari in Mainburg.
11: Das neue Simmel-Gebäudezentrum an der Hoher Bogenstraße hier in Schwandorf ist auf der Zielgeraden und steht kurz vor der Fertigstellung. In das rund 4 Millionen Euro teure Projekt ziehen künftig ein Notariat, eine kieferchirurgische Praxis und eine heilpädagogische Tagesstätte der AWO ein. Mit dem Neubau will die Unternehmensgruppe Simmel die Bereiche Recht, Gesundheit und Soziales an einem Standort bündeln und gleichzeitig ein klares Zeichen für den Wirtschaftsstandort Schwandorf setzen. Emily Gingel, Charivari in Schwandorf.
12: Der Burgberg war voll in Lubburg und die Zuschauer haben das versprochene Spektakel bekommen. Das zweite Lubburger Seifenkistenrennen am Wochenende. Mit Achsenbrüchen, Reifenplatzern und zwei strahlenden Siegern. In der Altersklasse 10 bis 14 war nach drei Durchgängen Jonas Richtsfeld der schnellste. Rennname Mario vom Team der knatternden Klempnerkisten. Die Erwachsenen sind nicht drei Durchgänge gefahren, sondern im K.O.-Prinzip gegeneinander. Und im Finale war dann Christian Bach vom MSC Steinpfalz der schnellste. Oliver Scholtisek, Charivari in Lubburg.
13: Hier bei der Sparkasse KAM stehen heute große Veränderungen an. Vorstandsvorsitzender Franz Wittmann wird nach genau 50 Jahren im Dienst der Sparkasse in den Ruhestand verabschiedet. Seit 22 Jahren war er Vorstandsvorsitzender der KAMer Sparkasse. Auf ihn folgt Jonathan Stich, der schon seit letztem Jahr im Vorstand ist. Neu in den Vorstand kommt Markus Robel. Der gebürtige Kötzdinger hat seine Bankkaufmannlehre in Neukirchen beim Heiligen Blut absolviert. Max Moser, Charivari in KAM. Ein Gerüst versperrt aktuell den Fuß- und Radweg am Pfaffensteiner Wehr hier in Regensburg. Gut einen Monat ist es her, dass es an den Kabeln hier einen Brandanschlag gegeben hat. Der Schaden liegt bei rund 240.000 Euro. Das Wasserstraßen- und Schifffahrtsamt hat jetzt den unteren Bereich am Wehr gesperrt. Davon sind auch die Sportbootschleuse und die Bootsrutsche betroffen. Jetzt, wo die ersten Ermittlungen abgeschlossen sind, stehen die Instandsetzungsarbeiten an. Die werden wohl zwischen 4 und 6 Wochen dauern. Max Moser, Charivari in Regensburg.
14: Eine Woche noch Schienenersatzverkehr im Landkreis Neumarkt. Die Strecke zwischen Regensburg und Nürnberg ist ja seit Februar für eine Generalsanierung komplett gesperrt und in dieser Woche ist Endspurt. Letzte Nacharbeiten, vor allem im Abschnitt Prüfening-Neumarkt, alles tagsüber. Im Bahnhof Neumarkt wird heute und morgen auch noch nachts gearbeitet. Es wird aber laut Bahn nicht zu laut. Und am Freitag, so ist der Plan, fahren die ersten Züge wieder auf der nagelneuen Bahnstrecke. Die Kapfinger Charivari im Kreis Neumarkt.
15: Die letzten Tage und Wochen war es deutlich zu trocken in der Region und wie gefährlich das aktuell werden kann, hat sich am Samstagabend hier in Schwandorf gezeigt. In der Lieburenallee stand plötzlich eine Wiese direkt vor einer Halle in Flammen. Die Feuerwehr geht von einer achtlos weggeworfenen Zigarette als Brandursache aus. Ein Zeuge reagierte zum Glück sofort und löschte den Brand noch selbst, bevor Schlimmeres passieren konnte. In dem Zusammenhang warnt die Polizei jetzt nochmals vor der aktuellen Brandgefahr. Eilina Hauptmann, Charivari in Schwandorf.
14: Bio auf dem Speiseplan unserer Kinder. Im Landkreis Kelheim ist jetzt gezeigt worden, wie das in Kitas und Schulen ganz praktisch funktionieren kann. Bei einem Workshop in Hienheim haben sich Köche, Caterer und Fachkräfte ausgetauscht. Im Mittelpunkt stand die Frage, wie mehr Bio alltagstauglich auf den Teller kommt. Ganz nebenbei wurde gezeigt, Bio muss nicht kompliziert sein. Manchmal reicht schon ein guter Löffel voll Ideen. Die Kapfinger Charivari im Landkreis Kelheim. Das Jazz-Weekend ist vorbei, aber der Jazz bleibt bei uns in Regensburg. Die Regensburger Domspatzen stehen am Freitag gemeinsam mit einem Jazzquartett und einer Sopranistin auf der Bühne. Das Crossover-Konzert feiert seine Regensburg-Premiere in der Niedermünsterkirche. Zu hören sind eigene Stücke und gemeinsame Songs zwischen Klassik, Jazz und Soul. Karten gibt's online und am Freitag auch an der Abendkasse. Die Kapfinger Charivari in Regensburg.
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2: Ich bin Fabian Schaffer. Guten Morgen. Das Konzept für den Haushalt 2027 steht. Die Regierung will den Entwurf heute im Kabinett beschließen. Unterm Strich steigt die Neuverschuldung auf gut 200 Milliarden Euro. Aus guten Gründen, sagt Bundesfinanzminister Klingbeil im ARD-Sommerinterview. Claudia Wächter berichtet.
3: Wir können uns gegen Kreml-Chef Putin nicht mit einer schwarzen Null verteidigen, sagt der Bundesfinanzminister. Heißt, die Bundeswehr muss aufgerüstet werden. Sparen will er auch, aber das reicht nicht. Deshalb greift er auch auf Geld zurück, das ursprünglich für andere Zwecke vorgesehen war, um ein Riesenfinanzloch zu stopfen.
2: Das Rüstungsunternehmen Helsing kann sich in Hallberg-Moos ansiedeln. In einem Bürgerentscheid hat eine Mehrheit von 59% dafür gestimmt. Die Helsing GmbH mit Sitz in München ist auf Verteidigungstechnologie spezialisiert und entwickelt unter anderem Drohnen. In Hallberg-Moos will sie einen 35 Hektar großen Technologiecampus für Forschung, Entwicklung und Produktion bauen. Von 300 Arbeitsplätzen ist die Rede. Die Fußball-WM hat ihren nächsten großen Aufreger. US-Präsident Trump soll Medienberichten zufolge bei FIFA-Boss Infantino angerufen haben, damit die Rotsperre von US-Stürmer Balogun ausgesetzt wird. Der darf nun im Achtelfinale gegen Belgien auflaufen. Eine Runde weiter sind unterdessen Norwegen nach einem 2:1 gegen Brasilien und England nach einem 3:2 gegen Mexiko.
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4: Hier die aktuellen Meldungen von den Straßen bei uns in der Region. Fahrt auf der A93 Regensburg in Richtung Weiden besonders vorsichtig. Zwischen den Anschlussstellen Schwarzenfeld und Nappburg kommt es zu Verzögerungen durch eine ungesicherte Unfallstelle.
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5: Das Charivari-Wetter, ein Sommertag mit Sonne und Wärme. Heute Vormittag und am Nachmittag viel Sonne in der Oberpfalz. Nur in den Bergen ein paar harmlose Quellwolken. Am Abend wird es kühler. Am Dienstag wieder viel Sonne und Temperaturen bis zu 28 Grad. In den Kammlagen und am Großen Aber etwas kühler. Am Mittwoch wechseln Sonne und Quellwolken. Höchstwerte von 18 bis 26 Grad. In der Nacht zum Donnerstag vor allem in den Kammlagen und am Großen Aber kühl. Die nächsten Tage sommerlich warm und sonnig. Eine willkommene Abwechslung nach den Regentagen der letzten Woche.
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7: Der SSV Jahn Regensburg stellt sich heute dem FC Schweig im Testspiel. Anpfiff ist am Abend um 18.30 Uhr. Gut abgeliefert hatte der Jahn am Freitag im Testspiel gegen den SV Ried. 4:2 hieß es da für den Jahn. Die Regensburger sind zurzeit im neuen Trainingslager in Oberhaching. In 2 Wochen startet dann das erste offizielle Spiel. Dann geht's nämlich los mit dem Toto-Pokal. Start für die neue Saison ist dann im August. Für den Jahn dann weiterhin in der 3. Fußballliga. Aus Regensburg, Angie Eckert, Charivari.
8: In der Nähe von Tiefenbach hat am Wochenende ein 12-jähriger Junge versucht, mit dem Bulldog vor der Polizei zu flüchten. Dem Beamten war ein Kennzeichen ohne Zulassung und der kindliche Fahrer aufgefallen. Deshalb wollten sie ihn anhalten. Darauf hat der Fahrer aber nicht reagiert. Ganz im Gegenteil. Zuerst wollte er über einen Bauernhof abhauen, dann über eine Wiese. Da konnten ihm die Polizisten im Auto aber nicht mehr folgen. Aber über das Kennzeichen hatten sie sowieso schon genug Infos. Der 12-jährige Junge und der Papa als Halter des Bulldogs müssen sich jetzt entsprechend verantworten. Sophia Schläfer, Charivari in Tiefenbach.
9: Noch eine Woche Schienenersatzverkehr zwischen Regensburg und Nürnberg, dann können Bahnreisende auf der Strecke voraussichtlich wieder mit dem Zug fahren. Nach 5 Monaten soll am Freitag laut Plan die Generalsanierung der Bahnstrecke enden und damit auch die Sperrung. Vorher laufen am Hauptbahnhof hier in Regensburg und am Bahnhof Prüfening noch Arbeiten an der Leit- und Sicherungstechnik. Der Hauptbahnhof wird deswegen heute Abend für einige Stunden gesperrt. Busse ersetzen solange die Regionalzüge. Anja Stubber, Charivari in Regensburg.
10: Dramatische Szenen haben sich am Sonntag auf dem Friedhof hier in Mainburg im Landkreis Kelheim abgespielt. Dort wollte ein Mann am Grab eine Kerze anzünden. Aus unbekannter Ursache ist dabei die Kleidung des Rentners in Brand geraten. Andere Friedhofsbesucher löschten das Feuer und leisteten erste Hilfe. Nach Auskunft der Polizei wurde der Rentner bei dem Feuerunfall sehr schwer verletzt. Er kam per Hubschrauber in eine Spezialklinik. Ein Fremdverschulden wird zunächst ausgeschlossen. Trotzdem ermittelt jetzt die Kripo. Michael Hegele, Charivari in Mainburg.
11: Das neue Simmel-Gebäudezentrum an der Hoher Bogenstraße hier in Schwandorf ist auf der Zielgeraden und steht kurz vor der Fertigstellung. In das rund 4 Millionen Euro teure Projekt ziehen künftig ein Notariat, eine kieferchirurgische Praxis und eine heilpädagogische Tagesstätte der AWO ein. Mit dem Neubau will die Unternehmensgruppe Simmel die Bereiche Recht, Gesundheit und Soziales an einem Standort bündeln und gleichzeitig ein klares Zeichen für den Wirtschaftsstandort Schwandorf setzen. Emily Gingel, Charivari in Schwandorf.
12: Der Burgberg war voll in Lubburg und die Zuschauer haben das versprochene Spektakel bekommen. Das zweite Lubburger Seifenkistenrennen am Wochenende. Mit Achsenbrüchen, Reifenplatzern und zwei strahlenden Siegern. In der Altersklasse 10 bis 14 war nach drei Durchgängen Jonas Richtsfeld der schnellste. Rennname Mario vom Team der knatternden Klempnerkisten. Die Erwachsenen sind nicht drei Durchgänge gefahren, sondern im K.O.-Prinzip gegeneinander. Und im Finale war dann Christian Bach vom MSC Steinpfalz der schnellste. Oliver Scholtisek, Charivari in Lubburg.
13: Hier bei der Sparkasse KAM stehen heute große Veränderungen an. Vorstandsvorsitzender Franz Wittmann wird nach genau 50 Jahren im Dienst der Sparkasse in den Ruhestand verabschiedet. Seit 22 Jahren war er Vorstandsvorsitzender der KAMer Sparkasse. Auf ihn folgt Jonathan Stich, der schon seit letztem Jahr im Vorstand ist. Neu in den Vorstand kommt Markus Robel. Der gebürtige Kötzdinger hat seine Bankkaufmannlehre in Neukirchen beim Heiligen Blut absolviert. Max Moser, Charivari in KAM. Ein Gerüst versperrt aktuell den Fuß- und Radweg am Pfaffensteiner Wehr hier in Regensburg. Gut einen Monat ist es her, dass es an den Kabeln hier einen Brandanschlag gegeben hat. Der Schaden liegt bei rund 240.000 Euro. Das Wasserstraßen- und Schifffahrtsamt hat jetzt den unteren Bereich am Wehr gesperrt. Davon sind auch die Sportbootschleuse und die Bootsrutsche betroffen. Jetzt, wo die ersten Ermittlungen abgeschlossen sind, stehen die Instandsetzungsarbeiten an. Die werden wohl zwischen 4 und 6 Wochen dauern. Max Moser, Charivari in Regensburg.
14: Eine Woche noch Schienenersatzverkehr im Landkreis Neumarkt. Die Strecke zwischen Regensburg und Nürnberg ist ja seit Februar für eine Generalsanierung komplett gesperrt und in dieser Woche ist Endspurt. Letzte Nacharbeiten, vor allem im Abschnitt Prüfening-Neumarkt, alles tagsüber. Im Bahnhof Neumarkt wird heute und morgen auch noch nachts gearbeitet. Es wird aber laut Bahn nicht zu laut. Und am Freitag, so ist der Plan, fahren die ersten Züge wieder auf der nagelneuen Bahnstrecke. Die Kapfinger Charivari im Kreis Neumarkt.
15: Die letzten Tage und Wochen war es deutlich zu trocken in der Region und wie gefährlich das aktuell werden kann, hat sich am Samstagabend hier in Schwandorf gezeigt. In der Lieburenallee stand plötzlich eine Wiese direkt vor einer Halle in Flammen. Die Feuerwehr geht von einer achtlos weggeworfenen Zigarette als Brandursache aus. Ein Zeuge reagierte zum Glück sofort und löschte den Brand noch selbst, bevor Schlimmeres passieren konnte. In dem Zusammenhang warnt die Polizei jetzt nochmals vor der aktuellen Brandgefahr. Eilina Hauptmann, Charivari in Schwandorf.
14: Bio auf dem Speiseplan unserer Kinder. Im Landkreis Kelheim ist jetzt gezeigt worden, wie das in Kitas und Schulen ganz praktisch funktionieren kann. Bei einem Workshop in Hienheim haben sich Köche, Caterer und Fachkräfte ausgetauscht. Im Mittelpunkt stand die Frage, wie mehr Bio alltagstauglich auf den Teller kommt. Ganz nebenbei wurde gezeigt, Bio muss nicht kompliziert sein. Manchmal reicht schon ein guter Löffel voll Ideen. Den Kapfinger Charivari im Landkreis Kelheim. Das Jazz-Weekend ist vorbei, aber der Jazz bleibt bei uns in Regensburg. Die Regensburger Domspatzen stehen am Freitag gemeinsam mit einem Jazzquartett und einer Sopranistin auf der Bühne. Das Crossover-Konzert feiert seine Regensburg-Premiere in der Niedermünsterkirche. Zu hören sind eigene Stücke und gemeinsame Songs zwischen Klassik, Jazz und Soul. Karten gibt's online und am Freitag auch an der Abendkasse. Die Kapfinger Charivari in Regensburg.
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2: Ich bin Fabian Schaffer. Guten Morgen. Im Güterverkehr und im öffentlichen Nahverkehr könnte sich der Personalmangel in den kommenden Jahren deutlich verschärfen. Der Grund ist laut einer Studie die große Zahl bevorstehender Renteneintritte. Thomas Bleskin berichtet.
3: Besonders betroffen sind Lkw- und Busfahrer. Bis 2041 scheiden laut der Studie rund 200.000 Brummifahrer und mehr als 60.000 Busfahrer altersbedingt aus dem Berufsleben aus. Schon heute kommt es im Nahverkehr wegen fehlenden Personals zu Fahrplanänderungen. Experten warnen, dass sich die Engpässe weiter verschärfen könnten.
2: Die Einwohner von Hallberg-Moos haben per Bürgerentscheid für eine Ansiedlung des Drohnenherstellers Helsing gestimmt. 59% haben grünes Licht gegeben, dass die Gemeinde die Grundlagen für einen Rüstungsstandort schafft. Helsing will dort einen dreistelligen Millionenbetrag investieren. Mehr als 300 neue Arbeitsplätze sollen entstehen. Norwegen hat bei der Fußball-WM für eine große Überraschung gesorgt. Die Skandinavier warfen Rekordweltmeister Brasilien mit 2:1 aus dem Turnier. Für Norwegen ist es der erste Einzug in ein WM-Viertelfinale überhaupt. Außerdem hat England Co-Gastgeber Mexiko geschlagen. 3:2 lautet das Ergebnis.
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4: Hier die aktuellen Meldungen von den Straßen bei uns in der Region. Fahrt auf der A93 Regensburg in Richtung Weiden besonders vorsichtig. Zwischen Schwarzenfeld und Nappburg kommt es zu Behinderungen durch eine ungesicherte Unfallstelle.
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5: Das Charivari-Wetter, ein Sommertag mit Sonne und Wärme. Heute Vormittag und am Nachmittag viel Sonne in der Oberpfalz. Nur in den Bergen ein paar harmlose Quellwolken. Am Abend wird es kühler. Am Dienstag wieder viel Sonne und Temperaturen bis zu 28 Grad. In den Kammlagen und am Großen Aber etwas kühler. Am Mittwoch wechseln Sonne und Quellwolken. Höchstwerte von 18 bis 26 Grad. In der Nacht zum Donnerstag vor allem in den Kammlagen und am Großen Aber kühl. Die nächsten Tage sommerlich warm und sonnig. Eine willkommene Abwechslung nach den Regentagen der letzten Woche.
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7: Der SSV Jahn Regensburg stellt sich heute dem FC Schweig im Testspiel. Anpfiff ist am Abend um 18.30 Uhr. Gut abgeliefert hatte der Jahn am Freitag im Testspiel gegen den SV Ried. 4:2 hieß es da für den Jahn. Die Regensburger sind zurzeit im neuen Trainingslager in Oberhaching. In 2 Wochen startet dann das erste offizielle Spiel. Dann geht's nämlich los mit dem Toto-Pokal. Start für die neue Saison ist dann im August. Für den Jahn dann weiterhin in der 3. Fußballliga. Aus Regensburg, Angie Eckert, Charivari.
8: In der Nähe von Tiefenbach hat am Wochenende ein 12-jähriger Junge versucht, mit dem Bulldog vor der Polizei zu flüchten. Dem Beamten war ein Kennzeichen ohne Zulassung und der kindliche Fahrer aufgefallen. Deshalb wollten sie ihn anhalten. Darauf hat der Fahrer aber nicht reagiert. Ganz im Gegenteil. Zuerst wollte er über einen Bauernhof abhauen, dann über eine Wiese. Da konnten ihm die Polizisten im Auto aber nicht mehr folgen. Aber über das Kennzeichen hatten sie sowieso schon genug Infos. Der 12-jährige Junge und der Papa als Halter des Bulldogs müssen sich jetzt entsprechend verantworten. Sophia Schläfer, Charivari in Tiefenbach.
9: Noch eine Woche Schienenersatzverkehr zwischen Regensburg und Nürnberg, dann können Bahnreisende auf der Strecke voraussichtlich wieder mit dem Zug fahren. Nach 5 Monaten soll am Freitag laut Plan die Generalsanierung der Bahnstrecke enden und damit auch die Sperrung. Vorher laufen am Hauptbahnhof hier in Regensburg und am Bahnhof Prüfening noch Arbeiten an der Leit- und Sicherungstechnik. Der Hauptbahnhof wird deswegen heute Abend für einige Stunden gesperrt. Busse ersetzen solange die Regionalzüge. Anja Stubber, Charivari in Regensburg.
10: Dramatische Szenen haben sich am Sonntag auf dem Friedhof hier in Mainburg im Landkreis Kelheim abgespielt. Dort wollte ein Mann am Grab eine Kerze anzünden. Aus unbekannter Ursache ist dabei die Kleidung des Rentners in Brand geraten. Andere Friedhofsbesucher löschten das Feuer und leisteten erste Hilfe. Nach Auskunft der Polizei wurde der Rentner bei dem Feuerunfall sehr schwer verletzt. Er kam per Hubschrauber in eine Spezialklinik. Ein Fremdverschulden wird zunächst ausgeschlossen. Trotzdem ermittelt jetzt die Kripo. Michael Hegele, Charivari in Mainburg.
11: Das neue Simmel-Gebäudezentrum an der Hoher Bogenstraße hier in Schwandorf ist auf der Zielgeraden und steht kurz vor der Fertigstellung. In das rund 4 Millionen Euro teure Projekt ziehen künftig ein Notariat, eine kieferchirurgische Praxis und eine heilpädagogische Tagesstätte der AWO ein. Mit dem Neubau will die Unternehmensgruppe Simmel die Bereiche Recht, Gesundheit und Soziales an einem Standort bündeln und gleichzeitig ein klares Zeichen für den Wirtschaftsstandort Schwandorf setzen. Emily Gingel, Charivari in Schwandorf.
1: Der Burgberg war voll in Lubburg und die Zuschauer haben das versprochene Spektakel bekommen. Das zweite Lubburger Seifenkistenrennen am Wochenende. Mit Achsenbrüchen, Reifenplatzern und zwei strahlenden Siegern. In der Altersklasse 10 bis 14 war nach drei Durchgängen Jonas Richtsfeld der schnellste. Rennname Mario vom Team der knatternden Klempnerkisten. Die Erwachsenen sind nicht drei Durchgänge gefahren, sondern im K.O.-Prinzip gegeneinander. Und im Finale war dann Christian Bach vom MSC Steinpfalz der schnellste. Oliver Scholtisek, Charivari in Lubburg.
12: Hier bei der Sparkasse KAM stehen heute große Veränderungen an. Vorstandsvorsitzender Franz Wittmann wird nach genau 50 Jahren im Dienst der Sparkasse in den Ruhestand verabschiedet. Seit 22 Jahren war er Vorstandsvorsitzender der KAMer Sparkasse. Auf ihn folgt Jonathan Stich, der schon seit letztem Jahr im Vorstand ist. Neu in den Vorstand kommt Markus Robel. Der gebürtige Kötzdinger hat seine Bankkaufmannlehre in Neukirchen beim Heiligen Blut absolviert. Max Moser, Charivari in KAM. Ein Gerüst versperrt aktuell den Fuß- und Radweg am Pfaffensteiner Wehr hier in Regensburg. Gut einen Monat ist es her, dass es an den Kabeln hier einen Brandanschlag gegeben hat. Der Schaden liegt bei rund 240.000 Euro. Das Wasserstraßen- und Schifffahrtsamt hat jetzt den unteren Bereich am Wehr gesperrt. Davon sind auch die Sportbootschleuse und die Bootsrutsche betroffen. Jetzt, wo die ersten Ermittlungen abgeschlossen sind, stehen die Instandsetzungsarbeiten an. Die werden wohl zwischen 4 und 6 Wochen dauern. Max Moser, Charivari in Regensburg.
13: Eine Woche noch Schienenersatzverkehr im Landkreis Neumarkt. Die Strecke zwischen Regensburg und Nürnberg ist ja seit Februar für eine Generalsanierung komplett gesperrt und in dieser Woche ist Endspurt. Letzte Nacharbeiten, vor allem im Abschnitt Prüfening-Neumarkt, alles tagsüber. Im Bahnhof Neumarkt wird heute und morgen auch noch nachts gearbeitet. Es wird aber laut Bahn nicht zu laut. Und am Freitag, so ist der Plan, fahren die ersten Züge wieder auf der nagelneuen Bahnstrecke. Die Kapfinger Charivari im Kreis Neumarkt.
14: Die letzten Tage und Wochen war es deutlich zu trocken in der Region und wie gefährlich das aktuell werden kann, hat sich am Samstagabend hier in Schwandorf gezeigt. In der Lieburner Allee stand plötzlich eine Wiese direkt vor einer Halle in Flammen. Die Feuerwehr geht von einer achtlos weggeworfenen Zigarette als Brandursache aus. Ein Zeuge reagierte zum Glück sofort und löschte den Brand noch selbst, bevor Schlimmeres passieren konnte. In dem Zusammenhang warnt die Polizei jetzt nochmals vor der aktuellen Brandgefahr. Eilina Hauptmann, Charivari in Schwandorf.
13: Bio auf dem Speiseplan unserer Kinder. Im Landkreis Kelheim ist jetzt gezeigt worden, wie das in Kitas und Schulen ganz praktisch funktionieren kann. Bei einem Workshop in Hienheim haben sich Köche, Caterer und Fachkräfte ausgetauscht. Im Mittelpunkt stand die Frage, wie mehr Bio alltagstauglich auf den Teller kommt. Ganz nebenbei wurde gezeigt, Bio muss nicht kompliziert sein. Manchmal reicht schon ein guter Löffel voll Ideen. Den Kapfinger Charivari im Landkreis Kelheim. Das Jazz-Weekend ist vorbei, aber der Jazz bleibt bei uns in Regensburg. Die Regensburger Domspatzen stehen am Freitag gemeinsam mit einem Jazzquartett und einer Sopranistin auf der Bühne. Das Crossover-Konzert feiert seine Regensburg-Premiere in der Niedermünsterkirche. Zu hören sind eigene Stücke und gemeinsame Songs zwischen Klassik, Jazz und Soul. Karten gibt's online und am Freitag auch an der Abendkasse. Die Kapfinger Charivari in Regensburg.
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2: Ich bin Fabian Schaffer. Guten Morgen. Im Güterverkehr und im öffentlichen Nahverkehr könnte sich der Personalmangel in den kommenden Jahren deutlich verschärfen. Der Grund ist laut einer Studie die große Zahl bevorstehender Renteneintritte. Thomas Bleskin berichtet.
3: Besonders betroffen sind Lkw- und Busfahrer. Bis 2041 scheiden laut der Studie rund 200.000 Brummifahrer und mehr als 60.000 Busfahrer altersbedingt aus dem Berufsleben aus. Schon heute kommt es im Nahverkehr wegen fehlenden Personals zu Fahrplanänderungen. Experten warnen, dass sich die Engpässe weiter verschärfen könnten.
2: Die Einwohner von Hallberg-Moos haben per Bürgerentscheid für eine Ansiedlung des Drohnenherstellers Helsing gestimmt. 59% haben grünes Licht gegeben, dass die Gemeinde die Grundlagen für einen Rüstungsstandort schafft. Helsing will dort einen dreistelligen Millionenbetrag investieren. Mehr als 300 neue Arbeitsplätze sollen entstehen. Norwegen hat bei der Fußball-WM für eine große Überraschung gesorgt. Die Skandinavier warfen Rekordweltmeister Brasilien mit 2:1 aus dem Turnier. Für Norwegen ist es der erste Einzug in ein WM-Viertelfinale überhaupt. Außerdem hat England Co-Gastgeber Mexiko geschlagen. 3:2 lautet das Ergebnis.
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4: Hier die aktuellen Meldungen von den Straßen bei uns in der Region. Fahrt auf der A93 Regensburg in Richtung Weiden besonders vorsichtig. Zwischen Schwarzenfeld und Nappburg kommt

0: am Nachmittag viel Sonne in der Oberpfalz. Nur in den Bergen ein paar harmlose Quellwolken. Am Abend wird es kühler. Am Dienstag wieder viel Sonne und Temperaturen bis zu 28 Grad. In den Kammlagen und am Großen Arber etwas kühler. Am Mittwoch wechseln Sonne und Quellwolken. Höchstwerte von 18 bis 26 Grad. In der Nacht zum Donnerstag vor allem in den Kammlagen und am Großen Arber kühl. Die nächsten Tage sommerlich warm und sonnig. Eine willkommene Abwechslung nach den Regentagen der letzten Woche.
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2: Charivari 24 Regionalnachrichten für Donnerstagmittag. Streit um Drogen in Regensburg endet mit Messerattacke. Kripo sucht Zeugen. Im Regensburger Kaserneviertel ist ein Streit um Drogen aus dem Ruder gelaufen. Am Dienstagabend wurden drei Männer durch einen spitzen Gegenstand verletzt. Sie mussten in Krankenhäuser eingeliefert werden. Dem voran ging laut Polizei ein Handgemenge zwischen fünf Männern aus dem Irak und aus Syrien. Jetzt ermittelt die Kripo und hofft auf Zeugenhinweise. Bitte unter 0941 506 2888. Polizei kontrolliert heute Radfahrer in Regensburg. Radfahrer sollten sich heute in Regensburg an die Verkehrsregeln halten. Die Polizei will tagsüber den Fahrradverkehr mit stationären und mobilen Kontrollen überwachen. Ein Augenmerk liegt dabei auf dem Rechtsfahrgebot. Mit der Aktion will die Polizei die hohen Unfallzahlen bei den Radfahrern eindämmen. Letztes Jahr wurden in Regensburg 432 Radler bei Unfällen verletzt. In den meisten Fällen waren sie selbst schuld. In wenigen Minuten geht's hier auf Charivari 24 weiter mit Nachrichten aus der Oberpfalz, Niederbayern und der Welt.
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2: Ich bin Fabian Schaffer. Guten Morgen. Im Güterverkehr und im öffentlichen Nahverkehr könnte sich der Personalmangel in den kommenden Jahren deutlich verschärfen. Der Grund ist laut einer Studie die große Zahl bevorstehender Renteneintritte. Thomas Bleskin berichtet.
3: Besonders betroffen sind Lkw- und Busfahrer. Bis 2041 scheiden laut der Studie rund 200.000 Brummifahrer und mehr als 60.000 Busfahrer altersbedingt aus dem Berufsleben aus. Schon heute kommt es im Nahverkehr wegen fehlenden Personals zu Fahrplanänderungen. Experten warnen, dass sich die Engpässe weiter verschärfen könnten.
2: Die Einwohner von Hallberg-Moos haben per Bürgerentscheid für eine Ansiedlung des Drohnenherstellers Helsing gestimmt. 59% haben grünes Licht gegeben, dass die Gemeinde die Grundlagen für einen Rüstungsstandort schafft. Helsing will dort einen dreistelligen Millionenbetrag investieren. Mehr als 300 neue Arbeitsplätze sollen entstehen. Norwegen hat bei der Fußball-WM für eine große Überraschung gesorgt. Die Skandinavier warfen Rekordweltmeister Brasilien mit 2:1 aus dem Turnier. Für Norwegen ist es der erste Einzug in ein WM-Viertelfinale überhaupt. Außerdem hat England Co-Gastgeber Mexiko geschlagen. 3:2 lautet das Ergebnis.
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4: Hier die aktuellen Meldungen von den Straßen bei uns in der Region. Fahrt auf der A93 Regensburg in Richtung Weiden besonders vorsichtig. Zwischen Schwarzenfeld und Nappburg kommt es zu Behinderungen durch eine ungesicherte Unfallstelle.
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5: Das Charivari-Wetter, ein Sommertag mit Sonne und Wärme. Heute Vormittag und am Nachmittag viel Sonne in der Oberpfalz. Nur in den Bergen ein paar harmlose Quellwolken. Am Abend wird es kühler. Am Dienstag wieder viel Sonne und Temperaturen bis zu 28 Grad. In den Kammlagen und am Großen Aber etwas kühler. Am Mittwoch wechseln Sonne und Quellwolken. Höchstwerte von 18 bis 26 Grad. In der Nacht zum Donnerstag vor allem in den Kammlagen und am Großen Aber kühl. Die nächsten Tage sommerlich warm und sonnig. Eine willkommene Abwechslung nach den Regentagen der letzten Woche.
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7: Der SSV Jahn Regensburg stellt sich heute dem FC Schweig im Testspiel. Anpfiff ist am Abend um 18.30 Uhr. Gut abgeliefert hatte der Jahn am Freitag im Testspiel gegen den SV Ried. 4:2 hieß es da für den Jahn. Die Regensburger sind zurzeit im neuen Trainingslager in Oberhaching. In 2 Wochen startet dann das erste offizielle Spiel. Dann geht's nämlich los mit dem Toto-Pokal. Start für die neue Saison ist dann im August. Für den Jahn dann weiterhin in der 3. Fußballliga. Aus Regensburg, Angie Eckert, Charivari.
8: In der Nähe von Tiefenbach hat am Wochenende ein 12-jähriger Junge versucht, mit dem Bulldog vor der Polizei zu flüchten. Dem Beamten war ein Kennzeichen ohne Zulassung und der kindliche Fahrer aufgefallen. Deshalb wollten sie ihn anhalten. Darauf hat der Fahrer aber nicht reagiert. Ganz im Gegenteil. Zuerst wollte er über einen Bauernhof abhauen, dann über eine Wiese. Da konnten ihm die Polizisten im Auto aber nicht mehr folgen. Aber über das Kennzeichen hatten sie sowieso schon genug Infos. Der 12-jährige Junge und der Papa als Halter des Bulldogs müssen sich jetzt entsprechend verantworten. Sophia Schläfer, Charivari in Tiefenbach.
9: Noch eine Woche Schienenersatzverkehr zwischen Regensburg und Nürnberg, dann können Bahnreisende auf der Strecke voraussichtlich wieder mit dem Zug fahren. Nach 5 Monaten soll am Freitag laut Plan die Generalsanierung der Bahnstrecke enden und damit auch die Sperrung. Vorher laufen am Hauptbahnhof hier in Regensburg und am Bahnhof Prüfening noch Arbeiten an der Leit- und Sicherungstechnik. Der Hauptbahnhof wird deswegen heute Abend für einige Stunden gesperrt. Busse ersetzen solange die Regionalzüge. Anja Stubber, Charivari in Regensburg.
10: Dramatische Szenen haben sich am Sonntag auf dem Friedhof hier in Mainburg im Landkreis Kelheim abgespielt. Dort wollte ein Mann am Grab eine Kerze anzünden. Aus unbekannter Ursache ist dabei die Kleidung des Rentners in Brand geraten. Andere Friedhofsbesucher löschten das Feuer und leisteten erste Hilfe. Nach Auskunft der Polizei wurde der Rentner bei dem Feuerunfall sehr schwer verletzt. Er kam per Hubschrauber in eine Spezialklinik. Ein Fremdverschulden wird zunächst ausgeschlossen. Trotzdem ermittelt jetzt die Kripo. Michael Hegele, Charivari in Mainburg.
11: Das neue Simmel-Gebäudezentrum an der Hoher Bogenstraße hier in Schwandorf ist auf der Zielgeraden und steht kurz vor der Fertigstellung. In das rund 4 Millionen Euro teure Projekt ziehen künftig ein Notariat, eine kieferchirurgische Praxis und eine heilpädagogische Tagesstätte der AWO ein. Mit dem Neubau will die Unternehmensgruppe Simmel die Bereiche Recht, Gesundheit und Soziales an einem Standort bündeln und gleichzeitig ein klares Zeichen für den Wirtschaftsstandort Schwandorf setzen. Emily Gingel, Charivari in Schwandorf.
1: Der Burgberg war voll in Lubburg und die Zuschauer haben das versprochene Spektakel bekommen. Das zweite Lubburger Seifenkistenrennen am Wochenende. Mit Achsenbrüchen, Reifenplatzern und zwei strahlenden Siegern. In der Altersklasse 10 bis 14 war nach drei Durchgängen Jonas Richtsfeld der schnellste. Rennname Mario vom Team der knatternden Klempnerkisten. Die Erwachsenen sind nicht drei Durchgänge gefahren, sondern im K.O.-Prinzip gegeneinander. Und im Finale war dann Christian Bach vom MSC Steinpfalz der schnellste. Oliver Scholtisek, Charivari in Lubburg.
12: Hier bei der Sparkasse KAM stehen heute große Veränderungen an. Vorstandsvorsitzender Franz Wittmann wird nach genau 50 Jahren im Dienst der Sparkasse in den Ruhestand verabschiedet. Seit 22 Jahren war er Vorstandsvorsitzender der KAMer Sparkasse. Auf ihn folgt Jonathan Stich, der schon seit letztem Jahr im Vorstand ist. Neu in den Vorstand kommt Markus Robel. Der gebürtige Kötzdinger hat seine Bankkaufmannlehre in Neukirchen beim Heiligen Blut absolviert. Max Moser, Charivari in KAM. Ein Gerüst versperrt aktuell den Fuß- und Radweg am Pfaffensteiner Wehr hier in Regensburg. Gut einen Monat ist es her, dass es an den Kabeln hier einen Brandanschlag gegeben hat. Der Schaden liegt bei rund 240.000 Euro. Das Wasserstraßen- und Schifffahrtsamt hat jetzt den unteren Bereich am Wehr gesperrt. Davon sind auch die Sportbootschleuse und die Bootsrutsche betroffen. Jetzt, wo die ersten Ermittlungen abgeschlossen sind, stehen die Instandsetzungsarbeiten an. Die werden wohl zwischen 4 und 6 Wochen dauern. Max Moser, Charivari in Regensburg.
13: Eine Woche noch Schienenersatzverkehr im Landkreis Neumarkt. Die Strecke zwischen Regensburg und Nürnberg ist ja seit Februar für eine Generalsanierung komplett gesperrt und in dieser Woche ist Endspurt. Letzte Nacharbeiten, vor allem im Abschnitt Prüfening-Neumarkt, alles tagsüber. Im Bahnhof Neumarkt wird heute und morgen auch noch nachts gearbeitet. Es wird aber laut Bahn nicht zu laut. Und am Freitag, so ist der Plan, fahren die ersten Züge wieder auf der nagelneuen Bahnstrecke. Die Kapfinger Charivari im Kreis Neumarkt.
14: Die letzten Tage und Wochen war es deutlich zu trocken in der Region und wie gefährlich das aktuell werden kann, hat sich am Samstagabend hier in Schwandorf gezeigt. In der Lieburenallee stand plötzlich eine Wiese direkt vor einer Halle in Flammen. Die Feuerwehr geht von einer achtlos weggeworfenen Zigarette als Brandursache aus. Ein Zeuge reagierte zum Glück sofort und löschte den Brand noch selbst, bevor Schlimmeres passieren konnte. In dem Zusammenhang warnt die Polizei jetzt nochmals vor der aktuellen Brandgefahr. Eilina Hauptmann, Charivari in Schwandorf.
13: Bio auf dem Speiseplan unserer Kinder. Im Landkreis Kelheim ist jetzt gezeigt worden, wie das in Kitas und Schulen ganz praktisch funktionieren kann. Bei einem Workshop in Hienheim haben sich Köche, Caterer und Fachkräfte ausgetauscht. Im Mittelpunkt stand die Frage, wie mehr Bio alltagstauglich auf den Teller kommt. Ganz nebenbei wurde gezeigt, Bio muss nicht kompliziert sein. Manchmal reicht schon ein guter Löffel voll Ideen. Den Kapfinger Charivari im Landkreis Kelheim. Das Jazz-Weekend ist vorbei, aber der Jazz bleibt bei uns in Regensburg. Die Regensburger Domspatzen stehen am Freitag gemeinsam mit einem Jazzquartett und einer Sopranistin auf der Bühne. Das Crossover-Konzert feiert seine Regensburg-Premiere in der Niedermünsterkirche. Zu hören sind eigene Stücke und gemeinsame Songs zwischen Klassik, Jazz und Soul. Karten gibt's online und am Freitag auch an der Abendkasse. 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
2: Ich bin Fabian Schaffer. Guten Morgen. Im Güterverkehr und im öffentlichen Nahverkehr könnte sich der Personalmangel in den kommenden Jahren deutlich verschärfen. Der Grund ist laut einer Studie die große Zahl bevorstehender Renteneintritte. Thomas Bleskin berichtet.
3: Besonders betroffen sind Lkw- und Busfahrer. Bis 2041 scheiden laut der Studie rund 200.000 Brummifahrer und mehr als 60.000 Busfahrer altersbedingt aus dem Berufsleben aus. Schon heute kommt es im Nahverkehr wegen fehlenden Personals zu Fahrplanänderungen. Experten warnen, dass sich die Engpässe weiter verschärfen könnten.
2: Die Einwohner von Hallberg-Moos haben per Bürgerentscheid für eine Ansiedlung des Drohnenherstellers Helsing gestimmt. 59% haben grünes Licht gegeben, dass die Gemeinde die Grundlagen für einen Rüstungsstandort schafft. Helsing will dort einen dreistelligen Millionenbetrag investieren. Mehr als 300 neue Arbeitsplätze sollen entstehen. Norwegen hat bei der Fußball-WM für eine große Überraschung gesorgt. Die Skandinavier warfen Rekordweltmeister Brasilien mit 2:1 aus dem Turnier. Für Norwegen ist es der erste Einzug in ein WM-Viertelfinale überhaupt. Außerdem hat England Co-Gastgeber Mexiko geschlagen. 3:2 lautet das Ergebnis.
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4: Hier die aktuellen Meldungen von den Straßen bei uns in der Region. Fahrt auf der A93 Regensburg in Richtung Weiden besonders vorsichtig. Zwischen Schwarzenfeld und Nappburg kommt es zu Behinderungen durch eine ungesicherte Unfallstelle.
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5: Das Charivari-Wetter, ein Sommertag mit Sonne und Wärme. Heute Vormittag und am Nachmittag viel Sonne in der Oberpfalz. Nur in den Bergen ein paar harmlose Quellwolken. Am Abend wird es kühler. Am Dienstag wieder viel Sonne und Temperaturen bis zu 28 Grad. In den Kammlagen und am Großen Aber etwas kühler. Am Mittwoch wechseln Sonne und Quellwolken. Höchstwerte von 18 bis 26 Grad. In der Nacht zum Donnerstag vor allem in den Kammlagen und am Großen Aber kühl. Die nächsten Tage sommerlich warm und sonnig. Eine willkommene Abwechslung nach den Regentagen der letzten Woche.
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1: Charivari 24 Regionalnachrichten für Donnerstagmittag. Streit um Drogen in Regensburg endet mit Messerattacke. Kripo sucht Zeugen. Im Regensburger Kaserneviertel ist ein Streit um Drogen aus dem Ruder gelaufen. Am Dienstagabend wurden drei Männer durch einen spitzen Gegenstand verletzt. Sie mussten in Krankenhäuser eingeliefert werden. Dem voran ging laut Polizei ein Handgemenge zwischen fünf Männern aus dem Irak und aus Syrien. Jetzt ermittelt die Kripo und hofft auf Zeugenhinweise. Bitte unter 0941 506 2888. Polizei kontrolliert heute Radfahrer in Regensburg. Radfahrer sollten sich heute in Regensburg an die Verkehrsregeln halten. Die Polizei will tagsüber den Fahrradverkehr mit stationären und mobilen Kontrollen überwachen. Ein Augenmerk liegt dabei auf dem Rechtsfahrgebot. Mit der Aktion will die Polizei die hohen Unfallzahlen bei den Radfahrern eindämmen. Letztes Jahr wurden in Regensburg 432 Radler bei Unfällen verletzt. In den meisten Fällen waren sie selbst schuld. In wenigen Minuten geht's hier auf Charivari 24 weiter mit Nachrichten aus der Oberpfalz, Niederbayern und der Welt.
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2: Ich bin Fabian Schaffer. Die Fußball-WM hat ihren nächsten großen Aufreger. US-Präsident Trump soll Medienberichten zufolge bei FIFA-Boss Infantino angerufen haben, damit die Rotsperre von US-Stürmer Balogun ausgesetzt wird. Der darf nun im Achtelfinale gegen Belgien auflaufen. Eine Runde weiter sind unterdessen Norwegen nach einem 2:1 gegen Brasilien und England nach einem 3:2 gegen Mexiko. Das Bundeskabinett berät heute über den Haushalt für das kommende Jahr. Finanzminister Klingbeil verteidigte die dafür geplante hohe Neuverschuldung. Das Geld solle unter anderem in Wirtschaft und Verteidigung investiert werden. Im ARD-Sommerinterview äußerte sich der SPD-Chef auch zur geplanten Neuregelung bei Krankschreibungen. Demnach könnte es Ausnahmen geben. Beschäftigte müssten dann nicht zwingend schon am ersten Krankheitstag zum Arzt. Die gesetzlichen Krankenkassen haben ja schon länger Geldprobleme. Die geplante Reform von Gesundheitsministerin Barken ist aber noch nicht ganz durch. Union und SPD wollen noch einiges ändern, unter anderem bei der Familienversicherung und beim Geld vom Bund. Mehr von Zoe Tassovali.
3: Bei der Familienversicherung kommt die Koalition den Betroffenen offenbar doch noch etwas entgegen. Wer Kinder unter 12 Jahren hatte, soll den Ehepartner weiter kostenlos mitversichern können. Bisher war nur eine Grenze bis zum 7. Geburtstag des Kindes geplant. Außerdem könnte der Bund die Krankenkassen stärker unterstützen.
2: Deutschland droht ein massiver Fachkräftemangel, unter anderem bei Bus- und Lkw-Fahrern. Laut einer Studie des Instituts der Deutschen Wirtschaft gehen in den nächsten 15 Jahren rund 4,6 Millionen Fachkräfte in Rente. Mehr als 3 Millionen davon in Berufen, in denen es schon jetzt zu wenig Personal gibt. Im ÖPNV könnte das zu noch mehr Ausfällen und Fahrplanänderungen führen. Südeuropa kämpft weiter gegen Waldbrände. Besonders angespannt ist die Lage im Süden Frankreichs. Westlich von Perpignan sollen rund 5000 Menschen in Sicherheit gebracht werden. Ein Anwohner und ein Feuerwehrmann wurden lebensgefährlich verletzt. Die Tour de France fährt wegen des Feuers auf ihrer 3. Etappe in der Region ohne Zuschauer. Auch in Portugal und Griechenland sind hunderte Einsatzkräfte gegen die Flammen im Einsatz.
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4: Hier die aktuellen Meldungen von den Straßen bei uns in der Region. Wenn ihr gerade auf der A93 Regensburg in Richtung Weiden unterwegs seid, fahrt zwischen den Anschlussstellen Schwarzenfeld und Nappburg besonders vorsichtig. Hier kommt es zu Verzögerungen aufgrund eines Unfalles.
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5: Das Charivari-Wetter, ein Sommertag mit Sonne und Wärme. Heute Vormittag und am Nachmittag viel Sonne in der Oberpfalz. Nur in den Bergen ein paar harmlose Quellwolken. Am Abend wird es kühler. Am Dienstag wieder viel Sonne und Temperaturen bis zu 28 Grad. In den Kammlagen und am Großen Aber etwas kühler. Am Mittwoch wechseln Sonne und Quellwolken. Höchstwerte von 18 bis 26 Grad. In der Nacht zum Donnerstag vor allem in den Kammlagen und am Großen Aber kühl. Die nächsten Tage sommerlich warm und sonnig. Eine willkommene Abwechslung nach den Regentagen der letzten Woche.
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7: Der SSV Jahn Regensburg stellt sich heute dem FC Schweig im Testspiel. Anpfiff ist am Abend um 18.30 Uhr. Gut abgeliefert hatte der Jahn am Freitag im Testspiel gegen den SV Ried. 4:2 hieß es da für den Jahn. Die Regensburger sind zurzeit im neuen Trainingslager in Oberhaching. In 2 Wochen startet dann das erste offizielle Spiel. Dann geht's nämlich los mit dem Toto-Pokal. Start für die neue Saison ist dann im August. Für den Jahn dann weiterhin in der 3. Fußballliga. Aus Regensburg, Angie Eckert, Charivari.
8: In der Nähe von Tiefenbach hat am Wochenende ein 12-jähriger Junge versucht, mit dem Bulldog vor der Polizei zu flüchten. Dem Beamten war ein Kennzeichen ohne Zulassung und der kindliche Fahrer aufgefallen. Deshalb wollten sie ihn anhalten. Darauf hat der Fahrer aber nicht reagiert. Ganz im Gegenteil. Zuerst wollte er über einen Bauernhof abhauen, dann über eine Wiese. Da konnten ihm die Polizisten im Auto aber nicht mehr folgen. Aber über das Kennzeichen hatten sie sowieso schon genug Infos. Der 12-jährige Junge und der Papa als Halter des Bulldogs müssen sich jetzt entsprechend verantworten. Sophia Schläfer, Charivari in Tiefenbach.
9: Noch eine Woche Schienenersatzverkehr zwischen Regensburg und Nürnberg, dann können Bahnreisende auf der Strecke voraussichtlich wieder mit dem Zug fahren. Nach 5 Monaten soll am Freitag laut Plan die Generalsanierung der Bahnstrecke enden und damit auch die Sperrung. Vorher laufen am Hauptbahnhof hier in Regensburg und am Bahnhof Prüfening noch Arbeiten an der Leit- und Sicherungstechnik. Der Hauptbahnhof wird deswegen heute Abend für einige Stunden gesperrt. Busse ersetzen solange die Regionalzüge. Anja Stubber, Charivari in Regensburg.
10: Dramatische Szenen haben sich am Sonntag auf dem Friedhof hier in Mainburg im Landkreis Kelheim abgespielt. Dort wollte ein Mann am Grab eine Kerze anzünden. Aus unbekannter Ursache ist dabei die Kleidung des Rentners in Brand geraten. Andere Friedhofsbesucher löschten das Feuer und leisteten erste Hilfe. Nach Auskunft der Polizei wurde der Rentner bei dem Feuerunfall sehr schwer verletzt. Er kam per Hubschrauber in eine Spezialklinik. Ein Fremdverschulden wird zunächst ausgeschlossen. Trotzdem ermittelt jetzt die Kripo. Michael Hegele, Charivari in Mainburg.
11: Das neue Simmel-Gebäudezentrum an der Hoher Bogenstraße hier in Schwandorf ist auf der Zielgeraden und steht kurz vor der Fertigstellung. In das rund 4 Millionen Euro teure Projekt ziehen künftig ein Notariat, eine kieferchirurgische Praxis und eine heilpädagogische Tagesstätte der AWO ein. Mit dem Neubau will die Unternehmensgruppe Simmel die Bereiche Recht, Gesundheit und Soziales an einem Standort bündeln und gleichzeitig ein klares Zeichen für den Wirtschaftsstandort Schwandorf setzen. Emily Gingel, Charivari in Schwandorf.
12: Der Burgberg war voll in Lubburg und die Zuschauer haben das versprochene Spektakel bekommen. Das zweite Lubburger Seifenkistenrennen am Wochenende. Mit Achsenbrüchen, Reifenplatzern und 2 strahlenden Siegern. In der Altersklasse 10 bis 14 war nach 3 Durchgängen Jonas Richtsfeld der schnellste. Rennname Mario vom Team der knatternden Klempnerkisten. Die Erwachsenen sind nicht 3 Durchgänge gefahren, sondern im K.O.-Prinzip gegeneinander. Und im Finale war dann Christian Bach vom MSC Steinpfalz der schnellste. Oliver Scholtisek, Charivari in Lubburg.
13: Hier bei der Sparkasse KAM stehen heute große Veränderungen an. Vorstandsvorsitzender Franz Wittmann wird nach genau 50 Jahren im Dienst der Sparkasse in den Ruhestand verabschiedet. Seit 22 Jahren war er Vorstandsvorsitzender der KAMer Sparkasse. Auf ihn folgt Jonathan Stich, der schon seit letztem Jahr im Vorstand ist. Neu in den Vorstand kommt Markus Robel. Der gebürtige Kötzdinger hat seine Bankkaufmannlehre in Neukirchen beim Heiligen Blut absolviert. Max Moser, Charivari in KAM. Ein Gerüst versperrt aktuell den Fuß- und Radweg am Pfaffensteiner Wehr hier in Regensburg. Gut einen Monat ist es her, dass es an den Kabeln hier einen Brandanschlag gegeben hat. Der Schaden liegt bei rund 240.000 Euro. Das Wasserstraßen- und Schifffahrtsamt hat jetzt den unteren Bereich am Wehr gesperrt. Davon sind auch die Sportbootschleuse und die Bootsrutsche betroffen. Jetzt, wo die ersten Ermittlungen abgeschlossen sind, stehen die Instandsetzungsarbeiten an. Die werden wohl zwischen 4 und 6 Wochen dauern. Max Moser, Charivari in Regensburg.
14: Eine Woche noch Schienenersatzverkehr im Landkreis Neumarkt. Die Strecke zwischen Regensburg und Nürnberg ist ja seit Februar für eine Generalsanierung komplett gesperrt und in dieser Woche ist Endspurt. Letzte Nacharbeiten, vor allem im Abschnitt Prüfening-Neumarkt, alles tagsüber. Im Bahnhof Neumarkt wird heute und morgen auch noch nachts gearbeitet. Es wird aber laut Bahn nicht zu laut. Und am Freitag, so ist der Plan, fahren die ersten Züge wieder auf der nagelneuen Bahnstrecke. Die Kapfinger Charivari im Kreis Neumarkt.
15: Die letzten Tage und Wochen war es deutlich zu trocken in der Region und wie gefährlich das aktuell werden kann, hat sich am Samstagabend hier in Schwandorf gezeigt. In der Lieburner Allee stand plötzlich eine Wiese direkt vor einer Halle in Flammen. Die Feuerwehr geht von einer achtlos weggeworfenen Zigarette als Brandursache aus. Ein Zeuge reagierte zum Glück sofort und löschte den Brand noch selbst, bevor Schlimmeres passieren konnte. In dem Zusammenhang warnt die Polizei jetzt nochmals vor der aktuellen Brandgefahr. Eilina Hauptmann, Charivari in Schwandorf.
14: Bio auf dem Speiseplan unserer Kinder. Im Landkreis Kelheim ist jetzt gezeigt worden, wie das in Kitas und Schulen ganz praktisch funktionieren kann. Bei einem Workshop in Hienheim haben sich Köche, Caterer und Fachkräfte ausgetauscht. Im Mittelpunkt stand die Frage, wie mehr Bio alltagstauglich auf den Teller kommt. Ganz nebenbei wurde gezeigt, Bio muss nicht kompliziert sein. Manchmal reicht schon ein guter Löffel voll Ideen. Den Kapfinger Charivari im Landkreis Kelheim. Das Jazz-Weekend ist vorbei, aber der Jazz bleibt bei uns in Regensburg. Die Regensburger Domspatzen stehen am Freitag gemeinsam mit einem Jazzquartett und einer Sopranistin auf der Bühne. Das Crossover-Konzert feiert seine Regensburg-Premiere in der Niedermünsterkirche. Zu hören sind eigene Stücke und gemeinsame Songs zwischen Klassik, Jazz und Soul. Karten gibt's online und am Freitag auch an der Abendkasse. Den Kapfinger Charivari in Regensburg.
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2: Ich bin Fabian Schaffer. Die Fußball-WM hat ihren nächsten großen Aufreger. US-Präsident Trump soll Medienberichten zufolge bei FIFA-Boss Infantino angerufen haben, damit die Rotsperre von US-Stürmer Balogun ausgesetzt wird. Der darf nun im Achtelfinale gegen Belgien auflaufen. Eine Runde weiter sind unterdessen Norwegen nach einem 2:1 gegen Brasilien und England nach einem 3:2 gegen Mexiko. Das Bundeskabinett berät heute über den Haushalt für das kommende Jahr. Finanzminister Klingbeil verteidigte die dafür geplante hohe Neuverschuldung. Das Geld solle unter anderem in Wirtschaft und Verteidigung investiert werden. Im ARD-Sommerinterview äußerte sich der SPD-Chef auch zur geplanten Neuregelung bei Krankschreibungen. Demnach könnte es Ausnahmen geben. Beschäftigte müssten dann nicht zwingend schon am ersten Krankheitstag zum Arzt. Die gesetzlichen Krankenkassen haben ja schon länger Geldprobleme. Die geplante Reform von Gesundheitsministerin Warken ist aber noch nicht ganz durch. Union und SPD wollen noch einiges ändern, unter anderem bei der Familienversicherung und beim Geld vom Bund. Mehr von Zoe Tassovali.
3: Bei der Familienversicherung kommt die Koalition den Betroffenen offenbar doch noch etwas entgegen. Wer Kinder unter 12 Jahren hatte, soll den Ehepartner weiter kostenlos mitversichern können. Bisher war nur eine Grenze bis zum 7. Geburtstag des Kindes geplant. Außerdem könnte der Bund die Krankenkassen stärker unterstützen.
2: Deutschland droht ein massiver Fachkräftemangel, unter anderem bei Bus- und Lkw-Fahrern. Laut einer Studie des Instituts der Deutschen Wirtschaft gehen in den nächsten 15 Jahren rund 4,6 Millionen Fachkräfte in Rente. Mehr als 3 Millionen davon in Berufen, in denen es schon jetzt zu wenig Personal gibt. Im ÖPNV könnte das zu noch mehr Ausfällen und Fahrplanänderungen führen. Südeuropa kämpft weiter gegen Waldbrände. Besonders angespannt ist die Lage im Süden Frankreichs. Westlich von Perpignan sollen rund 5000 Menschen in Sicherheit gebracht werden. Ein Anwohner und ein Feuerwehrmann wurden lebensgefährlich verletzt. Die Tour de France fährt wegen des Feuers auf ihrer dritten Etappe in der Region ohne

0: Hier die aktuellen Meldungen von den Straßen bei uns in der Region. Wenn ihr gerade auf der A93 Regensburg in Richtung Weiden unterwegs seid, fahrt zwischen den Anschlussstellen Schwarzenfeld und Nappburg besonders vorsichtig. Hier kommt es zu Verzögerungen aufgrund eines Unfalles.
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2: Das Charivari-Wetter, ein Sommertag mit Sonne und Wärme. Heute Vormittag und am Nachmittag viel Sonne in der Oberpfalz. Nur in den Bergen ein paar harmlose Quellwolken. Am Abend wird es kühler. Am Dienstag wieder viel Sonne und Temperaturen bis zu 28 Grad. In den Kammlagen und am Großen Aber etwas kühler. Am Mittwoch wechseln Sonne und Quellwolken. Höchstwerte von 18 bis 26 Grad. In der Nacht zum Donnerstag vor allem in den Kammlagen und am Großen Aber kühl. Die nächsten Tage sommerlich warm und sonnig. Eine willkommene Abwechslung nach den Regentagen der letzten Woche.
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4: Der SSV Jahn Regensburg stellt sich heute dem FC Schweig im Testspiel. Anpfiff ist am Abend um 18.30 Uhr. Gut abgeliefert hatte der Jahn am Freitag im Testspiel gegen den SV Ried. 4:2 hieß es da für den Jahn. Die Regensburger sind zurzeit im neuen Trainingslager in Oberhaching. In 2 Wochen startet dann das erste offizielle Spiel. Dann geht's nämlich los mit dem Toto-Pokal. Start für die neue Saison ist dann im August. Für den Jahn dann weiterhin in der dritten Fußballliga. Aus Regensburg, Angie Eckert, Charivari.
5: In der Nähe von Tiefenbach hat am Wochenende ein 12-jähriger Junge versucht, mit dem Bulldog vor der Polizei zu flüchten. Dem Beamten war ein Kennzeichen ohne Zulassung und der kindliche Fahrer aufgefallen. Deshalb wollten sie ihn anhalten. Darauf hat der Fahrer aber nicht reagiert. Ganz im Gegenteil. Zuerst wollte er über einen Bauernhof abhauen, dann über eine Wiese. Da konnten ihm die Polizisten im Auto aber nicht mehr folgen. Aber über das Kennzeichen hatten sie sowieso schon genug Infos. Der 12-jährige Junge und der Papa als Halter des Bulldogs müssen sich jetzt entsprechend verantworten. Sophia Schläfer, Charivari in Tiefenbach.
6: Noch eine Woche Schienenersatzverkehr zwischen Regensburg und Nürnberg, dann können Bahnreisende auf der Strecke voraussichtlich wieder mit dem Zug fahren. Nach 5 Monaten soll am Freitag laut Plan die Generalsanierung der Bahnstrecke enden und damit auch die Sperrung. Vorher laufen am Hauptbahnhof hier in Regensburg und am Bahnhof Prüfening noch Arbeiten an der Leit- und Sicherungstechnik. Der Hauptbahnhof wird deswegen heute Abend für einige Stunden gesperrt. Busse ersetzen solange die Regionalzüge. Anja Stubber, Charivari in Regensburg.
7: Dramatische Szenen haben sich am Sonntag auf dem Friedhof hier in Mainburg im Landkreis Kelheim abgespielt. Dort wollte ein Mann am Grab eine Kerze anzünden. Aus unbekannter Ursache ist dabei die Kleidung des Rentners in Brand geraten. Andere Friedhofsbesucher löschten das Feuer und leisteten erste Hilfe. Nach Auskunft der Polizei wurde der Rentner bei dem Feuerunfall sehr schwer verletzt. Er kam per Hubschrauber in eine Spezialklinik. Ein Fremdverschulden wird zunächst ausgeschlossen. Trotzdem ermittelt jetzt die Kripo. Michael Hegele, Charivari in Mainburg.
8: Das neue Simmel-Gebäudezentrum an der Hoher Bogenstraße hier in Schwandorf ist auf der Zielgeraden und steht kurz vor der Fertigstellung. In das rund 4 Millionen Euro teure Projekt ziehen künftig ein Notariat, eine kieferchirurgische Praxis und eine heilpädagogische Tagesstätte der AWO ein. Mit dem Neubau will die Unternehmensgruppe Simmel die Bereiche Recht, Gesundheit und Soziales an einem Standort bündeln und gleichzeitig ein klares Zeichen für den Wirtschaftsstandort Schwandorf setzen. Emily Gingel, Charivari in Schwandorf.
9: Der Burgberg war voll in Lubburg und die Zuschauer haben das versprochene Spektakel bekommen. Das 2. Lubburger Seifenkistenrennen am Wochenende. Mit Achsenbrüchen, Reifenplatzern und 2 strahlenden Siegern. In der Altersklasse 10 bis 14 war nach 3 Durchgängen Jonas Richtsfeld der schnellste. Rennname Mario vom Team der knatternden Klempnerkisten. Die Erwachsenen sind nicht 3 Durchgänge gefahren, sondern im K.O.-Prinzip gegeneinander. Und im Finale war dann Christian Bach vom MSC Steinpfalz der schnellste. Oliver Scholtisek, Charivari in Lubburg.
10: Hier bei der Sparkasse KAM stehen heute große Veränderungen an. Vorstandsvorsitzender Franz Wittmann wird nach genau 50 Jahren im Dienst der Sparkasse in den Ruhestand verabschiedet. Seit 22 Jahren war er Vorstandsvorsitzender der KAMer Sparkasse. Auf ihn folgt Jonathan Stich, der schon seit letztem Jahr im Vorstand ist. Neu in den Vorstand kommt Markus Robel. Der gebürtige Kötzdinger hat seine Bankkaufmannlehre in Neukirchen beim Heiligen Blut absolviert. Max Moser, Charivari in KAM. Ein Gerüst versperrt aktuell den Fuß- und Radweg am Pfaffensteiner Wehr hier in Regensburg. Gut einen Monat ist es her, dass es an den Kabel

0: in hier einen Brandanschlag gegeben hat. Der Schaden liegt bei rund 240.000 Euro. Das Wasserstraßen- und Schifffahrtsamt hat jetzt den unteren Bereich am Wehr gesperrt. Davon sind auch die Sportbootschleuse und die Bootsrutsche betroffen. Jetzt, wo die ersten Ermittlungen abgeschlossen sind, stehen die Instandsetzungsarbeiten an. Die werden wohl zwischen 4 und 6 Wochen dauern. Max Moser, Charivari in Regensburg.
1: Eine Woche noch Schienenersatzverkehr im Landkreis Neumarkt. Die Strecke zwischen Regensburg und Nürnberg ist ja seit Februar für eine Generalsanierung komplett gesperrt und in dieser Woche ist Endspurt. Letzte Nacharbeiten, vor allem im Abschnitt Prüfening-Neumarkt, alles tagsüber. Im Bahnhof Neumarkt wird heute und morgen auch noch nachts gearbeitet. Es wird aber laut Bahn nicht zu laut. Und am Freitag, so ist der Plan, fahren die ersten Züge wieder auf der nagelneuen Bahnstrecke. Diet Kapfinger, Charivari im Kreis Neumarkt.
2: Die letzten Tage und Wochen war es deutlich zu trocken in der Region und wie gefährlich das aktuell werden kann, hat sich am Samstagabend hier in Schwandorf gezeigt. In der Liebhornallee stand plötzlich eine Wiese direkt vor einer Halle in Flammen. Die Feuerwehr geht von einer achtlos weggeworfenen Zigarette als Brandursache aus. Ein Zeuge reagierte zum Glück sofort und löschte den Brand noch selbst, bevor Schlimmeres passieren konnte. In dem Zusammenhang warnt die Polizei jetzt nochmals vor der aktuellen Brandgefahr. Alina Hauptmann, Charivari in Schwandorf.
1: Bio auf dem Speiseplan unserer Kinder. Im Landkreis Kelheim ist jetzt gezeigt worden, wie das in Kitas und Schulen ganz praktisch funktionieren kann. Bei einem Workshop in Hienheim haben sich Köche, Caterer und Fachkräfte ausgetauscht. Im Mittelpunkt stand die Frage, wie mehr Bio alltagstauglich auf den Teller kommt. Ganz nebenbei wurde gezeigt, Bio muss nicht kompliziert sein. Manchmal reicht schon ein guter Löffel voll Ideen. Diet Kapfinger, Charivari im Landkreis Kelheim. Das Jazz-Weekend ist vorbei, aber der Jazz bleibt bei uns in Regensburg. Die Regensburger Domspatzen stehen am Freitag gemeinsam mit einem Jazzquartett und einer Sopranistin auf der Bühne. Das Crossover-Konzert feiert seine Regensburg-Premiere in der Niedermünsterkirche. Zu hören sind eigene Stücke und gemeinsame Songs zwischen Klassik, Jazz und Soul. Karten gibt's online und am Freitag auch an der Abendkasse. Diet Kapfinger, Charivari in Regensburg.
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2: Ich bin Fabian Schaffer. Die Fußball-WM hat ihren nächsten großen Aufreger. US-Präsident Trump soll Medienberichten zufolge bei FIFA-Boss Infantino angerufen haben, damit die Rotsperre von US-Stürmer Balogun ausgesetzt wird. Der darf nun im Achtelfinale gegen Belgien auflaufen. Eine Runde weiter sind unterdessen Norwegen nach einem 2:1 gegen Brasilien und England nach einem 3:2 gegen Mexiko. Das Bundeskabinett berät heute über den Haushalt für das kommende Jahr. Finanzminister Klingbeil verteidigte die dafür geplante hohe Neuverschuldung. Das Geld solle unter anderem in Wirtschaft und Verteidigung investiert werden. Im ARD-Sommerinterview äußerte sich der SPD-Chef auch zur geplanten Neuregelung bei Krankschreibungen. Demnach könnte es Ausnahmen geben. Beschäftigte müssten dann nicht zwingend schon am ersten Krankheitstag zum Arzt. Die gesetzlichen Krankenkassen haben ja schon länger Geldprobleme. Die geplante Reform von Gesundheitsministerin Warken ist aber noch nicht ganz durch. Union und SPD wollen noch einiges ändern, unter anderem bei der Familienversicherung und beim Geld vom Bund. Mehr von Zoe Tassovali.
3: Bei der Familienversicherung kommt die Koalition den Betroffenen offenbar doch noch etwas entgegen. Wer Kinder unter 12 Jahren hatte, soll den Ehepartner weiter kostenlos mitversichern können. Bisher war nur eine Grenze bis zum 7. Geburtstag des Kindes geplant. Außerdem könnte der Bund die Krankenkassen stärker unterstützen.
2: Deutschland droht ein massiver Fachkräftemangel, unter anderem bei Bus- und Lkw-Fahrern. Laut einer Studie des Instituts der Deutschen Wirtschaft gehen in den nächsten 15 Jahren rund 4,6 Millionen Fachkräfte in Rente. Mehr als 3 Millionen davon in Berufen, in denen es schon jetzt zu wenig Personal gibt. Im ÖPNV könnte das zu noch mehr Ausfällen und Fahrplanänderungen führen. Südeuropa kämpft weiter gegen Waldbrände. Besonders angespannt ist die Lage im Süden Frankreichs. Westlich von Perpignan sollen rund 5000 Menschen in Sicherheit gebracht werden. Ein Anwohner und ein Feuerwehrmann wurden lebensgefährlich verletzt. Die Tour de France fährt wegen des Feuers auf ihrer dritten Etappe in der Region ohne Zuschauer. Auch in Portugal und Griechenland sind hunderte Einsatzkräfte gegen die Flammen im Einsatz.
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4: Für euch aktuell normaler Verkehr auf den Straßen in der Region. Gute Fahrt.
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5: Das Charivari-Wetter, ein Sommertag mit Sonne und Wärme. Heute Vormittag und am Nachmittag viel Sonne in der Oberpfalz. Nur in den Bergen ein paar harmlose Quellwolken. Am Abend wird es kühler. Am Dienstag wieder viel Sonne und Temperaturen bis zu 28 Grad. In den Kammlagen und am Großen Aber etwas kühler. Am Mittwoch wechseln Sonne und Quellwolken. Höchstwerte von 18 bis 26 Grad. In der Nacht zum Donnerstag vor allem in den Kammlagen und am Großen Aber kühl. Die nächsten Tage sommerlich warm und sonnig. Eine willkommene Abwechslung nach den Regentagen der letzten Woche.
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7: Der SSV Jahn Regensburg stellt sich heute dem FC Schweig im Testspiel. Anpfiff ist am Abend um 18.30 Uhr. Gut abgeliefert hatte der Jahn am Freitag im Testspiel gegen den SV Ried. 4:2 hieß es da für den Jahn. Die Regensburger sind zurzeit im neuen Trainingslager in Oberhaching. In 2 Wochen startet dann das erste offizielle Spiel. Dann geht's nämlich los mit dem Toto-Pokal. Start für die neue Saison ist dann im August. Für den Jahn dann weiterhin in der dritten Fußballliga. Aus Regensburg, Angie Eckert, Charivari.
8: In der Nähe von Tiefenbach hat am Wochenende ein 12-jähriger Junge versucht, mit dem Bulldog vor der Polizei zu flüchten. Dem Beamten war ein Kennzeichen ohne Zulassung und der kindliche Fahrer aufgefallen. Deshalb wollten sie ihn anhalten. Darauf hat der Fahrer aber nicht reagiert. Ganz im Gegenteil. Zuerst wollte er über einen Bauernhof abhauen, dann über eine Wiese. Da konnten ihm die Polizisten im Auto aber nicht mehr folgen. Aber über das Kennzeichen hatten sie sowieso schon genug Infos. Der 12-jährige Junge und der Papa als Halter des Bulldogs müssen sich jetzt entsprechend verantworten. Sophia Schläfer, Charivari in Tiefenbach.
9: Noch eine Woche Schienenersatzverkehr zwischen Regensburg und Nürnberg, dann können Bahnreisende auf der Strecke voraussichtlich wieder mit dem Zug fahren. Nach 5 Monaten soll am Freitag laut Plan die Generalsanierung der Bahnstrecke enden und damit auch die Sperrung. Vorher laufen am Hauptbahnhof hier in Regensburg und am Bahnhof Prüfening noch Arbeiten an der Leit- und Sicherungstechnik. Der Hauptbahnhof wird deswegen heute Abend für einige Stunden gesperrt. Busse ersetzen solange die Regionalzüge. Anja Stubber, Charivari in Regensburg.
10: Dramatische Szenen haben sich am Sonntag auf dem Friedhof hier in Mainburg im Landkreis Kelheim abgespielt. Dort wollte ein Mann am Grab eine Kerze anzünden. Aus unbekannter Ursache ist dabei die Kleidung des Rentners in Brand geraten. Andere Friedhofsbesucher löschten das Feuer und leisteten erste Hilfe. Nach Auskunft der Polizei wurde der Rentner bei dem Feuerunfall sehr schwer verletzt. Er kam per Hubschrauber in eine Spezialklinik. Ein Fremdverschulden wird zunächst ausgeschlossen. Trotzdem ermittelt jetzt die Kripo. Michael Hegele, Charivari in Mainburg.
11: Das neue Simmel-Gebäudezentrum an der Hoher Bogenstraße hier in Schwandorf ist auf der Zielgeraden und steht kurz vor der Fertigstellung. In das rund 4 Millionen Euro teure Projekt ziehen künftig ein Notariat, eine kieferchirurgische Praxis und eine heilpädagogische Tagesstätte der AWO ein. Mit dem Neubau will die Unternehmensgruppe Simmel die Bereiche Recht, Gesundheit und Soziales an einem Standort bündeln und gleichzeitig ein klares Zeichen für den Wirtschaftsstandort Schwandorf setzen. Emily Gingel, Charivari in Schwandorf.
12: Der Burgberg war voll in Lupburg und die Zuschauer haben das versprochene Spektakel bekommen. Das zweite Lupburger Seifenkistenrennen am Wochenende. Mit Achsenbrüchen, Reifenplatzern und 2 strahlenden Siegern. In der Altersklasse 10 bis 14 war nach 3 Durchgängen Jonas Richtsfeld der schnellste. Rennname Mario vom Team der knatternden Klempnerkisten. Die Erwachsenen sind nicht 3 Durchgänge gefahren, sondern im K.O.-Prinzip gegeneinander. Und im Finale war dann Christian Bach vom MSC Steinpfalz der schnellste. Oliver Scholtisek, Charivari in Lupburg.
13: Hier bei der Sparkasse KAM stehen heute große Veränderungen an. Vorstandsvorsitzender Franz Wittmann wird nach genau 50 Jahren im Dienst der Sparkasse in den Ruhestand verabschiedet. Seit 22 Jahren war er Vorstandsvorsitzender der KAMer Sparkasse. Auf ihn folgt Jonathan Stich, der schon seit letztem Jahr im Vorstand ist. Neu in den Vorstand kommt Markus Robel. Der gebürtige Kötzdinger hat seine Bankkaufmannlehre in Neukirchen beim Heiligen Blut absolviert. Max Moser, Charivari in KAM. Ein Gerüst versperrt aktuell den Fuß- und Radweg am Pfaffensteiner Wehr hier in Regensburg. Gut einen Monat ist es her, dass es an den Kabeln hier einen Brandanschlag gegeben hat. Der Schaden liegt bei rund 240.000 Euro. Das Wasserstraßen- und Schifffahrtsamt hat jetzt den unteren Bereich am Wehr gesperrt. Davon sind auch die Sportbootschleuse und die Bootsrutsche betroffen. Jetzt, wo die ersten Ermittlungen abgeschlossen sind, stehen die Instandsetzungsarbeiten an. Die werden wohl zwischen 4 und 6 Wochen dauern. Max Moser, Charivari in Regensburg.
14: Eine Woche noch Schienenersatzverkehr im Landkreis Neumarkt. Die Strecke zwischen Regensburg und Nürnberg ist ja seit Februar für eine Generalsanierung komplett gesperrt und in dieser Woche ist Endspurt. Letzte Nacharbeiten, vor allem im Abschnitt Prüfening-Neumarkt, alles tagsüber. Im Bahnhof Neumarkt wird heute und morgen auch noch nachts gearbeitet. Es wird aber laut Bahn nicht zu laut. Und am Freitag, so ist der Plan, fahren die ersten Züge wieder auf der nagelneuen Bahnstrecke. Die Kapfinger Charivari im Kreis Neumarkt.
15: Die letzten Tage und Wochen war es deutlich zu trocken in der Region und wie gefährlich das aktuell werden kann, hat sich am Samstagabend hier in Schwandorf gezeigt. In der Lieburner Allee stand plötzlich eine Wiese direkt vor einer Halle in Flammen. Die Feuerwehr geht von einer achtlos weggeworfenen Zigarette als Brandursache aus. Ein Zeuge reagierte zum Glück sofort und löschte den Brand noch selbst, bevor Schlimmeres passieren konnte. In dem Zusammenhang warnt die Polizei jetzt nochmals vor der aktuellen Brandgefahr. Eilina Hauptmann, Charivari in Schwandorf.
14: Bio auf dem Speiseplan unserer Kinder. Im Landkreis Kelheim ist jetzt gezeigt worden, wie das in Kitas und Schulen ganz praktisch funktionieren kann. Bei einem Workshop in Hienheim haben sich Köche, Caterer und Fachkräfte ausgetauscht. Im Mittelpunkt stand die Frage, wie mehr Bio alltagstauglich auf den Teller kommt. Ganz nebenbei wurde gezeigt, Bio muss nicht kompliziert sein. Manchmal reicht schon ein guter Löffel voll Ideen. Den Kapfinger Charivari im Landkreis Kelheim. Das Jazz-Weekend ist vorbei, aber der Jazz bleibt bei uns in Regensburg. Die Regensburger Domspatzen stehen am Freitag gemeinsam mit einem Jazzquartett und einer Sopranistin auf der Bühne. Das Crossover-Konzert feiert seine Regensburg-Premiere in der Niedermünsterkirche. Zu hören sind eigene Stücke und gemeinsame Songs zwischen Klassik, Jazz und Soul. Karten gibt's online und am Freitag auch an der Abendkasse. Diet Kapfinger, Charivari in Regensburg.
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2: Ich bin Fabian Schaffer. Die Fußball-WM hat ihren nächsten großen Aufreger. US-Präsident Trump soll Medienberichten zufolge bei FIFA-Boss Infantino angerufen haben, damit die Rotsperre von US-Stürmer Balogun ausgesetzt wird. Der darf nun im Achtelfinale gegen Belgien auflaufen. Eine Runde weiter sind unterdessen Norwegen nach einem 2:1 gegen Brasilien und England nach einem 3:2 gegen Mexiko. Das Bundeskabinett berät heute über den Haushalt für das kommende Jahr. Finanzminister Klingbeil verteidigte die dafür geplante hohe Neuverschuldung. Das Geld solle unter anderem in Wirtschaft und Verteidigung investiert werden. Im ARD-Sommerinterview äußerte sich der SPD-Chef auch zur geplanten Neuregelung bei Krankschreibungen. Demnach könnte es Ausnahmen geben. Beschäftigte müssten dann nicht zwingend schon am ersten Krankheitstag zum Arzt. Die gesetzlichen Krankenkassen haben ja schon länger Geldprobleme. Die geplante Reform von Gesundheitsministerin Barken ist aber noch nicht ganz durch. Union und SPD wollen noch einiges ändern, unter anderem bei der Familienversicherung und beim Geld vom Bund. Mehr von Zoe Tassovali.
3: Bei der Familienversicherung kommt die Koalition den Betroffenen offenbar doch noch etwas entgegen. Wer Kinder unter 12 Jahren hatte, soll den Ehepartner weiter kostenlos mitversichern können. Bisher war nur eine Grenze bis zum 7. Geburtstag des Kindes geplant. Außerdem könnte der Bund die Krankenkassen stärker unterstützen.
2: Deutschland droht ein massiver Fachkräftemangel, unter anderem bei Bus- und Lkw-Fahrern. Laut einer Studie des Instituts der Deutschen Wirtschaft gehen in den nächsten 15 Jahren rund 4,6 Millionen Fachkräfte in Rente. Mehr als 3 Millionen davon in Berufen, in denen es schon jetzt zu wenig Personal gibt. Im ÖPNV könnte das zu noch mehr Ausfällen und Fahrplanänderungen führen. Südeuropa kämpft weiter gegen Waldbrände. Besonders angespannt ist die Lage im Süden Frankreichs. Westlich von Perpignan sollen rund 5000 Menschen in Sicherheit gebracht werden. Ein Anwohner und ein Feuerwehrmann wurden lebensgefährlich verletzt. Die Tour de France fährt wegen des Feuers auf ihrer 3. Etappe in der Region ohne Zuschauer. Auch in Portugal und Griechenland sind hunderte Einsatzkräfte gegen die Flammen im Einsatz.
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4: Für euch aktuell normaler Verkehr auf den Straßen in der Region. Gute Fahrt.
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5: Das Charivari-Wetter, ein Sommertag mit Sonne und Wärme. Heute Vormittag und am Nachmittag viel Sonne in der Oberpfalz. Nur in den Bergen ein paar harmlose Quellwolken. Am Abend wird es kühler. Am Dienstag wieder viel Sonne und Temperaturen bis zu 28 Grad. In den Kammlagen und am Großen Aber etwas kühler. Am Mittwoch wechseln Sonne und Quellwolken. Höchstwerte von 18 bis 26 Grad. In der Nacht zum Donnerstag vor allem in den Kammlagen und am Großen Aber kühl. Die nächsten Tage sommerlich warm und sonnig. Eine willkommene Abwechslung nach den Regentagen der letzten Woche.
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7: Der SSV Jahn Regensburg stellt sich heute dem FC Schweig im Testspiel. Anpfiff ist am Abend um 18.30 Uhr. Gut abgeliefert hatte der Jahn am Freitag im Testspiel gegen den SV Ried. 4:2 hieß es da für den Jahn. Die Regensburger sind zurzeit im neuen Trainingslager in Oberhaching. In 2 Wochen startet dann das erste offizielle Spiel. Dann geht's nämlich los mit dem Toto-Pokal. Start für die neue Saison ist dann im August. Für den Jahn dann weiterhin in der 3. Fußballliga. Aus Regensburg, Angie Eckert, Charivari.
8: In der Nähe von Tiefenbach hat am Wochenende ein 12-jähriger Junge versucht, mit dem Bulldog vor der Polizei zu flüchten. Dem Beamten war ein Kennzeichen ohne Zulassung und der kindliche Fahrer aufgefallen. Deshalb wollten sie ihn anhalten. Darauf hat der Fahrer aber nicht reagiert. Ganz im Gegenteil. Zuerst wollte er über einen Bauernhof abhauen, dann über eine Wiese. Da konnten ihm die Polizisten im Auto aber nicht mehr folgen. Aber über das Kennzeichen hatten sie sowieso schon genug Infos. Der 12-jährige Junge und der Papa als Halter des Bulldogs müssen sich jetzt entsprechend verantworten. Sophia Schläfer, Charivari in Tiefenbach.
9: Noch eine Woche Schienenersatzverkehr zwischen Regensburg und Nürnberg, dann können Bahnreisende auf der Strecke voraussichtlich wieder mit dem Zug fahren. Nach 5 Monaten soll am Freitag laut Plan die Generalsanierung der Bahnstrecke enden und damit auch die Sperrung. Vorher laufen am Hauptbahnhof hier in Regensburg und am Bahnhof Prüfening noch Arbeiten an der Leit- und Sicherungstechnik. Der Hauptbahnhof wird deswegen heute Abend für einige Stunden gesperrt. Busse ersetzen solange die Regionalzüge. Anja Stubber, Charivari in Regensburg.
10: Dramatische Szenen haben sich am Sonntag auf dem Friedhof hier in Mainburg im Landkreis Kelheim abgespielt. Dort wollte ein Mann am Grab eine Kerze anzünden. Aus unbekannter Ursache ist dabei die Kleidung des Rentners in Brand geraten. Andere Friedhofsbesucher löschten das Feuer und leisteten erste Hilfe. Nach Auskunft der Polizei wurde der Rentner bei dem Feuerunfall sehr schwer verletzt. Er kam per Hubschrauber in eine Spezialklinik. Ein Fremdverschulden wird zunächst ausgeschlossen. Trotzdem ermittelt jetzt die Kripo. Michael Hegele, Charivari in Mainburg.
11: Das neue Simmel-Gebäudezentrum an der Hoher Bogenstraße hier in Schwandorf ist auf der Zielgeraden und steht kurz vor der Fertigstellung. In das rund 4 Millionen Euro teure Projekt ziehen künftig ein Notariat, eine kieferchirurgische Praxis und eine heilpädagogische Tagesstätte der AWO ein. Mit dem Neubau will die Unternehmensgruppe Simmel die Bereiche Recht, Gesundheit und Soziales an einem Standort bündeln und gleichzeitig ein klares Zeichen für den Wirtschaftsstandort Schwandorf setzen. Emily Gingel, Charivari in Schwandorf.
12: Der Burgberg war voll in Lupburg und die Zuschauer haben das versprochene Spektakel bekommen. Das zweite Lupburger Seifenkistenrennen am Wochenende. Mit Achsenbrüchen, Reifenplatzern und 2 strahlenden Siegern. In der Altersklasse 10 bis 14 war nach 3 Durchgängen Jonas Richtsfeld der schnellste. Rennname Mario vom Team der knatternden Klempnerkisten. Die Erwachsenen sind nicht 3 Durchgänge gefahren, sondern im K.O.-Prinzip gegeneinander. Und im Finale war dann Christian Bach vom MSC Steinpfalz der schnellste. Oliver Scholtisek, Charivari in Lupburg.
13: Hier bei der Sparkasse KAM stehen heute große Veränderungen an. Vorstandsvorsitzender Franz Wittmann wird nach genau 50 Jahren im Dienst der Sparkasse in den Ruhestand verabschiedet. Seit 22 Jahren war er Vorstandsvorsitzender der KAMer Sparkasse. Auf ihn folgt Jonathan Stich, der schon seit letztem Jahr im Vorstand ist. Neu in den Vorstand kommt Markus Robel. Der gebürtige Kötzdinger hat seine Bankkaufmannlehre in Neukirchen beim Heiligen Blut absolviert. Max Moser, Charivari in KAM. Ein Gerüst versperrt aktuell den Fuß- und Radweg am Pfaffensteiner Wehr hier in Regensburg. Gut einen Monat ist es her, dass es an den Kabeln hier einen Brandanschlag gegeben hat. Der Schaden liegt bei rund 240.000 Euro. Das Wasserstraßen- und Schifffahrtsamt hat jetzt den unteren Bereich am Wehr gesperrt. Davon sind auch die Sportbootschleuse und die Bootsrutsche betroffen. Jetzt, wo die ersten Ermittlungen abgeschlossen sind, stehen die Instandsetzungsarbeiten an. Die werden wohl zwischen 4 und 6 Wochen dauern. Max Moser, Charivari in Regensburg.
14: Eine Woche noch Schienenersatzverkehr im Landkreis Neumarkt. Die Strecke zwischen Regensburg und Nürnberg ist ja seit Februar für eine Generalsanierung komplett gesperrt und in dieser Woche ist Endspurt. Letzte Nacharbeiten, vor allem im Abschnitt Prüfening-Neumarkt, alles tagsüber. Im Bahnhof Neumarkt wird heute und morgen auch noch nachts gearbeitet. Es wird aber laut Bahn nicht zu laut. Und am Freitag, so ist der Plan, fahren die ersten Züge wieder auf der nagelneuen Bahnstrecke. Die Kapfinger Charivari im Kreis Neumarkt.
15: Die letzten Tage und Wochen war es deutlich zu trocken in der Region und wie gefährlich das aktuell werden kann, hat sich am Samstagabend hier in Schwandorf gezeigt. In der Lieburner Allee stand plötzlich eine Wiese direkt vor einer Halle in Flammen. Die Feuerwehr geht von einer achtlos weggeworfenen Zigarette als Brandursache aus. Ein Zeuge reagierte zum Glück sofort und löschte den Brand noch selbst, bevor Schlimmeres passieren konnte. In dem Zusammenhang warnt die Polizei jetzt nochmals vor der aktuellen Brandgefahr. Eilina Hauptmann, Charivari in Schwandorf.
14: Bio auf dem Speiseplan unserer Kinder. Im Landkreis Kelheim ist jetzt gezeigt worden, wie das in Kitas und Schulen ganz praktisch funktionieren kann. Bei einem Workshop in Hienheim haben sich Köche, Caterer und Fachkräfte ausgetauscht. Im Mittelpunkt stand die Frage, wie mehr Bio alltagstauglich auf den Teller kommt. Ganz nebenbei wurde gezeigt, Bio muss nicht kompliziert sein. Manchmal reicht schon ein guter Löffel voll Ideen. Den Kapfinger Charivari im Landkreis Kelheim. Das Jazz-Weekend ist vorbei, aber der Jazz bleibt bei uns in Regensburg. Die Regensburger Domspatzen stehen am Freitag gemeinsam mit einem Jazzquartett und einer Sopranistin auf der Bühne. Das Crossover-Konzert feiert seine Regensburg-Premiere in der Niedermünsterkirche. Zu hören sind eigene Stücke und gemeinsame Songs zwischen Klassik, Jazz und Soul. Karten gibt's online und am Freitag auch an der Abendkasse. Die Kapfinger Charivari in Regensburg.
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2: Ich bin Fabian Schaffer. Erst darf ein Schiedsrichter aus Somalia nicht einreisen, jetzt wird die Strafe für eine rote Karte einfach aufgehoben. Die Fußball-WM in Nordamerika hat ihren nächsten großen Aufreger. US-Stürmer Bellingham darf im Achtelfinale gegen Belgien auflaufen, obwohl er eigentlich gesperrt gewesen wäre. So hat die FIFA entschieden, Medienberichten zufolge, auf Initiative von US-Präsident Trump hin. Unter anderem DFB-Präsident Neuendorf forderte eine rasche Aufklärung in dem Fall. Es ist ein Hoffnungsschimmer für die angeschlagene deutsche Industrie. Nach dem Rückschlag im April hat der Auftragseingang im Mai wieder zugelegt. Der Anstieg fiel zudem deutlich höher aus als von Experten erwartet. Die Aufträge stiegen im Mai im Vergleich zum Vormonat um 1,9%, hieß es vom Statistischen Bundesamt. Demnach profitierte die Industrie unter anderem von Großaufträgen. Die Bundesregierung will heute im Kabinett den Haushalt 2027 beschließen. Es soll gespart und investiert werden. Vor allem sieht der Entwurf aber eine höhere Neuverschuldung vor auf gut 200 Milliarden Euro. Doch der Entwurf sei nicht final, sagt SPD-Fraktionschef Miersch im ZDF.
3: Der Bundesfinanzminister legt heute den Haushalt vor. Da haben wir über alle Ressorts Einsparungen. Und ich will noch mal betonen, das ist jetzt heute der Regierungsentwurf. Damit ist noch nichts in Stein gemeißelt. Das Parlament wird sich mit dem Haushalt dann im Herbst beschäftigen. Und da werden wir an einigen Stellen garantiert auch noch verbessern.
2: Kritik kommt unter anderem von linken Chefin Schwertner. Zu viel Geld fließe in Aufrüstung und die Wirtschaft komme nicht in Gang, weil die Menschen kein Geld in der Tasche hätten. Die Einwohner von Hallberg-Moos haben für eine Ansiedlung des Drohnenherstellers Helsing gestimmt. Bei einem Bürgerentscheid haben 59% dafür votiert, dass die Gemeinde die Grundlagen für einen Rüstungsstandort schafft. Helsing will dort einen dreistelligen Millionenbetrag investieren. Mehr als 300 neue Jobs sollen entstehen. Ministerpräsident Söder sagte, dass das Ergebnis die Sicherheit verbessere. Mehr als die Hälfte der Deutschen lehnt die geplante Ausweitung von befristeten Jobs ab. Das zeigt eine YouGov-Umfrage. 54% sind dagegen, dass Arbeitsverhältnisse künftig bis zu 4 Jahre ohne festen Grund befristet werden dürfen und das bis zu 6-mal verlängerbar.
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4: Für euch aktuell normaler Verkehr auf den Straßen in der Region. Gute Fahrt.
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5: Das Charivari-Wetter, ein Sommertag mit Sonne und Wärme. Heute Vormittag und am Nachmittag viel Sonne in der Oberpfalz. Nur in den Bergen ein paar harmlose Quellwolken. Am Abend wird es kühler. Am Dienstag wieder viel Sonne und Temperaturen bis zu 28 Grad. In den Kammlagen und am Großen Aber etwas kühler. Am Mittwoch wechseln Sonne und Quellwolken. Höchstwerte von 18 bis 26 Grad. In der Nacht zum Donnerstag vor allem in den Kammlagen und am Großen Aber kühl. Die nächsten Tage sommerlich warm und sonnig. Eine willkommene Abwechslung nach den Regentagen der letzten Woche.
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7: Der SSV Jahn Regensburg stellt sich heute dem FC Schweig im Testspiel. Anpfiff ist am Abend um 18.30 Uhr. Gut abgeliefert hatte der Jahn am Freitag im Testspiel gegen den SV Ried. 4:2 hieß es da für den Jahn. Die Regensburger sind zurzeit im neuen Trainingslager in Oberhaching. In 2 Wochen startet dann das erste offizielle Spiel. Dann geht's nämlich los mit dem Toto-Pokal. Start für die neue Saison ist dann im August. Für den Jahn dann weiterhin in der 3. Fußballliga. Aus Regensburg, Angie Eckert, Charivari.
8: In der Nähe von Tiefenbach hat am Wochenende ein 12-jähriger Junge versucht, mit dem Bulldog vor der Polizei zu flüchten. Dem Beamten war ein Kennzeichen ohne Zulassung und der kindliche Fahrer aufgefallen. Deshalb wollten sie ihn anhalten. Darauf hat der Fahrer aber nicht reagiert. Ganz im Gegenteil. Zuerst wollte er über einen Bauernhof abhauen, dann über eine Wiese. Da konnten ihm die Polizisten im Auto aber nicht mehr folgen. Aber über das Kennzeichen hatten sie sowieso schon genug Infos. Der 12-jährige Junge und der Papa als Halter des Bulldogs müssen sich jetzt entsprechend verantworten. Sophia Schläfer, Charivari in Tiefenbach.
9: Noch eine Woche Schienenersatzverkehr zwischen Regensburg und Nürnberg. Dann können Bahnreisende auf der Strecke voraussichtlich wieder mit dem Zug fahren. Nach 5 Monaten soll am Freitag laut Plan die Generalsanierung der Bahnstrecke enden und damit auch die Sperrung. Vorher laufen am Hauptbahnhof hier in Regensburg und am Bahnhof Prüfening noch Arbeiten an der Leit- und Sicherungstechnik. Der Hauptbahnhof wird deswegen heute Abend für einige Stunden gesperrt. Busse ersetzen solange die Regionalzüge. Anja Stubber, Charivari in Regensburg.
10: Dramatische Szenen haben sich am Sonntag auf dem Friedhof hier in Mainburg im Landkreis Kelheim abgespielt. Dort wollte ein Mann am Grab eine Kerze anzünden. Aus unbekannter Ursache ist dabei die Kleidung des Rentners in Brand geraten. Andere Friedhofsbesucher löschten das Feuer und leisteten erste Hilfe. Nach Auskunft der Polizei wurde der Rentner bei dem Feuerunfall sehr schwer verletzt. Er kam per Hubschrauber in eine Spezialklinik. Ein Fremdverschulden wird zunächst ausgeschlossen. Trotzdem ermittelt jetzt die Kripo. Michael Hegele, Charivari in Mainburg.
11: Das neue Simmel-Gebäudezentrum an der Hoher Bogenstraße hier in Schwandorf ist auf der Zielgeraden und steht kurz vor der Fertigstellung. In das rund 4 Millionen Euro teure Projekt ziehen künftig ein Notariat, eine kieferchirurgische Praxis und eine heilpädagogische Tagesstätte der AWO ein. Mit dem Neubau will die Unternehmensgruppe Simmel die Bereiche Recht, Gesundheit und Soziales an einem Standort bündeln und gleichzeitig ein klares Zeichen für den Wirtschaftsstandort Schwandorf setzen. Emily Gingel, Charivari in Schwandorf.
12: Der Burgberg war voll in Lupburg und die Zuschauer haben das versprochene Spektakel bekommen. Das zweite Lupburger Seifenkistenrennen am Wochenende. Mit Achsenbrüchen, Reifenplatzern und 2 strahlenden Siegern. In der Altersklasse 10 bis 14 war nach 3 Durchgängen Jonas Richtsfeld der schnellste. Rennname Mario vom Team der knatternden Klempnerkisten. Die Erwachsenen sind nicht 3 Durchgänge gefahren, sondern im K.O.-Prinzip gegeneinander. Und im Finale war dann Christian Bach vom MSC Steinpfalz der schnellste. Oliver Scholtisek, Charivari in Lupburg.
13: Hier bei der Sparkasse KAM stehen heute große Veränderungen an. Vorstandsvorsitzender Franz Wittmann wird nach genau 50 Jahren im Dienst der Sparkasse in den Ruhestand verabschiedet. Seit 22 Jahren war er Vorstandsvorsitzender der KAMer Sparkasse. Auf ihn folgt Jonathan Stich, der schon seit letztem Jahr im Vorstand ist. Neu in den Vorstand kommt Markus Robel. Der gebürtige Kötzdinger hat seine Bankkaufmannlehre in Neukirchen beim Heiligen Blut absolviert. Max Moser, Charivari in KAM. Ein Gerüst versperrt aktuell den Fuß- und Radweg am Pfaffensteiner Wehr hier in Regensburg. Gut einen Monat ist es her, dass es an den Kabeln hier einen Brandanschlag gegeben hat. Der Schaden liegt bei rund 240.000 Euro. Das Wasserstraßen- und Schifffahrtsamt hat jetzt den unteren Bereich am Wehr gesperrt. Davon sind auch die Sportbootschleuse und die Bootsrutsche betroffen. Jetzt, wo die ersten Ermittlungen abgeschlossen sind, stehen die Instandsetzungsarbeiten an. Die werden wohl zwischen 4 und 6 Wochen dauern. Max Moser, Charivari in Regensburg.
14: Eine Woche noch Schienenersatzverkehr im Landkreis Neumarkt. Die Strecke zwischen Regensburg und Nürnberg ist ja seit Februar für eine Generalsanierung komplett gesperrt und in dieser Woche ist Endspurt. Letzte Nacharbeiten, vor allem im Abschnitt Prüfening-Neumarkt, alles tagsüber. Im Bahnhof Neumarkt wird heute und morgen auch noch nachts gearbeitet. Es wird aber laut Bahn nicht zu laut. Und am Freitag, so ist der Plan, fahren die ersten Züge wieder auf der nagelneuen Bahnstrecke. Die Kapfinger Charivari im Kreis Neumarkt.
15: Die letzten Tage und Wochen war es deutlich zu trocken in der Region und wie gefährlich das aktuell werden kann, hat sich am Samstagabend hier in Schwandorf gezeigt. In der Liebhornallee stand plötzlich eine Wiese direkt vor einer Halle in Flammen. Die Feuerwehr geht von einer achtlos weggeworfenen Zigarette als Brandursache aus. Ein Zeuge reagierte zum Glück sofort und löschte den Brand noch selbst, bevor Schlimmeres passieren konnte. In dem Zusammenhang warnt die Polizei jetzt nochmals vor der aktuellen Brandgefahr. Eilina Hauptmann, Charivari in Schwandorf.
14: Bio auf dem Speiseplan unserer Kinder. Im Landkreis Kelheim ist jetzt gezeigt worden, wie das in Kitas und Schulen ganz praktisch funktionieren kann. Bei einem Workshop in Hienheim haben sich Köche, Caterer und Fachkräfte ausgetauscht. Im Mittelpunkt stand die Frage, wie mehr Bio alltagstauglich auf den Teller kommt. Ganz nebenbei wurde gezeigt, Bio muss nicht kompliziert sein. Manchmal reicht schon ein guter Löffel voll Ideen. Den Kapfinger Charivari im Landkreis Kelheim. Das Jazz-Weekend ist vorbei, aber der Jazz bleibt bei uns in Regensburg. Die Regensburger Domspatzen stehen am Freitag gemeinsam mit einem Jazzquartett und einer Sopranistin auf der Bühne. Das Crossover-Konzert feiert seine Regensburg-Premiere in der Niedermünsterkirche. Zu hören sind eigene Stücke und gemeinsame Songs zwischen Klassik, Jazz und Soul. Karten gibt's online und am Freitag auch an der Abendkasse. Dietkapfinger, Charivari in Regensburg.
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2: Ich bin Fabian Schaffer. Erst darf ein Schiedsrichter aus Somalia nicht einreisen, jetzt wird die Strafe für eine rote Karte einfach aufgehoben. Die Fußball-WM in Nordamerika hat ihren nächsten großen Aufreger. US-Stürmer Bellingham darf im Achtelfinale gegen Belgien auflaufen, obwohl er eigentlich gesperrt gewesen wäre. So hat die FIFA entschieden, Medienberichten zufolge, auf Initiative von US-Präsident Trump hin. Unter anderem DFB-Präsident Neuendorf forderte eine rasche Aufklärung in dem Fall. Es ist ein Hoffnungsschimmer für die angeschlagene deutsche Industrie. Nach dem Rückschlag im April hat der Auftragseingang im Mai wieder zugelegt. Der Anstieg fiel zudem deutlich höher aus als von Experten erwartet. Die Aufträge stiegen im Mai im Vergleich zum Vormonat um 1,9%, hieß es vom Statistischen Bundesamt. Demnach profitierte die Industrie unter anderem von Großaufträgen. Die Bundesregierung will heute im Kabinett den Haushalt 2027 beschließen. Es soll gespart und investiert werden. Vor allem sieht der Entwurf aber eine höhere Neuverschuldung vor auf gut 200 Milliarden Euro. Doch der Entwurf sei nicht final, sagt SPD-Fraktionschef Miersch im ZDF.
3: Ja, der Bundesfinanzminister legt heute den Haushalt vor. Da haben wir über alle Ressorts Einsparungen. Und ich will noch mal betonen, das ist jetzt heute der Regierungsentwurf. Damit ist noch nichts in Stein gemeißelt. Das Parlament wird sich mit dem Haushalt dann im Herbst beschäftigen. Und da werden wir an einigen Stellen garantiert auch noch verbessern.
2: Kritik kommt unter anderem von linken Chefin Schwertner. Zu viel Geld fließe in Aufrüstung und die Wirtschaft komme nicht in Gang, weil die Menschen kein Geld in der Tasche hätten. Die Einwohner von Hallberg-Moos haben für eine Ansiedlung des Drohnenherstellers Helsing gestimmt. Bei einem Bürgerentscheid haben 59% dafür votiert, dass die Gemeinde die Grundlagen für einen Rüstungsstandort schafft. Helsing will dort einen dreistelligen Millionenbetrag investieren. Mehr als 300 neue Jobs sollen entstehen. Ministerpräsident Söder sagte, dass das Ergebnis die Sicherheit verbessere. Mehr als die Hälfte der Deutschen lehnt die geplante Ausweitung von befristeten Jobs ab. Das zeigt eine YouGov-Umfrage. 54% sind dagegen, dass Arbeitsverhältnisse künftig bis zu 4 Jahre ohne festen Grund befristet werden dürfen und das bis zu 6-mal verlängerbar.
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4: Für euch aktuell normaler Verkehr auf den Straßen in der Region. Gute Fahrt.
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5: Das Charivari-Wetter, ein Sommertag mit Sonne und Wärme. Heute Vormittag und am Nachmittag viel Sonne in der Oberpfalz. Nur in den Bergen ein paar harmlose Quellwolken.

0: Anlagen und am großen Aber etwas kühler. Am Mittwoch wechseln Sonne und Quellwolken. Höchstwerte von 18 bis 26 Grad. In der Nacht zum Donnerstag vor allem in den Kammlagen und am großen Aber kühl. Die nächsten Tage sommerlich warm und sonnig. Eine willkommene Abwechslung nach den Regentagen der letzten Woche.
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2: Charivari 24 Regionalnachrichten für Donnerstagmittag. Streit um Drogen in Regensburg endet mit Messerattacke. Kripo sucht Zeugen. Im Regensburger Kaserneviertel ist ein Streit um Drogen aus dem Ruder gelaufen. Am Dienstagabend wurden drei Männer durch einen spitzen Gegenstand verletzt. Sie mussten in Krankenhäuser eingeliefert werden. Dem voran ging laut Polizei ein Handgemenge zwischen fünf Männern aus dem Irak und aus Syrien. Jetzt ermittelt die Kripo und hofft auf Zeugenhinweise. Bitte unter 0941 506 2888. Polizei kontrolliert heute Radfahrer in Regensburg. Radfahrer sollten sich heute in Regensburg an die Verkehrsregeln halten. Die Polizei will tagsüber den Fahrradverkehr mit stationären und mobilen Kontrollen überwachen. Ein Augenmerk liegt dabei auf dem Rechtsfahrgebot. Mit der Aktion will die Polizei die hohen Unfallzahlen bei den Radfahrern eindämmen. Letztes Jahr wurden in Regensburg 432 Radler bei Unfällen verletzt. In den meisten Fällen waren sie selbst schuld. In wenigen Minuten geht's hier auf Charivari 24 weiter mit Nachrichten aus der Oberpfalz, Niederbayern und der Welt.
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2: Ich bin Fabian Schaffer. Erst darf ein Schiedsrichter aus Somalia nicht einreisen, jetzt wird die Strafe für eine rote Karte einfach aufgehoben. Die Fußball-WM in Nordamerika hat ihren nächsten großen Aufreger. US-Stürmer Bellingham darf im Achtelfinale gegen Belgien auflaufen, obwohl er eigentlich gesperrt gewesen wäre. So hat die FIFA entschieden, Medienberichten zufolge, auf Initiative von US-Präsident Trump hin. Unter anderem DFB-Präsident Neuendorf forderte eine rasche Aufklärung in dem Fall. Es ist ein Hoffnungsschimmer für die angeschlagene deutsche Industrie. Nach dem Rückschlag im April hat der Auftragseingang im Mai wieder zugelegt. Der Anstieg fiel zudem deutlich höher aus als von Experten erwartet. Die Aufträge stiegen im Mai im Vergleich zum Vormonat um 1,9%, hieß es vom Statistischen Bundesamt. Demnach profitierte die Industrie unter anderem von Großaufträgen. Die Bundesregierung will heute im Kabinett den Haushalt 2027 beschließen. Es soll gespart und investiert werden. Vor allem sieht der Entwurf aber eine höhere Neuverschuldung vor auf gut 200 Milliarden Euro. Doch der Entwurf sei nicht final, sagt SPD-Fraktionschef Miersch im ZDF.
3: Der Bundesfinanzminister legt heute den Haushalt vor. Da haben wir über alle Ressorts Einsparungen. Und ich will noch mal betonen, das ist jetzt heute der Regierungsentwurf. Damit ist noch nichts in Stein gemeißelt. Das Parlament wird sich mit dem Haushalt dann im Herbst beschäftigen. Und da werden wir an einigen Stellen garantiert auch noch verbessern.
2: Kritik kommt unter anderem von linken Chefin Schwertner. Zu viel Geld fließe in Aufrüstung und die Wirtschaft komme nicht in Gang, weil die Menschen kein Geld in der Tasche hätten. Die Einwohner von Hallberg-Moos haben für eine Ansiedlung des Drohnenherstellers Helsing gestimmt. Bei einem Bürgerentscheid haben 59% dafür votiert, dass die Gemeinde die Grundlagen für einen Rüstungsstandort schafft. Helsing will dort einen dreistelligen Millionenbetrag investieren. Mehr als 300 neue Jobs sollen entstehen. Ministerpräsident Söder sagte, dass das Ergebnis die Sicherheit verbessere. Mehr als die Hälfte der Deutschen lehnt die geplante Ausweitung von befristeten Jobs ab. Das zeigt eine YouGov-Umfrage. 54% sind dagegen, dass Arbeitsverhältnisse künftig bis zu 4 Jahre ohne festen Grund befristet werden dürfen und das bis zu 6-mal verlängerbar.
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4: Für euch aktuell normaler Verkehr auf den Straßen in der Region. Gute Fahrt.
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5: Das Charivari-Wetter, ein Sommertag mit Sonne und Wärme. Heute Vormittag und am Nachmittag viel Sonne in der Oberpfalz. Nur in den Bergen ein paar harmlose Quellwolken. Am Abend wird es kühler. Am Dienstag wieder viel Sonne und Temperaturen bis zu 28 Grad. In den Kammlagen und am Großen Aber etwas kühler. Am Mittwoch wechseln Sonne und Quellwolken. Höchstwerte von 18 bis 26 Grad. In der Nacht zum Donnerstag vor allem in den Kammlagen und am Großen Aber kühl. Die nächsten Tage sommerlich warm und sonnig. Eine willkommene Abwechslung nach den Regentagen der letzten Woche.
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7: Der SSV Jahn Regensburg stellt sich heute dem FC Schweig im Testspiel. Anpfiff ist am Abend um 18.30 Uhr. Gut abgeliefert hatte der Jahn am Freitag im Testspiel gegen den SV Ried. 4:2 hieß es da für den Jahn. Die Regensburger sind zurzeit im neuen Trainingslager in Oberhaching. In 2 Wochen startet dann das erste offizielle Spiel. Dann geht's nämlich los mit dem Toto-Pokal. Start für die neue Saison ist dann im August. Für den Jahn dann weiterhin in der 3. Fußballliga. Aus Regensburg, Angie Eckert, Charivari.
8: In der Nähe von Tiefenbach hat am Wochenende ein 12-jähriger Junge versucht, mit dem Bulldog vor der Polizei zu flüchten. Dem Beamten war ein Kennzeichen ohne Zulassung und der kindliche Fahrer aufgefallen. Deshalb wollten sie ihn anhalten. Darauf hat der Fahrer aber nicht reagiert. Ganz im Gegenteil. Zuerst wollte er über einen Bauernhof abhauen, dann über eine Wiese. Da konnten ihm die Polizisten im Auto aber nicht mehr folgen. Aber über das Kennzeichen hatten sie sowieso schon genug Infos. Der 12-jährige Junge und der Papa als Halter des Bulldogs müssen sich jetzt entsprechend verantworten. Sophia Schläfer, Charivari in Tiefenbach.
9: Noch eine Woche Schienenersatzverkehr zwischen Regensburg und Nürnberg, dann können Bahnreisende auf der Strecke voraussichtlich wieder mit dem Zug fahren. Nach 5 Monaten soll am Freitag laut Plan die Generalsanierung der Bahnstrecke enden und damit auch die Sperrung. Vorher laufen am Hauptbahnhof hier in Regensburg und am Bahnhof Prüfening noch Arbeiten an der Leit- und Sicherungstechnik. Der Hauptbahnhof wird deswegen heute Abend für einige Stunden gesperrt. Busse ersetzen solange die Regionalzüge. Anja Stubber, Charivari in Regensburg.
10: Dramatische Szenen haben sich am Sonntag auf dem Friedhof hier in Mainburg im Landkreis Kelheim abgespielt. Dort wollte ein Mann am Grab eine Kerze anzünden. Aus unbekannter Ursache ist dabei die Kleidung des Rentners in Brand geraten. Andere Friedhofsbesucher löschten das Feuer und leisteten erste Hilfe. Nach Auskunft der Polizei wurde der Rentner bei dem Feuerunfall sehr schwer verletzt. Er kam per Hubschrauber in eine Spezialklinik. Ein Fremdverschulden wird zunächst ausgeschlossen. Trotzdem ermittelt jetzt die Kripo. Michael Hegele, Charivari in Mainburg.
11: Das neue Simmel-Gebäudezentrum an der Hoher Bogenstraße hier in Schwandorf ist auf der Zielgeraden und steht kurz vor der Fertigstellung. In das rund 4 Millionen Euro teure Projekt ziehen künftig ein Notariat, eine kieferchirurgische Praxis und eine heilpädagogische Tagesstätte der AWO ein. Mit dem Neubau will die Unternehmensgruppe Simmel die Bereiche Recht, Gesundheit und Soziales an einem Standort bündeln und gleichzeitig ein klares Zeichen für den Wirtschaftsstandort Schwandorf setzen. Emily Gingel, Charivari in Schwandorf.
12: Der Burgberg war voll in Lupburg und die Zuschauer haben das versprochene Spektakel bekommen. Das zweite Lupburger Seifenkistenrennen am Wochenende. Mit Achsenbrüchen, Reifenplatzern und 2 strahlenden Siegern. In der Altersklasse 10 bis 14 war nach 3 Durchgängen Jonas Richtsfeld der schnellste. Rennname Mario vom Team der knatternden Klempnerkisten. Die Erwachsenen sind nicht 3 Durchgänge gefahren, sondern im K.O.-Prinzip gegeneinander. Und im Finale war dann Christian Bach vom MSC Steinpfalz der schnellste. Oliver Scholtisek, Charivari in Lupburg.
13: Hier bei der Sparkasse KAM stehen heute große Veränderungen an. Vorstandsvorsitzender Franz Wittmann wird nach genau 50 Jahren im Dienst der Sparkasse in den Ruhestand verabschiedet. Seit 22 Jahren war er Vorstandsvorsitzender der KAMer Sparkasse. Auf ihn folgt Jonathan Stich, der schon seit letztem Jahr im Vorstand ist. Neu in den Vorstand kommt Markus Robel. Der gebürtige Kötzdinger hat seine Bankkaufmannlehre in Neukirchen beim Heiligen Blut absolviert. Max Moser, Charivari in KAM. Ein Gerüst versperrt aktuell den Fuß- und Radweg am Pfaffensteiner Wehr hier in Regensburg. Gut einen Monat ist es her, dass es an den Kabeln hier einen Brandanschlag gegeben hat. Der Schaden liegt bei rund 240.000 Euro. Das Wasserstraßen- und Schifffahrtsamt hat jetzt den unteren Bereich am Wehr gesperrt. Davon sind auch die Sportbootschleuse und die Bootsrutsche betroffen. Jetzt, wo die ersten Ermittlungen abgeschlossen sind, stehen die Instandsetzungsarbeiten an. Die werden wohl zwischen 4 und 6 Wochen dauern. Max Moser, Charivari in Regensburg.
14: Eine Woche noch Schienenersatzverkehr im Landkreis Neumarkt. Die Strecke zwischen Regensburg und Nürnberg ist ja seit Februar für eine Generalsanierung komplett gesperrt und in dieser Woche ist Endspurt. Letzte Nacharbeiten, vor allem im Abschnitt Prüfening-Neumarkt, alles tagsüber. Im Bahnhof Neumarkt wird heute und morgen auch noch nachts gearbeitet. Es wird aber laut Bahn nicht zu laut. Und am Freitag, so ist der Plan, fahren die ersten Züge wieder auf der nagelneuen Bahnstrecke. Die Kapfinger Charivari im Kreis Neumarkt.
15: Die letzten Tage und Wochen war es deutlich zu trocken in der Region und wie gefährlich das aktuell werden kann, hat sich am Samstagabend hier in Schwandorf gezeigt. In der Lieburnallee stand plötzlich eine Wiese direkt vor einer Halle in Flammen. Die Feuerwehr geht von einer achtlos weggeworfenen Zigarette als Brandursache aus. Ein Zeuge reagierte zum Glück sofort und löschte den Brand noch selbst, bevor Schlimmeres passieren konnte. In dem Zusammenhang warnt die Polizei jetzt nochmals vor der aktuellen Brandgefahr. Eilina Hauptmann, Charivari in Schwandorf.
14: Bio auf dem Speiseplan unserer Kinder. Im Landkreis Kelheim ist jetzt gezeigt worden, wie das in Kitas und Schulen ganz praktisch funktionieren kann. Bei einem Workshop in Hienheim haben sich Köche, Caterer und Fachkräfte ausgetauscht. Im Mittelpunkt stand die Frage, wie mehr Bio alltagstauglich auf den Teller kommt. Ganz nebenbei wurde gezeigt, Bio muss nicht kompliziert sein. Manchmal reicht schon ein guter Löffel voll Ideen. Die Kapfinger Charivari im Landkreis Kelheim. Das Jazz-Weekend ist vorbei, aber der Jazz bleibt bei uns in Regensburg. Die Regensburger Domspatzen stehen am Freitag gemeinsam mit einem Jazzquartett und einer Sopranistin auf der Bühne. Das Crossover-Konzert feiert seine Regensburg-Premiere in der Niedermünsterkirche. Zu hören sind eigene Stücke und gemeinsame Songs zwischen Klassik, Jazz und Soul. Karten gibt's online und am Freitag auch an der Abendkasse. Diet Kapfinger, Charivari in Regensburg.
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2: Ich bin Fabian Schaffer. Erst darf ein Schiedsrichter aus Somalia nicht einreisen, jetzt wird die Strafe für eine rote Karte einfach aufgehoben. Die Fußball-WM in Nordamerika hat ihren nächsten großen Aufreger. US-Stürmer Bellingham darf im Achtelfinale gegen Belgien auflaufen, obwohl er eigentlich gesperrt gewesen wäre. So hat die FIFA entschieden, Medienberichten zufolge, auf Initiative von US-Präsident Trump hin. Unter anderem DFB-Präsident Neuendorf forderte eine rasche Aufklärung in dem Fall. Es ist ein Hoffnungsschimmer für die angeschlagene deutsche Industrie. Nach dem Rückschlag im April hat der Auftragseingang im Mai wieder zugelegt. Der Anstieg fiel zudem deutlich höher aus als von Experten erwartet. Die Aufträge stiegen im Mai im Vergleich zum Vormonat um 1,9%, hieß es vom Statistischen Bundesamt. Demnach profitierte die Industrie unter anderem von Großaufträgen. Die Bundesregierung will heute im Kabinett den Haushalt 2027 beschließen. Es soll gespart und investiert werden. Vor allem sieht der Entwurf aber eine höhere Neuverschuldung vor auf gut 200 Milliarden Euro. Doch der Entwurf sei nicht final, sagt SPD-Fraktionschef Miersch im ZDF.
3: Der Bundesfinanzminister legt heute den Haushalt vor. Da haben wir über alle Ressorts Einsparungen. Und ich will noch mal betonen, das ist jetzt heute der Regierungsentwurf. Damit ist noch nichts in Stein gemeißelt. Das Parlament wird sich mit dem Haushalt dann im Herbst beschäftigen. Und da werden wir an einigen Stellen garantiert auch noch verbessern.
2: Kritik kommt unter anderem von linken Chefin Schwertner. Zu viel Geld fließe in Aufrüstung und die Wirtschaft komme nicht in Gang, weil die Menschen kein Geld in der Tasche hätten. Die Einwohner von Hallberg-Moos haben für eine Ansiedlung des Drohnenherstellers Helsing gestimmt. Bei einem Bürgerentscheid haben 59% dafür votiert, dass die Gemeinde die Grundlagen für einen Rüstungsstandort schafft. Helsing will dort einen dreistelligen Millionenbetrag investieren. Mehr als 300 neue Jobs sollen entstehen. Ministerpräsident Söder sagte, dass das Ergebnis die Sicherheit verbessere. Mehr als die Hälfte der Deutschen lehnt die geplante Ausweitung von befristeten Jobs ab. Das zeigt eine YouGov-Umfrage. 54% sind dagegen, dass Arbeitsverhältnisse künftig bis zu 4 Jahre ohne festen Grund befristet werden dürfen und das bis zu 6-mal verlängerbar.
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4: Für euch aktuell normaler Verkehr auf den Straßen in der Region. Gute Fahrt.
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5: Das Charivari-Wetter, ein Sommertag mit Sonne und Wärme. Heute Vormittag und am Nachmittag viel Sonne in der Oberpfalz. Nur in den Bergen ein paar harmlose Quellwolken. Am Abend wird es kühler. Am Dienstag wieder viel Sonne und Temperaturen bis zu 28 Grad. In den Kammlagen und am Großen Aber etwas kühler. Am Mittwoch wechseln Sonne und Quellwolken. Höchstwerte von 18 bis 26 Grad. In der Nacht zum Donnerstag vor allem in den Kammlagen und am Großen Aber kühl. Die nächsten Tage sommerlich warm und sonnig. Eine willkommene Abwechslung nach den Regentagen der letzten Woche.
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1: Charivari 24 Regionalnachrichten für Donnerstagmittag. Streit um Drogen in Regensburg endet mit Messerattacke. Kripo sucht Zeugen. Im Regensburger Kaserneviertel ist ein Streit um Drogen aus dem Ruder gelaufen. Am Dienstagabend wurden 3 Männer durch einen spitzen Gegenstand verletzt. Sie mussten in Krankenhäuser eingeliefert werden. Dem voran ging laut Polizei ein Handgemenge zwischen 5 Männern aus dem Irak und aus Syrien. Jetzt ermittelt die Kripo und hofft auf Zeugenhinweise. Bitte unter 0941 506 2888. Polizei kontrolliert heute Radfahrer in Regensburg. Radfahrer sollten sich heute in Regensburg an die Verkehrsregeln halten. Die Polizei will tagsüber den Fahrradverkehr mit stationären und mobilen Kontrollen überwachen. Ein Augenmerk liegt dabei auf dem Rechtsfahrgebot. Mit der Aktion will die Polizei die hohen Unfallzahlen bei den Radfahrern eindämmen. Letztes Jahr wurden in Regensburg 432 Radler bei Unfällen verletzt. In den meisten Fällen waren sie selbst schuld. In wenigen Minuten geht's hier auf Charivari 24 weiter mit Nachrichten aus der Oberpfalz, Niederbayern und der Welt.
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2: Ich bin Fabian Schaffer. Immer mehr Deutsche sind unzufrieden mit dem Gesundheitssystem und setzen ihre Hoffnung auf künstliche Intelligenz. Das hat eine Umfrage des Pharmaherstellers STADA ergeben. Demnach sind nur noch 63% der Deutschen mit der Gesundheitsversorgung zufrieden. 2020 waren es noch 80%. 81% sind offen dafür, dass KI künftig eine Rolle in ihrer Gesundheitsversorgung spielt. Mehr Geld vor allem für Verteidigung, höhere Schulden und Steuererhöhungen, das prägt den Entwurf der Bundesregierung für den Haushalt 2027. Heute will das Kabinett ihn verabschieden. Finanzminister Klingbeil verteidigt die geplante Neuverschuldung. Tanja Wagner berichtet.
3: Man kann sich gegenüber Russland nicht mit einer schwarzen Null verteidigen, sagte Klingbeil am Wochenende in der ARD. Auch habe der Iran-Krieg die Wachstumshoffnung ausgebremst. Dass man da Rücklagen angeht, sei völlig normal. Dennoch sei der Haushalt verfassungskonform, die milliardenschwere Finanzlücke geschlossen.
2: Wegen eines Waldbrands in Südfrankreich sind inzwischen 10.000 Menschen evakuiert worden. Die Flammen haben sich westlich von Perpignan durch rund 4.600 Hektar gefressen. Auch die Tour de France ist betroffen. Die heutige dritte Etappe führt durch die Brandregion ohne Zuschauer und Werbekarawane. Deutschland droht ein massiver Fachkräftemangel, unter anderem bei Bus- und Lkw-Fahrern. Laut einer Studie des Instituts der deutschen Wirtschaft gehen in den nächsten 15 Jahren rund 4,6 Millionen Fachkräfte in Rente, mehr als 3 Millionen davon in Berufen, in denen es schon jetzt zu wenig Personal gibt. Im ÖPNV könnte das zu noch mehr Ausfällen und Fahrplanänderungen führen. DFB-Präsident Neuendorf hat mit einer scharfen Aufforderung an den Fußballweltverband auf den Fall Bellingham reagiert. Die FIFA solle sich jetzt rasch erklären. Der US-Spieler darf trotz eigentlicher Rotsperre im Achtelfinale der WM gegen Belgien spielen. Der Entscheidung vorausgegangen soll, Medienberichten zufolge, ein Telefonat zwischen US-Präsident Trump und FIFA-Boss Infantino sein. Weder die FIFA noch das Weiße Haus haben sich bisher dazu geäußert.
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4: Für euch aktuell normaler Verkehr auf den Straßen in der Region. Gute Fahrt.
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5: Das Charivari-Wetter, ein Sommertag mit Sonne und Wärme. Heute Vormittag und am Nachmittag viel Sonne in der Oberpfalz. Nur in den Bergen ein paar harmlose Quellwolken. Am Abend wird es kühler. Am Dienstag wieder viel Sonne und Temperaturen bis zu 28 Grad. In den Kammlagen und am Großen Arber etwas kühler. Am Mittwoch wechseln Sonne und Quellwolken. Höchstwerte von 18 bis 26 Grad. In der Nacht zum Donnerstag vor allem in den Kammlagen und am Großen Arber kühl. Die nächsten Tage sommerlich warm und sonnig. Eine willkommene Abwechslung nach den Regentagen der letzten Woche.
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1: Charivari 24 Regionalnachrichten für Donnerstagmittag. Streit um Drogen in Regensburg endet mit Messerattacke. Kripo sucht Zeugen. Im Regensburger Kaserneviertel ist ein Streit um Drogen aus dem Ruder gelaufen. Am Dienstagabend wurden drei Männer durch einen spitzen Gegenstand verletzt. Sie mussten in Krankenhäuser eingeliefert werden. Dem voran ging laut Polizei ein Handgemenge zwischen fünf Männern aus dem Irak und aus Syrien. Jetzt ermittelt die Kripo und hofft auf Zeugenhinweise. Bitte unter 0941 506 2888. Polizei kontrolliert heute Radfahrer in Regensburg. Radfahrer sollten sich heute in Regensburg an die Verkehrsregeln halten. Die Polizei will tagsüber den Fahrradverkehr mit stationären und mobilen Kontrollen überwachen. Ein Augenmerk liegt dabei auf dem Rechtsfahrgebot. Mit der Aktion will die Polizei die hohen Unfallzahlen bei den Radfahrern eindämmen. Letztes Jahr wurden in Regensburg 432 Radler bei Unfällen verletzt. In den meisten Fällen waren sie selbst schuld. In wenigen Minuten geht's hier auf Charivari 24 weiter mit Nachrichten aus der Oberpfalz, Niederbayern und der Welt.
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2: Ich bin Fabian Schaffer. Immer mehr Deutsche sind unzufrieden mit dem Gesundheitssystem und setzen ihre Hoffnung auf künstliche Intelligenz. Das hat eine Umfrage des Pharmaherstellers STADA ergeben. Demnach sind nur noch 63% der Deutschen mit der Gesundheitsversorgung zufrieden. 2020 waren es noch 80%. 81% sind offen dafür, dass KI künftig eine Rolle in ihrer Gesundheitsversorgung spielt. Mehr Geld vor allem für Verteidigung, höhere Schulden und Steuererhöhungen, das prägt den Entwurf der Bundesregierung für den Haushalt 2027. Heute will das Kabinett ihn verabschieden. Finanzminister Klingbeil verteidigt die geplante Neuverschuldung. Tanja Wagner berichtet.
3: Man kann sich gegenüber Russland nicht mit einer schwarzen Null verteidigen, sagte Klingbeil am Wochenende in der ARD. Auch habe der Iran-Krieg die Wachstumshoffnung ausgebremst. Dass man da Rücklagen angeht, sei völlig normal. Dennoch sei der Haushalt verfassungskonform, die milliardenschwere Finanzlücke geschlossen.
2: Wegen eines Waldbrands in Südfrankreich sind inzwischen 10.000 Menschen evakuiert worden. Die Flammen haben sich westlich von Perpignan durch rund 4.600 Hektar gefressen. Auch die Tour de France ist betroffen. Die heutige dritte Etappe führt durch die Brandregion ohne Zuschauer und Werbekarawane. Deutschland droht ein massiver Fachkräftemangel, unter anderem bei Bus- und Lkw-Fahrern. Laut einer Studie des Instituts der deutschen Wirtschaft gehen in den nächsten 15 Jahren rund 4,6 Millionen Fachkräfte in Rente. Mehr als 3 Millionen davon in Berufen, in denen es schon jetzt zu wenig Personal gibt. Im ÖPNV könnte das zu noch mehr Ausfällen und Fahrplanänderungen führen. DFB-Präsident Neuendorf hat mit einer scharfen Aufforderung an den Fußballweltverband auf den Fall Bellingham reagiert. Die FIFA solle sich jetzt rasch erklären. Der US-Spieler darf trotz eigentlicher Rotsperre im Achtelfinale der WM gegen Belgien spielen. Der Entscheidung vorausgegangen soll, Medienberichten zufolge, ein Telefonat zwischen US-Präsident Trump und FIFA-Boss Infantino sein. Weder die FIFA noch das Weiße Haus haben sich bisher dazu geäußert.
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4: Für euch aktuell normaler Verkehr auf den Straßen in der Region. Gute Fahrt.
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5: Das Charivari-Wetter, ein Sommertag mit Sonne und Wärme. Heute Vormittag und am Nachmittag viel Sonne in der Oberpfalz. Nur in den Bergen ein paar harmlose Quellwolken. Am Abend wird es kühler. Am Dienstag wieder viel Sonne und Temperaturen bis zu 28 Grad. In den Kammlagen und am Großen Arber etwas kühler. Am Mittwoch wechseln Sonne und Quellwolken. Höchstwerte von 18 bis 26 Grad. In der Nacht zum Donnerstag vor allem in den Kammlagen und am Großen Arber kühl. Die nächsten Tage sommerlich warm und sonnig. Eine willkommene Abwechslung nach den Regentagen der letzten Woche.
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1: Charivari 24 Regionalnachrichten für Donnerstagmittag. Streit um Drogen in Regensburg endet mit Messerattacke. Kripo sucht Zeugen. Im Regensburger Kaserne.

0: Menge zwischen 5 Männern aus dem Irak und aus Syrien. Jetzt ermittelt die Kripo und hofft auf Zeugenhinweise. Bitte unter 0941 506 2888. Polizei kontrolliert heute Radfahrer in Regensburg. Radfahrer sollten sich heute in Regensburg an die Verkehrsregeln halten. Die Polizei will tagsüber den Fahrradverkehr mit stationären und mobilen Kontrollen überwachen. Ein Augenmerk liegt dabei auf dem Rechtsfahrgebot. Mit der Aktion will die Polizei die hohen Unfallzahlen bei den Radfahrern eindämmen. Letztes Jahr wurden in Regensburg 432 Radler bei Unfällen verletzt. In den meisten Fällen waren sie selbst schuld. In wenigen Minuten geht's hier auf Charivari 24 weiter mit Nachrichten aus der Oberpfalz, Niederbayern und der Welt.
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2: Ich bin Fabian Schaffer. Immer mehr Deutsche sind unzufrieden mit dem Gesundheitssystem und setzen ihre Hoffnung auf künstliche Intelligenz. Das hat eine Umfrage des Pharmaherstellers Stada ergeben. Demnach sind nur noch 63% der Deutschen mit der Gesundheitsversorgung zufrieden. 2020 waren es noch 80%. 81% sind offen dafür, dass KI künftig eine Rolle in ihrer Gesundheitsversorgung spielt. Mehr Geld vor allem für Verteidigung, höhere Schulden und Steuererhöhungen, das prägt den Entwurf der Bundesregierung für den Haushalt 2027. Heute will das Kabinett ihn verabschieden. Finanzminister Klingbeil verteidigt die geplante Neuverschuldung. Tanja Wagner berichtet.
3: Man kann sich gegenüber Russland nicht mit einer schwarzen Null verteidigen, sagte Klingbeil am Wochenende in der ARD. Auch habe der Iran-Krieg die Wachstumshoffnung ausgebremst. Dass man da Rücklagen angeht, sei völlig normal. Dennoch sei der Haushalt verfassungskonform, die milliardenschwere Finanzlücke geschlossen.
2: Wegen eines Waldbrands in Südfrankreich sind inzwischen 10.000 Menschen evakuiert worden. Die Flammen haben sich westlich von Perpignan durch rund 4.600 Hektar gefressen. Auch die Tour de France ist betroffen. Die heutige dritte Etappe führt durch die Brandregion ohne Zuschauer und Werbekarawane. Deutschland droht ein massiver Fachkräftemangel, unter anderem bei Bus- und Lkw-Fahrern. Laut einer Studie des Instituts der Deutschen Wirtschaft gehen in den nächsten 15 Jahren rund 4,6 Millionen Fachkräfte in Rente, mehr als 3 Millionen davon in Berufen, in denen es schon jetzt zu wenig Personal gibt. Im ÖPNV könnte das zu noch mehr Ausfällen und Fahrplanänderungen führen. DFB-Präsident Neuendorf hat mit einer scharfen Aufforderung an den Fußballweltverband auf den Fall Bellingham reagiert. Die FIFA solle sich jetzt rasch erklären. Der US-Spieler darf trotz eigentlicher Rotsperre im Achtelfinale der WM gegen Belgien spielen. Der Entscheidung vorausgegangen soll, Medienberichten zufolge, ein Telefonat zwischen US-Präsident Trump und FIFA-Boss Infantino sein. Weder die FIFA noch das Weiße Haus haben sich bisher dazu geäußert.
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4: Für euch aktuell normaler Verkehr auf den Straßen in der Region. Gute Fahrt.
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5: Das Charivari-Wetter, ein Sommertag mit Sonne und Wärme. Heute Vormittag und am Nachmittag viel Sonne in der Oberpfalz. Nur in den Bergen ein paar harmlose Quellwolken. Am Abend wird es kühler. Am Dienstag wieder viel Sonne und Temperaturen bis zu 28 Grad. In den Kammlagen und am Großen Aber etwas kühler. Am Mittwoch wechseln Sonne und Quellwolken. Höchstwerte von 18 bis 26 Grad. In der Nacht zum Donnerstag vor allem in den Kammlagen und am Großen Aber kühl. Die nächsten Tage sommerlich warm und sonnig. Eine willkommene Abwechslung nach den Regentagen der letzten Woche.
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1: Charivari 24 Regionalnachrichten für Donnerstagmittag. Streit um Drogen in Regensburg endet mit Messerattacke. Kripo sucht Zeugen. Im Regensburger Kaserneviertel ist ein Streit um Drogen aus dem Ruder gelaufen. Am Dienstagabend wurden drei Männer durch einen spitzen Gegenstand verletzt. Sie mussten in Krankenhäuser eingeliefert werden. Dem voran ging laut Polizei ein Handgemenge zwischen fünf Männern aus dem Irak und aus Syrien. Jetzt ermittelt die Kripo und hofft auf Zeugenhinweise. Bitte unter 0941 506 2888. Polizei kontrolliert heute Radfahrer in Regensburg. Radfahrer sollten sich heute in Regensburg an die Verkehrsregeln halten. Die Polizei will tagsüber den Fahrradverkehr mit stationären und mobilen Kontrollen überwachen. Ein Augenmerk liegt dabei auf dem Rechtsfahrgebot. Mit der Aktion will die Polizei die hohen Unfallzahlen bei den Radfahrern eindämmen. Letztes Jahr wurden in Regensburg 432 Radler bei Unfällen verletzt. In den meisten Fällen waren sie selbst schuld. In wenigen Minuten geht's hier auf Charivari 24 weiter mit Nachrichten aus der Oberpfalz, Niederbayern und der Welt.
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2: Ich bin Fabian Schaffer. Immer mehr Deutsche sind unzufrieden mit dem Gesundheitssystem und setzen ihre Hoffnung auf künstliche Intelligenz. Das hat eine Umfrage des Pharmaherstellers Stada ergeben. Demnach sind nur noch 63% der Deutschen mit der Gesundheitsversorgung zufrieden. 2020 waren es noch 80%. 81% sind offen dafür, dass KI künftig eine Rolle in ihrer Gesundheitsversorgung spielt. Mehr Geld vor allem für Verteidigung, höhere Schulden und Steuererhöhungen. Das prägt den Entwurf der Bundesregierung für den Haushalt 2027. Heute will das Kabinett ihn verabschieden. Finanzminister Klingbeil verteidigt die geplante Neuverschuldung. Tanja Wagner berichtet.
3: Man kann sich gegenüber Russland nicht mit einer schwarzen Null verteidigen, sagte Klingbeil am Wochenende in der ARD. Auch habe der Iran-Krieg die Wachstumshoffnung ausgebremst. Dass man da Rücklagen angeht, sei völlig normal. Dennoch sei der Haushalt verfassungskonform, die milliardenschwere Finanzlücke geschlossen.
2: Wegen eines Waldbrands in Südfrankreich sind inzwischen 10.000 Menschen evakuiert worden. Die Flammen haben sich westlich von Perpignan durch rund 4.600 Hektar gefressen. Auch die Tour de France ist betroffen. Die heutige dritte Etappe führt durch die Brandregion ohne Zuschauer und Werbekarawane. Deutschland droht ein massiver Fachkräftemangel, unter anderem bei Bus- und Lkw-Fahrern. Laut einer Studie des Instituts der Deutschen Wirtschaft gehen in den nächsten 15 Jahren rund 4,6 Millionen Fachkräfte in Rente. Mehr als 3 Millionen davon in Berufen, in denen es schon jetzt zu wenig Personal gibt. Im ÖPNV könnte das zu noch mehr Ausfällen und Fahrplanänderungen führen. DFB-Präsident Neuendorf hat mit einer scharfen Aufforderung an den Fußballweltverband auf den Fall Bellingham reagiert. Die FIFA solle sich jetzt rasch erklären. Der US-Spieler darf trotz eigentlicher Rotsperre im Achtelfinale der WM gegen Belgien spielen. Der Entscheidung vorausgegangen soll, Medienberichten zufolge, ein Telefonat zwischen US-Präsident Trump und FIFA-Boss Infantino sein. Weder die FIFA noch das Weiße Haus haben sich bisher dazu geäußert.
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4: Für euch aktuell normaler Verkehr auf den Straßen in der Region. Gute Fahrt.
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5: Das Charivari-Wetter, ein Sommertag mit Sonne und Wärme. Heute Vormittag und am Nachmittag viel Sonne in der Oberpfalz. Nur in den Bergen ein paar harmlose Quellwolken. Am Abend wird es kühler. Am Dienstag wieder viel Sonne und Temperaturen bis zu 28 Grad. In den Kammlagen und am Großen Aber etwas kühler. Am Mittwoch wechseln Sonne und Quellwolken. Höchstwerte von 18 bis 26 Grad. In der Nacht zum Donnerstag vor allem in den Kammlagen und am Großen Aber kühl. Die nächsten Tage sommerlich warm und sonnig. Eine willkommene Abwechslung nach den Regentagen der letzten Woche.
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1: Charivari 24 Regionalnachrichten für Donnerstagmittag. Streit um Drogen in Regensburg endet mit Messerattacke. Kripo sucht Zeugen. Im Regensburger Kaserneviertel ist ein Streit um Drogen aus dem Ruder gelaufen. Am Dienstagabend wurden drei Männer durch einen spitzen Gegenstand verletzt. Sie mussten in Krankenhäuser eingeliefert werden. Dem voran ging laut Polizei ein Handgemenge zwischen fünf Männern aus dem Irak und aus Syrien. Jetzt ermittelt die Kripo und hofft auf Zeugenhinweise. Bitte unter 0941 506 2888. Polizei kontrolliert heute Radfahrer in Regensburg. Radfahrer sollten sich heute in Regensburg an die Verkehrsregeln halten. Die Polizei will tagsüber den Fahrradverkehr mit stationären und mobilen Kontrollen überwachen. Ein Augenmerk liegt dabei auf dem Rechtsfahrgebot. Mit der Aktion will die Polizei die hohen Unfallzahlen bei den Radfahrern eindämmen. Letztes Jahr wurden in Regensburg 432 Radler bei Unfällen verletzt. In den meisten Fällen waren sie selbst schuld. In wenigen Minuten geht's hier auf Charivari 24 weiter mit Nachrichten aus der Oberpfalz, Niederbayern und der Welt.
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2: Ich bin Fabian Schaffer. Der Handel fordert mehr Möglichkeiten zur Öffnung von Geschäften an Sonntagen. Der Chef des Einzelhandelsverbands Gent sagte der Bild, Einkaufen sei auch ein Freizeiterlebnis. Daher setze man sich für Sonntagsöffnungen ein, auch um Innenstädte attraktiv und lebendig zu halten. Hintergrund: Die Bundesregierung will die Öffnungszeiten für Bäckereien, Konditoreien und Bibliotheken an Sonntagen verlängern bzw. ermöglichen. Früher war es Dr. Google, heute vermehrt die KI, wenn es darum geht, ärztliche Diagnosen besser zu verstehen. Einer Umfrage zufolge bereitet sich fast jeder Fünfte auf diese Weise auf einen Arztbesuch vor. Knapp die Hälfte erhofft sich durch ChatGPT, Claude und Co. mehr Informationen zu einer Diagnose. Gut 80% der Befragten sind auch offen dafür, dass KI künftig eine Rolle in ihrer Gesundheitsversorgung spielt. Zum Start einer erneuten Hitzewelle spitzt sich in Frankreich die Waldbrandgefahr zu. Im Süden des Landes kämpfen Feuerwehren gegen einen riesigen Brand. Die Behörden haben die Evakuierung von rund 10.000 Menschen angeordnet. Michael Evers berichtet aus Frankreich.
3: In dem betroffenen Gebirgsmassiv westlich von Perpignan hat das Feuer sich bereits durch 4.600 Hektar Fläche gefressen. Die Feuerwehrleute sind in dem schwer zugänglichen Gelände weiter im Einsatz. Der ausufernde Brand führte auch zu einer Anpassung der dritten Etappe der Tour de France, die heute durch die betroffene Region führt.
2: Politiker aus dem Landkreis Landsberg am Lech fordern von Bayerns Wirtschaftsminister Aiwanger einen Stopp der Erdgassuche am Ammersee. Die Genehmigung solle erst verlängert werden, wenn die Trinkwasserversorgung der betroffenen Gemeinden gesichert sei, heißt es in dem Brief. Bisherige Bohrungen nach einem neuen Brunnen in Reichling sind erfolglos geblieben. Im Streit um die ausgesetzte Rotsperre des US-Nationalstürmers Bellingham hat der belgische Fußballverband Berufung eingelegt. Die FIFA habe Belgien das Recht eingeräumt, gegen die Entscheidung vorzugehen, berichtet The Athletic. Der Weltverband hatte die Sperre ausgesetzt. Medienberichten zufolge soll zuvor US-Präsident Trump mit FIFA-Boss Infantino telefoniert haben.
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4: Für euch aktuell normaler Verkehr auf den Straßen in der Region. Gute Fahrt.
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5: Das Charivari-Wetter, ein Sommertag mit Sonne und Wärme. Heute Vormittag und am Nachmittag viel Sonne in der Oberpfalz. Nur in den Bergen ein paar harmlose Quellwolken. Am Abend wird es kühler. Am Dienstag wieder viel Sonne und Temperaturen bis zu 28 Grad. In den Kammlagen und am Großen Aber etwas kühler. Am Mittwoch wechseln Sonne und Quellwolken. Höchstwerte von 18 bis 26 Grad. In der Nacht zum Donnerstag vor allem in den Kammlagen und am Großen Aber kühl. Die nächsten Tage sommerlich warm und sonnig. Eine willkommene Abwechslung nach den Regentagen der letzten Woche.
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8: Schön, dass ihr dabei seid, liebe alle. Charivari läuft mit Treffpunkt Mittag für Stadt und Landkreis Regensburg. Zwischen Glühwein und Lametta läuft bei Mitarbeitern der Stadt Regensburg ein Mammutprojekt, die Vorbereitung der Bundestagswahl Ende Februar. Wahllokale organisieren zum Beispiel. Es braucht auch rund 2000 Wahlhelferinnen und Wahlhelfer. Kurz, weil es die Ampelregierung zerlegt hat, geht beim Wahlamt der Stadt Regensburg gerade der Punk ab. Chef dort ist Christopher Dieregel. Hi, servus, Herr Dieregel. Neuwahlen am 23. Februar ist jetzt schon sportlich, ne?
9: Bei einer regulären Wahl steht der Wahltermin etwa ein Jahr davor fest und Sie können alles nach diesem Termin ausrichten. Jetzt heißt es zu improvisieren. Weiterhin ist bei einer vorgezogenen Bundestagswahl das sogenannte Fristengefüge ein ganz anderes. Das heißt, die Zeit für die Erstellung der Stimmzettel, für die Briefwahl etc. etc., die ist extrem verkürzt. Es ist also wirklich viel, viel zu tun und es fallen auch bereits einige Überstunden an. Aber ich habe eine super Truppe hier am Wahlamt und darum meistern wir auch diese zugegeben sehr große Herausforderung bestens.
8: Chaka, das ist die richtige Einstellung. Mögen die Fristen mit Ihnen sein. Christopher Dieregel, Chef vom Wahlamt der Stadt Regensburg. Dort geht's gerade schon richtig rund. Die Vorbereitungen für die außertourliche Bundestagswahl am 23. Februar nächstes Jahr laufen. Hier läuft jetzt gute Musik. 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Gleich mehr davon, ihr Lieben. Jetzt mehr von hier in Treffpunkt Mittag für Stadt und Landkreis Regensburg. Krasse Zahl. In der Oberpfalz wird im Schnitt alle 1,5 Tage in ein Haus oder eine Wohnung eingebrochen. Vergangenes Jahr waren es verteilt auf die ganze Region 219 Fälle. Tendenz gerade steigend. Die dunkle Jahreszeit ist ja bei Einbrechern sowieso total beliebt. Gleichzeitig passieren die meisten Einbrüche zwischen 10 und 20 Uhr, weil da oft niemand daheim ist. Die Kripo Regensburg tourt gerade durch die Region und berät uns, wie wir Haus und Wohnung gegen Einbruch sichern können. Zum Beispiel Kriminalhauptkommissar Siegfried Ebnet.
10: Grüß Gott.
8: Hi, grüße Herr Ebnet. Die Kripo Regensburg kommt ja immer, nachdem es einen Einbruch gegeben hat. Sie kommen schon vorher und beraten Leute daheim, wie sie Haus oder Wohnung sicher machen können, ne?
10: Wir machen so eine Art Schwachstellenanalyse, wenn Sie uns da kontaktieren. Wir kommen zu Ihnen, schauen alle leicht erreichbaren Öffnungsteile der Gebäude außen hat an. Man schaut sich Beschläge an, man schaut sich Schlösser an, man schaut sich Kellerlichtschächte an, wie sind die gesichert und so weiter. Und dann bekommen Sie in der Regel eine Schwachstellenanalyse und einen Beratungsbogen und da, wo dann unsere Empfehlungen draufstehen. Und wir haben auch, wenn Sie das wünschen, Listen von Fachfirmen dabei, die dem Landeskriminalamt nachgewiesen haben, dass sie diese Nachrüstungen gut machen können. Also praktisch so ein kleines Rundum-Sorglos-Paket.
8: Das ist ja super, was für ein Service. Und auch die Orientierung, was ich mir da anschaffen sollte an Sicherheitstechnik. Ich habe da mal gegoogelt, was es alles gibt, Herr Ebnet, und habe zum Beispiel was von Schutznebelsystemen mit Bewegungsmelder gelesen. Das ist so eine Anlage, die versprüht in der Wohnung dichten Nebel, damit Einbrecher orientierungslos sind. Was halten Sie von sowas?
10: Naja, also grundsätzlich, sag ich jetzt mal, gibt es natürlich am Markt eine große Palette von Produkten in puncto Sicherheit. Ich habe zum Beispiel auch von Fensterkontakten gehört, die Hundegebell auslösen sollen. Die angesprochenen Vernebelungsanlagen, das sehen wir eher bei kleineren Anwendungsbereichen, sag ich jetzt mal kleine Räume wie Wohnmobile oder so. Es gibt natürlich auch sinnvolle smarte Technik, sag ich jetzt einmal, die wo man gut hernehmen kann oder gut benutzen kann, zur Anwesenheitssimulation, wie zum Beispiel so Lichtsteuerungen oder so Rollläden, die auch rauf und runter gelassen werden können automatisch. Oder Fernsehsimulationsgeräte, welche halt einfach suggerieren, dass jemand zu Hause ist. Also sowas ist in der Regel immer gut.
8: So tun, als ob wer da wäre, das hilft schon mal viel. Danke für die Infos und Ihren Service. Kriminalhauptkommissar Siegfried Ebnet von der Kriminalpolizeilichen Beratungsstelle hier in Regensburg. Er und seine Kollegen beraten euch individuell und bei euch daheim, wie ihr euer Haus, eure Wohnung gegen Einbruch sichern könnt. Kommt jetzt erstmal gut durch den Montag. Gerne mit Charivari. Bei euch im Radio läuft Charivari. Wieder total lokal mit Treffpunkt Mittag für Stadt und Landkreis Regensburg. Eine wirklich traurige Nachricht hat uns heute Vormittag erreicht. Christa Meyer ist tot. Die frühere Oberbürgermeisterin von Regensburg ist gestern gestorben, im Alter von 82 Jahren. Michael Hegele aus der Charivari Nachrichtenredaktion. Christa Meyer war ja ein SPD, ein sozialdemokratisches Urgestein. Was bleibt den Regensburgern von ihr in Erinnerung?
11: Das sind ihr freundliches und verbindendes Wesen und natürlich ihre politischen Erfolge. Seit 1972 saß sie für die SPD im Stadtrat, ab 78 dann im Bayerischen Landtag. 1990 hat sie bei der Kommunalwahl völlig unerwartet CSU-Oberbürgermeister Friedrich Fiebacher geschlagen. Damit ist sie als erste Frau überhaupt Oberbürgermeisterin einer bayerischen Großstadt geworden. Sie hat in ihrer Amtszeit wichtige Verkehrsberuhigungsmaßnahmen in der Altstadt umgesetzt. Ältere Regensburger erinnern sich bestimmt noch an die Absperrpoller, im Volksmund genannt Christa Meyer-Hütchen.
8: Oh, die kenne ich auch noch. Danke in die Charivari-Nachrichtenredaktion, Mike Hegele. Wirklich traurig. Regensburg hat eine engagierte Politikerin verloren. Christa Meyer ist tot. Die frühere Oberbürgermeisterin von Regensburg ist 82 Jahre alt geworden. Starke Frau. Wie lange der Himmel über Regensburg um Christa Meyer trauert und weint, also ob es weiter regnet, das hört ihr gleich um 12:30 im Wetterbericht hier auf Charivari.
12: 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Und es gibt Streiks bei VW seit heute früh. Mehr als 300 Beschäftigte hatten mit dem Ablauf der sogenannten Friedenspflicht bereits am Samstag neue Warnstreiks eingeläutet. Hashtag wir sind VW und streikbereit heißt die klare Botschaft der Arbeitnehmer in den sozialen Netzwerken. Die Belegschaft zeigt sich also kämpferisch. Felix von Böhlen aus den Charivari-Nachrichten. Was ist denn da beim Hauptwerk in Wolfsburg los? Wie ernst ist denn die Lage?
13: Puh, Vicky, die ist ziemlich ernst, würde ich sagen. Auf Seiten der Gewerkschafter war zuletzt die Rede von einer ausgestreckten Hand, die vom VW-Konzern ausgeschlagen worden sei. Zur endgültigen Eskalation dürfte dann wohl beigetragen haben, dass die Geschäftsführung von VW im September den geltenden Tarifvertrag mit der Belegschaft einseitig aufgekündigt hat. Das wird von der IG Metall als Tabubruch angesehen, weil damit nämlich betriebsbedingte Kündigungen früher als ursprünglich ausgeschlossen auf einmal wieder möglich sind. Bereits im kommenden Jahr, im Juli 2025, könnte es losgehen mit dem Stellenabbau. Und den will die Gewerkschaft jetzt natürlich irgendwie verhindern.
12: Die Versammlung läuft aktuell. Momentan ist die Arbeit erstmal niedergelegt, oder?
13: Genau, heute Morgen auf der Kundgebung hat die Betriebsratsvorsitzende Daniela Cavallo klare Worte in Richtung Thomas Schäfer, den Vorstandsvorsitzenden bei VW, losgelassen.
14: Herr Schäfer wird gefragt, ob es denn nicht mehr ausreiche, bei VW die Beschäftigung wie bisher sozialverträglich zu reduzieren. Über Altersteilzeit, über Fluktuation und über den normalen Renteneintritt. Schäfers Antwort: Nein, das würde schlicht zu lange dauern.
13: Du hörst die Unzufriedenheit, die Buhrufe der Gewerkschafter. Kommende Woche am 9. Dezember, ja, da startet die bereits vierte Verhandlungsrunde. Die Parteien, die liegen aber zum jetzigen Zeitpunkt noch sehr weit auseinander. Die Arbeitnehmerseite fordert deutliche Gehaltssteigerungen sowie Beschäftigungsgarantien. Und genau die schließt der Konzern in seinen Statements immer wieder aus und strebt zudem bei den in den eigenen Augen noch zu erhaltenden Stellen massive Lohnkürzungen an. Hier wird keiner der VW-Standorte in Braunschweig, Hannover, Salzgitter, Emden oder Kassel ausgelassen. Die Rede ist mittlerweile von 500.000 Autos, auf denen auch VW im kriselnden Automarkt zurzeit jährlich sitzen bleibt.
12: Danke Felix aus den Charivari-Nachrichten. Also nach den massiven Streiks bei den Autozulieferern, auch hier bei uns in Niederbayern und der Oberpfalz, gibt es jetzt auch beim Autobauer VW in Niedersachsen Streiks. Wir halten euch über die Entwicklung hier auf Charivari natürlich auf dem Laufenden.
8: Charivari am Montagmittag mit Treffpunktmittag. Wir von hier unterwegs in Stadt und Landkreis Regensburg. Servus, Mahlzeit und Namaste, ihr Lieben. Mir ist aufgefallen, dass es auf den Weihnachtsmärkten hier bei uns immer öfter indisches Essen gibt. Vegetarische Curries und Dals und so Sachen. Auf dem Lucretia-Markt in Regensburg gibt es schon seit 6 Jahren indisches Essen. Verkauft Anna Wörle aus Obertraubling an ihrem Stand auf dem Heidplatz.
15: Hallo.
8: Hi, Frau Wörle, Sie sind gebürtige Niederbayerin, leben im Landkreis Regensburg und verkaufen uns zur Adventszeit jetzt indisches Essen. Als junge Frau haben Sie in einer Yogaschule in Indien indisch kochen gelernt und es schmeckt offenbar. An Ihrem Stand stehen die Leute oft Schlange. Was bestellen die da so alles?
15: Das ist tatsächlich ganz unterschiedlich. Also es wird bei Mittag gegessen bei uns, weil man eben eine vollwertige Mahlzeit kriegt, wenn man Curry isst. So einer selbstgetöpferten Bowl von mir gibt es einen frisch gekochten Reis, Linsencurry, gedünstetes Weißkraut und ein selber gemachtes Kokoschutney. Das ist total wohlig warm und man wird richtig satt davon. Oder wenn man weniger Hunger hat, dann gibt es noch ein gefülltes Chapati. Das ist ein selbstgebackenes indisches Fladenbrot mit Karotten, Erdnuss und Basilikum Limettenpesto. Und wer ganz viel Hunger hat, kann als Nachspeise eine Zimtschnecke essen, die backt meine Mama.
8: Wow, und was für Leute kommen da zu Ihnen und holen sich vegetarisch-veganes indisches Essen?
15: Tatsächlich ganz gemischtes Publikum. Also wir sind oft ganz überrascht, wer vorbeikommt bei unserem Stand, weil man ja vielleicht eher junges Publikum erwarten darf. Aber es ist tatsächlich ganz gemischt und erstaunlich, wie beliebt indisches Essen doch tatsächlich ist.
8: Ja, irgendwie schon. Wie erklären Sie sich den Siegeszug von Curry und Linsendal auf unseren Weihnachtsmärkten? Indisch ist ja doch ganz anders als traditionelle Knackersemmeln.
15: Also ich glaube, das ist einfach ein frisch gekochtes, ausgewogenes Essen, wo alle Nährstoffe drin sind, wo man satt wird. Und es liegt da nicht schwer im Bauch, wie jetzt eine Bratwurstsemmel oder typisch bayerisches Essen, sondern gibt Kraft und man kriegt Energie Und es schmeckt einfach total lecker trotzdem. Also unser Curry und Chapati ist mit so einer milden Schärfe gekocht. Die Schärfe kommt durch grüne Chilis, durch frische. Wer so richtig scharf möchte, der kann einfach Bescheid sagen und dann kriegt man noch frische grüne Chilis on top.
8: Da wird's einem dann auch warm. Danke, Anna Werle aus Obertraubling. Sie verkauft indisches Essen auf dem Lucretia-Markt in Regensburg und Zimtschnecken. Die macht total lokal ihre Mama im Bayerischen Wald. Wir von hier mit mehr von hier. Tollen Montag noch. Gerne mit Charivari.
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2: Ich bin Fabian Schaffer. Der Handel fordert mehr Möglichkeiten zur Öffnung von Geschäften an Sonntagen. Der Chef des Einzelhandelsverbands Gent sagte der Bild, Einkaufen sei auch ein Freizeiterlebnis. Daher setze man sich für Sonntagsöffnungen ein, auch um Innenstädte attraktiv und lebendig zu halten. Hintergrund: Die Bundesregierung will die Öffnungszeiten für Bäckereien, Konditoreien und Bibliotheken an Sonntagen verlängern bzw. ermöglichen. Früher war es Dr. Google, heute vermehrt die KI, wenn es darum geht, ärztliche Diagnosen besser zu verstehen. Einer Umfrage zufolge bereitet sich fast jeder Fünfte auf diese Weise auf einen Arztbesuch vor. Knapp die Hälfte erhofft sich durch ChatGPT, Claude und Co. mehr Informationen zu einer Diagnose. Gut 80% der Befragten sind auch offen dafür, dass KI künftig eine Rolle in ihrer Gesundheitsversorgung spielt. Zum Start einer erneuten Hitzewelle spitzt sich in Frankreich die Waldbrandgefahr zu. Im Süden des Landes kämpfen Feuerwehren gegen einen riesigen Brand. Die Behörden haben die Evakuierung von rund 10.000 Menschen angeordnet. Michael Evers berichtet aus Frankreich.
3: In dem betroffenen Gebirgsmassiv westlich von Perpignan hat das Feuer sich bereits durch 4.600 Hektar Fläche gefressen. Die Feuerwehrleute sind in dem schwer zugänglichen Gelände weiter im Einsatz. Der ausufernde Brand führte auch zu einer Anpassung der dritten Etappe der Tour de France, die heute durch die betroffene Region führt.
2: Politiker aus dem Landkreis Landsberg am Lech fordern von Bayerns Wirtschaftsminister Aiwanger einen Stopp der Erdgassuche am Ammersee. Die Genehmigung solle erst verlängert werden, wenn die Trinkwasserversorgung der betroffenen Gemeinden gesichert sei, heißt es in dem Brief. Bisherige Bohrungen nach einem neuen Brunnen in Reichling sind erfolglos geblieben. Im Streit um die ausgesetzte Rotsperre des US-Nationalstürmers Bellingham hat der belgische Fußballverband Berufung eingelegt. Die FIFA habe Belgien das Recht eingeräumt, gegen die Entscheidung vorzugehen, berichtet The Athletic. Der Weltverband hatte die Sperre ausgesetzt. Medienberichten zufolge soll zuvor US-Präsident Trump mit FIFA-Boss Infantino telefoniert haben.
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4: Für euch aktuell normaler Verkehr auf den Straßen in der Region. Gute Fahrt.
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5: Das Charivari-Wetter, ein Sommertag mit Sonne und Wärme. Heute Vormittag und am Nachmittag viel Sonne in der Oberpfalz. Nur in den Bergen ein paar harmlose Quellwolken. Am Abend wird es kühler. Am Dienstag wieder viel Sonne und Temperaturen bis zu 28 Grad. In den Kammlagen und am Großen Aber etwas kühler. Am Mittwoch wechseln Sonne und Quellwolken. Höchstwerte von 18 bis 26 Grad. In der Nacht zum Donnerstag vor allem in den Kammlagen und am Großen Aber kühl. Die nächsten Tage sommerlich warm und sonnig. Eine willkommene Abwechslung nach den Regentagen der letzten Woche.
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16: Bei euch läuft Charivari mit Treffpunkt Mittag aus dem Landkreis Schwandorf. Die Geburt Christi wird durch Krippen auf äußerst vielfältige Art dargestellt und das in der ganzen Welt. Einen guten Überblick bietet eine neue Ausstellung im Schwandorfer Stadtmuseum und die wurde gestern eröffnet. Der Sammler Friedrich Graf hat in den letzten 50 Jahren viele Krippen zusammengetragen. Über 100 davon werden in der Sonderausstellung mit dem Titel Bethlehem ist überall noch bis Mitte Februar in Schwandorf.

0: im Lauf der Jahrhunderte durchlaufen haben und aus welch unterschiedlichen Werkstoffen sie hergestellt wurden. Ob in Europa, Afrika, Südamerika oder Asien. All das gibt's im Schwandorfer Stadtmuseum zu sehen. Also ein guter Ort, der vorweihnachtlichen Hektik zu entkommen und sich auf das zu besinnen, worum es an Weihnachten eigentlich geht. Charivari am Montag mit Treffpunkt Mittag. Charivari mit Treffpunkt Mittag aus dem Landkreis Schwandorf. Zu seinem Advent im Wald am Eulenberg lädt am Wochenende wieder der Pascha-Verein Schönseer Land ein. So ein Markt mitten im Wald steht und fällt natürlich mit dem Wetter. Birgit Höcherl ist die Vorsitzende des Vereins. Frau Höcherl, letztes Jahr hat sie ja starker Schneefall vor eine ziemliche Herausforderung gestellt, oder?
1: Für starke Herausforderungen insofern, dass wir den Waldmarkt absagen mussten wegen Schneebruchgefahr. Wir haben dann eine kleine Alternative rund ums Zentrum Bavaria Bohemia in Schönsee gemacht, allerdings nur an einem Tag, aber das war für die Anbieter und auch für die Bevölkerung eine recht gute Alternative.
0: Haben Sie jetzt schon mal ein bisschen geschaut, wie wird denn das Wetter diesmal?
1: Ja, selbstverständlich. Also es schaut nicht nach solchen Wetterkapriolen aus. Die Tendenz ist einfach so um die 0 bis minus 2 Grad und bedeckt.
0: Und vielleicht können Sie uns ein bisschen beschreiben, wie dieser Advent im Wald denn abläuft, was die Besucher da erwartet.
1: Es wird ja immer getitelt romantischer Waldmarkt und ich glaube, das trifft es wirklich. Denn die Besonderheit bei uns ist, dass die Hauptbeleuchtung aus echten Kerzen, also da sind hunderte von echten Kerzen in Weggläsern aufgestellt. Wir haben besondere Schmankerl wie die legendäre Pascha-Wurst, Karpfenscholten, am offenen Feuer gebackene Waffeln, Bratäpfel und alles Mögliche. Wir haben bayerische und tschechische Kunsthandwerker. Wir haben verschiedene Musikgruppen. Es sind Kinder eingebunden durch den Tanz der Wichtel. Und der Abschluss des Rahmenprogramms, der krönende Abschluss, kann man sogar sagen, ist dann am Sonntag um 18 Uhr die gesungene und gespielte Herbergsuche.
0: Auf was freuen Sie sich am meisten, Frau Höcherl?
1: Ich freue mich am meisten, weil dieses Ehrenamt, das da oben an den Tag gelegt wird am Eulenberg, so Hand in Hand geht. Wir haben ja da 300 ehrenamtliche Menschen beschäftigt, die halt dann die Verpflegungsstände besetzen, die das Rahmenprogramm unterstützen, die Hilfsorganisationen, Feuerwehr, Rotes Kreuz. Und wenn man dann sieht, wie das alles diese zwei Tage so Hand in Hand geht und wir unsere Besucher wirklich mit einem Lächeln begrüßen, egal wie viele es sind. Das macht mir richtig Freude, wenn ich da durchgehe und sehe, mit welcher Begeisterung alle dabei sind.
0: Sagt Birgit Höcherl, die erste Vorsitzende des Pascha-Vereins Schönseer Land. Der lädt am Wochenende also wieder zum Advent im Wald. Vorbeischauen könnt ihr Samstag und Sonntag am Eulenberg, jeweils von 15 bis 21 Uhr. Charivari mit Treffpunkt Mittag. Ihr hört Charivari mit Treffpunkt Mittag, total lokal im Landkreis Schwandorf. Die Bürgerinnen und Bürger in Wackersdorf sind aktuell aufgerufen, zu entscheiden, welche Projekte mit dem Bürgerhaushalt umgesetzt werden sollen. Noch bis kurz vor Weihnachten stehen 12 Vorschläge zur Auswahl. 20.000 Euro stellt die Gemeinde dafür bereit. Und das haben die Bürger unter anderem vorgeschlagen. Einen Trimmlichtpfad, Bodentrampoline und Basketballkörbe im Gemeindegebiet, Spielgeräte für mehr Inklusion, Blumenampeln oder kostenfreie Erste-Hilfe-Kurse. Noch bis 22. Dezember können die Wackersdorfer ihre Favoriten wählen. Den Stimmzettel gibt's ausgedruckt im Rathaus oder online unter wackersdorf.de. Und noch eine Meldung aus Burg Lengenfeld. Dort ist der Neujahreskalender erschienen und er zeigt die Stadt im Wandel der Jahreszeiten voller Farben und Geschichten. Die Motive stammen von Hobbyfotografen. Zu haben ist der beliebte Kalender für 4 Euro. Zum Beispiel im Bürgerbüro im Rathaus Burg Lengenfeld, in der Stadtbibliothek oder im Bulmare. Charivari mit Treffpunkt Mittag. Mehr Hits, mehr Vielfalt, hier ist Charivari mit Treffpunkt Mittag. Wir berichten aus dem Landkreis Schwandorf. Auf dem Brunnerhof in Schwandorf-Richt leben die Schweine auf Stroh und aus ihnen werden viele Wurst- und Fleischwaren. Regional und mehr Tierwohl also, was viele Verbraucher schätzen. Inhaber Josef Brunner ist jetzt noch einen Schritt weitergegangen und hat sein eigenes Schlachthaus angebietet. Die Wege sind nun viel kürzer.

0: Und Herr Brunner, für die Tiere ist das ja schon eine Verbesserung, oder?
1: Ja, es ist halt allgemein Stress fürs Tier oder es ist einfach nicht gut. Und ich habe den Transport oder auch den Zeitpunkt selber in der Hand, dass ich immer nicht bei der Hitze rumfahren, immer nicht auf der Autobahn fahren. Und das hat mich dazu bewogen, dass ich sage, ich miete mein eigenes Schlachthaus ab.
0: Sie verkaufen ja das Fleisch Ihrer Strohschweine. Sie liegen jetzt da preislich so irgendwo zwischen Bio und Discounter. Wie gut läuft denn das Geschäft in Zeiten, wo ja die Leute doch sparen müssen?
1: Ja, man muss sich schon sehr bemühen, immer wieder in die Werbung gehen und immer wieder den Leuten über Social Media auch erklären, was man da genau macht. Und da muss man halt immer, ja, sag ich mal, am Ball bleiben.
0: Wie viele Schweine leben denn bei euch am Brunner Hof und was genau bedeutet Strohschwein?
1: Wir haben neu gebaut mit 530 Mastplätzen, also das sind 530 Schweine, wo sich immer am Hof quasi befinden. Und Haltungsform 3 bedeutet, dass die Tiere 40% mehr Platz haben, dass sie ausschließlich auf Stroh laufen. Da hat gewisse Anforderungen, die der Haltungsform 3, also das ist ja gesetzlich vorgeschrieben, das wird über Zertifizierungsstelle dann auch geprüft und auditiert und die Anforderungen erfüllt der neue Stall quasi.
0: Nun klagen ja viele Unternehmer in Deutschland, ja, die Energiekosten sind furchtbar hoch, die Bürokratie macht alle wahnsinnig. Wie erleben Sie das als Landwirt in Schwandorf?
1: Ja, also ist schon sehr hoher Aufwand. Weil jetzt, die Auditierung, die wir gerade angesprochen haben, von der Haltungsform 3, das haben wir jetzt die letzten 2 Jahre, waren das 14, 15 Audits, die ich hinter mir habe, wo man dann auch immer alles in Vorleistung, also die Auditierungen, die kosten ja was. Und bis man dann das Geld wieder sieht, ist bis jetzt noch kein Geld geflossen an meine Seite für die Haltungsform 3 oder auch die Stallbauförderung. Und man muss halt wahnsinnig viel Zeit damit verbringen, auch die ganzen Formulare oder die ganzen Anträge auszufüllen. Kostet viel Zeit und ist sehr aufwendig.
0: Ist es eigentlich schlimmer geworden die letzten Jahre oder war das schon immer so?
1: Ich empfinde es schon schlimmer. Also ich bin jetzt auch schon seit 2012 habe ich einen Betrieb gepachtet. Damals war das alles nur, sag ich mal, überschaubar. Jetzt momentan verbringt man in der Woche mal fast 2 bis 3 Tage ins Büro gehen. Oder sollte ich? Und damals war halt das, sag ich mal, pauschal gesagt, auf einen halben Tag mit Büroarbeit getan. Also das ist schon stetig und geht halt peu à peu aber höher.
0: Dankeschön an Josef Brunner. Auf seinem Hof in Schwandorf-Richt leben also über 500 Strohschweine in der Haltungsform 3. Auch ihn plagt die zunehmende Bürokratie, die Betrieben aller Branchen immer mehr Zeit kostet. Mit Charivari und Treffpunkt Mittag geht's durch den Montag.
2: Charivari am Montagmittag. Und es gibt Streiks bei VW seit heute früh. Mehr als 300 Beschäftigte hatten mit dem Ablauf der sogenannten Friedenspflicht bereits am Samstag neue Warnstreiks eingeläutet. Hashtag Wir sind VW und streikbereit heißt die klare Botschaft der Arbeitnehmer in den sozialen Netzwerken. Die Belegschaft zeigt sich also kämpferisch. Felix von Böhlen aus den Charivari-Nachrichten. Was ist denn da beim Hauptwerk in Wolfsburg los? Wie ernst ist denn die Lage?
3: Puh, Vicky, die ist ziemlich ernst, würde ich sagen. Auf Seiten der Gewerkschafter war zuletzt die Rede von einer ausgestreckten Hand, die vom VW-Konzern ausgeschlagen worden sei. Zur endgültigen Eskalation dürfte dann wohl beigetragen haben, dass die Geschäftsführung von VW im September den geltenden Tarifvertrag mit der Belegschaft einseitig aufgekündigt hat. Das wird von der IG Metall als Tabubruch angesehen, weil damit nämlich betriebsbedingte Kündigungen früher als ursprünglich ausgeschlossen auf einmal wieder möglich sind. Bereits im kommenden Jahr im Juli 2025 könnte es losgehen mit dem Stellenabbau und den will die Gewerkschaft jetzt natürlich irgendwie verhindern.
2: Die Versammlung läuft aktuell, momentan ist die Arbeit erstmal niedergelegt, oder?
3: Genau, heute Morgen auf der Kundgebung hat die Betriebsratsvorsitzende Daniela Cavallo klare Worte in Richtung Thomas Schäfer, den Vorstandsvorsitzenden bei VW, losgelassen.
4: Herr Schäfer wird gefragt, ob es denn nicht mehr ausreiche, bei VW die Beschäftigung wie bisher sozialverträglich zu reduzieren. Über Altersteilzeit, über Fluktuation und über den normalen Renteneintritt. Schäfers Antwort: Nein, das würde schlicht zu lange dauern.
3: Du hörst die Unzufriedenheit, die Buhrufe der Gewerkschafter. Kommende Woche am 9. Dezember, ja, da startet die bereits 4. Verhandlungsrunde. Die Parteien, die liegen aber zum jetzigen Zeitpunkt noch sehr weit auseinander. Die Arbeitnehmerseite fordert deutliche Gehaltssteigerungen sowie Beschäftigungsgarantien. Und genau die schließt der Konzern in seinen Statements immer wieder aus und strebt zudem bei den in den eigenen Augen noch zu erhaltenen Stellen massive Lohnkürzungen an. Hier wird keiner der VW-Standorte in Braunschweig, Hannover, Salzgitter, Emden oder Kassel ausgelassen. Die Rede ist mittlerweile von 500.000 Autos, auf denen auch VW im kriselnden Automarkt zurzeit jährlich sitzen bleibt.
2: Danke Felix aus den Charivari-Nachrichten. Also nach den massiven Streiks bei den Autozulieferern, auch hier bei uns in Niederbayern und der Oberpfalz, gibt es jetzt auch beim Autobauer VW in Niedersachsen Streiks. Wir halten euch über die Entwicklung hier auf Charivari natürlich auf dem Laufenden.
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7: Ich bin Fabian Schaffer. Der Handel fordert mehr Möglichkeiten zur Öffnung von Geschäften an Sonntagen. Der Chef des Einzelhandelsverbands Gent sagte der Bild, Einkaufen sei auch ein Freizeiterlebnis. Daher setze man sich für Sonntagsöffnungen ein, auch um Innenstädte attraktiv und lebendig zu halten. Hintergrund: Die Bundesregierung will die Öffnungszeiten für Bäckereien, Konditoreien und Bibliotheken an Sonntagen verlängern bzw. ermöglichen. Früher war es Dr. Google, heute vermehrt die KI, wenn es darum geht, ärztliche Diagnosen besser zu verstehen. Einer Umfrage zufolge bereitet sich fast jeder Fünfte auf diese Weise auf einen Arztbesuch vor. Knapp die Hälfte erhofft sich durch ChatGPT, Claude und Co. mehr Informationen zu einer Diagnose. Gut 80% der Befragten sind auch offen dafür, dass KI künftig eine Rolle in ihrer Gesundheitsversorgung spielt. Zum Start einer erneuten Hitzewelle spitzt sich in Frankreich die Waldbrandgefahr zu. Im Süden des Landes kämpfen Feuerwehren gegen einen riesigen Brand. Die Behörden haben die Evakuierung von rund 10.000 Menschen angeordnet. Michael Evers berichtet aus Frankreich.
8: In dem betroffenen Gebirgsmassiv westlich von Perpignan hat das Feuer sich bereits durch 4.600 Hektar Fläche gefressen. Und die Feuerwehrleute sind in dem schwer zugänglichen Gelände weiter im Einsatz. Der ausufernde Brand führte auch zu einer Anpassung der dritten Etappe der Tour de France, die heute durch die betroffene Region führt.
7: Politiker aus dem Landkreis Landsberg am Lech fordern von Bayerns Wirtschaftsminister Aiwanger einen Stopp der Erdgassuche am Ammersee. Die Genehmigung solle erst verlängert werden, wenn die Trinkwasserversorgung der betroffenen Gemeinden gesichert sei, heißt es in dem Brief. Bisherige Bohrungen nach einem neuen Brunnen in Reichling sind erfolglos geblieben. Im Streit um die ausgesetzte Rotsperre des US-Nationalstürmers Bellingham hat der belgische Fußballverband Berufung eingelegt. Die FIFA habe Belgien das Recht eingeräumt, gegen die Entscheidung vorzugehen, berichtet The Athletic. Der Weltverband hatte die Sperre ausgesetzt. Medienberichten zufolge soll zuvor US-Präsident Trump mit FIFA-Boss Infantino telefoniert haben.
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9: Für euch aktuell normaler Verkehr auf den Straßen in der Region. Gute Fahrt.
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10: Das Charivari-Wetter, ein Sommertag mit Sonne und Wärme. Heute Vormittag und am Nachmittag viel Sonne in der Oberpfalz. Nur in den Bergen ein paar harmlose Quellwolken. Am Abend wird es kühler. Am Dienstag wieder viel Sonne und Temperaturen bis zu 28 Grad. In den Kammlagen und am Großen Aber etwas kühler. Am Mittwoch wechseln Sonne und Quellwolken. Höchstwerte von 18 bis 26 Grad. In der Nacht zum Donnerstag vor allem in den Kammlagen und am Großen Aber kühl. Die nächsten Tage sommerlich warm und sonnig. Eine willkommene Abwechslung nach den Regentagen der letzten Woche.
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12: Schön, dass ihr dabei seid, liebe alle. Charivari läuft mit Treffpunkt Mittag für Stadt und Landkreis Regensburg. Zwischen Glühwein und Lametta läuft bei Mitarbeitern der Stadt Regensburg ein Mammutprojekt, die Vorbereitung der Bundestagswahl Ende Februar. Wahllokale organisieren zum Beispiel. Es braucht auch rund 2000 Wahlhelferinnen und Wahlhelfer. Kurz, weil es die Ampelregierung zerlegt hat, geht beim Wahlamt der Stadt Regensburg gerade der Punk ab. Chef dort ist Christopher Dieregel. Hi, servus Herr Dieregel. Neuwahlen am 23. Februar ist jetzt schon sportlich, ne?
13: Bei einer regulären Wahl steht der Wahltermin etwa ein Jahr davor fest und Sie können alles nach diesem Termin ausrichten. Jetzt heißt es zu improvisieren. Weiterhin ist bei einer vorgezogenen Bundestagswahl das sogenannte Fristengefüge ein ganz anderes. Das heißt, die Zeit für die Erstellung der Stimmzettel, für die Briefwahl etc. die ist extrem verkürzt. Es ist also wirklich viel, viel zu tun und es fallen auch bereits einige Überstunden an. Aber ich habe eine super Truppe hier am Wahlamt und darum meistern wir auch diese zugegeben sehr große Herausforderung bestens.
12: Chaka, das ist die richtige Einstellung. Mögen die Fristen mit Ihnen sein. Christopher Dierigel, Chef vom Wahlamt der Stadt Regensburg. Dort geht's gerade schon richtig rund. Die Vorbereitungen für die außertourliche Bundestagswahl am 23. Februar nächstes Jahr laufen. Hier läuft jetzt gute Musik. 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Gleich mehr davon, ihr Lieben. Jetzt mehr von hier in Treffpunkt Mittag für Stadt und Landkreis Regensburg. Krasse Zahl. In der Oberpfalz wird im Schnitt alle 1,5 Tage in ein Haus oder eine Wohnung eingebrochen. Vergangenes Jahr waren es verteilt auf die ganze Region 219 Fälle. Tendenz gerade steigend. Die dunkle Jahreszeit ist ja bei Einbrechern sowieso total beliebt. Gleichzeitig passieren die meisten Einbrüche zwischen 10 und 20 Uhr, weil da oft niemand daheim ist. Die Kripo Regensburg tourt gerade durch die Region und berät uns, wie wir Haus und Wohnung gegen Einbruch sichern können. Zum Beispiel Kriminalhauptkommissar Siegfried Ebnet.
14: Grüß Gott.
12: Hi, grüße Herr Ebnet. Die Kripo Regensburg kommt ja immer, nachdem es einen Einbruch gegeben hat. Sie kommen schon vorher und beraten Leute daheim, wie sie Haus oder Wohnung sicher machen können, ne?
14: Wir machen so eine Art Schwachstellenanalyse, wenn Sie uns da kontaktieren. Wir kommen zu Ihnen, schauen alle leicht erreichbaren Öffnungsteile der Gebäude außen hat an. Man schaut sich Beschläge an, man schaut sich Schlösser an, man schaut sich Kellerlichtschächte an, wie sind die gesichert und so weiter. Und dann bekommen Sie in der Regel eine Schwachstellenanalyse und einen Beratungsbogen und da, wo dann unsere Empfehlungen draufstehen. Und wir haben auch, wenn Sie das wünschen, Listen von Fachfirmen dabei, die dem Landeskriminalamt nachgewiesen haben, dass sie diese Nachrüstungen gut machen können. Also praktisch so ein kleines Rundum-Sorglos-Paket.
12: Das ist ja super, was für ein Service. Und auch die Orientierung, was ich mir da anschaffen sollte an Sicherheitstechnik. Ich habe da mal gegoogelt, was es alles gibt, Herr Ebnet, und habe zum Beispiel was von Schutznebelsystemen mit Bewegungsmelder gelesen. Das ist so eine Anlage, die versprüht in der Wohnung dichten Nebel, damit Einbrecher orientierungslos sind. Was halten Sie von sowas?
14: Naja, also grundsätzlich, sag ich jetzt mal, gibt es natürlich am Markt eine große Palette von Produkten in puncto Sicherheit. Ich habe zum Beispiel auch von Fensterkontakten gehört, die Hundegebell auslösen sollen. Die angesprochenen Vernebelungsanlagen, das sehen wir eher bei kleineren Anwendungsbereichen, sag ich jetzt mal kleine Räume wie Wohnmobile oder so. Es gibt natürlich auch sinnvolle smarte Technik, sag ich jetzt einmal, die, wo man gut hernehmen kann oder gut benutzen kann, zur Anwesenheitssimulation, wie zum Beispiel so Lichtsteuerungen oder so Rollläden, die auch rauf und runter gelassen werden können automatisch, oder Fernsehsimulationsgeräte, welche halt einfach suggerieren, dass jemand zu Hause ist. Also sowas ist in der Regel immer gut.
12: So tun, als ob wer da wäre, das hilft schon mal viel. Danke für die Infos und Ihren Service. Kriminalhauptkommissar Siegfried Ebnet von der Kriminalpolizeilichen Beratungsstelle hier in Regensburg. Er und seine Kollegen beraten euch individuell und bei euch daheim, wie ihr euer Haus, eure Wohnung gegen Einbruch sichern könnt. Kommt jetzt erstmal gut durch den Montag. Gerne mit Charivari. Bei euch im Radio läuft Charivari. Wieder total lokal mit Treffpunkt Mittag für Stadt und Landkreis Regensburg. Eine wirklich traurige Nachricht hat uns heute Vormittag erreicht. Christa Meyer ist tot. Die frühere Oberbürgermeisterin von Regensburg ist gestern gestorben, im Alter von 82 Jahren. Michael Hegele aus der Charivari Nachrichtenredaktion. Christa Meyer war ja ein SPD, ein sozialdemokratisches Urgestein. Was bleibt den Regensburgern von ihr in Erinnerung?
15: Das sind ihr freundliches und verbindendes Wesen und natürlich ihre politischen Erfolge. Seit 1972 saß sie für die SPD im Stadtrat, ab 78 dann im Bayerischen Landtag. 1990 hat sie bei der Kommunalwahl völlig unerwartet CSU-Oberbürgermeister Friedrich Fiebacher geschlagen. Damit ist sie als erste Frau überhaupt Oberbürgermeisterin einer bayerischen Großstadt geworden. Sie hat in ihrer Amtszeit wichtige Verkehrsberuhigungsmaßnahmen in der Altstadt umgesetzt. Ältere Regensburger erinnern sich bestimmt noch an die Absperrpoller, im Volksmund genannt Christa Meyer-Hütchen.
12: Oh, die kenne ich auch noch. Danke in die Charivari-Nachrichtenredaktion, Mike Hegele. Wirklich traurig. Regensburg hat eine engagierte Politikerin verloren. Christa Meyer ist tot. Die frühere Oberbürgermeisterin von Regensburg ist 82 Jahre alt geworden. Starke Frau. Wie lange der Himmel über Regensburg um Christa Meyer trauert und weint, also ob es weiter regnet, das hört ihr gleich um 12:30 im Wetterbericht hier auf Charivari.
2: Charivari am Montagmittag. Und es gibt Streiks bei VW seit heute früh. Mehr als 300 Beschäftigte hatten mit dem Ablauf der sogenannten Friedenspflicht bereits am Samstag neue Warnstreiks eingeläutet. Hashtag wir sind VW und streikbereit heißt die klare Botschaft der Arbeitnehmer in den sozialen Netzwerken. Die Belegschaft zeigt sich also kämpferisch. Felix van Böhlen aus den Charivari-Nachrichten. Was ist denn da beim Hauptwerk in Wolfsburg los? Wie ernst ist denn die Lage?
3: Puh, Vicky, die ist ziemlich ernst, würde ich sagen. Auf Seiten der Gewerkschafter war zuletzt die Rede von einer ausgestreckten Hand, die vom VW-Konzern ausgeschlagen worden sei. Zur endgültigen Eskalation dürfte dann wohl beigetragen haben, dass die Geschäftsführung von VW im September den geltenden Tarifvertrag mit der Belegschaft einseitig aufgekündigt hat. Das wird von der IG Metall als Tabubruch angesehen, weil damit nämlich betriebsbedingte Kündigungen früher als ursprünglich ausgeschlossen auf einmal wieder möglich sind. Bereits im kommenden Jahr, im Juli 2025, könnte es losgehen mit dem Stellenabbau. Und den will die Gewerkschaft jetzt natürlich irgendwie verhindern.
2: Die Versammlung läuft aktuell. Momentan ist die Arbeit erstmal niedergelegt, oder?
3: Genau. Heute Morgen auf der Kundgebung hat die Betriebsratsvorsitzende Daniela Cavallo klare Worte in Richtung Thomas Schäfer, den Vorstandsvorsitzenden bei VW, losgelassen.
4: Herr Schäfer wird gefragt, ob es denn nicht mehr ausreiche, bei VW die Beschäftigung wie bisher sozialverträglich zu reduzieren. Über Altersteilzeit, über Fluktuation und über den normalen Renteneintritt. Schäfers Antwort: Nein, das würde schlicht zu lange dauern.
3: Du hörst die Unzufriedenheit, die Buhrufe der Gewerkschafter. Kommende Woche am 9. Dezember, ja, da startet die bereits vierte Verhandlungsrunde. Die Parteien, die liegen aber zum jetzigen Zeitpunkt noch sehr weit auseinander. Die Arbeitnehmerseite fordert deutliche Gehaltssteigerungen sowie Beschäftigungsgarantien. Und genau die schließt der Konzern in seinen Statements immer wieder aus und strebt zudem bei den in den eigenen Augen noch zu erhaltenden Stellen massive Lohnkürzungen an. Hier wird keiner der VW-Standorte in Braunschweig, Hannover, Salzgitter, Emden oder Kassel ausgelassen. Die Rede ist mittlerweile von 500.000 Autos, auf denen auch VW im kriselnden Automarkt zurzeit jährlich sitzen bleibt.
2: Danke Felix aus den Charivari-Nachrichten. Also nach den massiven Streiks bei den Autozulieferern, auch hier bei uns in Niederbayern und der Oberpfalz, gibt es jetzt auch beim Autobauer VW in Niedersachsen Streiks. Wir halten euch über die Entwicklung hier auf Charivari natürlich auf dem Laufenden.
12: Charivari am Montagmittag mit Treffpunkt Mittag. Wir von hier unterwegs in Stadt und Landkreis Regensburg. Servus, Mahlzeit und Namaste, ihr Lieben. Mir ist aufgefallen, dass es auf den Weihnachtsmärkten hier bei uns immer öfter indisches Essen gibt. Vegetarische Curries und Dals und so Sachen. Auf dem Lucretia-Markt in Regensburg gibt es schon seit 6 Jahren indisches Essen. Verkauft Anna Wörle aus Obertraubling an ihrem Stand auf dem Heidplatz.
16: Hallo.
12: Hi, Frau Wörle, Sie sind gebürtige Niederbayerin, leben im Landkreis Regensburg und verkaufen uns zur Adventszeit jetzt indisches Essen. Als junge Frau haben Sie in einer Yogaschule in Indien indisch kochen gelernt und es schmeckt offenbar. An Ihrem Stand stehen die Leute oft Schlange. Was bestellen die da so alles?
16: Das ist tatsächlich ganz unterschiedlich. Also es wird bei Mittag gegessen bei uns, weil man eben eine vollwertige Mahlzeit kriegt, wenn man Curry isst. So in einer selbstgetöpferten Bowl von mir gibt es einen frisch gekochten Reis, Linsencurry, gedünstetes Weißkraut und ein selber gemachtes Kokoschutney. Das ist total wohlig warm und man wird richtig satt davon. Oder wenn man weniger Hunger hat, dann gibt es noch ein gefülltes Chapati. Das ist ein selbstgebackenes indisches Fladenbrot mit Karotten, Erdnuss und Basilikum-Limetten-Pesto. Und wer ganz viel Hunger hat, kann als Nachspeise eine Zimtschnecke essen, die backt meine Mama.
12: Wow, und was für Leute kommen da zu Ihnen und holen sich vegetarisch-veganes indisches Essen?
16: Tatsächlich ganz gemischtes Publikum. Also wir sind oft ganz überrascht, wer vorbeikommt bei unserem Stand, weil man ja vielleicht eher junges Publikum erwarten darf. Aber es ist tatsächlich ganz gemischt und erstaunlich, wie beliebt indisches Essen doch tatsächlich ist.
12: Ja, irgendwie schon. Wie erklären Sie sich den Siegeszug von Curry und Linsendal auf unseren Weihnachtsmärkten? Indisch ist ja doch ganz anders als traditionelle Knackersemmeln.
16: Also ich glaube, dass es einfach ein frisch gekochtes, ausgewogenes Essen, wo alle Nährstoffe drin sind, wo man satt wird. Und es liegt da nicht schwer im Bauch, wie jetzt eine Bratwurstsemmel oder typisch bayerisches Essen, sondern gibt Kraft und man kriegt Energie und es schmeckt einfach total lecker trotzdem. Also unser Curry und Chapati ist mit so einer milden Schärfe gekocht. Die Schärfe kommt durch grüne Chilis, durch frische. Wer so richtig scharf möchte, der kann einfach Bescheid sagen und dann kriegt man noch frische grüne Chilis on top.
12: Da wird's einem dann auch warm. Danke, Anna Wörle aus Obertraubling. Sie verkauft indisches Essen auf dem Lucretia-Markt in Regensburg und Zimtschnecken. Die macht total lokal ihre Mama im Bayerischen Wald. Wir von hier mit mehr von hier. Tollen Montag noch. Gerne mit Charivari.
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7: Ich bin Fabian Schaffer. Der Handel fordert mehr Möglichkeiten zur Öffnung von Geschäften an Sonntagen. Der Chef des Einzelhandelsverbands Gent sagte der Bild, Einkaufen sei auch ein Freizeiterlebnis. Daher setze man sich für Sonntagsöffnungen ein, auch um Innenstädte attraktiv und lebendig zu halten. Hintergrund: Die Bundesregierung will die Öffnungszeiten für Bäckereien, Konditoreien und Bibliotheken an Sonntagen verlängern bzw. ermöglichen. Früher war es Dr. Google, heute vermehrt die KI, wenn es darum geht, ärztliche Diagnosen besser zu verstehen. Einer Umfrage zufolge bereitet sich fast jeder Fünfte auf diese Weise auf einen Arztbesuch vor. Knapp die Hälfte erhofft sich durch ChatGPT, Claude und Co. mehr Informationen zu einer Diagnose. Gut 80% der Befragten sind auch offen dafür, dass KI künftig eine Rolle in ihrer Gesundheitsversorgung spielt. Zum Start einer erneuten Hitzewelle spitzt sich in Frankreich die Waldbrandgefahr zu. Im Süden des Landes kämpfen Feuerwehren gegen einen riesigen Brand. Die Behörden haben die Evakuierung von rund 10.000 Menschen angeordnet. Michael Evers berichtet aus Frankreich.
8: In dem betroffenen Gebirgsmassiv westlich von Perpignan hat das Feuer sich bereits durch 4.600 Hektar Fläche gefressen. Die Feuerwehrleute sind in dem schwer zugänglichen Gelände weiter im Einsatz. Der ausufernde Brand führte auch zu einer Anpassung der dritten Etappe der Tour de France, die heute durch die betroffene Region führt.
7: Politiker aus dem Landkreis Landsberg am Lech fordern von Bayerns Wirtschaftsminister Aiwanger einen Stopp der Erdgassuche am Ammersee. Die Genehmigung solle erst verlängert werden, wenn die Trinkwasserversorgung der betroffenen Gemeinden gesichert sei, heißt es in dem Brief. Bisherige Bohrungen nach einem neuen Brunnen in Reichling sind erfolglos geblieben. Im Streit um die ausgesetzte Rotsperre des US-Nationalstürmers Bellingham hat der belgische Fußballverband Berufung eingelegt. Die FIFA habe Belgien das Recht eingeräumt, gegen die Entscheidung vorzugehen, berichtet The Athletic. Der Weltverband hatte die Sperre ausgesetzt. Medienberichten zufolge soll zuvor US-Präsident Trump mit FIFA-Boss Infantino telefoniert haben.
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9: Für euch aktuell normaler Verkehr auf den Straßen in der Region. Gute Fahrt.
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10: Das Charivari-Wetter, ein Sommertag mit Sonne und Wärme. Heute Vormittag und am Nachmittag viel Sonne in der Oberpfalz. Nur in den Bergen ein paar harmlose Quellwolken. Am Abend wird es kühler. Am Dienstag wieder viel Sonne und Temperaturen bis zu 28 Grad. In den Kammlagen und am Großen Aber etwas kühler. Am Mittwoch wechseln Sonne und Quellwolken. Höchstwerte von 18 bis 26 Grad. In der Nacht zum Donnerstag vor allem in den Kammlagen und am Großen Aber kühl. Die nächsten Tage sommerlich warm und sonnig. Eine willkommene Abwechslung nach den Regentagen der letzten Woche.
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0: Bei euch läuft Charivari mit Treffpunkt Mittag aus dem Landkreis Schwandorf. Die Geburt Christi wird durch Krippen auf äußerst vielfältige Art dargestellt und das in der ganzen Welt. Einen guten Überblick bietet eine neue Ausstellung im Schwandorfer Stadtmuseum und die wurde gestern eröffnet. Der Sammler Friedrich Graf hat in den letzten 50 Jahren viele Krippen zusammengetragen. Über 100 davon werden in der Sonderausstellung mit dem Titel Bethlehem ist überall noch bis Mitte Februar in Schwandorf gezeigt. Dabei wird auch sichtbar, welchen Wandel Krippen im Lauf der Jahrhunderte durchlaufen haben und aus welch unterschiedlichen Werkstoffen sie hergestellt wurden. Ob in Europa, Afrika, Südamerika oder Asien. All das gibt's im Schwandorfer Stadtmuseum zu sehen. Also ein guter Ort, der vorweihnachtlichen Hektik zu entkommen und sich auf das zu besinnen, worum es an Weihnachten eigentlich geht. Charivari am Montag mit Treffpunkt Mittag. Charivari mit Treffpunkt Mittag aus dem Landkreis Schwandorf. Zu seinem Advent im Wald am Eulenberg lädt am Wochenende wieder der Pascha-Verein Schönseer Land ein. So ein Markt mitten im Wald steht und fällt natürlich mit dem Wetter. Birgit Höcherl ist die Vorsitzende des Vereins. Frau Höcherl, letztes Jahr hat sie ja starker Schneefall vor eine ziemliche Herausforderung gestellt, oder?
17: Für starke Herausforderungen insofern, dass wir den Waldmarkt absagen mussten wegen Schneebruchgefahr. Wir haben dann eine kleine Alternative rund ums Zentrum Bavaria Bohemia in Schönsee gemacht, allerdings nur an einem Tag, aber das war für die Anbieter und auch für die Bevölkerung eine recht gute Alternative.
0: Haben Sie jetzt schon mal ein bisschen geschaut, wie wird denn das Wetter diesmal?
17: Ja, selbstverständlich. Also es schaut nicht nach solchen Wetterkapriolen aus. Die Tendenz ist einfach so um die 0 bis minus 2 Grad und bedeckt.
0: Und vielleicht können Sie uns ein bisschen beschreiben, wie dieser Advent im Wald denn abläuft, was die Besucher da erwartet.
17: Es wird ja immer getitelt romantischer Waldmarkt und ich glaube, das trifft es wirklich. Denn die Besonderheit bei uns ist, dass die Hauptbeleuchtung aus echten Kerzen, also da sind hunderte von echten Kerzen in Weggläsern aufgestellt. Wir haben besondere Schmankerl wie die legendäre Pascha-Wurst, Karpfenscheuten, am offenen Feuer gebackene Waffeln, Bratäpfel und alles Mögliche. Wir haben bayerische und tschechische Kunsthandwerker. Wir haben verschiedene Musikgruppen. Es sind Kinder eingebunden durch den Tanz der Wichtel. Und der Abschluss des Rahmenprogramms, der krönende Abschluss kann man sogar sagen, ist dann am Sonntag um 18 Uhr die gesungene und gespielte Herbergsuche.
0: Auf was freuen Sie sich am meisten, Frau Höcherl?
17: Ich freue mich am meisten, weil dieses Ehrenamt, das da oben an den Tag gelegt wird am Eulenberg, so Hand in Hand geht. Wir haben ja da 300 ehrenamtliche Menschen beschäftigt, die halt dann die Verpflegungsstände besetzen, die das Rahmenprogramm unterstützen, die Hilfsorganisationen, Feuerwehr, Rotes Kreuz. Und wenn man dann sieht, wie das alles diese zwei Tage so Hand in Hand geht und wir unsere Besucher wirklich mit einem Lächeln begrüßen, egal wie viele es sind. Das macht mir richtig Freude, wenn ich da durchgehe und sehe, mit welcher Begeisterung alle dabei sind.
0: Sagt Birgit Höcherl, die erste Vorsitzende des Pascha-Vereins Schönseer Land. Der lädt am Wochenende also wieder zum Advent im Wald. Vorbeischauen könnt ihr Samstag und Sonntag am Eulenberg, jeweils von 15 bis 21 Uhr. Charivari mit Treffpunkt Mittag. Ihr hört Charivari mit Treffpunkt Mittag, total lokal im Landkreis Schwandorf. Die Bürgerinnen und Bürger in Wackersdorf sind aktuell aufgerufen, zu entscheiden, welche Projekte mit dem Bürgerhaushalt umgesetzt werden sollen. Noch bis kurz vor Weihnachten stehen 12 Vorschläge zur Auswahl. 20.000 Euro stellt die Gemeinde dafür bereit. Und das haben die Bürger unter anderem vorgeschlagen. Einen Trimmdichtpfad, Bodentrampoline und Basketballkörbe im Gemeindegebiet, Spielgeräte für mehr Inklusion, Blumenampeln oder kostenfreie Erste-Hilfe-Kurse. Noch bis 22. Dezember können die Wackersdorfer ihre Favoriten wählen. Den Stimmzettel gibt's ausgedruckt im Rathaus oder online unter wackersdorf.de. Und noch eine Meldung aus Burg Lengenfeld. Dort ist der Neujahreskalender erschienen und er zeigt die Stadt im Wandel der Jahreszeiten voller Farben und Geschichten. Die Motive stammen von Hobbyfotografen. Zu haben ist der beliebte Kalender für 4 €, zum Beispiel im Bürgerbüro im Rathaus Burg Lengenfeld, in der Stadtbibliothek oder im Bulmare. Charivari mit Treffpunkt Mittag. 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Wir berichten aus dem Landkreis Schwandorf. Auf dem Brunnerhof in Schwandorf-Richt leben die Schweine auf Stroh und aus ihnen werden viele Wurst- und Fleischwaren. Regional und mehr Tierwohl also, was viele Verbraucher schätzen. Inhaber Josef Brunner ist jetzt noch einen Schritt weitergegangen und hat sein eigenes Schlachthaus angebietet. Die Wege sind nun viel kürzer und Herr Brunner, für die Tiere ist das ja schon eine Verbesserung, oder?
18: Ja, es ist halt allgemein Stress fürs Tier oder es ist einfach nicht gut und ich habe den Transport oder auch den Zeitpunkt selber in der Hand, dass ich immer nicht bei der Hitze rumfahren, immer nicht auf der Autobahn fahren und das hat mich dazu bewogen, dass ich sage, ich miete mein eigenes Schlachthaus ab.
0: Sie verkaufen ja das Fleisch Ihrer Strohschweine, Sie liegen jetzt da preislich so irgendwo zwischen Bio und Discounter. Wie gut läuft denn das Geschäft in Zeiten, wo ja die Leute doch sparen müssen?
18: Ja, man muss sich schon sehr bemühen, immer wieder in die Werbung gehen und immer wieder den Leuten über Social Media auch erklären, was man da genau macht. Und da muss man halt immer, ja, sag ich mal, am Ball bleiben.
0: Wie viele Schweine leben denn bei euch am Brunner Hof und was genau bedeutet Strohschwein?
18: Wir haben neu gebaut mit 530 Mastplätzen, also das sind 530 Schweine, wo sich immer am Hof quasi befinden. Und Haltungsform 3 bedeutet, dass die Tiere 40% mehr Platz haben, dass sie ausschließlich auf Stroh laufen. Da hat gewisse Anforderungen, die der Haltungsform 3, also das wäre gesetzlich vorgeschrieben, das wird über Zertifizierungsstelle dann auch geprüft und auditiert und die Anforderungen erfüllt der neue Stall quasi.
0: Nun klagen ja viele Unternehmer in Deutschland, ja, die Energiekosten sind furchtbar hoch, die Bürokratie macht alle wahnsinnig. Wie erleben Sie das als Landwirt in Schwandorf?
18: Ja, also ist schon sehr hoher Aufwand. Weil jetzt, die Auditierung, die wir gerade angesprochen haben, von der Haltungsform 3, das haben wir jetzt die letzten 2 Jahre, waren das 14, 15 Audits, die ich hinter mir habe, wo man dann auch immer alles in Vorleistung, also die Auditierungen, die kosten ja was. Und bis man dann das Geld wieder sieht, ist bis jetzt noch keinen Geld geflossen, auch an meine Seite für die Haltungsform 3 oder auch die Stallbauförderung. Und man muss halt ja wahnsinnig viel Zeit damit verbringen, auch die ganzen Formulare oder die ganzen Anträge auszufüllen. Kostet viel Zeit und ist sehr aufwendig.
0: Ist es eigentlich schlimmer geworden die letzten Jahre oder war das schon immer so?
18: Ich empfinde es schon schlimmer. Also ich bin jetzt auch schon seit 2012 habe ich einen Betrieb gepachtet. Damals war das alles nur, sag ich mal, überschaubar. Jetzt momentan verbringt man in der Woche mal fast 2 bis 3 Tage ins Büro gehe oder sollte ich. Und damals war halt das, sag ich mal, pauschal gesagt, auf einen halben Tag mit Büroarbeit getan. Also das ist schon stetig und geht halt peu à peu auch höher.
0: Dankeschön an Josef Brunner. Auf seinem Hof in Schwandorf-Richt leben also über 500 Strohschweine in der Haltungsform 3. Auch ihn plagt die zunehmende Bürokratie, die Betrieben aller Branchen immer mehr Zeit kostet. Mit Charivari und Treffpunkt Mittag geht's durch den Montag.
2: Charivari am Montagmittag. Und es gibt Streiks bei VW seit heute früh. Mehr als 300 Beschäftigte hatten mit dem Ablauf der sogenannten Friedenspflicht bereits am Samstag neue Warnstreiks eingeläutet. Hashtag Wir sind VW und streikbereit heißt die klare Botschaft der Arbeitnehmer in den sozialen Netzwerken. Die Belegschaft zeigt sich also kämpferisch. Felix von Böhlen aus den Charivari-Nachrichten. Was ist denn da beim Hauptwerk in Wolfsburg los? Wie ernst ist denn die Lage?
3: Puh, Vicky, die ist ziemlich ernst, würde ich sagen. Auf Seiten der Gewerkschafter war zuletzt die Rede von einer ausgestreckten Hand, die vom VW-Konzern ausgeschlagen worden sei. Zur endgültigen Eskalation dürfte dann wohl beigetragen haben, dass die Geschäftsführung von VW im September den geltenden Tarifvertrag mit der Belegschaft einseitig aufgekündigt hat. Das wird von der IG Metall als Tabubruch angesehen, weil damit nämlich betriebsbedingte Kündigungen früher als ursprünglich ausgeschlossen auf einmal wieder möglich sind. Bereits im kommenden Jahr im Juli Juli 2025 könnte es losgehen mit dem Stellenabbau. Und den will die Gewerkschaft jetzt natürlich irgendwie verhindern.
2: Die Versammlung läuft aktuell. Momentan ist die Arbeit erstmal niedergelegt, oder?
3: Genau. Heute Morgen auf der Kundgebung hat die Betriebsratsvorsitzende Daniela Cavallo klare Worte in Richtung Thomas Schäfer, den Vorstandsvorsitzenden bei VW, losgelassen.
4: Herr Schäfer wird gefragt, ob es denn nicht mehr ausreiche, bei VW die Beschäftigung wie bisher sozialverträglich zu reduzieren. Über Altersteilzeit, über Fluktuation und über den normalen Renteneintritt. Schäfers Antwort: Nein, das würde schlicht zu lange dauern.
3: Du hörst die Unzufriedenheit, die Buhrufe der Gewerkschafter. Kommende Woche am 9. Dezember, ja, da startet die bereits vierte Verhandlungsrunde. Die Parteien, die liegen aber zum jetzigen Zeitpunkt noch sehr weit auseinander. Die Arbeitnehmerseite fordert deutliche Gehaltssteigerungen sowie Beschäftigungsgarantien. Und genau die schließt der Konzern in seinen Statements immer wieder aus und strebt zudem bei den in den eigenen Augen noch zu erhaltenen Stellen massive Lohnkürzungen an. Hier wird keiner der VW-Standorte in Braunschweig, Hannover, Salzgitter, Emden oder Kassel ausgelassen. Die Rede ist mittlerweile von 500.000 Autos, auf denen auch VW im kriselnden Automarkt zurzeit jährlich sitzen bleibt.
2: Danke Felix aus den Charivari-Nachrichten. Also nach den massiven Streiks bei den Autozulieferern, auch hier bei uns in Niederbayern und der Oberpfalz, gibt es jetzt auch beim Autobauer VW in Niedersachsen Streiks. Wir halten euch über die Entwicklung hier auf Charivari natürlich auf dem Laufenden.
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19: Ich bin Moritz Einzel. Übervolle Wartezimmer, teure Medikamente. Viele meckern über das Gesundheitssystem und fragen stattdessen ChatGPT und Co. Laut einer Umfrage des Pharmaherstellers Stada setzen viele Menschen in Gesundheitsfragen mittlerweile auf KI. Claudia Wächter berichtet.
20: Wie kündigt sich eine Migräne an? Was tun bei einem Wespenstich? Mit solchen und ähnlichen Fragen wird der Chatbot gefüttert. Die allermeisten wollen im Prinzip eine Diagnose besser verstehen oder bereiten sich so auch auf einen Arztbesuch vor. Auf jeden Fall finden gut 80% der Deutschen KI in der Gesundheitsvorsorge völlig okay.
19: Bayerns Gesundheitsministerin Gerlach fordert Nachbesserungen bei der geplanten Gesundheitsreform. Konkret verlangt sie, dass der Bund die Kassenbeiträge für Bürgergeldempfänger vollständig aus Steuermitteln finanziert. Die Finanzierungslücke beträgt laut Gerlach 12 Milliarden Euro. Bundesgesundheitsministerin Warken hat bereits Korrekturen am Reformpaket angekündigt. Die Linke lehnt Sonntagsöffnungen im Einzelhandel ab. Die arbeitspolitische Sprecherin Zerr sagte der Rheinischen Post, die Beschäftigten seien schon jetzt oft am Limit und verdienten zu wenig. Der Hauptverband des deutschen Einzelhandels hatte zuvor mehr Möglichkeiten zur Öffnung an Sonntagen gefordert. Mehrere Wochen nach dem Fund von mehr als 60 goldenen Ringen in einem Wald im Landkreis Aschaffenburg tappt die Polizei noch im Dunkeln. Kinder hatten ein Einmachglas mit dem Goldschmuck nahe Johannesberg gefunden. Die Ermittler gehen davon aus, dass das Glas in den 80er oder 90er Jahren vergraben wurde. Rund 30 Hinweisen sind die Ermittler nachgegangen, eine heiße Spur war bisher nicht dabei. Es wurde eine rote Linie überschritten. Mit diesen Worten hat der Europäische Fußballverband UEFA auf den Fall Balogun reagiert. Der US-Stürmer darf im WM-Achtelfinale gegen Belgien spielen, obwohl er in der Partie zuvor rot gesehen hatte und eigentlich gesperrt wäre. Die FIFA hob die Sperre allerdings auf. Zuvor soll es Medienberichten zufolge ein Telefonat zwischen US-Präsident Trump und FIFA-Boss Infantino gegeben haben.
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9: Für euch aktuell normaler Verkehr auf den Straßen in der Region. Gute Fahrt.
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10: Das Charivari-Wetter, ein Sommertag mit Sonne und Wärme. Heute Vormittag und am Nachmittag viel Sonne in der Oberpfalz. Nur in den Bergen ein paar harmlose Quellwolken. Am Abend wird es kühler. Am Dienstag wieder viel Sonne und Temperaturen bis zu 28 Grad. In den Kammlagen und am Großen Aber etwas kühler. Am Mittwoch wechseln Sonne und Quellwolken. Höchstwerte von 18 bis 26 Grad. In der Nacht zum Donnerstag vor allem in den Kammlagen und am Großen Aber kühl. Die nächsten Tage sommerlich warm und sonnig. Eine willkommene Abwechslung nach den Regentagen der letzten Woche.
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12: Schön, dass ihr dabei seid, liebe alle. Charivari läuft mit Treffpunkt Mittag für Stadt und Landkreis Regensburg. Zwischen Glühwein und Lametta läuft bei Mitarbeitern der Stadt Regensburg ein Mammutprojekt, die Vorbereitung der Bundestagswahl Ende Februar. Wahllokale organisieren zum Beispiel. Es braucht auch rund 2000 Wahlhelferinnen und Wahlhelfer. Kurz, weil es die Ampelregierung zerlegt hat, geht beim Wahlamt der Stadt Regensburg gerade der Punk ab. Chef dort ist Christopher Dieregel. Hi, servus, Herr Dieregel. Neuwahlen am 23. Februar ist jetzt schon sportlich, ne?
13: Bei einer regulären Wahl steht der Wahltermin etwa ein Jahr davor fest und Sie können alles nach diesem Termin ausrichten. Jetzt heißt es zu improvisieren. Weiterhin ist bei einer vorgezogenen Bundestagswahl das sogenannte Fristengefüge ein ganz anderes. Das heißt, die Zeit für die Erstellung der Stimmzettel, für die Briefwahl etc. etc., die ist extrem verkürzt. Es ist also wirklich viel, viel zu tun und es fallen auch bereits einige Überstunden an. Aber ich habe eine super Truppe hier am Wahlamt und darum meistern wir auch diese zugegeben sehr große Herausforderung bestens.
12: Chaka, das ist die richtige Einstellung. Mögen die Fristen mit Ihnen sein. Christopher Dieregel, Chef vom Wahlamt der Stadt Regensburg. Dort geht's gerade schon richtig rund. Die Vorbereitungen für die außertourliche Bundestagswahl am 23. Februar nächstes Jahr laufen. Hier läuft jetzt gute Musik. 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Gleich mehr davon, ihr Lieben. Jetzt mehr von hier in Treffpunkt Mittag für Stadt und Landkreis Regensburg. Krasse Zahl. In der Oberpfalz wird im Schnitt alle 1,5 Tage in ein Haus oder eine Wohnung eingebrochen. Vergangenes Jahr waren es verteilt auf die ganze Region 219 Fälle. Tendenz gerade steigend. Die dunkle Jahreszeit ist ja bei Einbrechern sowieso total beliebt. Gleichzeitig passieren die meisten Einbrüche zwischen 10 und 20 Uhr, weil da oft niemand daheim ist. Die Kripo Regensburg tourt gerade durch die Region und berät uns, wie wir Haus und Wohnung gegen Einbruch sichern können. Zum Beispiel Kriminalhauptkommissar Siegfried Ebnet.
1: Grüß Gott.
12: Hi, grüße Herr Ebnet. Die Kripo Regensburg kommt ja immer, nachdem es einen Einbruch gegeben hat. Sie kommen schon vorher und beraten Leute daheim, wie sie Haus oder Wohnung sicher machen können, ne?
1: Wir machen so eine Art Schwachstellenanalyse, wenn Sie uns da kontaktieren. Wir kommen zu Ihnen, schauen alle leicht erreichbaren Öffnungsteile der Gebäude außen halt an. Man schaut sich Beschläge an, man schaut sich Schlösser an, man schaut sich Kellerlichtschächte an, wie sind die gesichert und so weiter. Und dann bekommen Sie in der Regel eine Schwachstellenanalyse und einen Beratungsbogen und da, wo dann unsere Empfehlungen draufstehen. Und wir haben auch, wenn Sie das wünschen, Listen von Fachfirmen dabei, die dem Landeskriminalamt nachgewiesen haben, dass sie diese Nachrüstungen gut machen können. Also praktisch so ein kleines Rundum-Sorglos-Paket.
12: Das ist ja super, was für ein Service. Und auch die Orientierung, was ich mir da anschaffen sollte an Sicherheitstechnik. Ich habe da mal gegoogelt, was es alles gibt, Herr Ebnet, und habe zum Beispiel was von Schutznebelsystemen mit Bewegungsmelder gelesen. Das ist so eine Anlage, die versprüht in der Wohnung dichten Nebel, damit Einbrecher orientierungslos sind. Was halten Sie von sowas?
1: Naja, also grundsätzlich, sag ich jetzt mal, gibt es natürlich am Markt eine große Palette von Produkten in puncto Sicherheit. Ich habe zum Beispiel auch von Fensterkontakten gehört, die Hundegebell auslösen sollen. Die angesprochenen Vernebelungsanlagen, das sehen wir eher bei kleineren Anwendungsbereichen, sag ich jetzt mal kleine Räume wie Wohnmobile oder so. Es gibt natürlich auch sinnvolle smarte Technik, sag ich jetzt einmal, die wo man gut hernehmen kann oder gut benutzen kann, zur Anwesenheitssimulation, wie zum Beispiel so Lichtsteuerungen oder so Rollläden, die auch rauf und runter gelassen werden können automatisch. Oder Fernsehsimulationsgeräte, welche halt einfach suggerieren, dass jemand zu Hause ist. Also sowas ist in der Regel immer gut.
12: So tun, als ob wer da wäre. Das hilft schon mal viel. Danke für die Infos und Ihren Service. Kriminalhauptkommissar Siegfried Ebnet von der Kriminalpolizeilichen Beratungsstelle hier in Regensburg. Er und seine Kollegen beraten euch individuell und bei euch daheim, wie ihr euer Haus, eure Wohnung gegen Einbruch sichern könnt. Kommt jetzt erstmal gut durch den Montag. Gerne mit Charivari. Bei euch im Radio läuft Charivari. Wieder total lokal mit Treffpunkt Mittag für Stadt und Landkreis Regensburg. Eine wirklich traurige Nachricht hat uns heute Vormittag erreicht. Christa Meyer ist tot. Die frühere Oberbürgermeisterin von Regensburg ist gestern gestorben, im Alter von 82 Jahren. Michael Hegele aus der Charivari Nachrichtenredaktion. Christa Meyer war ja ein SPD, ein sozialdemokratisches Urgestein. Was bleibt den Regensburgern von ihr in Erinnerung?
15: Das sind ihr freundliches und verbindendes Wesen und natürlich ihre politischen Erfolge. Seit 1972 saß sie für die SPD im Stadtrat, ab 78 dann im Bayerischen Landtag. 1990 hat sie bei der Kommunalwahl völlig unerwartet CSU-Oberbürgermeister Friedrich Fiebacher geschlagen. Damit ist sie als erste Frau überhaupt Oberbürgermeisterin einer bayerischen Großstadt geworden. Sie hat in ihrer Amtszeit wichtige Verkehrsberuhigungsmaßnahmen in der Altstadt umgesetzt. Ältere Regensburger erinnern sich bestimmt noch an die Absperrpoller, im Volksmund genannt Christa Meyer-Hütchen.
12: Oh, die kenne ich auch noch. Danke in die Charivari-Nachrichtenredaktion, Mike Hegele. Wirklich traurig. Regensburg hat eine engagierte Politikerin verloren. Christa Meyer ist tot. Die frühere Oberbürgermeisterin von Regensburg ist 82 Jahre alt geworden. Starke Frau. Wie lange der Himmel über Regensburg um Christa Meyer trauert und weint, also ob es weiter regnet, das hört ihr gleich um 12:30 im Wetterbericht hier auf Charivari.
2: Charivari am Montagmittag. Und es gibt Streiks bei VW seit heute früh. Mehr als 300 Beschäftigte hatten mit dem Ablauf der sogenannten Friedenspflicht bereits am Samstag neue Warnstreiks eingeläutet. Hashtag Wir sind VW und streikbereit heißt die klare Botschaft der Arbeitnehmer in den sozialen Netzwerken. Die Belegschaft zeigt sich also kämpferisch. Felix von Böhlen aus den Charivari Nachrichten. Was ist denn da beim Hauptwerk in Wolfsburg los? Wie ernst ist denn die Lage?
3: Puh, Vicky, die ist ziemlich ernst, würde ich sagen. Auf Seiten der Gewerkschafter war zuletzt die Rede von einer ausgestreckten Hand, die vom VW-Konzern ausgeschlagen worden sei. Zur endgültigen Eskalation dürfte dann wohl beigetragen haben, dass die Geschäftsführung von VW im September den geltenden Tarifvertrag mit der Belegschaft einseitig aufgekündigt hat. Das wird von der IG Metall als Tabubruch angesehen, weil damit nämlich betriebsbedingte Kündigungen früher als ursprünglich ausgeschlossen auf einmal wieder möglich sind. Bereits im kommenden Jahr, im Juli 2025 könnte es losgehen mit dem Stellenabbau und den will die Gewerkschaft jetzt natürlich irgendwie verhindern.
2: Die Versammlung läuft aktuell, momentan ist die Arbeit erstmal niedergelegt, oder?
3: Genau, heute Morgen auf der Kundgebung hat die Betriebsratsvorsitzende Daniela Cavallo klare Worte in Richtung Thomas Schäfer, den Vorstandsvorsitzenden bei VW, losgelassen.
4: Herr Schäfer wird gefragt, ob es denn nicht mehr ausreiche, bei VW die Beschäftigung wie bisher sozialverträglich zu reduzieren. Über Altersteilzeit, über Fluktuation und über den normalen Renteneintritt. Schäfers Antwort: Nein, das würde schlicht zu lange dauern.
3: Du hörst die Unzufriedenheit, die Buhrufe der Gewerkschafter. Kommende Woche am 9. Dezember, ja, da startet die bereits vierte Verhandlungsrunde. Die Parteien, die liegen aber zum jetzigen Zeitpunkt noch sehr weit auseinander. Die Arbeitnehmerseite fordert deutliche Gehaltssteigerungen sowie Beschäftigungsgarantien. Und genau die schließt der Konzern in seinen Statements immer wieder aus und strebt zudem bei den in den eigenen Augen noch zu erhaltenen Stellen massive Lohnkürzungen an. Hier wird keiner der VW-Standorte in Braunschweig, Hannover, Salzgitter, Emden oder Kassel ausgelassen. Die Rede ist mittlerweile von 500.000 Autos, auf denen auch VW im kriselnden Automarkt zurzeit jährlich sitzen bleibt.
2: Danke Felix aus den Charivari-Nachrichten. Also nach den massiven Streiks bei den Autozulieferern, auch hier bei uns in Niederbayern und der Oberpfalz, gibt es jetzt auch beim Autobauer VW in Niedersachsen Streiks. Wir halten euch über die Entwicklung hier auf Charivari natürlich auf dem Laufenden.
12: Charivari am Montagmittag mit Treffpunkt Mittag. Wir von hier unterwegs in Stadt und Landkreis Regensburg. Servus, Mahlzeit und Namaste, ihr Lieben. Mir ist aufgefallen, dass es auf den Weihnachtsmärkten hier bei uns immer öfter indisches Essen gibt. Vegetarische Curries und Dals und so Sachen. Auf dem Lucretia-Markt in Regensburg gibt es schon seit 6 Jahren indisches Essen. Verkauft Anna Wörle aus Obertraubling an ihrem Stand auf dem Heidplatz.
14: Hallo.
12: Hi, Frau Wörle, Sie sind gebürtige Niederbayerin, leben im Landkreis Regensburg und verkaufen uns zur Adventszeit jetzt indisches Essen. Als junge Frau haben Sie in einer Yogaschule in Indien indisch kochen gelernt und es schmeckt offenbar. An Ihrem Stand stehen die Leute oft Schlange. Was bestellen die da so alles?
14: Das ist tatsächlich ganz unterschiedlich. Also es wird bei Mittag gegessen bei uns.
16: weil man eben eine vollwertige Mahlzeit kriegt, wenn man Curry isst. In einer selbstgetöpferten Bowl von mir gibt es einen frisch gekochten Reis, Linsencurry, gedünstetes Weißkraut und ein selber gemachtes Kokoschutney. Das ist total wohlig warm und man wird richtig satt davon. Oder wenn man weniger Hunger hat, dann gibt es noch ein gefülltes Chapati. Das ist ein selbstgebackenes indisches Fladenbrot mit Karotten, Erdnuss und Basilikum-Limettenpesto. Und wer ganz viel Hunger hat, kann als Nachspeise eine Zimtschnecke essen, die backt meine Mama.
12: Wow, und was für Leute kommen da zu Ihnen und holen sich vegetarisch-veganes indisches Essen?
16: Tatsächlich ganz gemischtes Publikum. Also wir sind oft ganz überrascht, wer vorbeikommt bei unserem Stand, weil man ja vielleicht eher junges Publikum erwarten darf. Aber es ist tatsächlich ganz gemischt und erstaunlich, wie beliebt indisches Essen doch tatsächlich ist.
12: Ja, irgendwie schon. Wie erklären Sie sich den Siegeszug von Curry und Linsendal auf unseren Weihnachtsmärkten? Indisch ist ja doch ganz anders als traditionelle Knackersemmeln.
16: Also ich glaube, das ist einfach ein frisch gekochtes, ausgewogenes Essen, wo alle Nährstoffe drin sind, wo man satt wird. Und es liegt da nicht schwer im Bauch, wie jetzt eine Bratwurstsemmel oder typisch bayerisches Essen, sondern gibt Kraft und man kriegt Energie und es schmeckt einfach total lecker trotzdem. Also unser Curry und Chapati ist mit so einer milden Schärfe gekocht. Die Schärfe kommt durch grüne Chilis, durch frische. Wer so richtig scharf möchte, der kann einfach Bescheid sagen und dann kriegt man noch frische grüne Chilis on top.
12: Da wird es einem dann auch warm. Danke, Anna Wörle aus Obertraubling. Sie verkauft indisches Essen auf dem Lucretia-Markt in Regensburg und Zimtschnecken. Die macht total lokal ihre Mama im Bayerischen Wald. Wir von hier mit mehr von hier. Tollen Montag noch. Gerne mit Charivari.
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14: Ich bin Moritz Einzel. Übervolle Wartezimmer, teure Medikamente. Viele meckern über das Gesundheitssystem und fragen stattdessen ChatGPT und Co. Laut einer Umfrage des Pharmaherstellers Stada setzen viele Menschen in Gesundheitsfragen mittlerweile auf KI. Claudia Wächter berichtet.
20: Wie kündigt sich eine Migräne an? Was tun bei einem Wespenstich? Mit solchen und ähnlichen Fragen wird der Chatbot gefüttert. Die allermeisten wollen im Prinzip eine Diagnose besser verstehen oder bereiten sich so auch auf einen Arztbesuch vor. Auf jeden Fall finden gut 80% der Deutschen KI in der Gesundheitsvorsorge völlig okay.
14: Bayerns Gesundheitsministerin Gerlach fordert Nachbesserungen bei der geplanten Gesundheitsreform. Konkret verlangt sie, dass der Bund die Kassenbeiträge für Bürgergeldempfänger vollständig aus Steuermitteln finanziert. Die Finanzierungslücke beträgt laut Gerlach 12 Milliarden Euro. Bundesgesundheitsministerin Warken hat bereits Korrekturen am Reformpaket angekündigt. Die Linke lehnt Sonntagsöffnungen im Einzelhandel ab. Die arbeitspolitische Sprecherin Zerr sagte der Rheinischen Post, die Beschäftigten seien schon jetzt oft am Limit und verdienten zu wenig. Der Hauptverband des deutschen Einzelhandels hatte zuvor mehr Möglichkeiten zur Öffnung an Sonntagen gefordert. Mehrere Wochen nach dem Fund von mehr als 60 goldenen Ringen in einem Wald im Landkreis Aschaffenburg tappt die Polizei noch im Dunkeln. Kinder hatten ein Einmachglas mit dem Goldschmuck nahe Johannesberg gefunden. Die Ermittler gehen davon aus, dass das Glas in den 80er oder 90er Jahren vergraben wurde. Rund 30 Hinweisen sind die Ermittler nachgegangen, eine heiße Spur war bisher nicht dabei. Es wurde eine rote Linie überschritten. Mit diesen Worten hat der Europäische Fußballverband UEFA auf den Fall Balogun reagiert. Der US-Stürmer darf im WM-Achtelfinale gegen Belgien spielen, obwohl er in der Partie zuvor rot gesehen hatte und eigentlich gesperrt wäre. Die FIFA hob die Sperre allerdings auf. Zuvor soll es Medienberichten zufolge ein Telefonat zwischen US-Präsident Trump und FIFA-Boss Infantino gegeben haben.
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9: Für euch aktuell normaler Verkehr auf den Straßen in der Region. Gute Fahrt.
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10: Das Charivari-Wetter, ein Sommertag mit Sonne und Wärme. Heute Vormittag und am Nachmittag viel Sonne in der Oberpfalz. Nur in den Bergen ein paar harmlose Quellwolken. Am Abend wird es kühler. Am Dienstag wieder viel Sonne und Temperaturen bis zu 28 Grad. In den Kammlagen und am Großen Aber etwas kühler. Am Mittwoch wechseln Sonne und Quellwolken. Höchstwerte von 18 bis 26 Grad. In der Nacht zum Donnerstag vor allem in den Kammlagen und am Großen Aberkühl. Die nächsten Tage sommerlich warm und sonnig. Eine willkommene Abwechslung nach den Regentagen der letzten Woche.
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0: Bei euch läuft Charivari mit Treffpunkt Mittag aus dem Landkreis Schwandorf. Die Geburt Christi wird durch Krippen auf äußerst vielfältige Art dargestellt und das in der ganzen Welt. Einen guten Überblick bietet eine neue Ausstellung im Schwandorfer Stadtmuseum und die wurde gestern eröffnet. Der Sammler Friedrich Graf hat in den letzten 50 Jahren viele Krippen zusammengetragen. Über 100 davon werden in der Sonderausstellung mit dem Titel Bethlehem ist überall noch bis Mitte Februar in Schwandorf gezeigt. Dabei wird auch sichtbar, welchen Wandel Krippen im Lauf der Jahrhunderte durchlaufen haben und aus welch unterschiedlichen Werkstoffen sie hergestellt wurden. Ob in Europa, Afrika, Südamerika oder Asien. All das gibt's im Schwandorfer Stadtmuseum zu sehen. Also ein guter Ort, der vorweihnachtlichen Hektik zu entkommen und sich auf das zu besinnen, worum es an Weihnachten eigentlich geht. Charivari am Montag mit Treffpunkt Mittag. Charivari mit Treffpunkt Mittag aus dem Landkreis Schwandorf. Zu seinem Advent im Wald am Eulenberg lädt am Wochenende wieder der Pascha-Verein Schönseer Land ein. So ein Markt mitten im Wald steht und fällt natürlich mit dem Wetter. Birgit Höchel ist die Vorsitzende des Vereins.

0: eine Alternative rund ums Zentrum Bavaria Bohemia in Schönsee gemacht. Allerdings nur an einem Tag, aber das war für die Anbieter und auch für die Bevölkerung eine recht gute Alternative.
1: Haben Sie jetzt schon mal ein bisschen geschaut, wie wird denn das Wetter diesmal?
0: Ja, selbstverständlich. Also es schaut nicht nach solchen Wetterkapriolen aus. Die Tendenz ist einfach so um die 0 bis minus 2 Grad und bedeckt.
1: Und vielleicht können Sie uns ein bisschen beschreiben, wie dieser Advent im Wald denn abläuft, was die Besucher da erwartet.
0: Es wird ja immer getitelt romantischer Waldmarkt und ich glaube, das trifft es wirklich. Denn die Besonderheit bei uns ist, dass die Hauptbeleuchtung aus echten Kerzen, also da sind hunderte von echten Kerzen in Weggläsern aufgestellt. Wir haben besondere Schmankerl wie die legendäre Pascherwurst, Karpfenscholten, am offenen Feuer gebackene Waffeln, Bratäpfel und alles Mögliche. Wir haben bayerische und tschechische Kunsthandwerker. Wir haben verschiedene Musikgruppen. Es sind Kinder eingebunden durch den Tanz der Wichtel. Und der Abschluss des Rahmenprogramms, der krönende Abschluss, kann man sogar sagen, ist dann am Sonntag um 18 Uhr die gesungene und gespielte Herbergsuche.
1: Auf was freuen Sie sich am meisten, Frau Röchel?
0: Ich freue mich am meisten, weil dieses Ehrenamt, das da oben an den Tag gelegt wird am Eulenberg, so Hand in Hand geht. Wir haben ja da 300 ehrenamtliche Menschen beschäftigt, die halt dann die Verpflegungsstände besetzen, die das Rahmenprogramm unterstützen, die Hilfsorganisationen, Feuerwehr, Rotes Kreuz. Und wenn man dann sieht, wie das alles diese zwei Tage so Hand in Hand geht und wir unsere Besucher wirklich mit einem Lächeln begrüßen, egal wie viele es sind. Das macht mir richtig Freude, wenn ich da durchgehe und sehe, mit welcher Begeisterung alle dabei sind.
1: Sagt Birgit Höcherl, die erste Vorsitzende des Pascha-Vereins Schönseer Land. Der lädt am Wochenende also wieder zum Advent im Wald. Vorbeischauen könnt ihr Samstag und Sonntag am Eulenberg, jeweils von 15 bis 21 Uhr. Charivari mit Treffpunkt Mittag. Ihr hört Charivari mit Treffpunkt Mittag, total lokal im Landkreis Schwandorf. Die Bürgerinnen und Bürger in Wackersdorf sind aktuell aufgerufen, zu entscheiden, welche Projekte mit dem Bürgerhaushalt umgesetzt werden sollen. Noch bis kurz vor Weihnachten stehen 12 Vorschläge zur Auswahl. 20.000 Euro stellt die Gemeinde dafür bereit. Und das haben die Bürger unter anderem vorgeschlagen. Einen Trimmlichtpfad, Bodentrampoline und Basketballkörbe im Gemeindegebiet, Spielgeräte für mehr Inklusion, Blumenampeln oder kostenfreie Erste-Hilfe-Kurse. Noch bis 22. Dezember können die Wackersdorfer ihre Favoriten wählen. Den Stimmzettel gibt's ausgedruckt im Rathaus oder online unter wackersdorf.de. Und noch eine Meldung aus Burg Lengenfeld. Dort ist der Neujahreskalender erschienen und er zeigt die Stadt im Wandel der Jahreszeiten voller Farben und Geschichten. Die Motive stammen von Hobbyfotografen. Zu haben ist der beliebte Kalender für 4 Euro. Zum Beispiel im Bürgerbüro im Rathaus Burg Lengenfeld, in der Stadtbibliothek oder im Bulmare. Charivari mit Treffpunkt Mittag. 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Wir berichten aus dem Landkreis Schwandorf. Auf dem Brunnerhof in Schwandorf-Richt leben die Schweine auf Stroh und aus ihnen werden viele Wurst- und Fleischwaren. Regional und mehr Tierwohl also, was viele Verbraucher schätzen. Inhaber Josef Brunner ist jetzt noch einen Schritt weitergegangen und hat sein eigenes Schlachthaus angebietet. Die Wege sind nun viel kürzer und Herr Brunner, für die Tiere ist das ja schon eine Verbesserung, oder?
2: Ja, es ist halt allgemein Stress fürs Tier oder es ist einfach nicht gut und ich habe den Transport oder auch den Zeitpunkt selber in der Hand, dass ich immer nicht bei der Hitze rumfahren, immer nicht auf der Autobahn fahren und das hat mich dazu bewogen, dass ich sage, ich miete mein eigenes Schlachthaus ab.
1: Sie verkaufen ja das Fleisch Ihrer Strohschweine, Sie liegen jetzt da preislich so irgendwo zwischen Bio und Discounter. Wie gut läuft denn das Geschäft in Zeiten, wo ja die Leute doch sparen müssen?
2: Ja, man muss sich schon sehr bemühen, immer wieder in die Werbung gehen und immer wieder den Leuten über Social Media auch erklären, was man da genau macht. Und da muss man halt immer, ja, sag ich mal, am Ball bleiben.
1: Wie viele Schweine leben denn bei euch am Brunnerhof und was genau bedeutet Strohschwein?
2: Wir haben neu gebaut mit 530 Mastplätzen, also das sind 530 Schweine, wo sich immer am Hof quasi befinden. Und Haltungsform 3 bedeutet, dass die Tiere 40% mehr Platz haben, dass sie ausschließlich auf Stroh

0: laufen, da halt gewisse Anforderungen, die der Haltungsform 3, also das ist ja gesetzlich vorgeschrieben, das wird von der Zertifizierungsstelle dann auch geprüft und auditiert und die Anforderungen erfüllt der neue Stall quasi.
1: Nun klagen ja viele Unternehmer in Deutschland, ja, die Energiekosten sind furchtbar hoch, die Bürokratie macht alle wahnsinnig. Wie erleben Sie das als Landwirt in Schwandorf?
0: Ja, also ist schon sehr hoher Aufwand, weil jetzt, die Auditierung, die wir gerade angesprochen haben, von der Haltungsform 3, das hat mir jetzt die letzten 2 Jahre, waren das 14, 15 Audits, die ich hinter mir habe, wo man dann auch immer alles in Vorleistung, also die Auditierungen, die kosten ja was, und bis man dann das Geld wieder sieht, ist bis jetzt noch kein Geld geflossen an meine Seite für die Haltungsform 3 oder auch die Stallbauförderung, und man muss halt wahnsinnig viel Zeit damit verbringen, auch die ganzen Formulare oder die ganzen Anträge auszufüllen. Kostet viel Zeit und ist sehr aufwendig.
1: Ist es eigentlich schlimmer geworden die letzten Jahre oder war das schon immer so?
0: Ich finde es schon schlimmer. Also ich bin jetzt auch schon seit 2012 habe ich einen Betrieb gepachtet. Damals war das alles nur, sage ich mal, überschaubar. Jetzt momentan verbringt man in der Woche mal fast 2 bis 3 Tage ins Büro gehen. Oder sollte ich? Und damals war halt das, sag ich mal, pauschal gesagt, auf einen halben Tag mit Büroarbeit getan. Also das ist schon stetig und geht halt peu à peu, aber höher.
1: Dankeschön an Josef Brunner. Auf seinem Hof in Schwandorf Richt leben also über 500 Strohschweine in der Haltungsform 3. Auch ihn plagt die zunehmende Bürokratie, die Betrieben aller Branchen immer mehr Zeit kostet. Mit Charivari und Treffpunkt Mittag geht's durch den Montag.
2: Charivari am Montagmittag. Und es gibt Streiks bei VW seit heute früh. Mehr als 300 Beschäftigte hatten mit dem Ablauf der sogenannten Friedenspflicht bereits am Samstag neue Warnstreiks eingeläutet. Hashtag Wir sind VW und streikbereit heißt die klare Botschaft der Arbeitnehmer in den sozialen Netzwerken. Die Belegschaft zeigt sich also kämpferisch. Felix von Böhlen aus den Charivari-Nachrichten. Was ist denn da beim Hauptwerk in Wolfsburg los? Wie ernst ist denn die Lage?
3: Puh, Vicky, die ist ziemlich ernst, würde ich sagen. Auf Seiten der Gewerkschafter war zuletzt die Rede von einer ausgestreckten Hand, die vom VW-Konzern ausgeschlagen worden sei. Zur endgültigen Eskalation dürfte dann wohl beigetragen haben, dass die Geschäftsführung von VW im September den geltenden Tarifvertrag mit der Belegschaft einseitig aufgekündigt hat. Das wird von der IG Metall als Tabubruch angesehen, weil damit nämlich betriebsbedingte Kündigungen früher als ursprünglich ausgeschlossen auf einmal wieder möglich sind. Bereits im kommenden Jahr, im Juli 2025, könnte es losgehen mit dem Stellenabbau. Und den will die Gewerkschaft jetzt natürlich irgendwie verhindern.
2: Die Versammlung läuft aktuell. Momentan ist die Arbeit erstmal niedergelegt, oder?
3: Genau, heute Morgen auf der Kundgebung hat die Betriebsratsvorsitzende Daniela Cavallo klare Worte in Richtung Thomas Schäfer, den Vorstandsvorsitzenden bei VW, losgelassen.
4: Herr Schäfer wird gefragt, ob es denn nicht mehr ausreiche, bei VW die Beschäftigung wie bisher sozialverträglich zu reduzieren. Über Altersteilzeit, über Fluktuation und über den normalen Renteneintritt. Schäfers Antwort: Nein, das würde schlicht zu lange dauern.
3: Du hörst die Unzufriedenheit, die Buhrufe der Gewerkschafter. Kommende Woche am 9. Dezember, ja, da startet die bereits 4. Verhandlungsrunde. Die Parteien, die liegen aber zum jetzigen Zeitpunkt noch sehr weit auseinander. Die Arbeitnehmerseite fordert deutliche Gehaltssteigerungen sowie Beschäftigungsgarantien. Und genau die schließt der Konzern in seinen Statements immer wieder aus und strebt zudem bei den in den eigenen Augen noch zu erhaltenen Stellen massive Lohnkürzungen an. Hier wird keiner der VW-Standorte in Braunschweig, Hannover, Salzgitter, Emden oder Kassel ausgelassen. Die Rede ist mittlerweile von 500.000 Autos, auf denen auch VW im kriselnden Automarkt zurzeit jährlich sitzen bleibt.
2: Danke Felix aus den Charivari-Nachrichten. Also nach den massiven Streiks bei den Autozulieferern, auch hier bei uns in Niederbayern und der Oberpfalz, gibt's jetzt auch beim Autobauer VW in Niedersachsen Streiks. Wir halten euch über die Entwicklung hier auf Charivari natürlich auf dem Laufenden.
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2: Ich bin Moritz Einzel. Übervolle Wartezimmer, teure Medikamente. Viele meckern über das Gesundheitssystem und fragen stattdessen ChatGPT und Co. Laut einer Umfrage des Pharmaherstellers Stada setzen viele Menschen in Gesundheitsfragen mittlerweile auf KI. Claudia Wächter berichtet.
3: Wie kündigt sich eine Migräne an? Was tun bei einem Wespenstich? Mit solchen und ähnlichen Fragen wird der Chatbot gefüttert. Die allermeisten wollen im Prinzip eine Diagnose besser verstehen oder bereiten sich so auch auf einen Arztbesuch vor. Auf jeden Fall finden gut 80% der Deutschen KI in der Gesundheitsvorsorge völlig okay.
2: Bayerns Gesundheitsministerin Gerlach fordert Nachbesserungen bei der geplanten Gesundheitsreform. Konkret verlangt sie, dass der Bund die Kassenbeiträge für Bürgergeldempfänger vollständig aus Steuermitteln finanziert. Die Finanzierungslücke beträgt laut Gerlach 12 Milliarden Euro. Bundesgesundheitsministerin Warken hat bereits Korrekturen am Reformpaket angekündigt. Die Linke lehnt Sonntagsöffnungen im Einzelhandel ab. Die arbeitspolitische Sprecherin Zerr sagte der Rheinischen Post, die Beschäftigten seien schon jetzt oft am Limit und verdienten zu wenig. Der Hauptverband des deutschen Einzelhandels hatte zuvor mehr Möglichkeiten zur Öffnung an Sonntagen gefordert. Mehrere Wochen nach dem Fund von mehr als 60 goldenen Ringen in einem Wald im Landkreis Aschaffenburg tappt die Polizei noch im Dunkeln. Kinder hatten ein Einmachglas mit dem Goldschmuck nahe Johannesberg gefunden. Die Ermittler gehen davon aus, dass das Glas in den 80er oder 90er Jahren vergraben wurde. Rund 30 Hinweisen sind die Ermittler nachgegangen, eine heiße Spur war bisher nicht dabei. Es wurde eine rote Linie überschritten. Mit diesen Worten hat der Europäische Fußballverband UEFA auf den Fall Balogun reagiert. Der US-Stürmer darf im WM-Achtelfinale gegen Belgien spielen, obwohl er in der Partie zuvor rot gesehen hatte und eigentlich gesperrt wäre. Die FIFA hob die Sperre allerdings auf. Zuvor soll es Medienberichten zufolge ein Telefonat zwischen US-Präsident Trump und FIFA-Boss Infantino gegeben haben.
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4: Für euch aktuell normaler Verkehr auf den Straßen in der Region. Gute Fahrt.
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5: Das Charivari-Wetter, ein Sommertag mit Sonne und Wärme. Heute Vormittag und am Nachmittag viel Sonne in der Oberpfalz. Nur in den Bergen ein paar harmlose Quellwolken. Am Abend wird es kühler. Am Dienstag wieder viel Sonne und Temperaturen bis zu 28 Grad. In den Kammlagen und am Großen Aber etwas kühler. Am Mittwoch wechseln Sonne und Quellwolken. Höchstwerte von 18 bis 26 Grad. In der Nacht zum Donnerstag vor allem in den Kammlagen und am Großen Aber kühl. Die nächsten Tage sommerlich warm und sonnig. Eine willkommene Abwechslung nach den Regentagen der letzten Woche.
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8: Schön, dass ihr dabei seid, liebe alle. Charivari läuft mit Treffpunkt Mittag für Stadt und Landkreis Regensburg. Zwischen Glühwein und Lametta läuft bei Mitarbeitern der Stadt Regensburg ein Mammutprojekt, die Vorbereitung der Bundestagswahl Ende Februar. Wahllokale organisieren zum Beispiel. Es braucht auch rund 2000 Wahlhelferinnen und Wahlhelfer. Kurz, weil es die Ampelregierung zerlegt hat, geht beim Wahlamt der Stadt Regensburg gerade der Punk ab. Chef dort ist Christopher Dieregel. Hi, servus, Herr Dieregel. Neuwahlen am 23. Februar ist jetzt schon sportlich, ne?
9: Bei einer regulären Wahl steht der Wahltermin etwa ein Jahr davor fest und Sie können alles nach diesem Termin ausrichten. Jetzt heißt es zu improvisieren. Weiterhin ist bei einer vorgezogenen Bundestagswahl das sogenannte Fristengefüge ein ganz anderes. Das heißt, die Zeit für die Erstellung der Stimmzettel, für die Briefwahl etc. etc., die ist extrem verkürzt. Es ist also wirklich viel, viel zu tun und es fallen auch bereits einige Überstunden an. Aber ich habe eine super Truppe hier am Wahlamt und darum meistern wir auch diese zugegeben sehr große Herausforderung bestens.
8: Chaka, das ist die richtige Einstellung. Mögen die Fristen mit Ihnen sein. Christopher Dieregel, Chef vom Wahlamt der Stadt Regensburg. Dort geht's gerade schon richtig rund. Die Vorbereitungen für die außertourliche Bundestagswahl am 23. Februar nächstes Jahr laufen. Hier läuft jetzt gute Musik. 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Gleich mehr davon, ihr Lieben. Jetzt mehr von hier in Treffpunkt Mittag für Stadt und Landkreis Regensburg. Krasse Zahl. In der Oberpfalz wird im Schnitt alle 1,5 Tage in ein Haus oder eine Wohnung eingebrochen. Vergangenes Jahr waren es verteilt auf die ganze Region 219 Fälle. Tendenz gerade steigend. Die dunkle Jahreszeit ist ja bei Einbrechern sowieso total beliebt. Gleichzeitig passieren die meisten Einbrüche zwischen 10 und 20 Uhr, weil da oft niemand daheim ist. Die Kripo Regensburg tourt gerade durch die Region und berät uns, wie wir Haus und Wohnung gegen Einbruch sichern können. Zum Beispiel Kriminalhauptkommissar Siegfried Ebnet.
10: Grüß Gott.
8: Hi, grüße Herr Ebnet. Die Kripo Regensburg kommt ja immer, nachdem es einen Einbruch gegeben hat. Sie kommen schon vorher und beraten Leute daheim, wie sie Haus oder Wohnung sicher machen können, ne?
10: Wir machen so eine Art Schwachstellenanalyse, wenn Sie uns da kontaktieren. Wir kommen zu Ihnen, schauen alle leicht erreichbaren Öffnungsteile der Gebäude außen hat an. Man schaut sich Beschläge an, man schaut sich Schlösser an, man schaut sich Kellerlichtschächte an, wie sind die gesichert und so weiter. Und dann bekommen Sie in der Regel eine Schwachstellenanalyse und einen Beratungsbogen, und da wo dann unsere Empfehlungen draufstehen. Und wir haben auch, wenn Sie das wünschen, Listen von Fachfirmen dabei, die dem Landeskriminalamt nachgewiesen haben, dass sie diese Nachrüstungen gut machen können. Also praktisch so ein kleines Rundum-Sorglos-Paket.
8: Das ist ja super, was für ein Service. Und auch die Orientierung, was ich mir da anschaffen sollte an Sicherheitstechnik. Ich habe da mal gegoogelt, was es alles gibt, Herr Ebnet, und habe zum Beispiel was von Schutznebelsystemen mit Bewegungsmelder gelesen. Das ist so eine Anlage, die versprüht in der Wohnung dichten Nebel, damit Einbrecher orientierungslos sind. Was halten Sie von sowas?
10: Naja, also grundsätzlich, sag ich jetzt mal, gibt es natürlich am Markt eine große Palette von Produkten in puncto Sicherheit. Ich habe zum Beispiel auch von Fensterkontakten gehört, die Hundegebell auslösen sollen. Die angesprochenen Vernebelungsanlagen, das sehen wir eher bei kleineren Anwendungsbereichen, sag ich jetzt mal kleine Räume wie Wohnmobile oder so. Es gibt natürlich auch sinnvolle smarte Technik, sag ich jetzt einmal, die wo man gut hernehmen kann oder gut benutzen kann, zur Anwesenheitssimulation, wie zum Beispiel so Lichtsteuerungen oder so Rollläden, die auch rauf und runter gelassen werden können automatisch, oder Fernsehsimulationsgeräte, welche halt einfach suggerieren, dass jemand zu Hause ist. Also sowas ist in der Regel immer gut.
8: So tun, als ob wer da wäre. Das hilft schon mal viel. Danke für die Infos und Ihren Service. Kriminalhauptkommissar Siegfried Ebnet von der Kriminalpolizeilichen Beratungsstelle hier in Regensburg. Er und seine Kollegen beraten euch individuell und bei euch daheim, wie ihr euer Haus, eure Wohnung gegen Einbruch sichern könnt. Kommt jetzt erstmal gut durch den Montag. Gerne mit Charivari. Bei euch im Radio läuft Charivari. Wieder total lokal mit Treffpunkt Mittag für Stadt und Landkreis Regensburg. Eine wirklich traurige Nachricht hat uns heute Vormittag erreicht. Christa Meyer ist tot. Die frühere Oberbürgermeisterin von Regensburg ist gestern gestorben, im Alter von 82 Jahren. Michael Hegele aus der Charivari Nachrichtenredaktion. Christa Meyer war ja ein SPD, ein sozialdemokratisches Urgestein. Was bleibt den Regensburgern von ihr in Erinnerung?
11: Das sind ihr freundliches und verbindendes Wesen und natürlich ihre politischen Erfolge. Seit 1972 saß sie für die SPD im Stadtrat, ab 78 dann im Bayerischen Landtag. 1990 hat sie bei der Kommunalwahl völlig unerwartet CSU-Oberbürgermeister Friedrich Fiebacher geschlagen. Damit ist sie als erste Frau überhaupt Oberbürgermeisterin einer bayerischen Großstadt geworden. Sie hat in ihrer Amtszeit wichtige Verkehrsberuhigungsmaßnahmen in der Altstadt umgesetzt. Ältere Regensburger erinnern sich bestimmt noch an die Absperrpoller, im Volksmund genannt Christa Meyer-Hütchen.
8: Oh, die kenne ich auch noch. Danke in die Charivari-Nachrichtenredaktion, Mike Hegele. Wirklich traurig. Regensburg hat eine engagierte Politikerin verloren. Christa Meyer ist tot. Die frühere Oberbürgermeisterin von Regensburg ist 82 Jahre alt geworden. Starke Frau. Wie lange der Himmel über Regensburg um Christa Meyer trauert und weint, also ob es weiter regnet, das hört ihr gleich um 12:30 im Wetterbericht hier auf Charivari.
12: 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Und es gibt Streiks bei VW seit heute früh. Mehr als 300 Beschäftigte hatten mit dem Ablauf der sogenannten Friedenspflicht bereits am Samstag neue Warnstreiks eingeläutet. Hashtag wir sind VW und streikbereit heißt die klare Botschaft der Arbeitnehmer in den sozialen Netzwerken. Die Belegschaft zeigt sich also kämpferisch. Felix von Böhlen aus den Charivari-Nachrichten. Was ist denn da beim Hauptwerk in Wolfsburg los? Wie ernst ist denn die Lage?
13: Puh, Vicky, die ist ziemlich ernst, würde ich sagen. Auf Seiten der Gewerkschafter war zuletzt die Rede von einer ausgestreckten Hand, die vom VW-Konzern ausgeschlagen worden sei. Zur endgültigen Eskalation dürfte dann wohl beigetragen haben, dass die Geschäftsführung von VW im September den geltenden Tarifvertrag mit der Belegschaft einseitig aufgekündigt hat. Das wird von der IG Metall als Tabubruch angesehen, weil damit nämlich betriebsbedingte Kündigungen früher als ursprünglich ausgeschlossen auf einmal wieder möglich sind. Bereits im kommenden Jahr, im Juli 2025, könnte es losgehen mit dem Stellenabbau. Und den will die Gewerkschaft jetzt natürlich irgendwie verhindern.
12: Die Versammlung läuft aktuell. Momentan ist die Arbeit erstmal niedergelegt, oder?
13: Genau. Heute Morgen auf der Kundgebung hat die Betriebsratsvorsitzende Daniela Cavallo klare Worte in Richtung Thomas Schäfer, den Vorstandsvorsitzenden bei VW, losgelassen.
14: Herr Schäfer wird gefragt, ob es denn nicht mehr ausreiche, bei VW die Beschäftigung wie bisher sozialverträglich zu reduzieren. Über Altersteilzeit, über Fluktuation und über den normalen Renteneintritt. Schäfers Antwort: Nein, das würde schlicht zu lange dauern.
13: Du hörst die Unzufriedenheit, die Buhrufe der Gewerkschafter. Kommende Woche am 9. Dezember, ja, da startet die bereits vierte Verhandlungsrunde. Die Parteien, die liegen aber zum jetzigen Zeitpunkt noch sehr weit auseinander. Die Arbeitnehmerseite fordert deutliche Gehaltssteigerungen sowie Beschäftigungsgarantien. Und genau die schließt der Konzern in seinen Statements immer wieder aus und strebt zudem bei den in den eigenen Augen noch zu erhaltenden Stellen massive Lohnkürzungen an. Hier wird keiner der VW-Standorte in Braunschweig, Hannover, Salzgitter, Emden oder Kassel ausgelassen. Die Rede ist mittlerweile von 500.000 Autos, auf denen auch VW im kriselnden Automarkt zurzeit jährlich sitzen bleibt.
12: Danke Felix aus den Charivari-Nachrichten. Also nach den massiven Streiks bei den Autozulieferern, auch hier bei uns in Niederbayern und der Oberpfalz, gibt es jetzt auch beim Autobauer VW in Niedersachsen Streiks. Wir halten euch über die Entwicklung hier auf Charivari natürlich auf dem Laufenden.
8: Charivari am Montagmittag mit Treffpunktmittag. Wir von hier unterwegs in Stadt und Landkreis Regensburg. Servus, Mahlzeit und Namaste, ihr Lieben. Mir ist aufgefallen, dass es auf den Weihnachtsmärkten hier bei uns immer öfter indisches Essen gibt. Vegetarische Curries und Dals und so Sachen. Auf dem Lucretia-Markt in Regensburg gibt es schon seit 6 Jahren indisches Essen. Verkauft Anna Wörle aus Obertraubling an ihrem Stand auf dem Heidplatz.
15: Hallo.
8: Hi, Frau Wörle, Sie sind gebürtige Niederbayerin, leben im Landkreis Regensburg und verkaufen uns zur Adventszeit jetzt indisches Essen. Als junge Frau haben Sie in einer Yogaschule in Indien indisch kochen gelernt und es schmeckt offenbar. An Ihrem Stand stehen die Leute oft Schlange. Was bestellen die da so alles?
15: Das ist tatsächlich ganz unterschiedlich. Also es wird bei Mittag gegessen bei uns, weil man eben eine vollwertige Mahlzeit kriegt, wenn man Curry isst. So einen selbstgetöpferten Bowl von mir gibt es einen frisch gekochten Reis, Linsencurry, gedünstetes Weißkraut und ein selber gemachtes Kokoschutney. Das ist total wohlig warm und man wird richtig satt davon. Oder wenn man weniger Hunger hat, dann gibt es noch ein gefülltes Chapati. Das ist ein selbstgebackenes indisches Fladenbrot mit Karotten, Erdnuss und Basilikum-Limetten-Pesto. Und wer ganz viel Hunger hat, kann als Nachspeise eine Zimtschnecke essen, die backt meine Mama.
8: Wow, und was für Leute kommen da zu Ihnen und holen sich vegetarisch-veganes indisches Essen?
15: Tatsächlich ganz gemischtes Publikum. Also wir sind oft ganz überrascht, wer vorbeikommt bei unserem Stand, weil man ja vielleicht eher junges Publikum erwarten darf. Aber es ist tatsächlich ganz gemischt und erstaunlich, wie beliebt indisches Essen doch tatsächlich ist.
8: Ja, irgendwie schon. Wie erklären Sie sich den Siegeszug von Curry und Linsendal auf unseren Weihnachtsmärkten? Indisch ist ja doch ganz anders als traditionelle Knackersemmeln.
15: Also ich glaube, das ist einfach ein frisch gekochtes, ausgewogenes Essen, wo alle Nährstoffe drin sind, wo man satt wird. Und es liegt da nicht schwer im Bauch, wie jetzt eine Bratwurstsemmel oder typisch bayerisches Essen, sondern gibt Kraft und man kriegt Energie und es schmeckt einfach total lecker trotzdem. Also unser Curry und Chapati ist mit so einer milden Schärfe gekocht. Die Schärfe kommt durch grüne Chilis, durch frische. Wer so richtig scharf möchte, der kann einfach Bescheid sagen und dann kriegt man noch frische grüne Chilis on top.
8: Da wird's einem dann auch warm. Danke, Anna Wörle aus Obertraubling. Sie verkauft indisches Essen auf dem Lucretia-Markt in Regensburg und Zimtschnecken. Die macht total lokal ihre Mama im Bayerischen Wald. Wir von hier mit mehr von hier. Tollen Montag noch. Gerne mit Charivari.
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2: Ich bin Moritz Einzel. Übervolle Wartezimmer, teure Medikamente. Viele meckern über das Gesundheitssystem und fragen stattdessen ChatGPT und Co. Laut einer Umfrage des Pharmaherstellers Stada setzen viele Menschen in Gesundheitsfragen mittlerweile auf KI. Claudia Wächter berichtet.
3: Wie kündigt sich eine Migräne an? Was tun bei einem Wespenstich? Mit solchen und ähnlichen Fragen wird der Chatbot gefüttert. Die allermeisten wollen im Prinzip eine Diagnose besser verstehen oder bereiten sich so auch auf einen Arztbesuch vor. Auf jeden Fall finden gut 80% der Deutschen KI in der Gesundheitsvorsorge völlig okay.
2: Bayerns Gesundheitsministerin Gerlach fordert Nachbesserungen bei der geplanten Gesundheitsreform. Konkret verlangt sie, dass der Bund die Kassenbeiträge für Bürgergeldempfänger vollständig aus Steuermitteln finanziert. Die Finanzierungslücke beträgt laut Gerlach 12 Milliarden Euro. Bundesgesundheitsministerin Warken hat bereits Korrekturen am Reformpaket angekündigt. Die Linke lehnt Sonntagsöffnungen im Einzelhandel ab. Die arbeitspolitische Sprecherin Zerr sagte der Rheinischen Post, die Beschäftigten seien schon jetzt oft am Limit und verdienten zu wenig. Der Hauptverband des deutschen Einzelhandels hatte zuvor mehr Möglichkeiten zur Öffnung an Sonntagen gefordert. Mehrere Wochen nach dem Fund von mehr als 60 goldenen Ringen in einem Wald im Landkreis Aschaffenburg tappt die Polizei noch im Dunkeln. Kinder hatten ein Einmachglas mit dem Goldschmuck nahe Johannesberg gefunden. Die Ermittler gehen davon aus, dass das Glas in den 80er oder 90er Jahren vergraben wurde. Rund 30 Hinweisen sind die Ermittler nachgegangen. Eine heiße Spur war bisher nicht dabei. Es wurde eine rote Linie überschritten. Mit diesen Worten hat der Europäische Fußballverband UEFA auf den Fall Balogun reagiert. Der US-Stürmer darf im WM-Achtelfinale gegen Belgien spielen, obwohl er in der Partie zuvor rot gesehen hatte und eigentlich gesperrt wäre. Die FIFA hob die Sperre allerdings auf. Zuvor soll es Medienberichten zufolge ein Telefonat zwischen US-Präsident Trump und FIFA-Boss Infantino gegeben haben.
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4: Für euch aktuell normaler Verkehr auf den Straßen in der Region. Gute Fahrt.
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5: Das Charivari-Wetter, ein Sommertag mit Sonne und Wärme. Heute Vormittag und am Nachmittag viel Sonne in der Oberpfalz. Nur in den Bergen ein paar harmlose Quellwolken. Am Abend wird es kühler. Am Dienstag wieder viel Sonne und Temperaturen bis zu 28 Grad. In den Kammlagen und am Großen Aber etwas kühler. Am Mittwoch wechseln Sonne und Quellwolken. Höchstwerte von 18 bis 26 Grad. In der Nacht zum Donnerstag vor allem in den Kammlagen und am Großen Aber kühl. Die nächsten Tage sommerlich warm und sonnig. Eine willkommene Abwechslung nach den Regentagen der letzten Woche.
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16: Bei euch läuft Charivari mit Treffpunkt Mittag aus dem Landkreis Schwandorf. Die Geburt Christi wird durch Krippen auf äußerst vielfältige Art dargestellt und das in der ganzen Welt. Einen guten Überblick bietet eine neue Ausstellung im Schwandorfer Stadtmuseum und die wurde gestern eröffnet. Der Sammler Friedrich Graf hat in den letzten 50 Jahren viele Krippen zusammengetragen. Über 100 davon werden in der Sonderausstellung mit dem Titel Bethlehem ist überall noch bis Mitte Februar in Schwandorf gezeigt. Dabei wird auch sichtbar, welchen Wandel Krippen im Lauf der Jahrhunderte durchlaufen haben und aus welch unterschiedlichen Werkstoffen sie hergestellt wurden. Ob in Europa, Afrika, Südamerika oder Asien. All das gibt's im Schwandorfer Stadtmuseum zu sehen. Also ein guter Ort, der vorweihnachtlichen Hektik zu entkommen und sich auf das zu besinnen, worum es an Weihnachten eigentlich geht. Charivari am Montag mit Treffpunkt Mittag. Charivari mit Treffpunkt Mittag aus dem Landkreis Schwandorf. Zu seinem Advent im Wald am Eulenberg lädt am Wochenende wieder der Pascha-Verein Schönseer Land ein. So ein Markt mitten im Wald steht und fällt natürlich mit dem Wetter. Birgit Höcherl ist die Vorsitzende des Vereins. Frau Höcherl, letztes Jahr hat sie ja starker Schneefall vor eine ziemliche Herausforderung gestellt, oder?
17: Für starke Herausforderungen insofern, dass wir den Waldmarkt absagen mussten wegen Schneebruchgefahr. Wir haben dann eine kleine Alternative rund ums Zentrum Bavaria Bohemia in Schönsee gemacht, allerdings nur an einem Tag, aber das war für die Anbieter und auch für die Bevölkerung eine recht gute Alternative.
16: Haben Sie jetzt schon mal ein bisschen geschaut, wie wird denn das Wetter diesmal?
17: Ja, selbstverständlich. Also es schaut nicht nach solchen Wetterkapriolen aus. Die Tendenz ist einfach so um die 0 bis minus 2 Grad und bedeckt.
16: Und vielleicht können Sie uns ein bisschen beschreiben, wie dieser Advent im Wald denn abläuft, was die Besucher da erwartet.
17: Es wird ja immer getitelt romantischer Waldmarkt und ich glaube, das trifft es wirklich. Denn die Besonderheit bei uns ist, dass die Hauptbeleuchtung aus echten Kerzen, also da sind hunderte von echten Kerzen in Weggläsern aufgestellt. Wir haben besondere Schmankerl wie die legendäre Pascha-Wurst, Karpfenscheuten, am offenen Feuer gebackene Waffeln, Bratäpfel und alles Mögliche. Wir haben bayerische und tschechische Kunsthandwerker. Wir haben verschiedene Musikgruppen. Es sind Kinder eingebunden durch den Tanz der Wichtel. Und der Abschluss des Rahmenprogramms, der krönende Abschluss, kann man sogar sagen, ist dann am Sonntag um 18 Uhr die gesungene und gespielte Herbergsuche.
16: Auf was freuen Sie sich am meisten, Frau Höcherl?
17: Ich freue mich am meisten, weil dieses Ehrenamt, das da oben an den Tag gelegt wird am Eulenberg, so Hand in Hand geht. Wir haben ja da 300 ehrenamtliche Menschen beschäftigt, die halt dann die Verpflegungsstände besetzen, die das Rahmenprogramm unterstützen, die Hilfsorganisationen, Feuerwehr, Rotes Kreuz. Und wenn man dann sieht, wie das alles diese zwei Tage so Hand in Hand geht und wir unsere Besucher wirklich mit einem Lächeln begrüßen, egal wie viele es sind. Das macht mir richtig Freude, wenn ich da durchgehe und sehe, mit welcher Begeisterung alle dabei sind.
16: Sagt Birgit Höcherl, die erste Vorsitzende des Pascha-Vereins Schönseer Land. Der lädt am Wochenende also wieder zum Advent im Wald. Vorbeischauen könnt ihr Samstag und Sonntag am Eulenberg, jeweils von 15 bis 21 Uhr. Charivari mit Treffpunkt Mittag. Ihr hört Charivari mit Treffpunkt Mittag, total lokal im Landkreis Schwandorf. Die Bürgerinnen und Bürger in Wackersdorf sind aktuell aufgerufen, zu entscheiden, welche Projekte mit dem Bürgerhaushalt umgesetzt werden sollen. Noch bis kurz vor Weihnachten stehen 12 Vorschläge zur Auswahl. 20.000 Euro stellt die Gemeinde dafür bereit. Und das haben die Bürger unter anderem vorgeschlagen. Einen Trimmdichtpfad, Bodentrampoline und Basketballkörbe im Gemeindegebiet, Spielgeräte für mehr Inklusion, Blumenampeln oder kostenfreie Erste-Hilfe-Kurse. Noch bis 22. Dezember können die Wackersdorfer ihre Favoriten wählen. Den Stimmzettel gibt's ausgedruckt im Rathaus oder online unter wackersdorf.de. Und noch eine Meldung aus Burg Lengenfeld. Dort ist der Neujahreskalender erschienen und er zeigt die Stadt im Wandel der Jahreszeiten voller Farben und Geschichten. Die Motive stammen von Hobbyfotografen. Zu haben ist der beliebte Kalender für 4 Euro. Zum Beispiel im Bürgerbüro im Rathaus Burg Lengenfeld, in der Stadtbibliothek oder im Bulmare. Charivari mit Treffpunkt Mittag. 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Wir berichten aus dem Landkreis Schwandorf. Auf dem Brunnerhof in Schwandorf-Richt leben die Schweine auf Stroh und aus ihnen werden viele Wurst- und Fleischwaren. Regional und mehr Tierwohl also, was viele Verbraucher schätzen. Inhaber Josef Brunner ist jetzt noch einen Schritt weiter gegangen und hat sein eigenes Schlachthaus angebietet. Die Wege sind nun viel kürzer und Herr Brunner, für die Tiere ist das ja schon eine Verbesserung, oder?
18: Ja, es ist halt allgemein Stress fürs Tier oder es ist einfach nicht gut. Und ich habe den Transport oder auch den Zeitpunkt selber in der Hand, dass ich immer nicht bei der Hitze rumfahren, immer nicht auf der Autobahn fahren. Und das hat mich dazu bewogen, dass ich sage, ich miete mein eigenes Schlachthaus ab.
16: Sie verkaufen ja das Fleisch Ihrer Strohschweine. Sie liegen jetzt da preislich so irgendwo zwischen Bio und Discounter. Wie gut läuft denn das Geschäft in Zeiten, wo ja die Leute doch sparen müssen?
18: Ja, man muss sich schon sehr bemühen, immer wieder in die Werbung gehen und immer wieder den Leuten über Social Media auch erklären, was man da genau macht. Und da muss man halt immer, ja, sag ich mal, am Ball bleiben.
16: Wie viele Schweine leben denn bei euch am Brunner Hof und was genau bedeutet Strohschwein?
18: Wir haben neu gebaut mit 530 Mastplätzen, also das sind 530 Schweine, die sich immer am Hof quasi befinden. Und Haltung von 3 bedeutet, dass die Tiere 40% mehr Platz haben, dass sie ausschließlich auf Stroh laufen. Da halt gewisse Anforderungen, die der Haltung von 3, also das ist ja gesetzlich vorgeschrieben, das wird über Zertifizierungsstelle dann auch geprüft und auditiert und die Anforderungen erfüllt der neue Stall quasi.
16: Nun klagen ja viele Unternehmer in Deutschland, ja, die Energiekosten sind furchtbar hoch, die Bürokratie macht alle wahnsinnig. Wie erleben Sie das als Landwirt in Schwandorf?
18: Ja, also ist schon sehr hoher Aufwand. Weil jetzt, die Auditierung, die wir gerade angesprochen haben, von der Haltungsform 3, das haben wir jetzt die letzten 2 Jahre, waren das 14, 15 Audits, die ich hinter mir habe, wo man dann einmal alles in Vorleistung, also die Auditierungen, die kosten ja was. Und bis man dann das Geld wieder sieht, ist bis jetzt noch keinen Geld geflossen an meine Seite für die Haltungsform 3 oder auch die Stallbauförderung. Und man muss halt ja wahnsinnig viel Zeit damit verbringen, auch die ganzen Formulare oder die ganzen Anträge auszufüllen. Kostet viel Zeit und ist sehr aufwendig.
16: Ist es eigentlich schlimmer geworden die letzten Jahre oder war das schon immer so?
18: Ich empfinde es schon schlimmer. Also ich bin jetzt auch schon seit 2012 habe ich einen Betrieb gepachtet. Damals war das alles nur, sag ich mal, überschaubar. Jetzt momentan verbringt man in der Woche mal fast 2 bis 3 Tage ins Büro gehen. Oder sollte ich? Und damals war halt das, sag ich mal, pauschal gesagt, auf einen halben Tag mit Büroarbeit getan. Also das ist schon stetig und geht auch peu à peu, aber höher.
16: Dankeschön an Josef Brunner. Auf seinem Hof in Schwandorf Richt leben also über 500 Strohschweine in der Haltungsform 3. Auch ihn plagt die zunehmende Bürokratie, die Betrieben aller Branchen immer mehr Zeit kostet. Mit Charivari und Treffpunkt Mittag geht's durch den Montag.
12: Charivari am Montagmittag. Und es gibt Streiks bei VW seit heute früh. Mehr als 300 Beschäftigte hatten mit dem Ablauf der sogenannten Friedenspflicht bereits am Samstag neue Warnstreiks eingeläutet. Hashtag Wir sind VW und streikbereit heißt die klare Botschaft der Arbeitnehmer in den sozialen Netzwerken. Die Belegschaft zeigt sich also kämpferisch. Felix van Böhlen aus den Charivari-Nachrichten. Was ist denn da beim Hauptwerk in Wolfsburg los? Wie ernst ist denn die Lage?
13: Puh, Vicky, die ist ziemlich ernst, würde ich sagen. Auf Seiten der Gewerkschafter war zuletzt die Rede von einer ausgestreckten Hand, die vom VW-Konzern ausgeschlagen worden sei. Zur endgültigen Eskalation dürfte dann wohl beigetragen haben, dass die Geschäftsführung von VW im September den geltenden Tarifvertrag mit der Belegschaft einseitig aufgekündigt hat. Das wird von der IG Metall als Tabubruch angesehen, weil damit nämlich betriebsbedingte Kündigungen früher als ursprünglich ausgeschlossen auf einmal wieder möglich sind. Bereits im kommenden Jahr, im Juli 2025 könnte es losgehen mit dem Stellenabbau und den will die Gewerkschaft jetzt natürlich irgendwie verhindern.
12: Die Versammlung läuft aktuell, momentan ist die Arbeit erstmal niedergelegt, oder?
13: Genau, heute Morgen auf der Kundgebung hat die Betriebsratsvorsitzende Daniela Cavallo klare Worte in Richtung Thomas Schäfer, den Vorstandsvorsitzenden bei VW, losgelassen.
14: Herr Schäfer wird gefragt, ob es denn nicht mehr ausreiche, bei VW die Beschäftigung wie bisher sozialverträglich zu reduzieren. Über Altersteilzeit, über Fluktuation und über den normalen Renteneintritt. Schäfers Antwort: Nein, das würde schlicht zu lange dauern.
13: Du hörst die Unzufriedenheit, die Buhrufe der Gewerkschafter. Kommende Woche am 9. Dezember, ja, da startet die bereits 4. Verhandlungsrunde. Die Parteien, die liegen aber zum jetzigen Zeitpunkt noch sehr weit auseinander. Die Arbeitnehmerseite fordert deutliche Gehaltssteigerungen sowie Beschäftigungsgarantien. Und genau die schließt der Konzern in seinen Statements immer wieder aus und strebt zudem bei den in den eigenen Augen noch zu erhaltenden Stellen massive Lohnkürzungen an. Hier wird keiner der VW-Standorte in Braunschweig, Hannover, Salzgitter, Emden oder Kassel ausgelassen. Die Rede ist mittlerweile von 500.000 Autos, auf denen auch VW im kriselnden Automarkt zurzeit jährlich sitzen bleibt.
12: Danke Felix aus den Charivari-Nachrichten. Also nach den massiven Streiks bei den Autozulieferern, auch hier bei uns in Niederbayern und der Oberpfalz, gibt es jetzt auch beim Autobauer VW in Niedersachsen Streiks. Wir halten euch über die Entwicklung hier auf Charivari natürlich auf dem Laufenden.
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2: Ich bin Moritz Einzel. Der Fall Balogun entwickelt sich bei der Fußball-WM zu einem handfesten Skandal. Der US-Stürmer Follorin Balogun darf beim Achtelfinale heute Nacht gegen Belgien spielen, obwohl er eigentlich rot gesperrt war. Die FIFA hatte die Sperre zur Bewährung ausgesetzt, angeblich nach Einflussnahme von US-Präsident Trump. Die Empörung ist groß. DFB-Präsident Neuendorf forderte Aufklärung. Es gehe um die Integrität des Wettbewerbs und die Glaubwürdigkeit der FIFA. Von der UEFA hieß es, eine rote Linie sei überschritten worden. Die Einwohner von Hallbergmoos haben für eine Ansiedlung des Drohnenherstellers Helsing gestimmt. Bei einem Bürgerentscheid haben 59% dafür votiert, dass die Gemeinde die Grundlagen für einen Rüstungsstandort schafft. Helsing will dort einen dreistelligen Millionenbetrag investieren. Mehr als 300 neue Jobs sollen entstehen. Das Bundeskabinett will heute den geplanten Haushalt 2027 beschließen. Vorgesehen sind weitere Einsparungen bei den Ressorts sowie Kürzungen bei der Sozialversicherung und Steuererhöhungen. Viel Begeisterung kommt da selbst bei den Regierungsparteien nicht auf. Tanja Wagner berichtet.
3: Unionsfraktionsvize Mittelberg sind vor allem die vielen Förderprogramme ein Dorn im Auge. Da werde einfach zu viel Geld durch staatliche Kassen verteilt, statt es bei der Privatwirtschaft und den Verbrauchern zu lassen, sagte Mittelberg im Deutschlandfunk. Auch SPD-Fraktionschef Miersch sprach im ZDF von Kraut und Rüben, etwa beim Klima- und Transformationsfonds. Da sei wenig auf die Effizienz der Mittelverwendung geachtet worden.
2: Politiker aus dem Landkreis Landsberg am Lech fordern von Bayerns Wirtschaftsminister Aiwanger einen Stopp der Erdgassuche am Ammersee. Die Genehmigung solle erst verlängert werden, wenn die Trinkwasserversorgung der betroffenen Gemeinden gesichert sei, heißt es in dem Brief. Bisherige Bohrungen nach einem neuen Brunnen in Reichling sind erfolglos geblieben. Die Menschen in Deutschland setzen zunehmend auf künstliche Intelligenz bei Gesundheitsfragen. Eine Umfrage des Pharmaherstellers Stada ergab, dass 45% der Befragten KI für Gesundheitsfragen nutzen. Dabei geht es etwa darum, einen Arztbesuch vorzubereiten oder eine Diagnose besser zu verstehen.
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4: Für euch aktuell normaler Verkehr auf den Straßen in der Region. Gute Fahrt.
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5: Das Charivari-Wetter, ein Sommertag mit Sonne und Wärme. Heute Vormittag und am Nachmittag viel Sonne in der Oberpfalz. Nur in den Bergen ein paar harmlose Quellwolken. Am Abend wird es kühler. Am Dienstag wieder viel Sonne und Temperaturen bis zu 28 Grad. In den Kammlagen und am Großen Aber etwas kühler. Am Mittwoch wechseln Sonne und Quellwolken. Höchstwerte von 18 bis 26 Grad. In der Nacht zum Donnerstag vor allem in den Kammlagen und am Großen Aber kühl. Die nächsten Tage sommerlich warm und sonnig. Eine willkommene Abwechslung nach den Regentagen der letzten Woche.
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8: Schön, dass ihr dabei seid, liebe alle. Charivari läuft mit Treffpunkt Mittag für Stadt und Landkreis Regensburg. Zwischen Glühwein und Lametta läuft bei Mitarbeitern der Stadt Regensburg ein Mammutprojekt, die Vorbereitung der Bundestagswahl Ende Februar. Wahllokale organisieren zum Beispiel. Es braucht auch rund 2000 Wahlhelferinnen und Wahlhelfer. Kurz, weil es die Ampelregierung zerlegt hat, geht beim Wahlamt der Stadt Regensburg gerade der Punk ab. Chef dort ist Christopher Dieregel. Hi, servus, Herr Dieregel. Neuwahlen am 23. Februar ist jetzt schon sportlich, ne?
9: Bei einer regulären Wahl steht der Wahltermin etwa ein Jahr davor fest und Sie können alles nach diesem Termin ausrichten. Jetzt heißt es zu improvisieren. Weiterhin ist bei einer vorgezogenen Bundestagswahl das sogenannte Fristengefüge ein ganz anderes. Das heißt, die Zeit für die Erstellung der Stimmzettel, für die Briefwahl etc. etc., die ist extrem verkürzt. Es ist also wirklich viel, viel zu tun und es fallen auch bereits einige Überstunden an. Aber ich habe eine super Truppe hier am Wahlamt und darum meistern wir auch diese zugegeben sehr große Herausforderung bestens.
8: Chaka, das ist die richtige Einstellung. Mögen die Fristen mit Ihnen sein. Christopher Dieriegel, Chef vom Wahlamt der Stadt Regensburg. Dort geht's gerade schon richtig rund. Die Vorbereitungen für die außertourliche Bundestagswahl am 23. Februar nächstes Jahr laufen. Hier läuft jetzt gute Musik. 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Gleich mehr davon, ihr Lieben. Jetzt mehr von hier in Treffpunkt Mittag für Stadt und Landkreis Regensburg. Krasse Zahl. In der Oberpfalz wird im Schnitt alle 1,5 Tage in ein Haus oder eine Wohnung eingebrochen. Vergangenes Jahr waren es verteilt auf die ganze Region 219 Fälle. Tendenz gerade steigend. Die dunkle Jahreszeit ist ja bei Einbrechern sowieso total beliebt. Gleichzeitig passieren die meisten Einbrüche zwischen 10 und 20 Uhr, weil da oft niemand daheim ist. Die Kripo Regensburg tourt gerade durch die Region und berät uns, wie wir Haus und Wohnung gegen Einbruch sichern können. Zum Beispiel Kriminalhauptkommissar Siegfried Ebnet.
10: Grüß Gott.
8: Hi, grüße Herr Ebnet. Die Kripo Regensburg kommt ja immer, nachdem es einen Einbruch gegeben hat. Sie kommen schon vorher und beraten Leute daheim, wie sie Haus oder Wohnung sicher machen können, ne?
10: Wir machen so eine Art Schwachstellenanalyse, wenn Sie uns da kontaktieren. Wir kommen zu Ihnen, schauen alle leicht erreichbaren Öffnungsteile der Gebäude außen hat an. Man schaut sich Beschläge an, man schaut sich Schlösser an, man schaut sich Kellerlichtschächte an, wie sind die gesichert und so weiter. Und dann bekommen Sie in der Regel eine Schwachstellenanalyse und einen Beratungsbogen und da, wo dann unsere Empfehlungen draufstehen. Und wir haben auch, wenn Sie das wünschen, Listen von Fachfirmen dabei, die dem Landeskriminalamt nachgewiesen haben, dass sie diese Nachrüstungen gut machen können. Also praktisch so ein kleines Rundum-Sorglos-Paket.
8: Das ist ja super, was für ein Service. Und auch die Orientierung, was ich mir da anschaffen sollte an Sicherheitstechnik. Ich habe da mal gegoogelt, was es alles gibt, Herr Ebnet, und habe zum Beispiel was von Schutznebelsystemen mit Bewegungsmelder gelesen. Das ist so eine Anlage, die versprüht in der Wohnung dichten Nebel, damit Einbrecher orientierungslos sind. Was halten Sie von sowas?
10: Naja, also grundsätzlich, sag ich jetzt mal, gibt es natürlich am Markt eine große Palette von Produkten in puncto Sicherheit. Ich habe zum Beispiel auch von Fensterkontakten gehört, die Hundegebell auslösen sollen. Die angesprochenen Vernebelungsanlagen, das sehen wir eher bei kleineren Anwendungsbereichen, sag ich jetzt mal kleine Räume wie Wohnmobile oder so. Es gibt natürlich auch sinnvolle smarte Technik, sag ich jetzt einmal, die, wo man gut hernehmen kann oder gut benutzen kann, zur Anwesenheitssimulation, wie zum Beispiel so Lichtsteuerungen oder so Rollläden, die auch rauf und runter gelassen werden können automatisch, oder Fernsehsimulationsgeräte, welche halt einfach suggerieren, dass jemand zu Hause ist. Also sowas ist in der Regel immer gut.
8: So tun, als ob wer da wäre, das hilft schon mal viel. Danke für die Infos und Ihren Service. Kriminalhauptkommissar Siegfried Ebnet von der Kriminalpolizeilichen Beratungsstelle hier in Regensburg. Er und seine Kollegen beraten euch individuell und bei euch daheim, wie ihr euer Haus, eure Wohnung gegen Einbruch sichern könnt. Kommt jetzt erstmal gut durch den Montag. Gerne mit Charivari. Bei euch im Radio läuft Charivari. Wieder total lokal mit Treffpunkt Mittag für Stadt und Landkreis Regensburg. Eine wirklich traurige Nachricht hat uns heute Vormittag erreicht. Christa Meyer ist tot. Die frühere Oberbürgermeisterin von Regensburg ist gestern gestorben, im Alter von 82 Jahren. Michael Hegele aus der Charivari Nachrichtenredaktion. Christa Meyer war ja ein SPD, ein sozialdemokratisches Urgestein. Was bleibt den Regensburgern von ihr in Erinnerung?
11: Das sind ihr freundliches und verbindendes Wesen und natürlich ihre politischen Erfolge. Seit 1972 saß sie für die SPD im Stadtrat, ab 78 dann im Bayerischen Landtag. 1990 hat sie bei der Kommunalwahl völlig unerwartet CSU-Oberbürgermeister Friedrich Fiebacher geschlagen. Damit ist sie als erste Frau überhaupt Oberbürgermeisterin einer bayerischen Großstadt geworden. Sie hat in ihrer Amtszeit wichtige Verkehrsberuhigungsmaßnahmen in der Altstadt umgesetzt. Ältere Regensburger erinnern sich bestimmt noch an die Absperrpoller, im Volksmund genannt Christa-Meyer-Hütchen.
8: Oh, die kenne ich auch noch. Danke in die Charivari-Nachrichtenredaktion, Mike Hegele. Wirklich traurig. Regensburg hat eine engagierte Politikerin verloren. Christa Meyer ist tot. Die frühere Oberbürgermeisterin von Regensburg ist 82 Jahre alt geworden. Starke Frau. Wie lange der Himmel über Regensburg um Christa Meyer trauert und weint, also ob es weiter regnet, das hört ihr gleich um 12:30 im Wetterbericht hier auf Charivari.
12: Charivari am Montagmittag. Und es gibt Streiks bei VW seit heute früh. Mehr als 300 Beschäftigte hatten mit dem Ablauf der sogenannten Friedenspflicht bereits am Samstag neue Warnstreiks eingeläutet. Hashtag wir sind VW und streikbereit heißt die klare Botschaft der Arbeitnehmer in den sozialen Netzwerken. Die Belegschaft zeigt sich also kämpferisch. Felix von Böhlen aus den Charivari-Nachrichten. Was ist denn da beim Hauptwerk in Wolfsburg los? Wie ernst ist denn die Lage?
13: Puh, Vicky, die ist ziemlich ernst, würde ich sagen. Auf Seiten der Gewerkschafter war zuletzt die Rede von einer ausgestreckten Hand, die vom VW-Konzern ausgeschlagen worden sei. Zur endgültigen Eskalation dürfte dann wohl beigetragen haben, dass die Geschäftsführung von VW im September den geltenden Tarifvertrag mit der Belegschaft einseitig aufgekündigt hat. Das wird von der IG Metall als Tabubruch angesehen, weil damit nämlich betriebsbedingte Kündigungen früher als ursprünglich ausgeschlossen auf einmal wieder möglich sind. Bereits im kommenden Jahr, im Juli 2025, könnte es losgehen mit dem Stellenabbau. Und den will die Gewerkschaft jetzt natürlich irgendwie verhindern.
12: Die Versammlung läuft aktuell. Momentan ist die Arbeit erstmal niedergelegt, oder?
13: Genau. Heute Morgen auf der Kundgebung hat die Betriebsratsvorsitzende Daniela Cavallo klare Worte in Richtung Thomas Schäfer, den Vorstandsvorsitzenden bei VW, losgelassen.
14: Herr Schäfer wird gefragt, ob es denn nicht mehr ausreiche, bei VW die Beschäftigung wie bisher sozialverträglich zu reduzieren. Über Altersteilzeit, über Fluktuation und über den normalen Renteneintritt. Schäfers Antwort: Nein, das würde schlicht zu lange dauern.
13: Du hörst die Unzufriedenheit, die Buhrufe der Gewerkschafter. Kommende Woche am 9. Dezember, ja, da startet die bereits vierte Verhandlungsrunde. Die Parteien, die liegen aber zum jetzigen Zeitpunkt noch sehr weit auseinander. Die Arbeitnehmerseite fordert deutliche Gehaltssteigerungen sowie Beschäftigungsgarantien. Und genau die schließt der Konzern in seinen Statements immer wieder aus und strebt zudem bei den in den eigenen Augen noch zu erhaltenden Stellen massive Lohnkürzungen an. Hier wird keiner der VW-Standorte in Braunschweig, Hannover, Salzgitter, Emden oder Kassel ausgelassen. Die Rede ist mittlerweile von 500.000 Autos, auf denen auch VW im kriselnden Automarkt zurzeit jährlich sitzen bleibt.
12: Danke Felix aus den Charivari-Nachrichten. Also nach den massiven Streiks bei den Autozulieferern, auch hier bei uns in Niederbayern und der Oberpfalz, gibt es jetzt auch beim Autobauer VW in Niedersachsen Streiks. Wir halten euch über die Entwicklung hier auf Charivari natürlich auf dem Laufenden.
8: Charivari am Montagmittag mit Treffpunktmittag. Wir von hier unterwegs in Stadt und Landkreis Regensburg. Servus, Mahlzeit und Namaste, ihr Lieben. Mir ist aufgefallen, dass es auf den Weihnachtsmärkten hier bei uns immer öfter indisches Essen gibt. Vegetarische Curries und Dals und so Sachen. Auf dem Lucretia-Markt in Regensburg gibt es schon seit 6 Jahren indisches Essen. Verkauft Anna Wörle aus Obertraubling an ihrem Stand auf dem Heidplatz.
15: Hallo.
8: Hi, Frau Wörle, Sie sind gebürtige Niederbayerin, leben im Landkreis Regensburg und verkaufen uns zur Adventszeit jetzt indisches Essen. Als junge Frau haben Sie in einer Yogaschule in Indien indisch kochen gelernt und es schmeckt offenbar. An Ihrem Stand stehen die Leute oft Schlange. Was bestellen die da so alles?
15: Das ist tatsächlich ganz unterschiedlich. Also es wird bei Mittag gegessen bei uns, weil man eben eine vollwertige Mahlzeit kriegt, wenn man Curry isst. In einer selbstgetöpferten Bowl von mir gibt es einen frisch gekochten Reis, Linsencurry, gedünstetes Weißkraut und ein selber gemachtes Kokoschutney. Das ist total wohlig warm und man wird richtig satt davon. Oder wenn man weniger Hunger hat, dann gibt es noch ein gefülltes Chapati. Das ist ein selbstgebackenes indisches Fladenbrot mit Karotten, Erdnuss und Basilikum-Limetten-Pesto. Und wer ganz viel Hunger hat, kann als Nachspeise eine Zimtschnecke essen, die backt meine Mama.
8: Wow, und was für Leute kommen da zu Ihnen und holen sich vegetarisch-veganes indisches Essen?
15: Tatsächlich ganz gemischtes Publikum. Also wir sind oft ganz überrascht, wer vorbeikommt bei unserem Stand, weil man ja vielleicht eher junges Publikum erwarten darf. Aber es ist tatsächlich ganz gemischt und erstaunlich, wie beliebt indisches Essen doch tatsächlich ist.
8: Ja, irgendwie schon. Wie erklären Sie sich den Siegeszug von Curry und Linsendal auf unseren Weihnachtsmärkten? Indisch ist ja doch ganz anders als traditionelle Knackersemmeln.
15: Also ich glaube, dass es einfach ein frisch gekochtes, ausgewogenes Essen, wo alle Nährstoffe drin sind, wo man satt wird. Und es liegt da nicht schwer im Bauch, wie jetzt eine Bratwurstsemmel oder typisch bayerisches Essen, sondern gibt Kraft und man kriegt Energie und es schmeckt einfach total lecker trotzdem. Also unser Curry und Chapati ist mit so einer milden Schärfe gekocht. Die Schärfe kommt durch grüne Chilis, durch frische. Wer so richtig scharf möchte, der kann einfach Bescheid sagen und dann kriegt man noch frische grüne Chilis on top.
8: Da wird's einem dann auch warm. Danke, Anna Wörle aus Obertraubling. Sie verkauft indisches Essen auf dem Lucretia-Markt in Regensburg und Zimtschnecken. Die macht total lokal ihre Mama im Bayerischen Wald. Wir von hier mit mehr von hier. Tollen Montag noch. Gerne mit Charivari.
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2: Ich bin Moritz Einzel. Der Fall Balogun entwickelt sich bei der Fußball-WM zu einem handfesten Skandal. Der US-Stürmer Follorin Balogun darf beim Achtelfinale heute Nacht gegen Belgien spielen, obwohl er eigentlich rot gesperrt war. Die FIFA hatte die Sperre zur Bewährung ausgesetzt, angeblich nach Einflussnahme von US-Präsident Trump. Die Empörung ist groß. DFB-Präsident Neuendorf forderte Aufklärung. Es gehe um die Integrität des Wettbewerbs und die Glaubwürdigkeit der FIFA. Von der UEFA hieß es, eine rote Linie sei überschritten worden. Die Einwohner von Hallbergmoos haben für eine Ansiedlung des Drohnenherstellers Helsing gestimmt. Bei einem Bürgerentscheid haben 59% dafür votiert, dass die Gemeinde die Grundlagen für einen Rüstungsstandort schafft. Helsing will dort einen dreistelligen Millionenbetrag investieren. Mehr als 300 neue Jobs sollen entstehen. Das Bundeskabinett will heute den geplanten Haushalt 2027 beschließen. Vorgesehen sind weitere Einsparungen bei den Ressorts sowie Kürzungen bei der Sozialversicherung und Steuererhöhungen. Viel Begeisterung kommt da selbst bei den Regierungsparteien nicht auf. Tanja Wagner berichtet.
3: Unionsfraktionsvize Mittelberg sind vor allem die vielen Förderprogramme ein Dorn im Auge. Da werde einfach zu viel Geld durch staatliche Kassen verteilt, statt es bei der Privatwirtschaft und den Verbrauchern zu lassen, sagte Mittelberg im Deutschlandfunk. Auch SPD-Fraktionschef Miersch sprach im ZDF von Kraut und Rüben, etwa beim Klima- und Transformationsfonds. Da sei wenig auf die Effizienz der Mittelverwendung geachtet worden.
2: Politiker aus dem Landkreis Landsberg am Lech fordern von Bayerns Wirtschaftsminister Aiwanger einen Stopp der Erdgassuche am Ammersee. Die Genehmigung solle erst verlängert werden, wenn die Trinkwasserversorgung der betroffenen Gemeinden gesichert sei, heißt es in dem Brief. Bisherige Bohrungen nach einem neuen Brunnen in Reichling sind erfolglos geblieben. Die Menschen in Deutschland setzen zunehmend auf künstliche Intelligenz bei Gesundheitsfragen. Eine Umfrage des Pharmaherstellers Stada ergab, dass 45% der Befragten KI für Gesundheitsfragen nutzen. Dabei geht es etwa darum, einen Arztbesuch vorzubereiten oder eine Diagnose besser zu verstehen.
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4: Für euch aktuell normaler Verkehr auf den Straßen in der Region. Gute Fahrt.
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5: Das Charivari-Wetter, ein Sommertag mit Sonne und Wärme. Heute Vormittag und am Nachmittag viel Sonne in der Oberpfalz. Nur in den Bergen ein paar harmlose Quellwolken. Am Abend wird es kühler. Am Dienstag wieder viel Sonne und Temperaturen bis zu 28 Grad. In den Kammlagen und am Großen Aber etwas kühler. Am Mittwoch wechseln Sonne und Quellwolken. Höchstwerte von 18 bis 26 Grad. In der Nacht zum Donnerstag vor allem in den Kammlagen und am Großen Aber kühl. Die nächsten Tage sommerlich warm und sonnig. Eine willkommene Abwechslung nach den Regentagen der letzten Woche.
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16: Bei euch läuft Charivari mit Treffpunkt Mittag aus dem Landkreis Schwandorf. Die Geburt Christi wird durch Krippen auf äußerst vielfältige Art dargestellt und das in der ganzen Welt. Einen guten Überblick bietet eine neue Ausstellung im Schwandorfer Stadtmuseum und die wurde gestern eröffnet. Der Sammler Friedrich Graf hat in den letzten 50 Jahren viele Krippen zusammengetragen. Über 100 davon werden in der Sonderausstellung mit dem Titel Bethlehem ist überall noch bis Mitte Februar in Schwandorf gezeigt. Dabei wird auch sichtbar, welchen Wandel Krippen im Lauf der Jahrhunderte durchlaufen haben und aus welch unterschiedlichen Werkstoffen sie hergestellt wurden. Ob in Europa, Afrika, Südamerika oder Asien. All das gibt's im Schwandorfer Stadtmuseum zu sehen. Also ein guter Ort, der vorweihnachtlichen Hektik zu entkommen und sich auf das zu besinnen, worum es an Weihnachten eigentlich geht. Charivari am Montag mit Treffpunkt Mittag. Charivari mit Treffpunkt Mittag aus dem Landkreis Schwandorf. Zu seinem Advent im Wald am Eulenberg lädt am Wochenende wieder der Pascha-Verein Schönseer Land ein. So ein Markt mitten im Wald steht und fällt natürlich mit dem Wetter. Birgit Höcherl ist die Vorsitzende des Vereins. Frau Höcherl, letztes Jahr hat sich ja starker Schneefall vor eine ziemliche Herausforderung gestellt, oder?
17: Für starke Herausforderungen insofern, dass man den Waldmarkt absagen mussten wegen Schneebruchgefahr. Wir haben dann eine kleine Alternative rund ums Zentrum Bavaria Bohemia in Schönsee gemacht. Allerdings

0: solchen Wetterkapriolen aus. Die Tendenz ist einfach so um die 0 bis minus 2 Grad und bedeckt.
1: Und vielleicht können Sie uns ein bisschen erläutern, erklären, beschreiben, wie dieser Advent im Wald denn abläuft, was die Besucher da erwartet.
0: Es wird ja immer getitelt romantischer Waldmarkt und ich glaube, das trifft es wirklich. Denn die Besonderheit bei uns ist, dass die Hauptbeleuchtung aus echten Kerzen, also da sind hunderte von echten Kerzen in Weggläsern aufgestellt. Wir haben besondere Schmankerl wie die legendäre Pascherwurst, Karpfenscheuten, am offenen Feuer gebackene Waffeln, Bratäpfel und alles Mögliche. Wir haben bayerische und tschechische Kunsthandwerker. Wir haben verschiedene Musikgruppen. Es sind Kinder eingebunden durch den Tanz der Wichtel. Und der Abschluss des Rahmenprogramms, der krönende Abschluss kann man sogar sagen, ist dann am Sonntag um 18 Uhr die gesungene und gespielte Herbergsuche.
1: Auf was freuen Sie sich am meisten, Frau Röchel?
0: Ich freue mich am meisten, weil dieses Ehrenamt, das da oben an den Tag gelegt wird am Eulenberg, so Hand in Hand geht. Wir haben ja da 300 ehrenamtliche Menschen beschäftigt, die halt dann die Verpflegungsstände besetzen, die das Rahmenprogramm unterstützen, die Hilfsorganisationen, Feuerwehr, Rotes Kreuz. Und wenn man dann sieht, wie das alles diese zwei Tage so Hand in Hand geht und wir unsere Besucher wirklich mit einem Lächeln begrüßen, egal wie viele es sind. Das macht mir richtig Freude, wenn ich da durchgehe und sehe, mit welcher Begeisterung alle dabei sind.
1: Sagt Birgit Höcherl, die erste Vorsitzende des Pascha-Vereins Schönseer Land. Der lädt am Wochenende also wieder zum Advent im Wald. Vorbeischauen könnt ihr Samstag und Sonntag am Eulenberg, jeweils von 15 bis 21 Uhr. Charivari mit Treffpunkt Mittag. Ihr hört Charivari mit Treffpunkt Mittag, total lokal im Landkreis Schwandorf. Die Bürgerinnen und Bürger in Wackersdorf sind aktuell aufgerufen, zu entscheiden, welche Projekte mit dem Bürgerhaushalt umgesetzt werden sollen. Noch bis kurz vor Weihnachten stehen 12 Vorschläge zur Auswahl. 20.000 Euro stellt die Gemeinde dafür bereit. Und das haben die Bürger unter anderem vorgeschlagen. Einen Trimmdichtpfad, Bodentrampoline und Basketballkörbe im Gemeindegebiet, Spielgeräte für mehr Inklusion, Blumenampeln oder kostenfreie Erste-Hilfe-Kurse. Noch bis 22. Dezember können die Wackersdorfer ihre Favoriten wählen. Den Stimmzettel gibt's ausgedruckt im Rathaus oder online unter wackersdorf.de. Und noch eine Meldung aus Burg Lengenfeld. Dort ist der Neujahreskalender erschienen und er zeigt die Stadt im Wandel der Jahreszeiten voller Farben und Geschichten. Die Motive stammen von Hobbyfotografen. Zu haben ist der beliebte Kalender für 4 Euro, zum Beispiel im Bürgerbüro im Rathaus Burg Lengenfeld, in der Stadtbibliothek oder im Bulmare. 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Wir berichten aus dem Landkreis Schwandorf. Auf dem Brunnerhof in Schwandorf-Richt leben die Schweine auf Stroh und aus ihnen werden viele Wurst- und Fleischwaren. Regional und mehr Tierwohl also, was viele Verbraucher schätzen. Inhaber Josef Brunner ist jetzt noch einen Schritt weitergegangen und hat sein eigenes Schlachthaus angebietet. Die Wege sind nun viel kürzer und Herr Brunner, für die Tiere ist das ja schon eine Verbesserung, oder?
2: Ja, es ist halt allgemein Stress fürs Tier oder es ist einfach nicht gut und ich habe den Transport oder auch den Zeitpunkt selber in der Hand, dass ich immer nicht bei der Hitze rumfahren, immer nicht auf der Autobahn fahren und das hat mich dazu bewogen, dass ich sage, ich miete mein eigenes Schlachthaus ab.
1: Sie verkaufen ja das Fleisch Ihrer Strohschweine, Sie liegen jetzt da preislich so irgendwo zwischen Bio und Discounter. Wie gut läuft denn das Geschäft in Zeiten, wo ja die Leute doch sparen müssen?
2: Ja, man muss sich schon sehr bemühen, immer wieder in die Werbung gehen und immer wieder den Leuten über Social Media auch erklären, was man da genau macht. Und da muss man halt immer, ja, sag ich mal, am Ball bleiben.
1: Wie viele Schweine leben denn bei euch am Brunner Hof und was genau bedeutet Strohschwein?
2: Wir haben neu gebaut mit 530 Mastplätzen, also das sind 530 Schweine, wo sich immer am Hof quasi befinden. Und Haltung von 3 bedeutet, dass die Tiere 40% mehr Platz haben, dass sie ausschließlich auf Stroh laufen. Da halt gewisse Anforderungen, die der Haltung von 3, also das wäre gesetzlich vorgeschrieben, das wird über Zertifizierungsstelle dann auch geprüft und auditiert und die Anforderungen erfüllt der neue Stall quasi.
1: Nun klagen ja viele Unternehmer in Deutschland, ja, die Energiekosten sind furchtbar hoch, die Bürokratie macht alle wahr.

0: wahnsinnig. Wie erleben Sie das als Landwirt in Schwandorf?
1: Ja, also ist schon sehr hoher Aufwand. Weil jetzt, die Auditierung, die wir gerade angesprochen haben, von der Haltungsform 3, das haben wir jetzt die letzten 2 Jahre, waren das 14, 15 Audits, die ich hinter mir habe, wo man dann einmal alles in Vorleistung, also die Auditierungen, die kosten ja was. Und bis man dann das Geld wieder sieht, ist bis jetzt noch kein Geld geflossen an meine Seite für die Haltungsform 3 oder auch die Stallbauförderung. Und man muss halt wahnsinnig viel Zeit damit verbringen, auch die ganzen Formulare oder die ganzen Anträge auszufüllen. Kostet viel Zeit und ist sehr aufwendig.
0: Ist es eigentlich schlimmer geworden die letzten Jahre oder war das schon immer so?
1: Ich empfinde es schon schlimmer. Also ich bin jetzt auch schon seit 2012 habe ich einen Betrieb gepachtet. Damals war das alles nur, sage ich mal, überschaubar. Jetzt momentan verbringt man in der Woche mal fast 2 bis 3 Tage ins Büro gehen. Oder sollte ich? Und damals war halt jetzt, sag ich mal, pauschal gesagt, auf einen halben Tag mit Büroarbeit getan. Also das ist schon stetig und geht halt peu à peu, aber höher.
0: Dankeschön an Josef Brunner. Auf seinem Hof in Schwandorf Richt leben also über 500 Strohschweine in der Haltungsform 3. Auch ihn plagt die zunehmende Bürokratie, die Betrieben aller Branchen immer mehr Zeit kostet. Mit Charivari und Treffpunkt Mittag geht's durch den Montag.
2: Charivari am Montagmittag. Und es gibt Streiks bei VW seit heute früh. Mehr als 300 Beschäftigte hatten mit dem Ablauf der sogenannten Friedenspflicht bereits am Samstag neue Warnstreiks eingeläutet. Hashtag Wir sind VW und streikbereit heißt die klare Botschaft der Arbeitnehmer in den sozialen Netzwerken. Die Belegschaft zeigt sich also kämpferisch. Felix van Böhlen aus den Charivari-Nachrichten. Was ist denn da beim Hauptwerk in Wolfsburg los? Wie ernst ist denn die Lage?
3: Puh, Vicky, die ist ziemlich ernst, würde ich sagen. Auf Seiten der Gewerkschafter war zuletzt die Rede von einer ausgestreckten Hand, die vom VW-Konzern ausgeschlagen worden sei. Zur endgültigen Eskalation dürfte dann wohl beigetragen haben, dass die Geschäftsführung von VW im September den geltenden Tarifvertrag mit der Belegschaft einseitig aufgekündigt hat. Das wird von der IG Metall als Tabubruch angesehen, weil damit nämlich betriebsbedingte Kündigungen früher als ursprünglich ausgeschlossen auf einmal wieder möglich sind. Bereits im kommenden Jahr, im Juli 2025 könnte es losgehen mit dem Stellenabbau und den will die Gewerkschaft jetzt natürlich irgendwie verhindern.
2: Die Versammlung läuft aktuell, momentan ist die Arbeit erstmal niedergelegt, oder?
3: Genau, heute Morgen auf der Kundgebung hat die Betriebsratsvorsitzende Daniela Cavallo klare Worte in Richtung Thomas Schäfer, den Vorstandsvorsitzenden bei VW, losgelassen.
4: Herr Schäfer wird gefragt, ob es denn nicht mehr ausreiche, bei VW die Beschäftigung wie bisher sozialverträglich zu reduzieren. Über Altersteilzeit, über Fluktuation und über den normalen Renteneintritt. Schäfers Antwort: Nein, das würde schlicht zu lange dauern.
3: Du hörst die Unzufriedenheit, die Buhrufe der Gewerkschafter. Kommende Woche am 9. Dezember, ja, da startet die bereits 4. Verhandlungsrunde. Die Parteien, die liegen aber zum jetzigen Zeitpunkt noch sehr weit auseinander. Die Arbeitnehmerseite fordert deutliche Gehaltssteigerungen sowie Beschäftigungsgarantien. Und genau die schließt der Konzern in seinen Statements immer wieder aus und strebt zudem bei den in den eigenen Augen noch zu erhaltenden Stellen massive Lohnkürzungen an. Hier wird keiner der VW-Standorte in Braunschweig, Hannover, Salzgitter, Emden oder Kassel ausgelassen. Die Rede ist mittlerweile von 500.000 Autos, auf denen auch VW im kriselnden Automarkt zurzeit jährlich sitzen bleibt.
2: Danke Felix aus den Charivari-Nachrichten. Also nach den massiven Streiks bei den Autozulieferern, auch hier bei uns in Niederbayern und der Oberpfalz, gibt es jetzt auch beim Autobauer VW in Niedersachsen Streiks. Wir halten euch über die Entwicklung hier auf Charivari natürlich auf dem Laufenden.
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7: Ich bin Moritz Einzel. Der Fall Balogun entwickelt sich bei der Fußball-WM zu einem handfesten Skandal. Der US-Stürmer Follorin Balogun darf beim Achtelfinale heute Nacht gegen Belgien spielen, obwohl er eigentlich rot gesperrt war. Die FIFA hatte die Sperre zur Bewährung ausgesetzt, angeblich nach Einflussnahme von US-Präsident Trump. Die Empörung ist groß. DFB-Präsident Neuendorf forderte Aufklärung. Es gehe um die Integrität des Wettbewerbs und die Glaubwürdigkeit der FIFA. Von der UEFA hieß es, eine rote Linie sei überschritten worden. Die Einwohner von Hallbergmoos haben für eine Ansiedlung des Drohnenherstellers Helsing gestimmt. Bei einem Bürgerentscheid haben 59% dafür votiert, dass die Gemeinde die Grundlagen für einen Rüstungsstandort schafft. Helsing will dort einen dreistelligen Millionenbetrag investieren. Mehr als 300 neue Jobs sollen entstehen. Das Bundeskabinett will heute den geplanten Haushalt 2027 beschließen. Vorgesehen sind weitere Einsparungen bei den Ressorts sowie Kürzungen bei der Sozialversicherung und Steuererhöhungen. Viel Begeisterung kommt da selbst bei den Regierungsparteien nicht auf. Tanja Wagner berichtet.
8: Unionsfraktionsvize Mittelberg sind vor allem die vielen Förderprogramme ein Dorn im Auge. Da werde einfach zu viel Geld durch staatliche Kassen verteilt, statt es bei der Privatwirtschaft und den Verbrauchern zu lassen, sagte Mittelberg im Deutschlandfunk. Auch SPD-Fraktionschef Miersch sprach im ZDF von Kraut und Rüben, etwa beim Klima- und Transformationsfonds. Da sei wenig auf die Effizienz der Mittelverwendung geachtet worden.
7: Politiker aus dem Landkreis Landsberg am Lech fordern von Bayerns Wirtschaftsminister Aiwanger einen Stopp der Erdgassuche am Ammersee. Die Genehmigung solle erst verlängert werden, wenn die Trinkwasserversorgung der betroffenen Gemeinden gesichert sei, heißt es in dem Brief. Bisherige Bohrungen nach einem neuen Brunnen in Reichling sind erfolglos geblieben. Die Menschen in Deutschland setzen zunehmend auf künstliche Intelligenz bei Gesundheitsfragen. Eine Umfrage des Pharmaherstellers Stada ergab, dass 45% der Befragten KI für Gesundheitsfragen nutzen. Dabei geht es etwa darum, einen Arztbesuch vorzubereiten oder eine Diagnose besser zu verstehen.
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9: Für euch aktuell normaler Verkehr auf den Straßen in der Region. Gute Fahrt.
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10: Das Charivari-Wetter, ein Sommertag mit Sonne und Wärme. Heute Vormittag und am Nachmittag viel Sonne in der Oberpfalz. Nur in den Bergen ein paar harmlose Quellwolken. Am Abend wird es kühler. Am Dienstag wieder viel Sonne und Temperaturen bis zu 28 Grad. In den Kammlagen und am Großen Aber etwas kühler. Am Mittwoch wechseln Sonne und Quellwolken. Höchstwerte von 18 bis 26 Grad. In der Nacht zum Donnerstag vor allem in den Kammlagen und am Großen Aber kühl. Die nächsten Tage sommerlich warm und sonnig. Eine willkommene Abwechslung nach den Regentagen der letzten Woche.
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12: Schön, dass ihr dabei seid, liebe alle. Charivari läuft mit Treffpunkt Mittag für Stadt und Landkreis Regensburg. Zwischen Glühwein und Lametta läuft bei Mitarbeitern der Stadt Regensburg ein Mammutprojekt, die Vorbereitung der Bundestagswahl Ende Februar. Wahllokale organisieren zum Beispiel. Es braucht auch rund 2000 Wahlhelferinnen und Wahlhelfer. Kurz, weil es die Ampelregierung zerlegt hat, geht beim Wahlamt der Stadt Regensburg gerade der Punk ab. Chef dort ist Christopher Dieregel. Hi, servus Herr Dieregel. Neuwahlen am 23. Februar ist jetzt schon sportlich, ne?
13: Bei einer regulären Wahl steht der Wahltermin etwa ein Jahr davor fest und Sie können alles nach diesem Termin ausrichten. Jetzt heißt es zu improvisieren. Weiterhin ist bei einer vorgezogenen Bundestagswahl das sogenannte Fristengefüge ein ganz anderes. Das heißt, die Zeit für die Erstellung der Stimmzettel, für die Briefwahl etc. etc., die ist extrem verkürzt. Es ist also wirklich viel, viel zu tun und es fallen auch bereits einige Überstunden an. Aber ich habe eine super Truppe hier am Wahlamt und darum meistern wir auch diese zugegeben sehr große Herausforderung bestens.
12: Chaka, das ist die richtige Einstellung. Mögen die Fristen mit Ihnen sein. Christopher Dieregel, Chef vom Wahlamt der Stadt Regensburg. Dort geht's gerade schon richtig rund. Die Vorbereitungen für die außertourliche Bundestagswahl am 23. Februar nächstes Jahr laufen. Hier läuft jetzt gute Musik. 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Gleich mehr davon, ihr Lieben. Jetzt mehr von hier in Treffpunkt Mittag für Stadt und Landkreis Regensburg. Krasse Zahl. In der Oberpfalz wird im Schnitt alle 1,5 Tage in ein Haus oder eine Wohnung eingebrochen. Vergangenes Jahr waren es verteilt auf die ganze Region 219 Fälle. Tendenz gerade steigend. Die dunkle Jahreszeit ist ja bei Einbrechern sowieso total beliebt. Gleichzeitig passieren die meisten Einbrüche zwischen 10 und 20 Uhr, weil da oft niemand daheim ist. Die Kripo Regensburg tourt gerade durch die Region und berät uns, wie wir Haus und Wohnung gegen Einbruch sichern können. Zum Beispiel Kriminalhauptkommissar Siegfried Ebnet.
14: Grüß Gott.
12: Hi, grüße Herr Ebnet. Die Kripo Regensburg kommt ja immer, nachdem es einen Einbruch gegeben hat. Sie kommen schon vorher und beraten Leute daheim, wie sie Haus oder Wohnung sicher machen können, ne?
14: Wir machen so eine Art Schwachstellenanalyse, wenn Sie uns da kontaktieren. Wir kommen zu Ihnen, schauen alle leicht erreichbaren Öffnungsteile der Gebäude außen hat an. Man schaut sich Beschläge an, man schaut sich Schlösser an, man schaut sich Kellerlichtschächte an, wie sind die gesichert und so weiter. Und dann bekommen Sie in der Regel eine Schwachstellenanalyse und einen Beratungsbogen und da, wo dann unsere Empfehlungen draufstehen. Und wir haben auch, wenn Sie das wünschen, Listen von Fachfirmen dabei, die dem Landeskriminalamt nachgewiesen haben, dass sie diese Nachrüstungen gut machen können. Also praktisch so ein kleines Rundum-Sorglos-Paket.
12: Das ist ja super, was für ein Service. Und auch die Orientierung, was ich mir da anschaffen sollte an Sicherheitstechnik. Ich habe da mal gegoogelt, was es alles gibt, Herr Ebnet, und habe zum Beispiel was von Schutznebelsystemen mit Bewegungsmelder gelesen. Das ist so eine Anlage, die versprüht in der Wohnung dichten Nebel, damit Einbrecher orientierungslos sind. Was halten Sie von sowas?
14: Naja, also grundsätzlich, sag ich jetzt mal, gibt es natürlich am Markt eine große Palette von Produkten in puncto Sicherheit. Ich habe zum Beispiel auch von Fensterkontakten gehört, die Hundegebell auslösen sollen. Die angesprochenen Vernebelungsanlagen, das sehen wir eher bei kleineren Anwendungsbereichen, sag ich jetzt mal kleine Räume wie Wohnmobile oder so. Es gibt natürlich auch sinnvolle smarte Technik, sag ich jetzt einmal, die wo man gut hernehmen kann oder gut benutzen kann, zur Anwesenheitssimulation, wie zum Beispiel so Lichtsteuerungen oder so Rollläden, die auch rauf und runter gelassen werden können automatisch. Oder Fernsehsimulationsgeräte, welche halt einfach suggerieren, dass jemand zu Hause ist. Also sowas ist in der Regel immer gut.
12: So tun, als ob wer da wäre. Das hilft schon mal viel. Danke für die Infos und Ihren Service. Kriminalhauptkommissar Siegfried Ebnet von der Kriminalpolizeilichen Beratungsstelle hier in Regensburg. Er und seine Kollegen beraten euch individuell und bei euch daheim, wie ihr euer Haus, eure Wohnung gegen Einbruch sichern könnt. Kommt jetzt erstmal gut durch den Montag. Gerne mit Charivari. Bei euch im Radio läuft Charivari. Wieder total lokal mit Treffpunkt Mittag für Stadt und Landkreis Regensburg. Eine wirklich traurige Nachricht hat uns heute Vormittag erreicht. Christa Meyer ist tot. Die frühere Oberbürgermeisterin von Regensburg ist gestern gestorben, im Alter von 82 Jahren. Michael Hegele aus der Charivari Nachrichtenredaktion. Christa Meyer war ja ein SPD, ein sozialdemokratisches Urgestein. Was bleibt den Regensburgern von ihr in Erinnerung?
15: Das sind ihr freundliches und verbindendes Wesen und natürlich ihre politischen Erfolge. Seit 1972 saß sie für die SPD im Stadtrat, ab 78 dann im Bayerischen Landtag. 1990 hat sie bei der Kommunalwahl völlig unerwartet CSU-Oberbürgermeister Friedrich Fiebacher geschlagen. Damit ist sie als erste Frau überhaupt Oberbürgermeisterin einer bayerischen Großstadt geworden. Sie hat in ihrer Amtszeit wichtige Verkehrsberuhigungsmaßnahmen in der Altstadt umgesetzt. Ältere Regensburger erinnern sich bestimmt noch an die Absperrpoller, im Volksmund genannt Christa Meyer-Hütchen.
12: Oh, die kenne ich auch noch. Danke in die Charivari-Nachrichtenredaktion, Mike Hegele. Wirklich traurig. Regensburg hat eine engagierte Politikerin verloren. Christa Meyer ist tot. Die frühere Oberbürgermeisterin von Regensburg ist 82 Jahre alt geworden. Starke Frau. Wie lange der Himmel über Regensburg um Christa Meyer trauert und weint, also ob es weiter regnet, das hört ihr gleich um 12:30 im Wetterbericht hier auf Charivari.
2: 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Und es gibt Streiks bei VW seit heute früh. Mehr als 300 Beschäftigte hatten mit dem Ablauf der sogenannten Friedenspflicht bereits am Samstag neue Warnstreiks eingeläutet. Hashtag Wir sind VW und streikbereit heißt die klare Botschaft der Arbeitnehmer in den sozialen Netzwerken. Die Belegschaft zeigt sich also kämpferisch. Felix von Böhlen aus den Charivari-Nachrichten. Was ist denn da beim Hauptwerk in Wolfsburg los? Wie ernst ist denn die Lage?
3: Puh, Vicky, die ist ziemlich ernst, würde ich sagen. Auf Seiten der Gewerkschafter war zuletzt die Rede von einer ausgestreckten Hand, die vom VW-Konzern ausgeschlagen worden sei. Zur endgültigen Eskalation dürfte dann wohl beigetragen haben, dass die Geschäftsführung von VW im September den geltenden Tarifvertrag mit der Belegschaft einseitig aufgekündigt hat. Das wird von der IG Metall als Tabubruch angesehen, weil damit nämlich betriebsbedingte Kündigungen früher als ursprünglich ausgeschlossen auf einmal wieder möglich sind. Bereits im kommenden Jahr, im Juli 2025, könnte es losgehen mit dem Stellenabbau. Und den will die Gewerkschaft jetzt natürlich irgendwie verhindern.
2: Die Versammlung läuft aktuell. Momentan ist die Arbeit erstmal niedergelegt, oder?
3: Genau. Heute Morgen auf der Kundgebung hat die Betriebsratsvorsitzende Daniela Cavallo klare Worte in Richtung Thomas Schäfer, den Vorstandsvorsitzenden bei VW, losgelassen.
4: Herr Schäfer wird gefragt, ob es denn nicht mehr ausreiche, bei VW die Beschäftigung wie bisher sozialverträglich zu reduzieren. Über Altersteilzeit, über Fluktuation und über den normalen Renteneintritt. Schäfers Antwort: Nein, das würde schlicht zu lange dauern.
3: Du hörst die Unzufriedenheit, die Buhrufe der Gewerkschafter. Kommende Woche am 9. Dezember, ja, da startet die bereits vierte Verhandlungsrunde. Die Parteien, die liegen aber zum jetzigen Zeitpunkt noch sehr weit auseinander. Die Arbeitnehmerseite fordert deutliche Gehaltssteigerungen sowie Beschäftigungsgarantien. Und genau die schließt der Konzern in seinen Statements immer wieder aus und strebt zudem bei den in den eigenen Augen noch zu erhaltenen Stellen massive Lohnkürzungen an. Hier wird keiner der VW-Standorte in Braunschweig, Hannover, Salzgitter, Emden oder Kassel ausgelassen. Die Rede ist mittlerweile von 500.000 Autos, auf denen auch VW im kriselnden Automarkt zurzeit jährlich sitzen bleibt.
2: Danke Felix aus den Charivari-Nachrichten. Also nach den massiven Streiks bei den Autozulieferern, auch hier bei uns in Niederbayern und der Oberpfalz, gibt es jetzt auch beim Autobauer VW in Niedersachsen Streiks. Wir halten euch über die Entwicklung hier auf Charivari natürlich auf dem Laufenden.
12: Charivari am Montagmittag mit Treffpunktmittag. Wir von hier unterwegs in Stadt und Landkreis Regensburg. Servus, Mahlzeit und Namaste, ihr Lieben. Mir ist aufgefallen, dass es auf den Weihnachtsmärkten hier bei uns immer öfter indisches Essen gibt. Vegetarische Curries und Dals und so Sachen. Auf dem Lucretia-Markt in Regensburg gibt es schon seit 6 Jahren indisches Essen. Verkauft Anna Wörle aus Obertraubling an ihrem Stand auf dem Heidplatz.
16: Hallo.
12: Hi, Frau Wörle, Sie sind gebürtige Niederbayerin, leben im Landkreis Regensburg und verkaufen uns zur Adventszeit jetzt indisches Essen. Als junge Frau haben Sie in einer Yogaschule in Indien indisch kochen gelernt und es schmeckt offenbar. An Ihrem Stand stehen die Leute oft Schlange. Was bestellen die da so alles?
16: Das ist tatsächlich ganz unterschiedlich. Also es wird bei Mittag gegessen bei uns, weil man eben eine vollwertige Mahlzeit kriegt, wenn man Curry isst. So einen selbstgetöpferten Bowl von mir gibt es einen frisch gekochten Reis, Linsencurry, gedünstetes Weißkraut und ein selber gemachtes Kokoschutney. Das ist total wohlig warm und man wird richtig satt davon. Oder wenn man weniger Hunger hat, dann gibt es noch ein gefülltes Chapati. Das ist ein selbstgebackenes indisches Fladenbrot mit Karotten, Erdnuss und Basilikum-Limetten-Pesto. Und wer ganz viel Hunger hat, kann als Nachspeise eine Zimtschnecke essen, die backt meine Mama.
12: Wow, und was für Leute kommen da zu Ihnen und holen sich vegetarisch-veganes indisches Essen?
16: Tatsächlich ganz gemischtes Publikum. Also wir sind oft ganz überrascht, wer vorbeikommt bei unserem Stand, weil man ja vielleicht eher junges Publikum erwarten darf. Aber es ist tatsächlich ganz gemischt und erstaunlich, wie beliebt indisches Essen doch tatsächlich ist.
12: Ja, irgendwie schon. Wie erklären Sie sich den Siegeszug von Curry und Linsendal auf unseren Weihnachtsmärkten? Indisch ist ja doch ganz anders als traditionelle Knackersemmeln.
16: Also ich glaube, das ist einfach ein frisch gekochtes, ausgewogenes Essen, wo alle Nährstoffe drin sind, wo man satt wird. Und es liegt da nicht schwer im Bauch, wie jetzt eine Bratwurstsemmel oder typisch bayerisches Essen, sondern gibt Kraft und man kriegt Energie Und es schmeckt einfach total lecker trotzdem. Also unser Curry und Chapati ist mit so einer milden Schärfe gekocht. Die Schärfe kommt durch grüne Chilis, durch frische. Wer so richtig scharf möchte, der kann einfach Bescheid sagen und dann kriegt man noch frische grüne Chilis on top.
12: Da wird's einem dann auch warm. Danke, Anna Wörle aus Obertraubling. Sie verkauft indisches Essen auf dem Lucretia-Markt in Regensburg und Zimtschnecken. Die macht total lokal ihre Mama im Bayerischen Wald. Wir von hier mit mehr von hier. Tollen Montag noch. Gerne mit Charivari.
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7: Ich bin Moritz Einzel. Der Fall Balogun entwickelt sich bei der Fußball-WM zu einem handfesten Skandal. Der US-Stürmer Follorin Balogun darf beim Achtelfinale heute Nacht gegen Belgien spielen, obwohl er eigentlich rot gesperrt war. Die FIFA hatte die Sperre zur Bewährung ausgesetzt, angeblich nach Einflussnahme von US-Präsident Trump. Die Empörung ist groß. DFB-Präsident Neuendorf forderte Aufklärung. Es gehe um die Integrität des Wettbewerbs und die Glaubwürdigkeit der FIFA. Von der UEFA hieß es, eine rote Linie sei überschritten worden. Die Einwohner von Hallbergmoos haben für eine Ansiedlung des Drohnenherstellers Helsing gestimmt. Bei einem Bürgerentscheid haben 59% dafür votiert, dass die Gemeinde die Grundlagen für einen Rüstungsstandort schafft. Helsing will dort einen dreistelligen Millionenbetrag investieren. Mehr als 300 neue Jobs sollen entstehen. Das Bundeskabinett will heute den geplanten Haushalt 2027 beschließen. Vorgesehen sind weitere Einsparungen bei den Ressorts sowie Kürzungen bei der Sozialversicherung und Steuererhöhungen. Viel Begeisterung kommt da selbst bei den Regierungsparteien nicht auf. Tanja Wagner berichtet.
8: Unionsfraktionsvize Mittelberg sind vor allem die vielen Förderprogramme ein Dorn im Auge. Da werde einfach zu viel Geld durch staatliche Kassen verteilt, statt es bei der Privatwirtschaft und den Verbrauchern zu lassen, sagte Mittelberg im Deutschlandfunk. Auch SPD-Fraktionschef Miersch sprach im ZDF von Kraut und Rüben, etwa beim Klima- und Transformationsfonds. Da sei wenig auf die Effizienz der Mittelverwendung geachtet worden.
7: Politiker aus dem Landkreis Landsberg am Lech fordern von Bayerns Wirtschaftsminister Aiwanger einen Stopp der Erdgassuche am Ammersee. Die Genehmigung solle erst verlängert werden, wenn die Trinkwasserversorgung der betroffenen Gemeinden gesichert sei, heißt es in dem Brief. Bisherige Bohrungen nach einem neuen Brunnen in Reichling sind erfolglos geblieben. Die Menschen in Deutschland setzen zunehmend auf künstliche Intelligenz bei Gesundheitsfragen. Eine Umfrage des Pharmaherstellers Stada ergab, dass 45% der Befragten KI für Gesundheitsfragen nutzen. Dabei geht es etwa darum, einen Arztbesuch vorzubereiten oder eine Diagnose besser zu verstehen.
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9: Für euch aktuell normaler Verkehr auf den Straßen in der Region. Gute Fahrt.
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10: Das Charivari-Wetter, ein Sommertag mit Sonne und Wärme. Heute Vormittag und am Nachmittag viel Sonne in der Oberpfalz. Nur in den Bergen ein paar harmlose Quellwolken. Am Abend wird es kühler. Am Dienstag wieder viel Sonne und Temperaturen bis zu 28 Grad. In den Kammlagen und am Großen Aber etwas kühler. Am Mittwoch wechseln Sonne und Quellwolken. Höchstwerte von 18 bis 26 Grad. In der Nacht zum Donnerstag vor allem in den Kammlagen und am Großen Aber kühl. Die nächsten Tage sommerlich warm und sonnig. Eine willkommene Abwechslung nach den Regentagen der letzten Woche.
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0: Bei euch läuft Charivari mit Treffpunkt Mittag aus dem Landkreis Schwandorf. Die Geburt Christi wird durch Krippen auf äußerst vielfältige Art dargestellt und das in der ganzen Welt. Einen guten Überblick bietet eine neue Ausstellung im Schwandorfer Stadtmuseum und die wurde gestern eröffnet. Der Sammler Friedrich Graf hat in den letzten 50 Jahren viele Krippen zusammengetragen. Über 100 davon werden in der Sonderausstellung mit dem Titel Bethlehem ist überall noch bis Mitte Februar in Schwandorf gezeigt. Dabei wird auch sichtbar, welchen Wandel Krippen im Lauf der Jahrhunderte durchlaufen haben und aus welch unterschiedlichen Werkstoffen sie hergestellt wurden. Ob in Europa, Afrika, Südamerika oder Asien. All das gibt's im Schwandorfer Stadtmuseum zu sehen. Also ein guter Ort, der vorweihnachtlichen Hektik zu entkommen und sich auf das zu besinnen, worum es an Weihnachten eigentlich geht. Charivari am Montag mit Treffpunkt Mittag. Charivari mit Treffpunkt Mittag aus dem Landkreis Schwandorf. Zu seinem Advent im Wald am Eulenberg lädt am Wochenende wieder der Pascha-Verein Schönseer Land ein. So ein Markt mitten im Wald steht und fällt natürlich mit dem Wetter. Birgit Höcherl ist die Vorsitzende des Vereins. Frau Höcherl, letztes Jahr hat sie ja starker Schneefall vor eine ziemliche Herausforderung gestellt, oder?
17: Für starke Herausforderungen insofern, dass wir den Waldmarkt absagen mussten wegen Schneebruchgefahr. Wir haben dann eine kleine Alternative rund ums Zentrum Bavaria Bohemia in Schönsee gemacht, allerdings nur an einem Tag, aber das war für die Anbieter und auch für die Bevölkerung eine recht gute Alternative.
0: Haben Sie jetzt schon mal ein bisschen geschaut, wie wird denn das Wetter diesmal?
17: Ja, selbstverständlich. Also es schaut nicht nach solchen Wetterkapriolen aus. Die Tendenz ist einfach so um die 0 bis minus 2 Grad und bedeckt.
0: Und vielleicht können Sie uns ein bisschen beschreiben, wie dieser Advent im Wald denn abläuft, was die Besucher da erwartet.
17: Es wird ja immer getitelt romantischer Waldmarkt und ich glaube, das trifft es wirklich. Denn die Besonderheit bei uns ist, dass die Hauptbeleuchtung aus echten Kerzen, also da sind hunderte von echten Kerzen in Weggläsern aufgestellt. Wir haben besondere Schmankerl wie die legendäre Pascha-Wurst, Karpfenscholten, am offenen Feuer gebackene Waffeln, Bratäpfel und alles Mögliche. Wir haben bayerische und tschechische Kunsthandwerker. Wir haben verschiedene Musikgruppen. Es sind Kinder eingebunden durch den Tanz der Wichtel. Und der Abschluss des Rahmenprogramms, der krönende Abschluss, kann man sogar sagen, ist dann am Sonntag um 18 Uhr die gesungene und gespielte Herbergsuche.
0: Auf was freuen Sie sich am meisten, Frau Höcherl?
17: Ich freue mich am meisten, weil dieses Ehrenamt, das da oben an den Tag gelegt wird am Eulenberg, so Hand in Hand geht. Wir haben ja da 300 ehrenamtliche Menschen beschäftigt, die halt dann die Verpflegungsstände besetzen, die das Rahmenprogramm unterstützen, die Hilfsorganisationen, Feuerwehr, Rotes Kreuz. Und wenn man dann sieht, wie das alles diese zwei Tage so Hand in Hand geht und wir unsere Besucher wirklich mit einem Lächeln begrüßen, egal wie viele es sind. Das macht mir richtig Freude, wenn ich da durchgehe und sehe, mit welcher Begeisterung alle dabei sind.
0: Sagt Birgit Höcherl, die erste Vorsitzende des Pascha-Vereins Schönseer Land. Der lädt am Wochenende also wieder zum Advent im Wald. Vorbeischauen könnt ihr Samstag und Sonntag am Eulenberg, jeweils von 15 bis 21 Uhr. Charivari mit Treffpunkt Mittag. Ihr hört Charivari mit Treffpunkt Mittag, Totallokal im Landkreis Schwandorf. Die Bürgerinnen und Bürger in Wackersdorf sind aktuell aufgerufen, zu entscheiden, welche Projekte mit dem Bürgerhaushalt umgesetzt werden sollen. Noch bis kurz vor Weihnachten stehen 12 Vorschläge zur Auswahl. 20.000 Euro stellt die Gemeinde dafür bereit. Und das haben die Bürger unter anderem vorgeschlagen. Einen Trimmlichtpfad, Bodentrampoline und Basketballkörbe im Gemeindegebiet, Spielgeräte für mehr Inklusion, Blumenampeln oder kostenfreie Erste-Hilfe-Kurse. Noch bis 22. Dezember können die Wackersdorfer ihre Favoriten wählen. Den Stimmzettel gibt's ausgedruckt im Rathaus oder online unter wackersdorf.de. Und noch eine Meldung aus Burg Lengenfeld. Dort ist der Neujahreskalender erschienen und er zeigt die Stadt im Wandel der Jahreszeiten voller Farben und Geschichten. Die Motive stammen von Hobbyfotografen. Zu haben ist der beliebte Kalender für 4 Euro. Zum Beispiel im Bürgerbüro im Rathaus Burg Lengenfeld, in der Stadtbibliothek oder im Bulmare. 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Wir berichten aus dem Landkreis Schwandorf. Auf dem Brunnerhof in Schwandorf-Richt leben die Schweine auf Stroh und aus ihnen werden viele Wurst- und Fleischwaren. Regional und mehr Tierwohl also, was viele Verbraucher schätzen. Inhaber Josef Brunner ist jetzt noch einen Schritt weitergegangen und hat sein eigenes Schlachthaus angebietet. Die Wege sind nun viel kürzer und Herr Brunner, für die Tiere ist das ja schon eine Verbesserung, oder?
1: Ja, es ist halt allgemein Stress fürs Tier oder es ist einfach nicht gut und ich habe den Transport oder auch den Zeitpunkt selber in der Hand, dass ich immer nicht bei der Hitze rumfahren, immer nicht auf der Autobahn fahren und das hat mich dazu bewogen, dass ich sage, ich miete mein eigenes Schlachthaus ab.
0: Sie verkaufen ja das Fleisch Ihrer Strohschweine, Sie liegen jetzt da preislich so irgendwo zwischen Bio und Discounter. Wie gut läuft denn das Geschäft in Zeiten, wo ja die Leute doch sparen müssen?
1: Ja, man muss sich schon sehr bemühen, immer wieder in die Werbung gehen und immer wieder den Leuten über Social Media auch erklären, was man da genau macht. Und da muss man halt immer, ja, sag ich mal, am Ball bleiben.
0: Wie viele Schweine leben denn bei euch am Brunner Hof und was genau bedeutet Strohschwein?
1: Wir haben neu gebaut mit 530 Mastplätzen, also das sind 530 Schweine, wo sich immer am Hof quasi befinden. Und Haltungsform 3 bedeutet, dass die Tiere 40% mehr Platz haben, dass sie ausschließlich auf Stroh laufen. Da hat gewisse Anforderungen, die der Haltungsform 3, also das wäre gesetzlich vorgeschrieben, das wird über Zertifizierungsstelle dann auch geprüft und auditiert und die Anforderungen erfüllt der neue Stall quasi.
0: Nun klagen ja viele Unternehmer in Deutschland, ja, die Energiekosten sind furchtbar hoch, die Bürokratie macht alle wahnsinnig. Wie erleben Sie das als Landwirt in Schwandorf?
1: Ja, also ist schon sehr hoher Aufwand. Weil jetzt, die Auditierung, die wir gerade angesprochen haben, von der Haltungsform 3, das haben wir jetzt die letzten 2 Jahre, waren das 14, 15 Audits, die ich hinter mir habe, wo man dann auch immer alles in Vorleistung, also die Auditierungen, die kosten ja was. Und bis man dann das Geld wieder sieht, ist bis jetzt noch kein Geld geflossen, auch an meine Seite für die Haltungsform 3 oder auch die Stallbauförderung. Und man muss halt wahnsinnig viel Zeit damit verbringen, auch die ganzen Formulare oder die ganzen Anträge auszufüllen. Kostet viel Zeit und ist sehr aufwendig.
0: Ist es eigentlich schlimmer geworden die letzten Jahre oder war das schon immer so?
1: Ich empfinde es schon schlimmer. Also ich bin jetzt auch schon seit 2012 habe ich einen Betrieb gepachtet. Damals war das alles nur, sag ich mal, überschaubar. Jetzt momentan verbringt man in der Woche mal fast 2 bis 3 Tage ins Büro gehen. Oder sollte ich? Und damals war halt das, sag ich mal, pauschal gesagt, auf einen halben Tag mit Büroarbeit getan. Also das ist schon stetig und geht halt peu à peu, aber höher.
0: Dankeschön an Josef Brunner. Auf seinem Hof in Schwandorf-Richt leben also über 500 Strohschweine in der Haltungsform 3. Auch ihn plagt die zunehmende Bürokratie, die Betrieben aller Branchen immer mehr Zeit kostet. 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
2: Charivari am Montagmittag. Und es gibt Streiks bei VW seit heute früh. Mehr als 300 Beschäftigte hatten mit dem Ablauf der sogenannten Friedenspflicht bereits am Samstag neue Warnstreiks eingeläutet. Hashtag Wir sind VW und streikbereit heißt die klare Botschaft der Arbeitnehmer in den sozialen Netzwerken. Die Belegschaft zeigt sich also kämpferisch. Felix von Böhlen aus den Charivari-Nachrichten. Was ist denn da beim Hauptwerk in Wolfsburg los? Wie ernst ist denn die Lage?
3: Puh, Vicky, die ist ziemlich ernst, würde ich sagen. Auf Seiten der Gewerkschafter war zuletzt die Rede von einer ausgestreckten Hand, die vom VW-Konzern ausgeschlagen worden sei. Zur endgültigen Eskalation dürfte dann wohl beigetragen haben, dass die Geschäftsführung von VW im September den geltenden Tarifvertrag mit der Belegschaft einseitig aufgekündigt hat. Das wird von der IG Metall als Tabubruch angesehen, weil damit nämlich betriebsbedingte Kündigungen früher als ursprünglich ausgeschlossen auf einmal wieder möglich sind. Bereits im kommenden Jahr, im Juli 2025 könnte es losgehen mit dem Stellenabbau und den will die Gewerkschaft jetzt natürlich irgendwie verhindern.
2: Die Versammlung läuft aktuell. Momentan ist die Arbeit erstmal niedergelegt, oder?
3: Genau. Heute Morgen auf der Kundgebung hat die Betriebsratsvorsitzende Daniela Cavallo klare Worte in Richtung Thomas Schäfer, den Vorstandsvorsitzenden bei VW, losgelassen.
4: Herr Schäfer wird gefragt, ob es denn nicht mehr ausreiche, bei VW die Beschäftigung wie bisher sozialverträglich zu reduzieren. Über Altersteilzeit, über Fluktuation und über den normalen Renteneintritt. Schäfers Antwort: Nein, das würde schlicht zu lange dauern.
3: Du hörst die Unzufriedenheit, die Buhrufe der Gewerkschafter. Kommende Woche am 9. Dezember, ja, da startet die bereits vierte Verhandlungsrunde. Die Parteien, die liegen aber zum jetzigen Zeitpunkt noch sehr weit auseinander. Die Arbeitnehmerseite fordert deutliche Gehaltssteigerungen sowie Beschäftigungsgarantien. Und genau die schließt der Konzern in seinen Statements immer wieder aus und strebt zudem bei den in den eigenen Augen noch zu erhaltenen Stellen massive Lohnkürzungen an. Hier wird keiner der VW-Standorte in Braunschweig, Hannover, Salzgitter, Emden oder Kassel ausgelassen. Die Rede ist mittlerweile von 500.000 Autos, auf denen auch VW im kriselnden Automarkt zurzeit jährlich sitzen bleibt.
2: Danke Felix aus den Charivari-Nachrichten. Also nach den massiven Streiks bei den Autozulieferern, auch hier bei uns in Niederbayern und der Oberpfalz, gibt es jetzt auch beim Autobauer VW in Niedersachsen Streiks. Wir halten euch über die Entwicklung hier auf Charivari natürlich auf dem Laufenden.
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7: Ich bin Moritz Einzel. Das Bundeskabinett hat den Haushaltsentwurf für 2027 auf den Weg gebracht. Vorgesehen sind Ausgaben in Höhe von gut 555 Milliarden Euro. Außerdem sollen rund 200 Milliarden an neuen Schulden aufgenommen werden. Deutlich mehr Geld soll vor allem in die Bundeswehr fließen. Der Entwurf geht jetzt in die parlamentarischen Beratungen. Die sollen voraussichtlich im November abgeschlossen werden. Der Fall schlägt hohe Wellen, nachdem die FIFA die Rotsperre gegen US-Nationalstürmer Folarin Balogun kurz vor dem Achtelfinale gegen Belgien ausgesetzt hat, steht die Frage im Raum, hatte US-Präsident Trump bei der Entscheidung seine Finger im Spiel? Fußballverbände auf der ganzen Welt reagieren empört. Thomas Thunfeld berichtet.
18: Man sei fassungslos angesichts einer solch beispiellosen, unverständlichen und ungerechtfertigten Entscheidung, erklärt der Europäische Fußballverband UEFA. Der Beschluss der FIFA habe eine rote Linie überschritten. Der belgische Fußballverband hat vor dem Achtelfinalspiel seines Teams gegen die USA heute Nacht offenbar Berufung gegen die Entscheidung eingelegt. Und DFB-Präsident Neuendorf fordert rasche Aufklärung des Vorgangs. Es gehe um die Integrität des Wettbewerbs und die Glaubwürdigkeit der FIFA.
7: Der geplante Brenner-Basistunnel soll den chronisch überfüllten Brennerpass entlasten. Aber beim Bau der unterirdischen Zugstrecke hakt es vor allem auf deutscher Seite. Die Deutsche Bahn geht davon aus, dass der Zulauf von München zur österreichischen Grenze doppelt so teuer werden könnte wie geplant. Zu den veranschlagten 8,6 Milliarden Euro werden 7,6 Milliarden Puffer zurückgehalten, heißt es von der Bahn. In Südfrankreich sind rund 10.000 Menschen vor einem Waldbrand geflüchtet, der außer Kontrolle geraten ist. Betroffen sind 26 Ortschaften in einem Gebirgsmassiv westlich von Perpignan, wo die Flammen sich inzwischen durch 4.600 Hektar Fläche gefressen haben, wie die Präfektur mitteilte. Ein Anwohner und ein Feuerwehrmann wurden schwer verletzt. Ab Mittwoch fahren in Nürnberg wieder mehr Straßenbahnen. Nach hitzebedingten Schäden zwischen Schienen und Straße sollen die Linien 4, 5, 7 und 10 auf weiteren Streckenabschnitten rollen. Die Hitze hatte die Füllmasse aufgeweicht, die hatte sich dann um die Räder gewickelt. Wenn die Reinigungsarbeiten wie geplant laufen, soll ab dem Wochenende das gesamte Netz wieder befahrbar sein.
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9: Für euch aktuell normaler Verkehr auf den Straßen in der Region. Gute Fahrt.
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10: Das Charivari-Wetter, ein Sommertag mit Sonne und Wärme. Heute Vormittag und am Nachmittag viel Sonne in der Oberpfalz. Nur in den Bergen ein paar harmlose Quellwolken. Am Abend wird es kühler. Am Dienstag wieder viel Sonne und Temperaturen bis zu 28 Grad. In den Kammlagen und am Großen Aber etwas kühler. Am Mittwoch wechseln Sonne und Quellwolken. Höchstwerte von 18 bis 26 Grad. In der Nacht zum Donnerstag vor allem in den Kammlagen und am Großen Aber kühl. Die nächsten Tage sommerlich warm und sonnig. Eine willkommene Abwechslung nach den Regentagen der letzten Woche.
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6: Charivari 24 regionalen Nachrichten für Donnerstagmittag. Streit um Drogen in Regensburg endet mit Messerattacke. Kripo sucht Zeugen. Im Regensburger Kaserneviertel ist ein Streit um Drogen aus dem Ruder gelaufen. Am Dienstagabend wurden drei Männer durch einen spitzen Gegenstand verletzt. Sie mussten in Krankenhäuser eingeliefert werden. Dem voran ging laut Polizei ein Handgemenge zwischen 5 Männern aus dem Irak und aus Syrien. Jetzt ermittelt die Kripo und hofft auf Zeugenhinweise. Bitte unter 0941 506 2888. Polizei kontrolliert heute Radfahrer in Regensburg. Radfahrer sollten sich heute in Regensburg an die Verkehrsregeln halten. Die Polizei will tagsüber den Fahrradverkehr mit stationären und mobilen Kontrollen überwachen. Ein Augenmerk liegt dabei auf dem Rechtsfahrgebot. Mit der Aktion will die Polizei die hohen Unfallzahlen bei den Radfahrern eindämmen. Letztes Jahr wurden in Regensburg 432 Radler bei Unfällen verletzt. In den meisten Fällen waren sie selbst schuld. In wenigen Minuten geht's hier auf Charivari 24 weiter mit Nachrichten aus der Oberpfalz, Niederbayern und der Welt.
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2: Ich bin Moritz Einzel. Das Bundeskabinett hat den Haushaltsentwurf für 2027 auf den Weg gebracht. Vorgesehen sind Ausgaben in Höhe von gut 555 Milliarden Euro. Außerdem sollen rund 200 Milliarden an neuen Schulden aufgenommen werden. Deutlich mehr Geld soll vor allem in die Bundeswehr fließen. Der Entwurf geht jetzt in die parlamentarischen Beratungen. Die sollen voraussichtlich im November abgeschlossen werden. Der Fall schlägt hohe Wellen, nachdem die FIFA die Rotsperre gegen US-Nationalstürmer Folarin Balogun kurz vor dem Achtelfinale gegen Belgien ausgesetzt hat, steht die Frage im Raum, hatte US-Präsident Trump bei der Entscheidung seine Finger im Spiel? Fußballverbände auf der ganzen Welt reagieren empört. Thomas Thunfeld berichtet.
3: Man sei fassungslos angesichts einer solch beispiellosen, unverständlichen und ungerechtfertigten Entscheidung, erklärt der Europäische Fußballverband UEFA. Der Beschluss der FIFA habe eine rote Linie überschritten. Der belgische Fußballverband hat vor dem Achtelfinalspiel seines Teams gegen die USA heute Nacht offenbar Berufung gegen die Entscheidung eingelegt. Und DFB-Präsident Neuendorf fordert rasche Aufklärung des Vorgangs. Es gehe um die Integrität des Wettbewerbs und die Glaubwürdigkeit der FIFA.
2: Der geplante Brennerbasistunnel soll den chronisch überfüllten Brennerpass entlasten. Aber beim Bau der unterirdischen Zugstrecke hakt es vor allem auf deutscher Seite. Die Deutsche Bahn geht davon aus, dass der Zulauf von München zur österreichischen Grenze doppelt so teuer werden könnte wie geplant. Zu den veranschlagten 8,6 Milliarden Euro werden 7,6 Milliarden Puffer zurückgehalten, heißt es von der Bahn. In Südfrankreich sind rund 10.000 Menschen vor einem Waldbrand geflüchtet, der außer Kontrolle geraten ist. Betroffen sind 26 Ortschaften in einem Gebirgsmassiv westlich von Perpignan, wo die Flammen sich inzwischen durch 4.600 Hektar Fläche gefressen haben, wie die Präfektur mitteilte. Ein Anwohner und ein Feuerwehrmann wurden schwer verletzt. Ab Mittwoch fahren in Nürnberg wieder mehr Straßenbahnen. Nach hitzebedingten Schäden zwischen Schienen und Straße sollen die Linien 4, 5, 7 und 10 auf weiteren Streckenabschnitten rollen. Die Hitze hatte die Füllmasse aufgeweicht, die hatte sich dann um die Räder gewickelt. Wenn die Reinigungsarbeiten wie geplant laufen, soll ab dem Wochenende das gesamte Netz wieder befahrbar sein.
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4: Für euch aktuell normaler Verkehr auf den Straßen in der Region. Gute Fahrt.
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5: Das Charivari-Wetter, ein Sommertag mit Sonne und Wärme. Heute Vormittag und am Nachmittag viel Sonne in der Oberpfalz. Nur in den Bergen ein paar harmlose Quellwolken. Am Abend wird es kühler. Am Dienstag wieder viel Sonne und Temperaturen bis zu 28 Grad. In den Kammlagen und am Großen Aber etwas kühler. Am Mittwoch wechseln Sonne und Quellwolken. Höchstwerte von 18 bis 26 Grad. In der Nacht zum Donnerstag vor allem in den Kammlagen und am Großen Aber kühl. Die nächsten Tage sommerlich warm und sonnig. Eine willkommene Abwechslung nach den Regentagen der letzten Woche.
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1: Charivari 24 Regionalnachrichten für Donnerstagmittag. Streit um Drogen in Regensburg endet mit Messerattacke. Kripo sucht Zeugen. Im Regensburger Kaserneviertel ist ein Streit um Drogen aus dem Ruder gelaufen. Am Dienstagabend wurden drei Männer durch einen spitzen Gegenstand verletzt. Sie mussten in Krankenhäuser eingeliefert werden. Dem voran ging laut Polizei ein Handgemenge zwischen fünf Männern aus dem Irak und aus Syrien. Jetzt ermittelt die Kripo und hofft auf Zeugenhinweise. Bitte unter 0941 506 2888. Polizei kontrolliert heute Radfahrer in Regensburg. Radfahrer sollten sich heute in Regensburg an die Verkehrsregeln halten. Die Polizei will tagsüber den Fahrradverkehr mit stationären und mobilen Kontrollen überwachen. Ein Augenmerk liegt dabei auf dem Rechtsfahrgebot. Mit der Aktion will die Polizei die hohen Unfallzahlen bei den Radfahrern eindämmen. Letztes Jahr wurden in Regensburg 432 Radler bei Unfällen verletzt. In den meisten Fällen waren sie selbst schuld. In wenigen Minuten geht's hier auf Charivari 24 weiter mit Nachrichten aus der Oberpfalz, Niederbayern und der Welt.
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2: Ich bin Moritz Einzel. Das Bundeskabinett hat den Haushaltsentwurf für 2027 auf den Weg gebracht. Vorgesehen sind Ausgaben in Höhe von gut 555 Milliarden Euro. Außerdem sollen rund 200 Milliarden an neuen Schulden aufgenommen werden. Deutlich mehr Geld soll vor allem in die Bundeswehr fließen. Der Entwurf geht jetzt in die parlamentarischen Beratungen. Die sollen voraussichtlich im November abgeschlossen werden. Der Fall schlägt hohe Wellen, nachdem die FIFA die Rotsperre gegen US-Nationalstürmer Folarin Balogun kurz vor dem Achtelfinale gegen Belgien ausgesetzt hat, steht die Frage im Raum, hatte US-Präsident Trump bei der Entscheidung seine Finger im Spiel? Fußballverbände auf der ganzen Welt reagieren empört. Thomas Thunfeld berichtet.
3: Man sei fassungslos angesichts einer solch beispiellosen, unverständlichen und ungerechtfertigten Entscheidung, erklärt der Europäische Fußballverband UEFA. Der Beschluss der FIFA habe eine rote Linie überschritten. Der belgische Fußballverband hat vor dem Achtelfinalspiel seines Teams gegen die USA heute Nacht offenbar Berufung gegen die Entscheidung eingelegt. Und DFB-Präsident Neuendorf fordert rasche Aufklärung des Vorgangs. Es gehe um die Integrität des Wettbewerbs und die Glaubwürdigkeit der FIFA.
2: Der geplante Brennerbasistunnel soll den chronisch überfüllten Brennerpass entlasten. Aber beim Bau der unterirdischen Zugstrecke hakt es vor allem auf deutscher Seite. Die Deutsche Bahn geht davon aus, dass der Zulauf von München zur österreichischen Grenze doppelt so teuer werden könnte wie geplant. Zu den veranschlagten 8,6 Milliarden Euro werden 7,6 Milliarden Puffer zurückgehalten, heißt es von der Bahn. In Südfrankreich sind rund 10.000 Menschen vor einem Waldbrand geflüchtet, der außer Kontrolle geraten ist. Betroffen sind 26 Ortschaften in einem Gebirgsmassiv westlich von Perpignan, wo die Flammen sich inzwischen durch 4.600 Hektar Fläche gefressen haben, wie die Präfektur mitteilte. Ein Anwohner und ein Feuerwehrmann wurden schwer verletzt. Ab Mittwoch fahren in Nürnberg wieder mehr Straßenbahnen. Nach hitzebedingten Schäden zwischen Schienen und Straße sollen die Linien 4, 5, 7 und 10 auf weiteren Streckenabschnitten rollen. Die Hitze hatte die Füllmasse aufgeweicht, die hatte sich dann um die Räder gewickelt. Wenn die Reinigungsarbeiten wie geplant laufen, soll ab dem Wochenende das gesamte Netz wieder befahrbar sein.
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4: Für euch aktuell normaler Verkehr auf den Straßen in der Region. Gute Fahrt.
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5: Das Charivari-Wetter, ein Sommertag mit Sonne und Wärme. Heute Vormittag und am Nachmittag viel Sonne in der Oberpfalz. Nur in den Bergen ein paar harmlose Quellwolken. Am Abend wird es kühler. Am Dienstag wieder viel Sonne und Temperaturen bis zu 28 Grad. In den Kammlagen und am Großen Aber etwas kühler. Am Mittwoch wechseln Sonne und Quellwolken. Höchstwerte von 18 bis 26 Grad. In der Nacht zum Donnerstag vor allem in den Kammlagen und am Großen Aber kühl. Die nächsten Tage sommerlich warm und sonnig. Eine willkommene Abwechslung nach den Regentagen der letzten Woche.
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1: Charivari 24 Regionalnachrichten für Donnerstagmittag. Streit um Drogen in Regensburg endet mit Messerattacke. Kripo sucht Zeugen. Im Regensburger Kaserneviertel ist ein Streit um Drogen aus dem Ruder gelaufen. Am Dienstagabend wurden drei Männer durch einen spitzen Gegenstand verletzt. Sie mussten in Krankenhäuser eingeliefert werden. Dem voran ging laut Polizei ein Handgemenge zwischen fünf Männern aus dem Irak und aus Syrien. Jetzt ermittelt die Kripo und hofft auf Zeugenhinweise. Bitte unter 0941 506 2888. Polizei kontrolliert heute Radfahrer in Regensburg. Radfahrer sollten sich heute in Regensburg an die Verkehrsregeln halten. Die Polizei will tagsüber den Fahrradverkehr mit stationären und mobilen Kontrollen überwachen. Ein Augenmerk liegt dabei auf dem Rechtsfahrgebot. Mit der Aktion will die Polizei die hohen Unfallzahlen bei den Radfahrern eindämmen. Letztes Jahr wurden in Regensburg 432 Radler bei Unfällen verletzt. In den meisten Fällen waren sie selbst schuld. In wenigen Minuten geht's hier auf Charivari 24 weiter mit Nachrichten aus der Oberpfalz, Niederbayern und der Welt.
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2: Ich bin Moritz Einzel. Das Bundeskabinett hat den Haushaltsentwurf für 2027 auf den Weg gebracht. Vorgesehen sind Ausgaben in Höhe von gut 555 Milliarden Euro. Außerdem sollen rund 200 Milliarden an neuen Schulden aufgenommen werden. Deutlich mehr Geld soll vor allem in die Bundeswehr fließen. Der Entwurf geht jetzt in die parlamentarischen Beratungen. Die sollen voraussichtlich im November abgeschlossen werden. Der Fall schlägt hohe Wellen. Nachdem die FIFA die Rotsperre gegen US-Nationalstürmer Folarin Balogun kurz vor dem Achtelfinale gegen Belgien ausgesetzt hat, steht die Frage im Raum, hatte US-Präsident Trump bei der Entscheidung seine Finger im Spiel? Fußballverbände auf der ganzen Welt reagieren empört. Thomas Thunfeld berichtet.
3: Man sei fassungslos angesichts einer solch beispiellosen, unverständlichen und ungerechtfertigten Entscheidung, erklärt der Europäische Fußballverband UEFA. Der Beschluss der FIFA habe eine rote Linie überschritten. Der belgische Fußballverband hat vor dem Achtelfinalspiel seines Teams gegen die USA heute Nacht offenbar Berufung gegen die Entscheidung eingelegt. Und DFB-Präsident Neuendorf fordert rasche Aufklärung des Vorgangs. Es gehe um die Integrität des Wettbewerbs und die Glaubwürdigkeit der FIFA.
2: Der geplante Brenner-Basistunnel soll den chronisch überfüllten Brennerpass entlasten. Aber beim Bau der unterirdischen Zugstrecke hakt es vor allem auf deutscher Seite. Die Deutsche Bahn geht davon aus, dass der Zulauf von München zur österreichischen Grenze doppelt so teuer werden könnte wie geplant. Zu den veranschlagten 8,6 Milliarden Euro werden 7,6 Milliarden Puffer zurückgehalten, heißt es von der Bahn. In Südfrankreich sind rund 10.000 Menschen vor einem Waldbrand geflüchtet, der außer Kontrolle geraten ist. Betroffen sind 26 Ortschaften in einem Gebirgsmassiv westlich von Perpignan, wo die Flammen sich inzwischen durch 4.600 Hektar Fläche gefressen haben, wie die Präfektur mitteilte. Ein Anwohner und ein Feuerwehrmann wurden schwer verletzt. Ab Mittwoch fahren in Nürnberg wieder mehr Straßenbahnen. Nach hitzebedingten Schäden zwischen Schienen und Straße sollen die Linien 4, 5, 7 und 10 auf weiteren Streckenabschnitten rollen. Die Hitze hatte die Füllmasse aufgeweicht, die hatte sich dann um die Räder gewickelt. Wenn die Reinigungsarbeiten wie geplant laufen, soll ab dem Wochenende das gesamte Netz wieder befahrbar sein.
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4: Für euch aktuell normaler Verkehr auf den Straßen in der Region. Gute Fahrt.
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5: Das Charivari-Wetter, ein Sommertag mit Sonne und Wärme. Heute Vormittag und am Nachmittag viel Sonne in der Oberpfalz. Nur in den Bergen ein paar harmlose Quellwolken. Am Abend wird es kühler. Am Dienstag wieder viel Sonne und Temperaturen bis zu 28 Grad. In den Kammlagen und am Großen Aber etwas kühler. Am Mittwoch wechseln Sonne und Quellwolken. Höchstwerte von 18 bis 26 Grad. In der Nacht zum Donnerstag vor allem in den Kammlagen und am Großen Aber kühl. Die nächsten Tage sommerlich warm und sonnig. Eine willkommene Abwechslung nach den Regentagen der letzten Woche.
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1: Charivari 24 Regionalnachrichten für Donnerstagmittag. Streit um Drogen in Regensburg endet mit Messerattacke. Kripo sucht Zeugen. Im Regensburger Kaserneviertel ist ein Streit um Drogen aus dem Ruder gelaufen. Am Dienstagabend wurden drei Männer durch einen spitzen Gegenstand verletzt. Sie mussten in Krankenhäuser eingeliefert werden. Dem voran ging laut Polizei ein Handgemenge zwischen fünf Männern aus dem Irak und aus Syrien. Jetzt ermittelt die Kripo und hofft auf Zeugenhinweise. Bitte unter 0941 506 2888. Polizei kontrolliert heute Radfahrer in Regensburg. Radfahrer sollten sich heute in Regensburg an die Verkehrsregeln halten. Die Polizei will tagsüber den Fahrradverkehr mit stationären und mobilen Kontrollen überwachen. Ein Augenmerk liegt dabei auf dem Rechtsfahrgebot. Mit der Aktion will die Polizei die hohen Unfallzahlen bei den Radfahrern eindämmen. Letztes Jahr wurden in Regensburg 432 Radler bei Unfällen verletzt. In den meisten Fällen waren sie selbst schuld. In wenigen Minuten geht's hier auf Charivari 24 weiter mit Nachrichten aus der Oberpfalz, Niederbayern und der Welt.
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2: Ich bin Moritz Einzel. Die Aussetzung der Rotsperre von US-Stürmer Folarin Balogun bei der Fußball-WM stößt international auf massive Kritik. US-Präsident Trump soll sich persönlich bei FIFA-Chef Infantino dafür eingesetzt haben, dass die Sperre einkassiert wird. Von der Europäischen Fußballunion UEFA hieß es, eine rote Linie sei überschritten worden. Der belgische Verband hat Einspruch eingelegt. Die USA treffen heute Nacht im WM-Achtelfinale auf Belgien. Höhere Ausgaben und mehr Schulden, dafür Sparkurs in den Ressorts und bei der Sozialversicherung sowie Steuererhöhungen. Das Bundeskabinett hat den Haushaltsentwurf 2027 beschlossen. Die Pläne stoßen auf breite Kritik. Tanja Wagner berichtet.
3: Die Industrie hält die Haushaltspläne für wenig solide. Die Zuwächse auf der Sollseite seien alarmierend, heißt es vom Bundesverband. Greenpeace-Experten werfen Bundesfinanzminister Klingbeil hingegen einen skandalösen Raubzug bei den Klimaschutzmaßnahmen vor. Klingbeil selbst verteidigt seine Finanzpläne als notwendig und verfassungskonform.
2: Am Klinikum Landshut Mitte hat es heute einen großen Polizeieinsatz gegeben. Laut Informationen der Landshuter Zeitung soll ein JVA-Häftling seine Flucht geplant haben. Schwer bewaffnete Beamte riegelten dem Bericht zufolge das Krankenhaus und das Gelände drumherum ab. Schließlich wurde ein Mann im Rollstuhl mit Fußfessel in einem Helikopter abtransportiert. Offizielle Infos von der Polizei gibt es noch nicht. Laut einem kanadischen Medienbericht will Kanada 61 Milliarden Euro in die deutsche Wirtschaft stecken mit dem Kauf von U-Booten. Das wäre einer der größten Rüstungsaufträge der deutschen Geschichte. Produzieren soll die U-Boote das deutsche Unternehmen ThyssenKrupp Marine Systems. Aus Regierungskreisen hieß es vor dem morgen startenden NATO-Gipfel in der Türkei, Kanada würde sich im Falle eines Deals für Jahrzehnte an Deutschland binden. Die Deutsche Post stellt Briefe inzwischen langsamer zu, nutzt den gesetzlichen Spielraum aber nach eigener Aussage nicht voll aus. Konzernchef Meyer sagt, mehr als 90% der Briefe kämen innerhalb von 2 Werktagen an. Außerdem liefert die Post Briefe jetzt gebündelt aus. An manchen Tagen bleibt der Briefkasten deshalb leer.
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4: Für euch aktuell normaler Verkehr auf den Straßen in der Region. Gute Fahrt.
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5: Das Charivari-Wetter, ein Sommertag mit Sonne und Wärme. Heute Vormittag und am Nachmittag viel Sonne in der Oberpfalz. Nur in den Bergen ein paar harmlose Quellwolken. Am Abend wird es kühler. Am Dienstag wieder viel Sonne und Temperaturen bis zu 28 Grad. In den Kammlagen und am Großen Aber etwas kühler. Am Mittwoch wechseln Sonne und Quellwolken. Höchstwerte von 18 bis 26 Grad. In der Nacht zum Donnerstag vor allem in den Kammlagen und am Großen Aber kühl. Die nächsten Tage sommerlich warm und sonnig. Eine willkommene Abwechslung nach den Regentagen der letzten Woche.
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7: Die Ursache für den Brand eines Einfamilienhauses in Donaustauf war wahrscheinlich ein technischer Defekt an einem Saunaofen. Nach ersten Einschätzungen der Polizei ist das Feuer jedenfalls im Bereich der Sauna im Keller ausgebrochen und hatte sich von dort bis ins Erdgeschoss ausgebreitet am Freitagnachmittag. Die Feuerwehren aus Donaustauf, Tegernheim und Sulzbach hatten den Brand schnell im Griff. Trotzdem ist das Haus jetzt unbewohnbar. Insgesamt ist Schaden von einigen 100.000 Euro entstanden. Anja Stubber, Charivari in Donaustauf.
8: Auf Burg Neuhaus hat die Leimbühne Schorndorf gestern Abend den diesjährigen Schauerpreis vergeben. Diesmal wurde Kabarettist Bruno Jonas damit ausgezeichnet. Bereits seit 2002 gibt es diese Auszeichnung. Der Schauerpreis würdigt Kultur, die ein Miteinander schafft, die aber auch für einen kritischen Blick, für Werte und für Humor steht. Erinnert wird damit an den Förderer Vincent Schauer, ohne den es das Theater auf der Burg der Leimbühne Schorndorf nicht geben würde. Sabine Hofer, Charivari in Neuhaus.
7: Biergärten hier bei uns in Stadt und Landkreis Regensburg zählen zu den Lieblingsbiergärten der Bayern. Das zeigt das Ergebnis vom diesjährigen Lieblingsbiergartenwettbewerb vom Hotel- und Gaststättenverband. In der Kategorie Biergarten mit bis zu 500 Sitzplätzen hat sich die Gaststätte Röhrl in Alsbrunn bei Sinzing, das älteste Wirtshaus der Welt, den zweiten Platz gesichert. Und in der Kategorie Biergärten mit mehr als 500 Plätzen hat es die Brauereigaststätte Spitalgarten in Regensburg auch auf Platz 2 geschafft. Anja Stubber, Charivari.
9: Schwer verunglückt sind am Sonntag ein älterer Motorradfahrer und seine Sozia. Sie waren zwischen Eining und Weltenburg unterwegs, vor ihnen ein Traktor mit Heuballenpresse und ein Auto. Der Traktorfahrer wollte links abbiegen und setzte den Blinker. Der Motorradfahrer übersah das offenbar. Er wollte stattdessen Auto und Traktor überholen und prallte gegen die Heuballenpresse. Der Biker und seine Sozia wurden dabei sehr schwer verletzt. Der Traktorfahrer kam mit dem Schrecken davon. Der Schaden 20.000 Euro. Michael Hegele, Charivari in Eining.
7: Großer Straßen.
9: Die Stadt Neumarkt hat sich der Initiative GERTI angeschlossen. Das ist die Abkürzung für gemeinsam mehr Regionalität auf den Teller bringen. Viele Kitas und Schulkantinen der Metropolregion Nürnberg kochen zwar schon mit regionalen Lebensmitteln, doch es könnte noch mehr werden. Daher wurde die Initiative ins Leben gerufen. 17 Kommunen machen mit, jetzt auch Neumarkt. Das hat OB Markus Ochsenkühn durch seine Unterschrift bekräftigt. Ihm geht's um Gesundheit und Nachhaltigkeit. Michael Hegele, Charivari in Neumarkt.
8: Auf ein arbeitsreiches Wochenende. Am Ende der Sommerferien können wir hier in Regensburg Denkmäler entdecken, die seit Jahrhunderten dem Funktionieren der Stadt dienen. Der Tag des offenen Denkmals Mitte September steht heuer unter dem Motto Netzwerke, Denkmäler und Infrastruktur. Heute hat die Stadt das Programm vorgestellt. Es ist nach Themen gegliedert, wie Gewerbe und Religion, und zeigt, wie diese Bereiche die Infrastruktur von Regensburg geprägt und verändert haben. Von römischen Produktionsstätten bis zu neuzeitlichen Lagerhäusern. Sabine Hofer, Charivari in Regensburg.
7: Ein schwerer Unfall.
8: Sommersonne Freibad, so heißt die aktuelle Ausstellung hier im Museum Pfreimd. Bis Anfang August will sie Erinnerungen wecken an Urlaubs- und Bademomente. Den Duft nach Sonnencreme und Pommes sinnbildlich ins Museum holen. Dazu haben auch die Bürgerinnen und Bürger mit Stücken beigetragen, wie Badebekleidung oder Kühltaschen aus früheren Jahren. Eben alles, was man im Freibad braucht. Bis Anfang August ist die Ausstellung im Museum Pfreimd zu sehen. Zusätzlich gibt's Führungen und eine Lesung. Sabine Hofer, Charivari im Fremd. Welchen Beruf kann ich?
9: Drei junge Mädels nachts allein am Hauptbahnhof hier in Regensburg. Das hat am Wochenende die Bundespolizei auf den Plan gerufen. Sie hat bei der Kontrolle der Jugendlichen im Alter zwischen 13 und 16 Jahren festgestellt, dass sie am Tag zuvor aus dem Bezirksklinikum Landshut weggelaufen waren. Ja, und dort wurde schon verzweifelt nach den Ausreißerinnen gesucht. Die Bundespolizei hat die drei mit auf ihre Dienststelle genommen und dann später der Landespolizei übergeben. Michael Hegele, Charivari in Regensburg.
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2: Ich bin Moritz Einzel. Die Aussetzung der Rotsperre von US-Stürmer Folarin Balogun bei der Fußball-WM stößt international auf massive Kritik. US-Präsident Trump soll sich persönlich bei FIFA-Chef Infantino dafür eingesetzt haben, dass die Sperre einkassiert wird. Von der Europäischen Fußballunion UEFA hieß es, eine rote Linie sei überschritten worden. Der belgische Verband hat Einspruch eingelegt. Die USA treffen heute Nacht im WM-Achtelfinale auf Belgien. Höhere Ausgaben und mehr Schulden, dafür Sparkurs in den Ressorts und bei der Sozialversicherung sowie Steuererhöhungen. Das Bundeskabinett hat den Haushaltsentwurf 2027 beschlossen. Die Pläne stoßen auf breite Kritik. Tanja Wagner berichtet.
3: Die Industrie hält die Haushaltspläne für wenig solide. Die Zuwächse auf der Sollseite seien alarmierend, heißt es vom Bundesverband. Greenpeace-Experten werfen Bundesfinanzminister Klingbeil hingegen einen skandalösen Raubzug bei den Klimaschutzmaßnahmen vor. Klingbeil selbst verteidigt seine Finanzpläne als notwendig und verfassungskonform.
2: Am Klinikum Landshut Mitte hat es heute einen großen Polizeieinsatz gegeben. Laut Informationen der Landshuter Zeitung soll ein JVA-Häftling seine Flucht geplant haben. Schwer bewaffnete Beamte riegelten dem Bericht zufolge das Krankenhaus und das Gelände drumherum ab. Schließlich wurde ein Mann im Rollstuhl mit Fußfessel in einem Helikopter abtransportiert. Offizielle Infos von der Polizei gibt es noch nicht. Laut einem kanadischen Medienbericht will Kanada 61 Milliarden Euro in die deutsche Wirtschaft stecken mit dem Kauf von U-Booten. Das wäre einer der größten Rüstungsaufträge der deutschen Geschichte. Produzieren soll die U-Boote das deutsche Unternehmen ThyssenKrupp Marine Systems. Aus Regierungskreisen hieß es vor dem morgen startenden NATO-Gipfel in der Türkei, Kanada würde sich im Falle eines Deals für Jahrzehnte an Deutschland binden. Die Deutsche Post stellt Briefe inzwischen langsamer zu, nutzt den gesetzlichen Spielraum aber nach eigener Aussage nicht voll aus. Konzernchef Meyer sagt, mehr als 90% der Briefe kämen innerhalb von 2 Werktagen an. Außerdem liefert die Post Briefe jetzt gebündelt aus. An manchen Tagen bleibt der Briefkasten deshalb leer.
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4: Für euch aktuell normaler Verkehr auf den Straßen in der Region. Gute Fahrt.
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5: Das Charivari-Wetter, ein Sommertag mit Sonne und Wärme. Heute Vormittag und am Nachmittag viel Sonne in der Oberpfalz. Nur in den Bergen ein paar harmlose Quellwolken. Am Abend wird es kühler. Am Dienstag wieder viel Sonne und Temperaturen bis zu 28 Grad. In den Kammlagen und am Großen Aber etwas kühler. Am Mittwoch wechseln Sonne und Quellwolken. Höchstwerte von 18 bis 26 Grad. In der Nacht zum Donnerstag vor allem in den Kammlagen und am Großen Aber kühl. Die nächsten Tage sommerlich warm und sonnig. Eine willkommene Abwechslung nach den Regentagen der letzten Woche.
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7: Die Ursache für den Brand eines Einfamilienhauses in Donaustauf war wahrscheinlich ein technischer Defekt an einem Saunaofen. Nach ersten Einschätzungen der Polizei ist das Feuer jedenfalls im Bereich der Sauna im Keller ausgebrochen und hatte sich von dort bis ins Erdgeschoss ausgebreitet am Freitagnachmittag. Die Feuerwehren aus Donaustauf, Tegernheim und Sulzbach hatten den Brand schnell im Griff. Trotzdem ist das Haus jetzt unbewohnbar. Insgesamt ist Schaden von einigen 100.000 Euro entstanden. Anja Stubber, Charivari in Donaustauf.
8: Auf Burg Neuhaus hat die Laienbühne Schorndorf gestern Abend den diesjährigen Schauerpreis vergeben. Diesmal wurde Kabarettist Bruno Jonas damit ausgezeichnet. Bereits seit 2002 gibt es diese Auszeichnung. Der Schauerpreis würdigt Kultur, die ein Miteinander schafft, die aber auch für einen kritischen Blick, für Werte und für Humor steht. Erinnert wird damit an den Förderer Vincent Schauer, ohne den es das Theater auf der Burg der Laienbühne Schorndorf nicht geben würde. Sabine Hofer, Charivari in Neuhaus.
7: Biergärten hier bei uns in Stadt und Landkreis Regensburg zählen zu den Lieblingsbiergärten der Bayern. Das zeigt das Ergebnis vom diesjährigen Lieblingsbiergartenwettbewerb vom Hotel- und Gaststättenverband. In der Kategorie Biergarten mit bis zu 500 Sitzplätzen hat sich die Gaststätte Röhrl in Alsbrunn bei Sinzing, das älteste Wirtshaus der Welt, den zweiten Platz gesichert. Und in der Kategorie Biergärten mit mehr als 500 Plätzen hat es die Brauereigaststätte Spitalgarten in Regensburg auch auf Platz 2 geschafft. Anja Stubber, Charivari.
9: Schwer verunglückt sind am Sonntag ein älterer Motorradfahrer und seine Sozia. Sie waren zwischen Eining und Weltenburg unterwegs, vor ihnen ein Traktor mit Heuballenpresse und ein Auto. Der Traktorfahrer wollte links abbiegen und setzte den Blinker. Der Motorradfahrer übersah das offenbar. Er wollte stattdessen Auto und Traktor überholen und prallte gegen die Heuballenpresse. Der Biker und seine Sozia wurden dabei sehr schwer verletzt. Der Traktorfahrer kam mit dem Schrecken davon. Der Schaden 20.000 Euro. Michael Hegele, Charivari in Eining.
10: Großer Straßen.
9: Die Stadt Neumarkt hat sich der Initiative GERTI angeschlossen. Das ist die Abkürzung für gemeinsam mehr Regionalität auf den Teller bringen. Viele Kitas und Schulkantinen der Metropolregion Nürnberg kochen zwar schon mit regionalen Lebensmitteln, doch es könnte noch mehr werden. Daher wurde die Initiative ins Leben gerufen. 17 Kommunen machen mit, jetzt auch Neumarkt. Das hat OB Markus Ochsenkühn durch seine Unterschrift bekräftigt. Ihm geht's um Gesundheit und Nachhaltigkeit. Michael Hegele, Charivari in Neumarkt.
8: Auf ein arbeitsreiches Wochenende. Am Ende der Sommerferien können wir hier in Regensburg Denkmäler entdecken, die seit Jahrhunderten dem Funktionieren der Stadt dienen. Der Tag des offenen Denkmals Mitte September steht heuer unter dem Motto Netzwerke, Denkmäler und Infrastruktur. Heute hat die Stadt das Programm vorgestellt. Es ist nach Themen gegliedert, wie Gewerbe und Religion, und zeigt, wie diese Bereiche die Infrastruktur von Regensburg geprägt und verändert haben. Von römischen Produktionsstätten bis zu neuzeitlichen Lagerhäusern. Sabine Hofer, Charivari in Regensburg.
11: Ein schwerer Unfall.

0: die Momente, den Duft nach Sonnencreme und Pommes sinnbildlich ins Museum holen. Dazu haben auch die Bürgerinnen und Bürger mit Stücken beigetragen, wie Badebekleidung oder Kühltaschen aus früheren Jahren. Eben alles, was man im Freibad braucht. Bis Anfang August ist die Ausstellung im Museum Freim zu sehen. Zusätzlich gibt's Führungen und eine Lesung. Sabine Hofer, Charivari im Freim. Welchen Beruf kann ich...
1: Drei junge Mädels nachts allein am Hauptbahnhof hier in Regensburg. Das hat am Wochenende die Bundespolizei auf den Plan gerufen. Sie hat bei der Kontrolle der Jugendlichen im Alter zwischen 13 und 16 Jahren festgestellt, dass sie am Tag zuvor aus dem Bezirksklinikum Landshut weggelaufen waren. Ja, und dort wurde schon verzweifelt nach den Ausreißerinnen gesucht. Die Bundespolizei hat die drei mit auf ihre Dienststelle genommen und dann später der Landespolizei übergeben. Michael Hegele, Charivari in Regensburg.
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2: Ich bin Moritz Einzel. Die Aussetzung der Rotsperre von US-Stürmer Folarin Balogun bei der Fußball-WM stößt international auf massive Kritik. US-Präsident Trump soll sich persönlich bei FIFA-Chef Infantino dafür eingesetzt haben, dass die Sperre einkassiert wird. Von der Europäischen Fußballunion UEFA hieß es, eine rote Linie sei überschritten worden. Der belgische Verband hat Einspruch eingelegt. Die USA treffen heute Nacht im WM-Achtelfinale auf Belgien. Höhere Ausgaben und mehr Schulden, dafür Sparkurs in den Ressorts und bei der Sozialversicherung sowie Steuererhöhungen. Das Bundeskabinett hat den Haushaltsentwurf 2027 beschlossen. Die Pläne stoßen auf breite Kritik. Tanja Wagner berichtet.
3: Die Industrie hält die Haushaltspläne für wenig solide. Die Zuwächse auf der Sollseite seien alarmierend, heißt es vom Bundesverband. Greenpeace-Experten werfen Bundesfinanzminister Klingbeil hingegen einen skandalösen Raubzug bei den Klimaschutzmaßnahmen vor. Klingbeil selbst verteidigt seine Finanzpläne als notwendig und verfassungskonform.
2: Am Klinikum Landshut Mitte hat es heute einen großen Polizeieinsatz gegeben. Laut Informationen der Landshuter Zeitung soll ein JVA-Häftling seine Flucht geplant haben. Schwer bewaffnete Beamte riegelten dem Bericht zufolge das Krankenhaus und das Gelände drumherum ab. Schließlich wurde ein Mann im Rollstuhl mit Fußfessel in einem Helikopter abtransportiert. Offizielle Infos von der Polizei gibt es noch nicht. Laut einem kanadischen Medienbericht will Kanada 61 Milliarden Euro in die deutsche Wirtschaft stecken mit dem Kauf von U-Booten. Das wäre einer der größten Rüstungsaufträge der deutschen Geschichte. Produzieren soll die U-Boote das deutsche Unternehmen ThyssenKrupp Marine Systems. Aus Regierungskreisen hieß es vor dem morgen startenden NATO-Gipfel in der Türkei, Kanada würde sich im Falle eines Deals für Jahrzehnte an Deutschland binden. Die Deutsche Post stellt Briefe inzwischen langsamer zu, nutzt den gesetzlichen Spielraum aber nach eigener Aussage nicht voll aus. Konzernchef Meyer sagt, mehr als 90% der Briefe kämen innerhalb von 2 Werktagen an. Außerdem liefert die Post Briefe jetzt gebündelt aus. An manchen Tagen bleibt der Briefkasten deshalb leer.
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4: Hier die wichtigsten Meldungen von den Straßen bei uns in der Region. Fahrt auf der A3 Passau in Richtung Nürnberg besonders vorsichtig. Zwischen den Anschlussstellen Regensburg-Ost und Rosenhof kommt es zu Behinderungen durch Gegenstände auf der Fahrbahn. Wir bleiben noch auf der A3 Passau in Richtung Nürnberg. Fahrt auch zwischen den Anschlussstellen Oberölsbach und Altdorf-Burgthann besonders vorsichtig. Hier kommt es zu Behinderungen aufgrund eines Unfalles auf der Fahrbahn. Auf der A93 Regensburg in Richtung Weiden. Fahrt zwischen den Anschlussstellen Wernberg-Köblitz und Frehm besonders vorsichtig. Es kommt zu Behinderungen durch Gegenstände auf der Fahrbahn.
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5: Das Charivari-Wetter, ein Sommertag mit Sonne und Wärme. Heute Vormittag und am Nachmittag viel Sonne in der Oberpfalz. Nur in den Bergen ein paar harmlose Quellwolken. Am Abend wird es kühler. Am Dienstag wieder viel Sonne und Temperaturen bis zu 28 Grad. In den Kammlagen und am Großen Aber etwas kühler. Am Mittwoch wechseln Sonne und Quellwolken. Höchstwerte von 18 bis 26 Grad. In der Nacht zum Donnerstag vor allem in den Kammlagen und am Großen Aber kühl. Die nächsten Tage sommerlich warm und sonnig. Eine willkommene Abwechslung nach den Regentagen der letzten Woche.
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7: Die Ursache für den Brand eines Einfamilienhauses in Donaustauf war wahrscheinlich ein technischer Defekt an einem Saunaofen. Nach ersten Einschätzungen der Polizei ist das Feuer jedenfalls im Bereich der Sauna im Keller ausgebrochen und hatte sich von dort bis ins Erdgeschoss ausgebreitet am Freitagnachmittag. Die Feuerwehren aus Donaustauf, Tegernheim und Sulzbach hatten den Brand schnell im Griff. Trotzdem ist das Haus jetzt unbewohnbar. Insgesamt ist Schaden von einigen 100.000 Euro entstanden. Anja Stubber, Charivari in Donaustauf.
8: Auf Burg Neuhaus hat die Leimbühne Schorndorf gestern Abend den diesjährigen Schauerpreis vergeben. Diesmal wurde Kabarettist Bruno Jonas damit ausgezeichnet. Bereits seit 2002 gibt es diese Auszeichnung. Der Schauerpreis würdigt Kultur, die ein Miteinander schafft, die aber auch für einen kritischen Blick, für Werte und für Humor steht. Erinnert wird damit an den Förderer Vincent Schauer, ohne den es das Theater auf der Burg der Leimbühne Schorndorf nicht geben würde. Sabine Hofer, Charivari in Neuhaus.
7: Biergärten hier bei uns in Stadt und Landkreis Regensburg zählen zu den Lieblingsbiergärten der Bayern. Das zeigt das Ergebnis vom diesjährigen Lieblingsbiergartenwettbewerb vom Hotel- und Gaststättenverband. In der Kategorie Biergarten mit bis zu 500 Sitzplätzen hat sich die Gaststätte Röhrl in Alsbrunn bei Sinzing, das älteste Wirtshaus der Welt, den zweiten Platz gesichert. Und in der Kategorie Biergärten mit mehr als 500 Plätzen hat es die Brauerei Gaststätte Spitalgarten in Regensburg auch auf Platz 2 geschafft. Anja Stubber, Charivari.
9: Schwer verunglückt sind am Sonntag ein älterer Motorradfahrer und seine Sozia. Sie waren zwischen Eining und Weltenburg unterwegs, vor ihnen ein Traktor mit Heuballenpresse und ein Auto. Der Traktorfahrer wollte links abbiegen und setzte den Blinker. Der Motorradfahrer übersah das offenbar. Er wollte stattdessen Auto und Traktor überholen und prallte gegen die Heuballenpresse. Der Biker und seine Sozia wurden dabei sehr schwer verletzt. Der Traktorfahrer kam mit dem Schrecken davon. Der Schaden 20.000 Euro. Michael Hegele, Charivari in Eining.
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9: Die Stadt Neumarkt hat sich der Initiative GERTI angeschlossen. Das ist die Abkürzung für gemeinsam mehr Regionalität auf den Teller bringen. Viele Kitas und Schulkantinen der Metropolregion Nürnberg kochen zwar schon mit regionalen Lebensmitteln, doch es könnte noch mehr werden. Daher wurde die Initiative ins Leben gerufen. 17 Kommunen machen mit, jetzt auch Neumarkt. Das hat OB Markus Ochsenkühn durch seine Unterschrift bekräftigt. Ihm geht's um Gesundheit und Nachhaltigkeit. Michael Hegele, Charivari in Neumarkt.
8: Auf ein arbeitsreiches Wochenende. Am Ende der Sommerferien können wir hier in Regensburg Denkmäler entdecken, die seit Jahrhunderten dem Funktionieren der Stadt dienen. Der Tag des offenen Denkmals Mitte September steht heuer unter dem Motto Netzwerke, Denkmäler und Infrastruktur. Heute hat die Stadt das Programm vorgestellt. Es ist nach Themen gegliedert, wie Gewerbe und Religion, und zeigt, wie diese Bereiche die Infrastruktur von Regensburg geprägt und verändert haben. Von römischen Produktionsstätten bis zu neuzeitlichen Lagerhäusern. Sabine Hofer, Charivari in Regensburg.
7: Ein schwerer Unfall.
8: Sommersonne Freibad, so heißt die aktuelle Ausstellung hier im Museum Pfreimd. Bis Anfang August will sie Erinnerungen wecken an Urlaubs- und Bademomente. Den Duft nach Sonnencreme und Pommes sinnbildlich ins Museum holen. Dazu haben auch die Bürgerinnen und Bürger mit Stücken beigetragen, wie Badebekleidung oder Kühltaschen aus früheren Jahren. Eben alles, was man im Freibad braucht. Bis Anfang August ist die Ausstellung im Museum Pfreimd zu sehen. Zusätzlich gibt's Führungen und eine Lesung. Sabine Hofer, Charivari im Fremd. Welchen Beruf kann ich?
9: Drei junge Mädels nachts allein am Hauptbahnhof hier in Regensburg. Das hat am Wochenende die Bundespolizei auf den Plan gerufen. Sie hat bei der Kontrolle der Jugendlichen im Alter zwischen 13 und 16 Jahren festgestellt, dass sie am Tag zuvor aus dem Bezirksklinikum Landshut weggelaufen waren. Ja, und dort wurde schon verzweifelt nach den Ausreißerinnen gesucht. Die Bundespolizei hat die drei mit auf ihre Dienststelle genommen und dann später der Landespolizei übergeben. Michael Hegele, Charivari in Regensburg.
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2: Ich bin Moritz Einzel. Die Aussetzung der Rotsperre von US-Stürmer Folarin Balogun bei der Fußball-WM stößt international auf massive Kritik. US-Präsident Trump soll sich persönlich bei FIFA-Chef Infantino dafür eingesetzt haben, dass die Sperre einkassiert wird. Von der Europäischen Fußballunion UEFA hieß es, eine rote Linie sei überschritten worden. Der belgische Verband hat Einspruch eingelegt. Die USA treffen heute Nacht im WM-Achtelfinale auf Belgien. Höhere Ausgaben und mehr Schulden, dafür Sparkurs in den Ressorts und bei der Sozialversicherung sowie Steuererhöhungen. Das Bundeskabinett hat den Haushaltsentwurf 2027 beschlossen. Die Pläne stoßen auf breite Kritik. Tanja Wagner berichtet.
3: Die Industrie hält die Haushaltspläne für wenig solide. Die Zuwächse auf der Sollseite seien alarmierend, heißt es vom Bundesverband. Greenpeace-Experten werfen Bundesfinanzminister Klingbeil hingegen einen skandalösen Raubzug bei den Klimaschutzmaßnahmen vor. Klingbeil selbst verteidigt seine Finanzpläne als notwendig und verfassungskonform.
2: Am Klinikum Landshut Mitte hat es heute einen großen Polizeieinsatz gegeben. Laut Informationen der Landshuter Zeitung soll ein JVA-Häftling seine Flucht geplant haben. Schwer bewaffnete Beamte riegelten dem Bericht zufolge das Krankenhaus und das Gelände drumherum ab. Schließlich wurde ein Mann im Rollstuhl mit Fußfessel in einem Helikopter abtransportiert. Offizielle Infos von der Polizei gibt es noch nicht. Laut einem kanadischen Medienbericht will Kanada 61 Milliarden Euro in die deutsche Wirtschaft stecken mit dem Kauf von U-Booten. Das wäre einer der größten Rüstungsaufträge der deutschen Geschichte. Produzieren soll die U-Boote das deutsche Unternehmen ThyssenKrupp Marine Systems. Aus Regierungskreisen hieß es vor dem morgen startenden NATO-Gipfel in der Türkei, Kanada würde sich im Falle eines Deals für Jahrzehnte an Deutschland binden. Die Deutsche Post stellt Briefe inzwischen langsamer zu, nutzt den gesetzlichen Spielraum aber nach eigener Aussage nicht voll aus. Konzernchef Meyer sagt, mehr als 90% der Briefe kämen innerhalb von 2 Werktagen an. Außerdem liefert die Post Briefe jetzt gebündelt aus. An manchen Tagen bleibt der Briefkasten deshalb leer.
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4: Hier die wichtigsten Meldungen von den Straßen bei uns in der Region. Fahrt auf der A3 Passau in Richtung Nürnberg besonders vorsichtig. Zwischen den Anschlussstellen Regensburg-Ost und Rosenhof kommt es zu Behinderungen durch Gegenstände auf der Fahrbahn. Wir bleiben noch auf der A3 Passau in Richtung Nürnberg. Fahrt auch zwischen den Anschlussstellen Oberölsbach und Altdorf-Burgthann besonders vorsichtig. Hier kommt es zu Behinderungen aufgrund eines Unfalles auf der Fahrbahn. Auf der A93 Regensburg in Richtung Weiden. Fahrt zwischen den Anschlussstellen Wernberg-Köblitz und Freemd besonders vorsichtig. Es kommt zu Behinderungen durch Gegenstände auf der Fahrbahn.
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5: Das Charivari-Wetter, ein Sommertag mit Sonne und Wärme. Heute Vormittag und am Nachmittag viel Sonne in der Oberpfalz. Nur in den Bergen ein paar harmlose Quellwolken. Am Abend wird es kühler. Am Dienstag wieder viel Sonne und Temperaturen bis zu 28 Grad. In den Kammlagen und am Großen Aber etwas kühler. Am Mittwoch wechseln Sonne und Quellwolken. Höchstwerte von 18 bis 26 Grad. In der Nacht zum Donnerstag vor allem in den Kammlagen und am Großen Aber kühl. Die nächsten Tage sommerlich warm und sonnig. Eine willkommene Abwechslung nach den Regentagen der letzten Woche.
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7: Die Ursache für den Brand eines Einfamilienhauses in Donaustauf war wahrscheinlich ein technischer Defekt an einem Saunaofen. Nach ersten Einschätzungen der Polizei ist das Feuer jedenfalls im Bereich der Sauna im Keller ausgebrochen und hatte sich von dort bis ins Erdgeschoss ausgebreitet am Freitagnachmittag. Die Feuerwehren aus Donaustauf, Tegernheim und Sulzbach hatten den Brand schnell im Griff. Trotzdem ist das Haus jetzt unbewohnbar. Insgesamt ist Schaden von einigen 100.000 Euro entstanden. Anja Stubber, Charivari in Donaustauf.
8: Auf Burg Neuhaus hat die Leimbühne Schorndorf gestern Abend den diesjährigen Schauerpreis vergeben. Diesmal wurde Kabarettist Bruno Jonas damit ausgezeichnet. Bereits seit 2002 gibt es diese Auszeichnung. Der Schauerpreis würdigt Kultur, die ein Miteinander schafft, die aber auch für einen kritischen Blick, für Werte und für Humor steht. Erinnert wird damit an den Förderer Vincent Schauer, ohne den es das Theater auf der Burg der Leimbühne Schorndorf nicht geben würde. Sabine Hofer, Charivari in Neuhaus.
7: Biergärten hier bei uns in Stadt und Landkreis Regensburg zählen zu den Lieblingsbiergärten der Bayern. Das zeigt das Ergebnis vom diesjährigen Lieblingsbiergartenwettbewerb vom Hotel- und Gaststättenverband. In der Kategorie Biergarten mit bis zu 500 Sitzplätzen hat sich die Gaststätte Röhrl in Alsbrunn bei Sinzing, das älteste Wirtshaus der Welt, den zweiten Platz gesichert. Und in der Kategorie Biergärten mit mehr als 500 Plätzen hat es die Brauereigaststätte Spitalgarten in Regensburg auch auf Platz 2 geschafft. Anja Stubber, Charivari.
9: Schwer verunglückt sind am Sonntag ein älterer Motorradfahrer und seine Sozia. Sie waren zwischen Eining und Weltenburg unterwegs, vor ihnen ein Traktor mit Heuballenpresse und ein Auto. Der Traktorfahrer wollte links abbiegen und setzte den Blinker. Der Motorradfahrer übersah das offenbar. Er wollte stattdessen Auto und Traktor überholen und prallte gegen die Heuballenpresse. Der Biker und seine Sozia wurden dabei sehr schwer verletzt. Der Traktorfahrer kam mit dem Schrecken davon. Der Schaden 20.000 Euro. Michael Hegele, Charivari in Eining.
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9: Die Stadt Neumarkt hat sich der Initiative GERTI angeschlossen. Das ist die Abkürzung für gemeinsam mehr Regionalität auf den Teller bringen. Viele Kitas und Schulkantinen der Metropolregion Nürnberg kochen zwar schon mit regionalen Lebensmitteln, doch es könnte noch mehr werden. Daher wurde die Initiative ins Leben gerufen. 17 Kommunen machen mit, jetzt auch Neumarkt. Das hat OB Markus Ochsenkühn durch seine Unterschrift bekräftigt. Ihm geht's um Gesundheit und Nachhaltigkeit. Michael Hegele, Charivari in Neumarkt.
8: Auf ein arbeitsreiches Wochenende. Am Ende der Sommerferien können wir hier in Regensburg Denkmäler entdecken, die seit Jahrhunderten dem Funktionieren der Stadt dienen. Der Tag des offenen Denkmals Mitte September steht heuer unter dem Motto Netzwerke, Denkmäler und Infrastruktur. Heute hat die Stadt das Programm vorgestellt. Es ist nach Themen gegliedert, wie Gewerbe und Religion, und zeigt, wie diese Bereiche die Infrastruktur von Regensburg geprägt und verändert haben. Von römischen Produktionsstätten bis zu neuzeitlichen Lagerhäusern. Sabine Hofer, Charivari in Regensburg.
7: Ein schwerer Unfall.
8: Sommersonne Freibad, so heißt die aktuelle Ausstellung hier im Museum Pfreimd. Bis Anfang August will sie Erinnerungen wecken an Urlaubs- und Bademomente. Den Duft nach Sonnencreme und Pommes sinnbildlich ins Museum holen. Dazu haben auch die Bürgerinnen und Bürger mit Stücken beigetragen, wie Badebekleidung oder Kühltaschen aus früheren Jahren. Eben alles, was man im Freibad braucht. Bis Anfang August ist die Ausstellung im Museum Pfreimd zu sehen. Zusätzlich gibt's Führungen und eine Lesung. Sabine Hofer, Charivari im Fremd. Welchen Beruf kann ich?
9: Drei junge Mädels nachts allein am Hauptbahnhof hier in Regensburg. Das hat am Wochenende die Bundespolizei auf den Plan gerufen. Sie hat bei der Kontrolle der Jugendlichen im Alter zwischen 13 und 16 Jahren festgestellt, dass sie am Tag zuvor aus dem Bezirksklinikum Landshut weggelaufen waren. Ja, und dort wurde schon verzweifelt nach den Ausreißerinnen gesucht. Die Bundespolizei hat die drei mit auf ihre Dienststelle genommen und dann später der Landespolizei übergeben. Michael Hegele, Charivari in Regensburg.
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2: Ich bin Moritz Einzel. Im Skandal um die aufgehobene Rotsperre von US-Torjäger Follorin Balogun bei der Fußball-WM schlägt immer höhere Wellen. Jetzt hat US-Präsident Trump zugegeben, dass er bei der FIFA interveniert hat. Er habe lediglich eine Überprüfung gefordert, weil er Balloguns Einsteigen nicht für ein Foul gehalten habe. Und ich kenne mich mit solchen Dingen aus, fügte Trump wörtlich hinzu. Die Europäische Fußballunion UEFA teilte mit, hier sei eine rote Linie überschritten worden. Das Nationalteam der USA trifft heute Nacht im WM-Achtelfinale auf Belgien. Das Bundeskabinett hat den Entwurf für den Haushalt 2027 auf den Weg gebracht. Vorgesehen sind gut 555 Milliarden Euro an Ausgaben. Das soll auch mit rund 200 Milliarden an neuen Schulden finanziert werden. Vor allem in die Bundeswehr soll deutlich mehr Geld fließen. Wir bleiben beim Kabinett. Das hat sich auf einen Gesetzentwurf von Bauministerin Huberts geeinigt. Wohngeldempfänger müssen sich auf Kürzungen oder sogar die komplette Streichung ihrer staatlichen Unterstützung einstellen. Das Wohngeld soll nicht mehr an die Inflation angepasst und die Heizkostenkomponente halbiert werden. Und insgesamt sollen weniger Menschen die Leistung bekommen. Aktuell profitieren 1,2 Millionen Haushalte. Berlin ist nicht ausreichend auf Krisen und Katastrophen vorbereitet. Zu dieser Einschätzung ist eine unabhängige Expertenkommission gekommen, die ihren Bericht heute im Roten Rathaus vorgestellt hat. Sie war nach dem mehrtägigen Stromausfall Anfang des Jahres eingesetzt worden. Tanja Wagner berichtet.
3: Ohne Strom und Heizung und das mitten im Winter. Der Terroranschlag vom Januar sei ein Weckruf für Berlin und andere Städte. Denn er legte eine ganze Reihe von Schwachstellen offen. Von unzureichender Kommunikation mit den Menschen in der Stadt bis hin zu einer mangelhaften Notstromversorgung. Berlin sei bei der Bewältigung der Lage an seine Belastungsgrenze gekommen, heißt es von der Kommission.
2: Topfavorit Tadej Pogacar hat die dritte Etappe der Tour de France gewonnen. Der Radstar aus Slowenien gewann nach 196 Kilometern in den Pyrenäen. Die Etappe fand aufgrund der großen Waldbrände in Südfrankreich teilweise ohne Zuschauer statt. Im Ziel wurde Pogacar aber laut bejubelt, der vor seinem Hauptkontrahenten Jonas Vingegaard aus Dänemark über die Ziellinie fuhr.
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4: Hier die aktuellen Meldungen von den Straßen bei uns in der Region. Fahrt auf der A3 Passau in Richtung Nürnberg besonders vorsichtig. Zwischen Regensburg Ost und Rosenhof kommt es zu Behinderungen durch Gegenstände auf der Fahrbahn. Wir bleiben noch auf der A3 Passau in Richtung Nürnberg. Fahrt auch zwischen den Anschlussstellen Oberölsbach und Altdorf-Burgthann besonders vorsichtig. Hier kommt es zu Behinderungen aufgrund eines Unfalles auf der Fahrbahn. Auf der A93 Regensburg in Richtung Weiden. Fahrt zwischen den Anschlussstellen Wernberg-Köblitz und Pfreimd besonders vorsichtig. Es kommt zu Behinderungen durch Gegenstände auf der Fahrbahn.
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5: Das Charivari-Wetter, ein Sommertag mit Sonne und Wärme. Heute Vormittag und am Nachmittag viel Sonne in der Oberpfalz. Nur in den Bergen ein paar harmlose Quellwolken. Am Abend wird es kühler. Am Dienstag wieder viel Sonne und Temperaturen bis zu 28 Grad. In den Kammlagen und am Großen Aber etwas kühler. Am Mittwoch wechseln Sonne und Quellwolken. Höchstwerte von 18 bis 26 Grad. In der Nacht zum Donnerstag vor allem in den Kammlagen und am Großen Aber kühl. Die nächsten Tage sommerlich warm und sonnig. Eine willkommene Abwechslung nach den Regentagen der letzten Woche.
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7: Die Ursache für den Brand eines Einfamilienhauses in Donaustauf war wahrscheinlich ein technischer Defekt an einem Saunaofen. Nach ersten Einschätzungen der Polizei ist das Feuer jedenfalls im Bereich der Sauna im Keller ausgebrochen und hatte sich von dort bis ins Erdgeschoss ausgebreitet am Freitagnachmittag. Die Feuerwehren aus Donaustauf, Tegernheim und Sulzbach hatten den Brand schnell im Griff. Trotzdem ist das Haus jetzt unbewohnbar. Insgesamt ist Schaden von einigen 100.000 Euro entstanden. Anja Stubber, Charivari in Donaustauf.
8: Auf Burg Neuhaus hat die Laienbühne Schorndorf gestern Abend den diesjährigen Schauerpreis vergeben. Diesmal wurde Kabarettist Bruno Jonas damit ausgezeichnet. Bereits seit 2002 gibt es diese Auszeichnung. Der Schauerpreis würdigt Kultur, die ein Miteinander schafft, die aber auch für einen kritischen Blick, für Werte und für Humor steht. Erinnert wird damit an den Förderer Vincent Schauer, ohne den es das Theater auf der Burg der Laienbühne Schorndorf nicht geben würde. Sabine Hofer, Charivari in Neuhaus.
7: Biergärten hier bei uns in Stadt und Landkreis Regensburg zählen zu den Lieblingsbiergärten der Bayern. Das zeigt das Ergebnis vom diesjährigen Lieblingsbiergartenwettbewerb vom Hotel- und Gaststättenverband. In der Kategorie Biergarten mit bis zu 500 Sitzplätzen hat sich die Gaststätte Röhrl in Alsbrunn bei Sinzing, das älteste Wirtshaus der Welt, den zweiten Platz gesichert. Und in der Kategorie Biergärten mit mehr als 500 Plätzen hat es die Brauerei Gaststätte Spitalgarten in Regensburg auch auf Platz 2 geschafft. Anja Stubber, Charivari.
9: Schwer verunglückt sind am Sonntag ein älterer Motorradfahrer und seine Sozia. Sie waren zwischen Eining und Weltenburg unterwegs, vor ihnen ein Traktor mit Heuballenpresse und ein Auto. Der Traktorfahrer wollte links abbiegen und setzte den Blinker. Der Motorradfahrer übersah das offenbar. Er wollte stattdessen Auto und Traktor überholen und prallte gegen die Heuballenpresse. Der Biker und seine Sozia wurden dabei sehr schwer verletzt. Der Traktorfahrer kam mit dem Schrecken davon. Der Schaden 20.000 Euro. Michael Hegele, Charivari in Eining.
7: Großer Straßen.
9: Die Stadt Neumarkt hat sich der Initiative GERTI angeschlossen. Das ist die Abkürzung für gemeinsam mehr Regionalität auf den Teller bringen. Viele Kitas und Schulkantinen der Metropolregion Nürnberg kochen zwar schon mit regionalen Lebensmitteln, doch es könnte noch mehr werden. Daher wurde die Initiative ins Leben gerufen. 17 Kommunen machen mit, jetzt auch Neumarkt. Das hat OB Markus Ochsenkühn durch seine Unterschrift bekräftigt. Ihm geht's um Gesundheit und Nachhaltigkeit. Michael Hegele, Charivari in Neumarkt.
8: Auf ein arbeitsreiches Wochenende. Am Ende der Sommerferien können wir hier in Regensburg Denkmäler entdecken, die seit Jahrhunderten dem Funktionieren der Stadt dienen. Der Tag des offenen Denkmals Mitte September steht heuer unter dem Motto Netzwerke, Denkmäler und Infrastruktur. Heute hat die Stadt das Programm vorgestellt. Es ist nach Themen gegliedert, wie Gewerbe und Religion, und zeigt, wie diese Bereiche die Infrastruktur von Regensburg geprägt und verändert haben. Von römischen Produktionsstätten bis zu neuzeitlichen Lagerhäusern. Sabine Hofer, Charivari in Regensburg.
7: Ein schwerer Unfall.
8: Sommersonne Freibad, so heißt die aktuelle Ausstellung hier im Museum Pfreimd. Bis Anfang August will sie Erinnerungen wecken an Urlaubs- und Bademomente. Den Duft nach Sonnencreme und Pommes sinnbildlich ins Museum holen. Dazu haben auch die Bürgerinnen und Bürger mit Stücken beigetragen, wie Badebekleidung oder Kühltaschen aus früheren Jahren. Eben alles, was man im Freibad braucht. Bis Anfang August ist die Ausstellung im Museum Pfreimd zu sehen. Zusätzlich gibt's Führungen und eine Lesung. Sabine Hofer, Charivari im Fremd. Welchen Beruf kann ich?
9: Drei junge Mädels nachts allein am Hauptbahnhof hier in Regensburg. Das hat am Wochenende die Bundespolizei auf den Plan gerufen. Sie hat bei der Kontrolle der Jugendlichen im Alter zwischen 13 und 16 Jahren festgestellt, dass sie am Tag zuvor aus dem Bezirksklinikum Landshut weggelaufen waren. Ja, und dort wurde schon verzweifelt nach den Ausreißerinnen gesucht. Die Bundespolizei hat die drei mit auf ihre Dienststelle genommen und dann später der Landespolizei übergeben. Michael Hegele, Charivari in Regensburg.
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2: Ich bin Moritz Einzel. Im Skandal um die aufgehobene Rotsperre von US-Torjäger Follorin Balogun bei der Fußball-WM schlägt immer höhere Wellen. Jetzt hat US-Präsident Trump zugegeben, dass er bei der FIFA interveniert hat. Er habe lediglich eine Überprüfung gefordert, weil er Balloguns Einsteigen nicht für ein Foul gehalten habe. Und ich kenne mich mit solchen Dingen aus, fügte Trump wörtlich hinzu. Die Europäische Fußballunion UEFA teilte mit, hier sei eine rote Linie überschritten worden. Das Nationalteam der USA trifft heute Nacht im WM-Achtelfinale auf Belgien. Das Bundeskabinett hat den Entwurf für den Haushalt 2027 auf den Weg gebracht. Vorgesehen sind gut 555 Milliarden Euro an Ausgaben. Das soll auch mit rund 200 Milliarden an neuen Schulden finanziert werden. Vor allem in die Bundeswehr soll deutlich mehr Geld fließen. Wir bleiben beim Kabinett. Das hat sich auf einen Gesetzentwurf von Bauministerin Huberts geeinigt. Wohngeldempfänger müssen sich auf Kürzungen oder sogar die komplette Streichung ihrer staatlichen Unterstützung einstellen. Das Wohngeld soll nicht mehr an die Inflation angepasst und die Heizkostenkomponente halbiert werden. Und insgesamt sollen weniger Menschen die Leistung bekommen. Aktuell profitieren 1,2 Millionen Haushalte. Berlin ist nicht ausreichend auf Krisen und Katastrophen vorbereitet. Zu dieser Einschätzung ist eine unabhängige Expertenkommission gekommen, die ihren Bericht heute im Roten Rathaus vorgestellt hat. Sie war nach dem mehrtägigen Stromausfall Anfang des Jahres eingesetzt worden. Tanja Wagner berichtet.
3: Ohne Strom und Heizung und das mitten im Winter. Der Terroranschlag vom Januar sei ein Weckruf für Berlin und andere Städte. Denn er legte eine ganze Reihe von Schwachstellen offen. Von unzureichender Kommunikation mit den Menschen in der Stadt bis hin zu einer mangelhaften Notstromversorgung. Berlin sei bei der Bewältigung der Lage an seine Belastungsgrenze gekommen, heißt es von der Kommission.
2: Topfavorit Tadej Pogacar hat die dritte Etappe der Tour de France gewonnen. Der Radstar aus Slowenien gewann nach 196 Kilometern in den Pyrenäen. Die Etappe fand aufgrund der großen Waldbrände in Südfrankreich teilweise ohne Zuschauer statt. Im Ziel wurde Pogacar aber laut bejubelt, der vor seinem Hauptkontrahenten Jonas Vingegaard aus Dänemark über die Ziellinie fuhr.
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4: Hier die aktuellen Meldungen von den Straßen bei uns in der Region. Fahrt auf der A3 Passau in Richtung Nürnberg besonders vorsichtig. Zwischen Regensburg Ost und Rosenhof kommt es zu Behinderungen durch Gegenstände auf der Fahrbahn. Wir bleiben noch auf der A3 Passau in Richtung Nürnberg. Fahrt auch zwischen den Anschlussstellen Oberölsbach und Altdorf-Burgthann besonders vorsichtig. Hier kommt es zu Behinderungen aufgrund eines Unfalles auf der Fahrbahn. Auf der A93 Regensburg in Richtung Weiden. Fahrt zwischen den Anschlussstellen Wernberg-Köblitz und Pfreimd besonders vorsichtig. Es kommt zu Behinderungen durch Gegenstände auf der Fahrbahn.
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5: Das Charivari-Wetter, ein Sommertag mit Sonne und Wärme. Heute Vormittag und am Nachmittag viel Sonne in der Oberpfalz. Nur in den Bergen ein paar harmlose Quellwolken. Am Abend wird es kühler. Am Dienstag wieder viel Sonne und Temperaturen bis zu 28 Grad. In den Kammlagen und am Großen Aber etwas kühler. Am Mittwoch wechseln Sonne und Quellwolken. Höchstwerte von 18 bis 26 Grad. In der Nacht zum Donnerstag vor allem in den Kammlagen und am Großen Aber kühl. Die nächsten Tage sommerlich warm und sonnig. Eine willkommene Abwechslung nach den Regentagen der letzten Woche.
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7: Die Ursache für den Brand eines Einfamilienhauses in Donaustauf war wahrscheinlich ein technischer Defekt an einem Saunaofen. Nach ersten Einschätzungen der Polizei ist das Feuer jedenfalls im Bereich der Sauna im Keller ausgebrochen und hatte sich von dort bis ins Erdgeschoss ausgebreitet am Freitagnachmittag. Die Feuerwehren aus Donaustauf, Tegernheim und Sulzbach hatten den Brand schnell im Griff. Trotzdem ist das Haus jetzt unbewohnbar. Insgesamt ist Schaden von einigen 100.000 Euro entstanden. Anja Stubber, Charivari in Donaustauf.
8: Auf Burg Neuhaus hat die Laienbühne Schorndorf gestern Abend den diesjährigen Schauerpreis vergeben. Diesmal wurde Kabarettist Bruno Jonas damit ausgezeichnet. Bereits seit 2002 gibt es diese Auszeichnung. Der Schauerpreis würdigt Kultur, die ein Miteinander schafft, die aber auch für einen kritischen Blick, für Werte und für Humor steht. Erinnert wird damit an den Förderer Vincent Schauer, ohne den es das Theater auf der Burg der Laienbühne Schorndorf nicht geben würde. Sabine Hofer, Charivari in Neuhaus.
7: Biergärten hier bei uns in Stadt und Landkreis Regensburg zählen zu den Lieblingsbiergärten der Bayern. Das zeigt das Ergebnis vom diesjährigen Lieblingsbiergartenwettbewerb vom Hotel- und Gaststättenverband. In der Kategorie Biergarten mit bis zu 500 Sitzplätzen hat sich die Gaststätte Röhrl in Alsbrunn bei Sinzing, das älteste Wirtshaus der Welt, den zweiten Platz gesichert. Und in der Kategorie Biergärten mit mehr als 500 Plätzen hat es die Brauereigaststätte Spitalgarten in Regensburg auch auf Platz 2 geschafft. Anja Stubber, Charivari.
9: Schwer verunglückt sind am Sonntag ein älterer Motorradfahrer und seine Sozia. Sie waren zwischen Eining und Weltenburg unterwegs, vor ihnen ein Traktor mit Heuballenpresse und ein Auto. Der Traktorfahrer wollte links abbiegen und setzte den Blinker. Der Motorradfahrer übersah das offenbar. Er wollte stattdessen Auto und Traktor überholen und prallte gegen die Heuballenpresse. Der Biker und seine Sozia wurden dabei sehr schwer verletzt. Der Traktorfahrer kam mit dem Schrecken davon. Der Schaden 20.000 Euro. Michael Hegele, Charivari in Eining.
7: Großer Straßen.
9: Die Stadt Neumarkt hat sich der Initiative GERTI angeschlossen. Das ist die Abkürzung für gemeinsam mehr Regionalität auf den Teller bringen. Viele Kitas und Schulkantinen der Metropolregion Nürnberg kochen zwar schon mit regionalen Lebensmitteln, doch es könnte noch mehr werden. Daher wurde die Initiative ins Leben gerufen. 17 Kommunen machen mit, jetzt auch Neumarkt. Das hat OB Markus Ochsenkühn durch seine Unterschrift bekräftigt. Ihm geht's um Gesundheit und Nachhaltigkeit. Michael Hegele, Charivari in Neumarkt.
8: Auf ein arbeitsreiches Wochenende. Am Ende der Sommerferien können wir hier in Regensburg Denkmäler entdecken, die seit Jahrhunderten dem Funktionieren der Stadt dienen. Der Tag des offenen Denkmals Mitte September steht heuer unter dem Motto Netzwerke, Denkmäler und Infrastruktur. Heute hat die Stadt das Programm vorgestellt. Es ist nach Themen gegliedert, wie Gewerbe und Religion, und zeigt, wie diese Bereiche die Infrastruktur von Regensburg geprägt und verändert haben. Von römischen Produktionsstätten bis zu neuzeitlichen Lagerhäusern. Sabine Hofer, Charivari in Regensburg.
7: Ein schwerer Unfall.
8: Sommersonne Freibad, so heißt die aktuelle

0: sinnbildlich ins Museum holen. Dazu haben auch die Bürgerinnen und Bürger mit Stücken beigetragen, wie Badebekleidung oder Kühltaschen aus früheren Jahren. Eben alles, was man im Freibad braucht. Bis Anfang August ist die Ausstellung im Museum Freim zu sehen. Zusätzlich gibt's Führungen und eine Lesung. Sabine Hofer, Charivari im Freim. Welchen Beruf kann ich...
1: Drei junge Mädels nachts allein am Hauptbahnhof hier in Regensburg. Das hat am Wochenende die Bundespolizei auf den Plan gerufen. Sie hat bei der Kontrolle der Jugendlichen im Alter zwischen 13 und 16 Jahren festgestellt, dass sie am Tag zuvor aus dem Bezirksklinikum Landshut weggelaufen waren. Ja, und dort wurde schon verzweifelt nach den Ausreißerinnen gesucht. Die Bundespolizei hat die drei mit auf ihre Dienststelle genommen und dann später der Landespolizei übergeben. Michael Hegele, Charivari in Regensburg.
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2: Ich bin Moritz Einzel. Im Skandal um die aufgehobene Rotsperre von US-Torjäger Follorin Berlogun bei der Fußball-WM schlägt immer höhere Wellen. Jetzt hat US-Präsident Trump zugegeben, dass er bei der FIFA interveniert hat. Er habe lediglich eine Überprüfung gefordert, weil er Berloguns Einsteigen nicht für ein Foul gehalten habe. Und ich kenne mich mit solchen Dingen aus, fügte Trump wörtlich hinzu. Die Europäische Fußballunion UEFA teilte mit, hier sei eine rote Linie überschritten worden. Das Nationalteam der USA trifft heute Nacht im WM-Achtelfinale auf Belgien. Das Bundeskabinett hat den Entwurf für den Haushalt 2027 auf den Weg gebracht. Vorgesehen sind gut 555 Milliarden Euro an Ausgaben. Das soll auch mit rund 200 Milliarden an neuen Schulden finanziert werden. Vor allem in die Bundeswehr soll deutlich mehr Geld fließen. Wir bleiben beim Kabinett. Das hat sich auf einen Gesetzentwurf von Bauministerin Huberts geeinigt. Wohngeldempfänger müssen sich auf Kürzungen oder sogar die komplette Streichung ihrer staatlichen Unterstützung einstellen. Das Wohngeld soll nicht mehr an die Inflation angepasst und die Heizkostenkomponente halbiert werden. Und insgesamt sollen weniger Menschen die Leistung bekommen. Aktuell profitieren 1,2 Millionen Haushalte. Berlin ist nicht ausreichend auf Krisen und Katastrophen vorbereitet. Zu dieser Einschätzung ist eine unabhängige Expertenkommission gekommen, die ihren Bericht heute im Roten Rathaus vorgestellt hat. Sie war nach dem mehrtägigen Stromausfall Anfang des Jahres eingesetzt worden. Tanja Wagner berichtet.
3: Ohne Strom und Heizung und das mitten im Winter. Der Terroranschlag vom Januar sei ein Weckruf für Berlin und andere Städte. Denn er legte eine ganze Reihe von Schwachstellen offen. Von unzureichender Kommunikation mit den Menschen in der Stadt bis hin zu einer mangelhaften Notstromversorgung. Berlin sei bei der Bewältigung der Lage an seine Belastungsgrenze gekommen, heißt es von der Kommission.
2: Topfavorit Tadej Pogacar hat die dritte Etappe der Tour de France gewonnen. Der Radstar aus Slowenien gewann nach 196 Kilometern in den Pyrenäen. Die Etappe fand aufgrund der großen Waldbrände in Südfrankreich teilweise ohne Zuschauer statt. Im Ziel wurde Pogacar aber laut bejubelt, der vor seinem Hauptkontrahenten Jonas Vingegaard aus Dänemark über die Ziellinie fuhr.
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4: Hier die wichtigsten Meldungen von den Straßen bei uns in der Region. Wenn ihr gerade auf der A3 Passau in Richtung Nürnberg unterwegs seid, fahrt zwischen den Anschlussstellen Regensburg Ost und Rosenhof besonders vorsichtig. Hier kommt es zu Verzögerungen durch Gegenstände auf der Fahrbahn.
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5: Das Charivari-Wetter, ein Sommertag mit Sonne und Wärme. Heute Vormittag und am Nachmittag viel Sonne in der Oberpfalz. Nur in den Bergen ein paar harmlose Quellwolken. Am Abend wird es kühler. Am Dienstag wieder viel Sonne und Temperaturen bis zu 28 Grad. In den Kammlagen und am Großen aber etwas kühler. Am Mittwoch wechseln Sonne und Quellwolken. Höchstwerte von 18 bis 26 Grad. In der Nacht zum Donnerstag vor allem in den Kammlagen und am Großen aber kühl. Die nächsten Tage sommerlich warm und sonnig. Eine willkommene Abwechslung nach den Regentagen der letzten Woche.
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7: Die Ursache für den Brand eines Einfamilienhauses in Donaustauf war wahrscheinlich ein technischer Defekt an einem Saunaofen. Nach ersten Einschätzungen der Polizei ist das Feuer jedenfalls im Bereich der Sauna im Keller ausgebrochen und hatte sich von dort bis ins Erdgeschoss ausgebreitet am Freitagnachmittag. Die Feuerwehren aus Donaustauf, Tegernheim und Sulzbach hatten den Brand schnell im Griff. Trotzdem ist das Haus jetzt unbewohnbar. Insgesamt ist Schaden von einigen 100.000 Euro entstanden. Anja Stubber, Charivari in Donaustauf.
8: Auf Burg Neuhaus hat die Laienbühne Schorndorf gestern Abend den diesjährigen Schauerpreis vergeben. Diesmal wurde Kabarettist Bruno Jonas damit ausgezeichnet. Bereits seit 2002 gibt es diese Auszeichnung. Der Schauerpreis würdigt Kultur, die ein Miteinander schafft, die aber auch für einen kritischen Blick, für Werte und für Humor steht. Erinnert wird damit an den Förderer Vincent Schauer, ohne den es das Theater auf der Burg der Laienbühne Schorndorf nicht geben würde. Sabine Hofer, Charivari in Neuhaus.
7: Vier Gärten hier bei uns in Stadt und Landkreis Regensburg zählen zu den Lieblingsbiergärten der Bayern. Das zeigt das Ergebnis vom diesjährigen Lieblingsbiergartenwettbewerb vom Hotel- und Gaststättenverband. In der Kategorie Biergarten mit bis zu 500 Sitzplätzen hat sich die Gaststätte Röhrl in Alsbrunn bei Sinzing, das älteste Wirtshaus der Welt, den zweiten Platz gesichert. Und in der Kategorie Biergärten mit mehr als 500 Plätzen hat es die Brauereigaststätte Spitalgarten in Regensburg auch auf Platz 2 geschafft. Anja Stubber, Charivari.
9: Schwer verunglückt sind am Sonntag ein älterer Motorradfahrer und seine Sozia. Sie waren zwischen Eining und Weltenburg unterwegs, vor ihnen ein Traktor mit Heuballenpresse und ein Auto. Der Traktorfahrer wollte links abbiegen und setzte den Blinker. Der Motorradfahrer übersah das offenbar. Er wollte stattdessen Auto und Traktor überholen und prallte gegen die Heuballenpresse. Der Biker und seine Sozia wurden dabei sehr schwer verletzt. Der Traktorfahrer kam mit dem Schrecken davon. Der Schaden 20.000 Euro. Michael Hegele, Charivari in Eining.
7: Großer Straßen.
9: Die Stadt Neumarkt hat sich der Initiative GERTI angeschlossen. Das ist die Abkürzung für gemeinsam mehr Regionalität auf den Teller bringen. Viele Kitas und Schulkantinen der Metropolregion Nürnberg kochen zwar schon mit regionalen Lebensmitteln, doch es könnte noch mehr werden. Daher wurde die Initiative ins Leben gerufen. 17 Kommunen machen mit, jetzt auch Neumarkt. Das hat OB Markus Ochsenkühn durch seine Unterschrift bekräftigt. Ihm geht's um Gesundheit und Nachhaltigkeit. Michael Hegele, Charivari in Neumarkt.
8: Auf ein arbeitsreiches Wochenende. Am Ende der Sommerferien können wir hier in Regensburg Denkmäler entdecken, die seit Jahrhunderten dem Funktionieren der Stadt dienen. Der Tag des offenen Denkmals Mitte September steht heuer unter dem Motto Netzwerke, Denkmäler und Infrastruktur. Heute hat die Stadt das Programm vorgestellt. Es ist nach Themen gegliedert, wie Gewerbe und Religion, und zeigt, wie diese Bereiche die Infrastruktur von Regensburg geprägt und verändert haben. Von römischen Produktionsstätten bis zu neuzeitlichen Lagerhäusern. Sabine Hofer, Charivari in Regensburg.
7: Ein schwerer Unfall.
8: Sommersonne Freibad, so heißt die aktuelle Ausstellung hier im Museum Pfreimd. Bis Anfang August will sie Erinnerungen wecken an Urlaubs- und Bademomente. Den Duft nach Sonnencreme und Pommes sinnbildlich ins Museum holen. Dazu haben auch die Bürgerinnen und Bürger mit Stücken beigetragen, wie Badebekleidung oder Kühltaschen aus früheren Jahren. Eben alles, was man im Freibad braucht. Bis Anfang August ist die Ausstellung im Museum Pfreimd zu sehen. Zusätzlich gibt's Führungen und eine Lesung. Sabine Hofer, Charivari im Fremd. Welchen Beruf kann ich?
9: Drei junge Mädels nachts allein am Hauptbahnhof hier in Regensburg. Das hat am Wochenende die Bundespolizei auf den Plan gerufen. Sie hat bei der Kontrolle der Jugendlichen im Alter zwischen 13 und 16 Jahren festgestellt, dass sie am Tag zuvor aus dem Bezirksklinikum Landshut weggelaufen waren. Ja, und dort wurde schon verzweifelt nach den Ausreißerinnen gesucht. Die Bundespolizei hat die drei mit auf ihre Dienststelle genommen und dann später der Landespolizei übergeben. Michael Hegele, Charivari in Regensburg.
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2: Ich bin Moritz Einzel. Im Skandal um die aufgehobene Rotsperre von US-Torjäger Follorin Berlogun bei der Fußball-WM schlägt immer höhere Wellen. Jetzt hat US-Präsident Trump zugegeben, dass er bei der FIFA interveniert hat. Er habe lediglich eine Überprüfung gefordert, weil er Berloguns Einsteigen nicht für ein Foul gehalten habe. Und ich kenne mich mit solchen Dingen aus, fügte Trump wörtlich hinzu. Die Europäische Fußballunion UEFA teilte mit, hier sei eine rote Linie überschritten worden. Das Nationalteam der USA trifft heute Nacht im WM-Achtelfinale auf Belgien. Das Bundeskabinett hat den Entwurf für den Haushalt 2027 auf den Weg gebracht. Vorgesehen sind gut 555 Milliarden Euro an Ausgaben. Das soll auch mit rund 200 Milliarden an neuen Schulden finanziert werden. Vor allem in die Bundeswehr soll deutlich mehr Geld fließen. Wir bleiben beim Kabinett. Das hat sich auf einen Gesetzentwurf von Bauministerin Huberts geeinigt. Wohngeldempfänger müssen sich auf Kürzungen oder sogar die komplette Streichung ihrer staatlichen Unterstützung einstellen. Das Wohngeld soll nicht mehr an die Inflation angepasst und die Heizkostenkomponente halbiert werden. Und insgesamt sollen weniger Menschen die Leistung bekommen. Aktuell profitieren 1,2 Millionen Haushalte. Berlin ist nicht ausreichend auf Krisen und Katastrophen vorbereitet. Zu dieser Einschätzung ist eine unabhängige Expertenkommission gekommen, die ihren Bericht heute im Roten Rathaus vorgestellt hat. Sie war nach dem mehrtägigen Stromausfall Anfang des Jahres eingesetzt worden. Tanja Wagner berichtet.
3: Ohne Strom und Heizung und das mitten im Winter. Der Terroranschlag vom Januar sei ein Weckruf für Berlin und andere Städte. Denn er legte eine ganze Reihe von Schwachstellen offen. Von unzureichender Kommunikation mit den Menschen in der Stadt bis hin zu einer mangelhaften Notstromversorgung. Berlin sei bei der Bewältigung der Lage an seine Belastungsgrenze gekommen, heißt es von der Kommission.
2: Topfavorit Tadej Pogacar hat die dritte Etappe der Tour de France gewonnen. Der Radstar aus Slowenien gewann nach 196 Kilometern in den Pyrenäen. Die Etappe fand aufgrund der großen Waldbrände in Südfrankreich teilweise ohne Zuschauer statt. Im Ziel wurde Pogacar aber laut bejubelt, der vor seinem Hauptkontrahenten Jonas Vingegaard aus Dänemark über die Ziellinie fuhr.
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4: Hier die wichtigsten Meldungen von den Straßen bei uns in der Region. Wenn ihr gerade auf der A3 Passau in Richtung Nürnberg unterwegs seid, fahrt zwischen den Anschlussstellen Regensburg Ost und Rosenhof besonders vorsichtig. Hier kommt es zu Verzögerungen durch Gegenstände auf der Fahrbahn.
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5: Das Charivari-Wetter, ein Sommertag mit Sonne und Wärme. Heute Vormittag und am Nachmittag viel Sonne in der Oberpfalz. Nur in den Bergen ein paar harmlose Quellwolken. Am Abend wird es kühler. Am Dienstag wieder viel Sonne und Temperaturen bis zu 28 Grad. In den Kammlagen und am Großen Aber etwas kühler. Am Mittwoch wechseln Sonne und Quellwolken. Höchstwerte von 18 bis 26 Grad. In der Nacht zum Donnerstag vor allem in den Kammlagen und am Großen Aber kühl. Die nächsten Tage sommerlich warm und sonnig. Eine willkommene Abwechslung nach den Regentagen der letzten Woche.
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7: Die Ursache für den Brand eines Einfamilienhauses in Donaustauf war wahrscheinlich ein technischer Defekt an einem Saunaofen. Nach ersten Einschätzungen der Polizei ist das Feuer jedenfalls im Bereich der Sauna im Keller ausgebrochen und hatte sich von dort bis ins Erdgeschoss ausgebreitet am Freitagnachmittag. Die Feuerwehren aus Donaustauf, Tegernheim und Sulzbach hatten den Brand schnell im Griff. Trotzdem ist das Haus jetzt unbewohnbar. Insgesamt ist Schaden von einigen 100.000 Euro entstanden. Anja Stubber, Charivari in Donaustauf.
8: Auf Burg Neuhaus hat die Laienbühne Schorndorf gestern Abend den diesjährigen Schauerpreis vergeben. Diesmal wurde Kabarettist Bruno Jonas damit ausgezeichnet. Bereits seit 2002 gibt es diese Auszeichnung. Der Schauerpreis würdigt Kultur, die ein Miteinander schafft, die aber auch für einen kritischen Blick, für Werte und für Humor steht. Erinnert wird damit an den Förderer Vincent Schauer, ohne den es das Theater auf der Burg der Laienbühne Schorndorf nicht geben würde. Sabine Hofer, Charivari in Neuhaus.
7: Biergärten hier bei uns in Stadt und Landkreis Regensburg zählen zu den Lieblingsbiergärten der Bayern. Das zeigt das Ergebnis vom diesjährigen Lieblingsbiergartenwettbewerb vom Hotel- und Gaststättenverband. In der Kategorie Biergarten mit bis zu 500 Sitzplätzen hat sich die Gaststätte Röhrl in Alsbrunn bei Sinzing, das älteste Wirtshaus der Welt, den zweiten Platz gesichert. Und in der Kategorie Biergärten mit mehr als 500 Plätzen hat es die Brauereigaststätte Spitalgarten in Regensburg auch auf Platz 2 geschafft. Anja Stubber, Charivari.
9: Schwer verunglückt sind am Sonntag ein älterer Motorradfahrer und seine Sozia. Sie waren zwischen Eining und Weltenburg unterwegs, vor ihnen ein Traktor mit Heuballenpresse und ein Auto. Der Traktorfahrer wollte links abbiegen und setzte den Blinker. Der Motorradfahrer übersah das offenbar. Er wollte stattdessen Auto und Traktor überholen und prallte gegen die Heuballenpresse. Der Biker und seine Sozia wurden dabei sehr schwer verletzt. Der Traktorfahrer kam mit dem Schrecken davon. Der Schaden 20.000 Euro. Michael Hegele, Charivari in Eining.
7: Großer Straßen.
9: Die Stadt Neumarkt hat sich der Initiative GERTI angeschlossen. Das ist die Abkürzung für gemeinsam mehr Regionalität auf den Teller bringen. Viele Kitas und Schulkantinen der Metropolregion Nürnberg kochen zwar schon mit regionalen Lebensmitteln, doch es könnte noch mehr werden. Daher wurde die Initiative ins Leben gerufen. 17 Kommunen machen mit, jetzt auch Neumarkt. Das hat OB Markus Ochsenkühn durch seine Unterschrift bekräftigt. Ihm geht's um Gesundheit und Nachhaltigkeit. Michael Hegele, Charivari in Neumarkt.
8: Auf ein arbeitsreiches Wochenende. Am Ende der Sommerferien können wir hier in Regensburg Denkmäler entdecken, die seit Jahrhunderten dem Funktionieren der Stadt dienen. Der Tag des offenen Denkmals Mitte September steht heuer unter dem Motto Netzwerke, Denkmäler und Infrastruktur. Heute hat die Stadt das Programm vorgestellt. Es ist nach Themen gegliedert, wie Gewerbe und Religion, und zeigt, wie diese Bereiche die Infrastruktur von Regensburg geprägt und verändert haben. Von römischen Produktionsstätten bis zu neuzeitlichen Lagerhäusern. Sabine Hofer, Charivari in Regensburg.
10: Ein schwerer Unfall.
8: Sommersonne Freibad, so heißt die aktuelle Ausstellung hier im Museum Pfreimd. Bis Anfang August will sie Erinnerungen wecken an Urlaubs- und Bademomente. Den Duft nach Sonnencreme und Pommes sinnbildlich ins Museum holen. Dazu haben auch die Bürgerinnen und Bürger mit Stücken beigetragen, wie Badebekleidung oder Kühltaschen aus früheren Jahren. Eben alles, was man im Freibad braucht. Bis Anfang August ist die Ausstellung im Museum Pfreimd zu sehen. Zusätzlich gibt's Führungen und eine Lesung. Sabine Hofer, Charivari im Freimd. Welchen Beruf kann ich?
9: Drei junge Mädels nachts allein am Hauptbahnhof hier in Regensburg. Das hat am Wochenende die Bundespolizei auf den Plan gerufen. Sie hat bei der Kontrolle der Jugendlichen im Alter zwischen 13 und 16 Jahren festgestellt, dass sie am Tag zuvor aus dem Bezirksklinikum Landshut weggelaufen waren. Ja, und dort wurde schon verzweifelt nach den Ausreißerinnen gesucht. Die Bundespolizei hat die drei mit auf ihre Dienststelle genommen und dann später der Landespolizei übergeben. Michael Hegele, Charivari in Regensburg.
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2: Ich bin Moritz Einzel. Die Fußball-WM wird heute von einem Skandal um die Aufhebung einer Rotsperre von US-Stürmer Follarin Balogun überschattet. Jetzt hat US-Präsident Trump bestätigt, dass er FIFA-Präsident Infantino gebeten hat, die Karte zu überprüfen.
3: Yes, I asked for a review by FIFA.
4: Ja, ich habe bei der FIFA um eine Überprüfung gebeten. Ich habe mit einem hochrespektierten Mann gesprochen, weil ich nicht finde, dass da ein Foul passiert war. Und sie haben eine brillante Entscheidung getroffen. Ich finde, die Entscheidung des Schiedsrichters war schrecklich. Rote Karte, ich wusste gar nicht, was das ist. Aber als ich es herausfand, habe ich gesagt, ihr macht wohl Witze.
2: Balogun ist nun spielberechtigt für das WM-Achtelfinale der USA gegen Belgien heute Nacht ab 2 Uhr. Bereits um 21 Uhr trifft Portugal auf Spanien. Bundesfinanzminister Klingbeil hat den neuen Bundeshaushalt verteidigt. Klingbeil erklärte, die Bundesregierung setze auf Investitionen und Reformen. Man könne Deutschland nicht mit einer schwarzen Null gegen den russischen Machthaber Putin verteidigen. Man müsse in kürzester Zeit 3 Jahrzehnte aufholen, in denen die Bundeswehr runtergespart wurde. Das Kabinett hatte den Bundeshaushalt 2027 auf den Weg gebracht. Vorgesehen sind unter anderem 200 Milliarden Euro neue Schulden. Der Wirtschaftsrat der CDU spricht sich für längere Ladenöffnungszeiten an Sonntagen aus. Generalsekretär Steiger begrüßt zwar den Regierungsplan, Bäckereien und Buchhandlungen länger öffnen zu lassen, fordert aber mehr Flexibilität für den gesamten Einzelhandel. Auch der Handelsverband HDE hatte sich dafür ausgesprochen. Nicht nur die Zahl der Asylanträge in Deutschland sinkt stark, sondern auch die der unerlaubten Einreisen. Im ersten Halbjahr hat die Bundespolizei rund 24.000 Fälle registriert, 22% weniger als im Vorjahreszeitraum. Seit den verschärften Grenzkontrollen wurden fast 39.000 Menschen direkt an der Grenze zurückgewiesen. Der slowenische Radprofi Tadej Pogacar hat die 3. Etappe der Tour de France gewonnen. Bei der 1. Pyrenäen-Etappe über 196 Kilometer kam Pogacar 2 Sekunden vor seinem ärgsten Rivalen Jonas Vingegaard aus Dänemark ins Ziel. Pogacar löste Vingegaard damit auch im gelben Trikot des Gesamtführenden ab.
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5: Hier die wichtigsten Meldungen von den Straßen bei uns in der Region. Fahrt auf der A3 Passau in Richtung Nürnberg besonders vorsichtig. Zwischen den Anschlussstellen Neutraubling und Regensburg Ost kommt es zu Behinderungen wegen eines defekten LKWs.
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6: Das Charivari-Wetter, ein Sommertag mit Sonne und Wärme. Heute Vormittag und am Nachmittag viel Sonne in der Oberpfalz. Nur in den Bergen ein paar harmlose Quellwolken. Am Abend wird es kühler. Am Dienstag wieder viel Sonne und Temperaturen bis zu 28 Grad. In den Kammlagen und am Großen Arber etwas kühler. Am Mittwoch wechseln Sonne und Quellwolken. Höchstwerte von 18 bis 26 Grad. In der Nacht zum Donnerstag vor allem in den Kammlagen und am Großen Arber kühl. Die nächsten Tage sommerlich warm und sonnig. Eine willkommene Abwechslung nach den Regentagen der letzten Woche.
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8: Die Ursache für den Brand eines Einfamilienhauses in Donaustauf war wahrscheinlich ein technischer Defekt an einem Saunaofen. Nach ersten Einschätzungen der Polizei ist das Feuer jedenfalls im Bereich der Sauna im Keller ausgebrochen und hatte sich von dort bis ins Erdgeschoss ausgebreitet am Freitagnachmittag. Die Feuerwehren aus Donaustauf, Tegernheim und Sulzbach hatten den Brand schnell im Griff. Trotzdem ist das Haus jetzt unbewohnbar. Insgesamt ist Schaden von einigen 100.000 Euro entstanden. Anja Stubber, Charivari in Donaustauf.
9: Auf Burg Neuhaus hat die Laienbühne Schorndorf gestern Abend den diesjährigen Schauerpreis vergeben. Diesmal wurde Kabarettist Bruno Jonas damit ausgezeichnet. Bereits seit 2002 gibt es diese Auszeichnung. Der Schauerpreis würdigt Kultur, die ein Miteinander schafft, die aber auch für einen kritischen Blick, für Werte und für Humor steht. Erinnert wird damit an den Förderer Vincent Schauer, ohne den es das Theater auf der Burg der Laienbühne Schorndorf nicht geben würde. Sabine Hofer, Charivari in Neuhaus.
8: Biergärten hier bei uns in Stadt und Landkreis Regensburg zählen zu den Lieblingsbiergärten der Bayern. Das zeigt das Ergebnis vom diesjährigen Lieblingsbiergartenwettbewerb vom Hotel- und Gaststättenverband. In der Kategorie Biergarten mit bis zu 500 Sitzplätzen hat sich die Gaststätte Röhrl in Alsbrunn bei Sinzing, das älteste Wirtshaus der Welt, den zweiten Platz gesichert. Und in der Kategorie Biergärten mit mehr als 500 Plätzen hat es die Brauerei Gaststätte Spitalgarten in Regensburg auch auf Platz 2 geschafft. Anja Stubber, Charivari.
10: Schwer verunglückt sind am Sonntag ein älterer Motorradfahrer und seine Sozia. Sie waren zwischen Eining und Weltenburg unterwegs, vor ihnen ein Traktor mit Heuballenpresse und ein Auto. Der Traktorfahrer wollte links abbiegen und setzte den Blinker. Der Motorradfahrer übersah das offenbar. Er wollte stattdessen Auto und Traktor überholen und prallte gegen die Heuballenpresse. Der Biker und seine Sozia wurden dabei sehr schwer verletzt. Der Traktorfahrer kam mit dem Schrecken davon. Der Schaden 20.000 Euro. Michael Hegele, Charivari in Eining.
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10: Die Stadt Neumarkt hat sich der Initiative GERTI angeschlossen. Das ist die Abkürzung für gemeinsam mehr Regionalität auf den Teller bringen. Viele Kitas und Schulkantinen der Metropolregion Nürnberg kochen zwar schon mit regionalen Lebensmitteln, doch es könnte noch mehr werden. Daher wurde die Initiative ins Leben gerufen. 17 Kommunen machen mit, jetzt auch Neumarkt. Das hat OB Markus Ochsenkühn durch seine Unterschrift bekräftigt. Ihm geht's um Gesundheit und Nachhaltigkeit. Michael Hegele, Charivari in Neumarkt.
9: Auf ein arbeitsreiches Wochenende. Am Ende der Sommerferien können wir hier in Regensburg Denkmäler entdecken, die seit Jahrhunderten dem Funktionieren der Stadt dienen. Der Tag des offenen Denkmals Mitte September steht heuer unter dem Motto Netzwerke, Denkmäler und Infrastruktur. Heute hat die Stadt das Programm vorgestellt. Es ist nach Themen gegliedert, wie Gewerbe und Religion, und zeigt, wie diese Bereiche die Infrastruktur von Regensburg geprägt und verändert haben. Von römischen Produktionsstätten bis zu neuzeitlichen Lagerhäusern. Sabine Hofer, Charivari in Regensburg.
11: Ein schwerer Unfall.
9: Sommersonne Freibad, so heißt die aktuelle Ausstellung hier im Museum Pfreimd. Bis Anfang August will sie Erinnerungen wecken an Urlaubs- und Bademomente. Den Duft nach Sonnencreme und Pommes sinnbildlich ins Museum holen. Dazu haben auch die Bürgerinnen und Bürger mit Stücken beigetragen, wie Badebekleidung oder Kühltaschen aus früheren Jahren. Eben alles, was man im Freibad braucht. Bis Anfang August ist die Ausstellung im Museum Pfreimd zu sehen. Zusätzlich gibt's Führungen und eine Lesung. Sabine Hofer, Charivari im Freimd. Welchen Beruf kann ich?
10: Drei junge Mädels nachts allein am Hauptbahnhof hier in Regensburg. Das hat am Wochenende die Bundespolizei auf den Plan gerufen. Sie hat bei der Kontrolle der Jugendlichen im Alter zwischen 13 und 16 Jahren festgestellt, dass sie am Tag zuvor aus dem Bezirksklinikum Landshut weggelaufen waren. Ja, und dort wurde schon verzweifelt nach den Ausreißerinnen gesucht. Die Bundespolizei hat die drei mit auf ihre Dienststelle genommen und dann später der Landespolizei übergeben. Michael Hegele, Charivari in Regensburg.
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2: Ich bin Moritz Einzel. Die Fußball-WM wird heute von einem Skandal um die Aufhebung einer Rotsperre von US-Stürmer Folarin Balogun überschattet. Jetzt hat US-Präsident Trump bestätigt, dass er FIFA-Präsident Infantino gebeten hat, die Karte zu überprüfen.
3: Yes, I asked for a review by FIFA.
4: Ja, ich habe bei der FIFA um eine Überprüfung gebeten. Ich habe mit einem hochrespektierten Mann gesprochen, weil ich nicht finde, dass da ein Foul passiert war. Und sie haben eine brillante Entscheidung getroffen. Ich finde, die Entscheidung des Schiedsrichters war schrecklich. Rote Karte, ich wusste gar nicht, was das ist. Aber als ich es herausfand, habe ich gesagt, ihr macht wohl Witze.
2: Balogun ist nun spielberechtigt für das WM-Achtelfinale der USA gegen Belgien heute Nacht ab 2 Uhr. Bereits um 21 Uhr trifft Portugal auf Spanien. Bundesfinanzminister Klingbeil hat den neuen Bundeshaushalt verteidigt. Klingbeil erklärte, die Bundesregierung setze auf Investitionen und Reformen. Man könne Deutschland nicht mit einer schwarzen Null gegen den russischen Machthaber Putin verteidigen. Man müsse in kürzester Zeit 3 Jahrzehnte aufholen, in denen die Bundeswehr runtergespart wurde. Das Kabinett hatte den Bundeshaushalt 2027 auf den Weg gebracht. Vorgesehen sind unter anderem 200 Milliarden Euro neue Schulden. Der Wirtschaftsrat der CDU spricht sich für längere Ladenöffnungszeiten an Sonntagen aus. Generalsekretär Steiger begrüßt zwar den Regierungsplan, Bäckereien und Buchhandlungen länger öffnen zu lassen, fordert aber mehr Flexibilität für den gesamten Einzelhandel. Auch der Handelsverband HDE hatte sich dafür ausgesprochen. Nicht nur die Zahl der Asylanträge in Deutschland sinkt stark, sondern auch die der unerlaubten Einreisen. Im ersten Halbjahr hat die Bundespolizei rund 24.000 Fälle registriert, 22% weniger als im Vorjahreszeitraum. Seit den verschärften Grenzkontrollen wurden fast 39.000 Menschen direkt an der Grenze zurückgewiesen. Der slowenische Radprofi Tadej Pogacar hat die 3. Etappe der Tour de France gewonnen. Bei der 1. Pyrenäen-Etappe über 196 Kilometer kam Pogacar 2 Sekunden vor seinem ärgsten Rivalen Jonas Vingegaard aus Dänemark ins Ziel. Pogacar löste Vingegaard damit auch im gelben Trikot des Gesamtführenden ab.
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5: Hier die wichtigsten Meldungen von den Straßen bei uns in der Region. Fahrt auf der A3 Passau in Richtung Nürnberg besonders vorsichtig. Zwischen den Anschlussstellen Neutraubling und Regensburg Ost kommt es zu Behinderungen wegen eines defekten LKWs.
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6: Das Charivari-Wetter, ein Sommertag mit Sonne und Wärme. Heute Vormittag und am Nachmittag viel Sonne in der Oberpfalz. Nur in den Bergen ein paar harmlose Quellwolken. Am Abend wird es kühler. Am Dienstag wieder viel Sonne und Temperaturen bis zu 28 Grad. In den Kammlagen und am Großen Aber etwas kühler. Am Mittwoch wechseln Sonne und Quellwolken. Höchstwerte von 18 bis 26 Grad. In der Nacht zum Donnerstag vor allem in den Kammlagen und am Großen Aber kühl. Die nächsten Tage sommerlich warm und sonnig. Eine willkommene Abwechslung nach den Regentagen der letzten Woche.
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1: Charivari 24 Regionalnachrichten für Donnerstagmittag. Streit um Drogen in Regensburg endet mit Messerattacke. Kripo sucht Zeugen. Im Regensburger Kaserneviertel ist ein Streit um Drogen aus dem Ruder gelaufen. Am Dienstagabend wurden 3 Männer durch einen spitzen Gegenstand verletzt. Sie mussten in Krankenhäuser eingeliefert werden. Dem voran ging laut Polizei ein Handgemenge zwischen 5 Männern aus dem Irak und aus Syrien. Jetzt ermittelt die Kripo und hofft auf Zeugenhinweise. Bitte unter 0941 506 2888. Polizei kontrolliert heute Radfahrer in Regensburg. Radfahrer sollten sich heute in Regensburg an die Verkehrsregeln halten. Die Polizei will tagsüber den Fahrradverkehr mit stationären und mobilen Kontrollen überwachen. Ein Augenmerk liegt dabei auf dem Rechtsfahrgebot. Mit der Aktion will die Polizei die hohen Unfallzahlen bei den Radfahrern eindämmen. Letztes Jahr wurden in Regensburg 432 Radler bei Unfällen verletzt. In den meisten Fällen waren sie selbst schuld. In wenigen Minuten geht's hier auf Charivari 24 weiter mit Nachrichten aus der Oberpfalz, Niederbayern und der Welt.
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2: Ich bin Moritz Einzel. Die Fußball-WM wird heute von einem Skandal um die Aufhebung einer Rotsperre von US-Stürmer Follarin Balogun überschattet. Jetzt hat US-Präsident Trump bestätigt, dass er FIFA-Präsident Infantino gebeten hat, die Karte zu überprüfen.
3: Yes, I asked for a review by FIFA.
4: Ja, ich habe bei der FIFA um eine Überprüfung gebeten. Ich habe mit einem hochrespektierten Mann gesprochen, weil ich nicht finde, dass da ein Foul passiert war. Und sie haben eine brillante Entscheidung getroffen. Ich finde, die Entscheidung des Schiedsrichters war schrecklich. Rote Karte, ich wusste gar nicht, was das ist. Aber als ich es herausfand, habe ich gesagt, ihr macht wohl Witze.
2: Balogun ist nun spielberechtigt für das WM-Achtelfinale der USA gegen Belgien heute Nacht ab 2 Uhr. Bereits um 21 Uhr trifft Portugal auf Spanien. Bundesfinanzminister Klingbeil hat den neuen Bundeshaushalt verteidigt. Klingbeil erklärte, die Bundesregierung setze auf Investitionen und Reformen. Man könne Deutschland nicht mit einer schwarzen Null gegen den russischen Machthaber Putin verteidigen. Man müsse in kürzester Zeit 3 Jahrzehnte aufholen, in denen die Bundeswehr runtergespart wurde. Das Kabinett hatte den Bundeshaushalt 2027 auf den Weg gebracht. Vorgesehen sind unter anderem 200 Milliarden Euro neue Schulden. Der Wirtschaftsrat der CDU spricht sich für längere Ladenöffnungszeiten an Sonntagen aus. Generalsekretär Steiger begrüßt zwar den Regierungsplan, Bäckereien und Buchhandlungen länger öffnen zu lassen, fordert aber mehr Flexibilität für den gesamten Einzelhandel. Auch der Handelsverband HDE hatte sich dafür ausgesprochen. Nicht nur die Zahl der Asylanträge in Deutschland sinkt stark, sondern auch die der unerlaubten Einreisen. Im ersten Halbjahr hat die Bundespolizei rund 24.000 Fälle registriert, 22% weniger als im Vorjahreszeitraum. Seit den verschärften Grenzkontrollen wurden fast 39.000 Menschen direkt an der Grenze zurückgewiesen. Der slowenische Radprofi Tadej Pogacar hat die 3. Etappe der Tour de France gewonnen. Bei der 1. Pyrenäen-Etappe über 196 Kilometer kam Pogacar 2 Sekunden vor seinem ärgsten Rivalen Jonas Vingegaard aus Dänemark ins Ziel. Pogacar löste Vingegaard damit auch im gelben Trikot des Gesamtführenden ab.
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5: Hier die aktuellen Meldungen von den Straßen bei uns in der Region. Besonders vorsichtig solltet ihr auf der A3 Passau in Richtung Nürnberg fahren. Zwischen den Anschlussstellen Neutraubling und Regensburg Ost kommt es zu Behinderungen wegen eines defekten LKWs. Auf der A93 Weiden in Richtung Holledau. Hier kommt es zwischen den Anschlussstellen Regenstauf und Regensburg Nord zu Behinderungen wegen einer Baustelle.
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6: Das Charivari-Wetter, ein Sommertag mit Sonne und Wärme. Heute Vormittag und am Nachmittag viel Sonne in der Oberpfalz. Nur in den Bergen ein paar harmlose Quellwolken. Am Abend wird es kühler. Am Dienstag wieder viel Sonne und Temperaturen bis zu 28 Grad. In den Kammlagen und am Großen Aber etwas kühler. Am Mittwoch wechseln Sonne und Quellwolken. Höchstwerte von 18 bis 26 Grad. In der Nacht zum Donnerstag vor allem in den Kammlagen und am Großen Aber kühl. Die nächsten Tage sommerlich warm und sonnig. Eine willkommene Abwechslung nach den Regentagen der letzten Woche.
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8: Die Ursache für den Brand eines Einfamilienhauses in Donaustauf war wahrscheinlich ein technischer Defekt an einem Saunaofen. Nach ersten Einschätzungen der Polizei ist das Feuer jedenfalls im Bereich der Sauna im Keller ausgebrochen und hatte sich von dort bis ins Erdgeschoss ausgebreitet am Freitagnachmittag. Die Feuerwehren aus Donaustauf, Tegernheim und Sulzbach hatten den Brand schnell im Griff. Trotzdem ist das Haus jetzt unbewohnbar. Insgesamt ist Schaden von einigen 100.000 Euro entstanden. Anja Stubber, Charivari in Donaustauf.
9: Auf Burg Neuhaus hat die Laienbühne Schorndorf gestern Abend den diesjährigen Schauerpreis vergeben. Diesmal wurde Kabarettist Bruno Jonas damit ausgezeichnet. Bereits seit 2002 gibt es diese Auszeichnung. Der Schauerpreis würdigt Kultur, die ein Miteinander schafft, die aber auch für einen kritischen Blick, für Werte und für Humor steht. Erinnert wird damit an den Förderer Vincent Schauer, ohne den es das Theater auf der Burg der Laienbühne Schorndorf nicht geben würde. Sabine Hofer, Charivari in Neuhaus.
8: Biergärten hier bei uns in Stadt und Landkreis Regensburg zählen zu den Lieblingsbiergärten der Bayern. Das zeigt das Ergebnis vom diesjährigen Lieblingsbiergartenwettbewerb vom Hotel- und Gaststättenverband. In der Kategorie Biergarten mit bis zu 500 Sitzplätzen hat sich die Gaststätte Röhrl in Alsbrunn bei Sinzing, das älteste Wirtshaus der Welt, den zweiten Platz gesichert. Und in der Kategorie Biergärten mit mehr als 500 Plätzen hat es die Brauereigaststätte Spitalgarten in Regensburg auch auf Platz 2 geschafft. Anja Stubber, Charivari.
10: Schwer verunglückt sind am Sonntag ein älterer Motorradfahrer und seine Sozia. Sie waren zwischen Eining und Weltenburg unterwegs, vor ihnen ein Traktor mit Heuballenpresse und ein Auto. Der Traktorfahrer wollte links abbiegen und setzte den Blinker. Der Motorradfahrer übersah das offenbar. Er wollte stattdessen Auto und Traktor überholen und prallte gegen die Heuballenpresse. Der Biker und seine Sozia wurden dabei sehr schwer verletzt. Der Traktorfahrer kam mit dem Schrecken davon. Der Schaden 20.000 Euro. Michael Hegele, Charivari in Eining.
8: Großer Straßen.
10: Die Stadt Neumarkt hat sich der Initiative GERTI angeschlossen. Das ist die Abkürzung für gemeinsam mehr Regionalität auf den Teller bringen. Viele Kitas und Schulkantinen der Metropolregion Nürnberg kochen zwar schon mit regionalen Lebensmitteln, doch es könnte noch mehr werden. Daher wurde die Initiative ins Leben gerufen. 17 Kommunen machen mit, jetzt auch Neumarkt. Das hat OB Markus Ochsenkühn durch seine Unterschrift bekräftigt. Ihm geht's um Gesundheit und Nachhaltigkeit. Michael Hegele, Charivari in Neumarkt.
9: Auf ein arbeitsreiches Wochenende. Am Ende der Sommerferien können wir hier in Regensburg Denkmäler entdecken, die seit Jahrhunderten dem Funktionieren der Stadt dienen. Der Tag des offenen Denkmals Mitte September steht heuer unter dem Motto Netzwerke, Denkmäler und Infrastruktur. Heute hat die Stadt das Programm vorgestellt. Es ist nach Themen gegliedert, wie Gewerbe und Religion, und zeigt, wie diese Bereiche die Infrastruktur von Regensburg geprägt und verändert haben. Von römischen Produktionsstätten bis zu neuzeitlichen Lagerhäusern. Sabine Hofer, Charivari in Regensburg.
11: Schwerer Unfall.
9: Sommersonne Freibad, so heißt die aktuelle Ausstellung hier im Museum Pfreimd. Bis Anfang August will sie Erinnerungen wecken an Urlaubs- und Bademomente. Den Duft nach Sonnencreme und Pommes sinnbildlich ins Museum holen. Dazu haben auch die Bürgerinnen und Bürger mit Stücken beigetragen, wie Badebekleidung oder Kühltaschen aus früheren Jahren. Eben alles, was man im Freibad braucht. Bis Anfang August ist die Ausstellung im Museum Pfreimd zu sehen. Zusätzlich gibt's Führungen und eine Lesung. Sabine Hofer, Charivari im Fremd. Welchen Beruf kann ich?
10: Drei junge Mädels nachts allein am Hauptbahnhof hier in Regensburg. Das hat am Wochenende die Bundespolizei auf den Plan gerufen. Sie hat bei der Kontrolle der Jugendlichen im Alter zwischen 13 und 16 Jahren festgestellt, dass sie am Tag zuvor aus dem Bezirksklinikum Landshut weggelaufen waren. Ja, und dort wurde schon verzweifelt nach den Ausreißerinnen gesucht. Die Bundespolizei hat die drei mit auf ihre Dienststelle genommen und dann später der Landespolizei übergeben. Michael Hegele, Charivari in Regensburg.
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2: Ich bin Moritz Einzel. Die Fußball-WM wird heute von einem Skandal um die Aufhebung einer Rotsperre von US-Stürmer Folarin Balogun überschattet. Jetzt hat US-Präsident Trump bestätigt, dass er FIFA-Präsident Infantino gebeten hat, die Karte zu überprüfen.
3: Yes, I asked for a review by FIFA.
4: Ja, ich habe bei der FIFA um eine Überprüfung gebeten. Ich habe mit einem hochrespektierten Mann gesprochen, weil ich nicht finde, dass da ein Foul passiert war. Und sie haben eine brillante Entscheidung getroffen. Ich finde, die Entscheidung des Schiedsrichters war schrecklich. Rote Karte, ich wusste gar nicht, was das ist. Aber als ich es herausfand, habe ich gesagt, ihr macht wohl Witze.
2: Balogun ist nun spielberechtigt für das WM-Achtelfinale der USA gegen Belgien heute Nacht ab 2 Uhr. Bereits um 21 Uhr trifft Portugal auf Spanien. Bundesfinanzminister Klingbeil hat den neuen Bundeshaushalt verteidigt. Klingbeil erklärte, die Bundesregierung setze auf Investitionen und Reformen. Man könne Deutschland nicht mit einer schwarzen Null gegen den russischen Machthaber Putin verteidigen. Man müsse in kürzester Zeit 3 Jahrzehnte aufholen, in denen die Bundeswehr runtergespart wurde. Das Kabinett hatte den Bundeshaushalt 2027 auf den Weg gebracht. Vorgesehen sind unter anderem 200 Milliarden Euro neue Schulden. Der Wirtschaftsrat der CDU spricht sich für längere Ladenöffnungszeiten an Sonntagen aus. Generalsekretär Steiger begrüßt zwar den Regierungsplan, Bäckereien und Buchhandlungen länger öffnen zu lassen, fordert aber mehr Flexibilität für den gesamten Einzelhandel. Auch der Handelsverband HDE hatte sich dafür ausgesprochen. Nicht nur die Zahl der Asylanträge in Deutschland sinkt stark, sondern auch die der unerlaubten Einreisen. Im ersten Halbjahr hat die Bundespolizei rund 24.000 Fälle registriert, 22% weniger als im Vorjahreszeitraum. Seit den verschärften Grenzkontrollen wurden fast 39.000 Menschen direkt an der Grenze zurückgewiesen. Der slowenische Radprofi Tadej Pogacar hat die 3. Etappe der Tour de France gewonnen. Bei der 1. Pyrenäen-Etappe über 196 Kilometer kam Pogacar 2 Sekunden vor seinem ärgsten Rivalen Jonas Vingegaard aus Dänemark ins Ziel. Pogacar löste Vingegaard damit auch im gelben Trikot des Gesamtführenden ab.
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5: Hier die aktuellen Meldungen von den Straßen bei uns in der Region. Besonders vorsichtig solltet ihr auf der A3 Passau in Richtung Nürnberg fahren. Zwischen den Anschlussstellen Neutraubling und Regensburg-Ost kommt es zu Behinderungen wegen eines defekten LKWs. Auf der A93 Weiden in Richtung Holledau. Hier kommt es zwischen den Anschlussstellen Regenstauf und Regensburg-Nord zu Behinderungen wegen einer Baustelle.
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6: Das Charivari-Wetter, ein Sommertag mit Sonne und Wärme. Heute Vormittag und am Nachmittag viel Sonne in der Oberpfalz. Nur in den Bergen ein paar harmlose Quellwolken. Am Abend wird es kühler. Am Dienstag wieder viel Sonne und Temperaturen bis zu 28 Grad. In den Kammlagen und am Großen Aber etwas kühler. Am Mittwoch wechseln Sonne und Quellwolken. Höchstwerte von 18 bis 26 Grad. In der Nacht zum Donnerstag vor allem in den Kammlagen und am Großen Aber kühl. Die nächsten Tage sommerlich warm und sonnig. Eine willkommene Abwechslung nach den Regentagen der letzten Woche.
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1: Charivari24 Regionalnachrichten für Donnerstagmittag. Streit um Drogen in Regensburg endet mit Messerattacke. Kripo sucht Zeugen. Im Regensburger Kaserneviertel ist ein Streit um Drogen aus dem Ruder gelaufen. Am Dienstagabend wurden 3 Männer durch einen spitzen Gegenstand verletzt. Sie mussten in Krankenhäuser eingeliefert werden. Dem voran ging laut Polizei ein Handgemenge zwischen 5 Männern aus dem Irak und aus Syrien. Jetzt ermittelt die Kripo und hofft auf Zeugenhinweise. Bitte unter 0941 506 2888. Polizei kontrolliert heute Radfahrer in Regensburg. Radfahrer sollten sich heute in Regensburg an die Verkehrsregeln halten. Die Polizei will tagsüber den Fahrradverkehr mit stationären und mobilen Kontrollen überwachen. Ein Augenmerk liegt dabei auf dem Rechtsfahrgebot. Mit der Aktion will die Polizei die hohen Unfallzahlen bei den Radfahrern eindämmen. Letztes Jahr wurden in Regensburg 432 Radler bei Unfällen verletzt. In den meisten Fällen waren sie selbst schuld. In wenigen Minuten geht's hier auf Charivari 24 weiter mit Nachrichten aus der Oberpfalz, Niederbayern und der Welt.
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2: Ich bin Moritz Einzel. Der Bundeshaushalt für das kommende Jahr steht. Das Kabinett hat den Entwurf beschlossen und Finanzminister Klingbeil hat begründet, warum im Etat deutlich mehr Geld für Verteidigung vorgesehen ist. Man müsse in kürzester Zeit 3 Jahrzehnte aufholen, in denen die Bundeswehr runtergespart worden sei.
3: Und ich will, dass wir auch in Zukunft in unserem Land sicher leben können, dass unsere Kinder hier sicher aufwachsen, und dafür muss jetzt investiert werden. Das kostet viel Geld, ja, und damit steigen auch die Schulden. Aber Deutschland ist eine starke Volkswirtschaft, die größte in Europa, die drittgrößte in der Welt. Und unser Schuldenstand liegt deutlich unter dem Schnitt der Eurogruppe. Es ist also richtig, dass wir so handeln.
2: Die Neuverschuldung im Haushalt 2027 soll bei gut 200 Milliarden Euro liegen. Spirituosen wie Rum, Wodka, Korn und weitere alkoholische Getränke sollen nach Plänen der Bundesregierung höher besteuert werden. Zum neuen Jahr sollen die Steuersätze um jeweils 20% steigen. Das sieht ein Gesetzentwurf vor, den das Kabinett auf den Weg gebracht hat. Nicht betroffen ist die Biersteuer, für Wein gibt es keine besondere Steuer. Die Bundesnetzagentur wirft eBay vor, gegen EU-Nutzerrechte zu verstoßen. Die Behörde kritisiert, dass die Handelsplattform rechtswidrige Inhalte nicht einfach genug melden lässt, Nutzer bei Kontosperrungen nicht klar informiert und Händlerkontaktdaten schwer auffindbar sind. eBay soll die Mängel abstellen, sonst droht ein Zwangsgeld. 1984 soll er die 19-jährige angehende Krankenschwester Maria getötet haben, dann tauchte er jahrelang unter und wurde vergangenes Jahr gefasst. Deshalb ist ein 67-Jähriger vergangene Woche in Aschaffenburg zu lebenslanger Haft verurteilt worden. Nun hat die Verteidigung Revision eingelegt. Der Angeklagte hatte gestanden, sein Anwalt aber auf Totschlag plädiert. Der wäre inzwischen verjährt. Jetzt steht es endgültig fest, die Fußballnationalmannschaft der USA kann im WM-Achtelfinale heute Nacht gegen Belgien mit Stürmer Follorin Balogun auflaufen. Die FIFA hatte überraschend die Rotsperre des Angreifers zur Bewährung ausgesetzt. Eine Beschwerde Belgiens dagegen wies der Weltverband zurück. US-Präsident Trump räumte ein, dass er eine Prüfung der roten Karte angeregt hatte. FIFA-Präsident Infantino beteuerte, unabhängige Gremien hätten Balloguns Rotsperre aufgehoben.
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4: Hier die wichtigsten Meldungen von den Straßen bei uns in der Region. Fahrt auf der A93 Weiden in Richtung Holledau. Vorsichtig! Zwischen den Anschlussstellen Regenstauf und Regensburg Nord kommt es zu Behinderungen wegen einer Baustelle.
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5: Das Charivari-Wetter, ein Sommertag mit Sonne und Wärme. Heute Vormittag und am Nachmittag viel Sonne in der Oberpfalz. Nur in den Bergen ein paar harmlose Quellwolken. Am Abend wird es kühler. Am Dienstag wieder viel Sonne und Temperaturen bis zu 28 Grad. In den Kammlagen und am Großen Aber etwas kühler. Am Mittwoch wechseln Sonne und Quellwolken. Höchstwerte von 18 bis 26 Grad. In der Nacht zum Donnerstag vor allem in den Kammlagen und am Großen Aber kühl. Die nächsten Tage sommerlich warm und sonnig. Eine willkommene Abwechslung nach den Regentagen der letzten Woche.
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7: Die Ursache für den Brand eines Einfamilienhauses in Donaustauf war wahrscheinlich ein technischer Defekt an einem Saunaofen. Nach ersten Einschätzungen der Polizei ist das Feuer jedenfalls im Bereich der Sauna im Keller ausgebrochen und hatte sich von dort bis ins Erdgeschoss ausgebreitet am Freitagnachmittag. Die Feuerwehren aus Donaustauf, Tegernheim und Sulzbach hatten den Brand schnell im Griff. Trotzdem ist das Haus jetzt unbewohnbar. Insgesamt ist Schaden von einigen 100.000 Euro entstanden. Anja Stubber, Charivari in Donaustauf.
8: Auf Burg Neuhaus hat die Laienbühne Schorndorf gestern Abend den diesjährigen Schauerpreis vergeben. Diesmal wurde Kabarettist Bruno Jonas damit ausgezeichnet. Bereits seit 2002 gibt es diese Auszeichnung. Der Schauerpreis würdigt Kultur, die ein Miteinander schafft, die aber auch für einen kritischen Blick, für Werte und für Humor steht. Erinnert wird damit an den Förderer Vincent Schauer, ohne den es das Theater auf der Burg der Laienbühne Schorndorf nicht geben würde. Sabine Hofer, Charivari in Neuhaus.
7: Biergärten hier bei uns in Stadt und Landkreis Regensburg zählen zu den Lieblingsbiergärten der Bayern. Das zeigt das Ergebnis vom diesjährigen Lieblingsbiergartenwettbewerb vom Hotel- und Gaststättenverband. In der Kategorie Biergarten mit bis zu 500 Sitzplätzen hat sich die Gaststätte Röhrl in Alsbrunn bei Sinzing, das älteste Wirtshaus der Welt, den zweiten Platz gesichert. Und in der Kategorie Biergärten mit mehr als 500 Plätzen hat es die Brauereigaststätte Spitalgarten in Regensburg auch auf Platz 2 geschafft. Anja Stubber, Charivari.
9: Schwer verunglückt sind am Sonntag ein älterer Motorradfahrer und seine Sozia. Sie waren zwischen Eining und Weltenburg unterwegs, vor ihnen ein Traktor mit Heuballenpresse und ein Auto. Der Traktorfahrer wollte links abbiegen und setzte den Blinker. Der Motorradfahrer übersah das offenbar. Er wollte stattdessen Auto und Traktor überholen und prallte gegen die Heuballenpresse. Der Biker und seine Sozia wurden dabei sehr schwer verletzt. Der Traktorfahrer kam mit dem Schrecken davon. Der Schaden 20.000 Euro. Michael Hegele, Charivari in Eining.
7: Großer Straßen.
9: Die Stadt Neumarkt hat sich der Initiative GERTI angeschlossen. Das ist die Abkürzung für gemeinsam mehr Regionalität auf den Teller bringen. Viele Kitas und Schulkantinen der Metropolregion Nürnberg kochen zwar schon mit regionalen Lebensmitteln, doch es könnte noch mehr werden. Daher wurde die Initiative ins Leben gerufen. 17 Kommunen machen mit, jetzt auch Neumarkt. Das hat OB Markus Ochsenkühn durch seine Unterschrift bekräftigt. Ihm geht's um Gesundheit und Nachhaltigkeit. Michael Hegele, Charivari in Neumarkt.
8: Auf ein arbeitsreiches Wochenende. Am Ende der Sommerferien können wir hier in Regensburg Denkmäler entdecken, die seit Jahrhunderten dem Funktionieren der Stadt dienen. Der Tag des offenen Denkmals Mitte September steht heuer unter dem Motto Netzwerke, Denkmäler und Infrastruktur. Heute hat die Stadt das Programm vorgestellt. Es ist nach Themen gegliedert, wie Gewerbe und Religion, und zeigt, wie diese Bereiche die Infrastruktur von Regensburg geprägt und verändert haben. Von römischen Produktionsstätten bis zu neuzeitlichen Lagerhäusern. Sabine Hofer, Charivari in Regensburg.
7: Ein schwerer Unfall.
8: Sommersonne Freibad, so heißt die aktuelle Ausstellung hier im Museum Fremd. Bis Anfang August will sie Erinnerungen wecken an Urlaubs- und Bademomente. Den Duft nach Sonnencreme und Pommes sinnbildlich ins Museum holen. Dazu haben auch die Bürgerinnen und Bürger mit Stücken beigetragen, wie Badebekleidung oder Kühltaschen aus früheren Jahren. Eben alles, was man im Freibad braucht. Bis Anfang August ist die Ausstellung im Museum Fremd zu sehen. Zusätzlich gibt's Führungen und eine Lesung. Sabine Hofer, Charivari im Fremd. Welchen Beruf kann ich?
9: Drei junge Mädels nachts allein am Hauptbahnhof hier in Regensburg. Das hat am Wochenende die Bundespolizei auf den Plan gerufen. Sie hat bei der Kontrolle der Jugendlichen im Alter zwischen 13 und 16 Jahren festgestellt, dass sie am Tag zuvor aus dem Bezirksklinikum Landshut weggelaufen waren. Ja, und dort wurde schon verzweifelt nach den Ausreißerinnen gesucht. Die Bundespolizei hat die drei mit auf ihre Dienststelle genommen und dann später der Landespolizei übergeben. Michael Hegele, Charivari in Regensburg.
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2: Ich bin Moritz Einzel. Der Bundeshaushalt für das kommende Jahr steht. Das Kabinett hat den Entwurf beschlossen und Finanzminister Klingbeil hat begründet, warum im Etat deutlich mehr Geld für Verteidigung vorgesehen ist. Man müsse in kürzester Zeit 3 Jahrzehnte aufholen, in denen die Bundeswehr runtergespart worden sei.
3: Und ich will, dass wir auch in Zukunft in unserem Land sicher leben können, dass unsere Kinder hier sicher aufwachsen und dafür muss jetzt investiert werden. Das kostet viel Geld, ja, und damit steigen auch die Schulden. Aber Deutschland ist eine starke Volkswirtschaft, die größte in Europa, die drittgrößte in der Welt. Und unser Schuldenstand liegt deutlich unter dem Schnitt der Eurogruppe. Es ist also richtig, dass wir so handeln.
2: Die Neuverschuldung im Haushalt 2027 soll bei gut 200 Milliarden Euro liegen. Spirituosen wie Rum, Wodka, Korn und weitere alkoholische Getränke sollen nach Plänen der Bundesregierung höher besteuert werden. Zum neuen Jahr sollen die Steuersätze um jeweils 20% steigen. Das sieht ein Gesetzentwurf vor, den das Kabinett auf den Weg gebracht hat. Nicht betroffen ist die Biersteuer. Für Wein gibt es keine besondere Steuer. Die Bundesnetzagentur wirft eBay vor, gegen EU-Nutzerrechte zu verstoßen. Die Behörde kritisiert, dass die Handelsplattform rechtswidrige Inhalte nicht einfach genug melden lässt, Nutzer bei Kontosperrungen nicht klar informiert und Händlerkontaktdaten schwer auffindbar sind. eBay soll die Mängel abstellen, sonst droht ein Zwangsgeld. 1984 soll er die 19-jährige angehende Krankenschwester Maria getötet haben, dann tauchte er jahrelang unter und wurde vergangenes Jahr gefasst. Deshalb ist ein 67-Jähriger vergangene Woche in Aschaffenburg zu lebenslanger Haft verurteilt worden. Nun hat die Verteidigung Revision eingelegt. Der Angeklagte hatte gestanden, sein Anwalt aber auf Totschlag plädiert. Der wäre inzwischen verjährt. Jetzt steht es endgültig fest, die Fußballnationalmannschaft der USA kann im WM-Achtelfinale heute Nacht gegen Belgien mit Stürmer Follorin Balogun auflaufen. Die FIFA hatte überraschend die Rotsperre des Angreifers zur Bewährung ausgesetzt. Eine Beschwerde Belgiens dagegen wies der Weltverband zurück. US-Präsident Trump räumte ein, dass er eine Prüfung der roten Karte angeregt hatte. FIFA-Präsident Infantino beteuerte, unabhängige Gremien hätten Balloguns Rotsperre aufgehoben.
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4: Hier die wichtigsten Meldungen von den Straßen bei uns in der Region. Fahrt auf der A93 Weiden in Richtung Holledau. Vorsichtig! Zwischen den Anschlussstellen Regenstauf und Regensburg Nord kommt es zu Behinderungen wegen einer Baustelle.
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5: Das Charivari-Wetter, ein Sommertag mit Sonne und Wärme. Heute Vormittag und am Nachmittag viel Sonne in der Oberpfalz. Nur in den Bergen ein paar harmlose Quellwolken. Am Abend wird es kühler. Am Dienstag wieder viel Sonne und Temperaturen bis zu 28 Grad. In den Kammlagen und am Großen Arber etwas kühler. Am Mittwoch wechseln Sonne und Quellwolken. Höchstwerte von 18 bis 26 Grad. In der Nacht zum Donnerstag vor allem in den Kammlagen und am Großen Arber kühl. Die nächsten Tage sommerlich warm und sonnig. Eine willkommene Abwechslung nach den Regentagen der letzten Woche.
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7: Die Ursache für den Brand eines Einfamilienhauses in Donaustauf war wahrscheinlich ein technischer Defekt an einem Saunaofen. Nach ersten Einschätzungen der Polizei ist das Feuer jedenfalls im Bereich der Sauna im Keller ausgebrochen und hatte sich von dort bis ins Erdgeschoss ausgebreitet am Freitagnachmittag. Die Feuerwehren aus Donaustauf, Tegernheim und Sulzbach hatten den Brand schnell im Griff. Trotzdem ist das Haus jetzt unbewohnbar. Insgesamt ist Schaden von einigen 100.000 Euro entstanden. Anja Stubber, Charivari in Donaustauf.
8: Auf Burg Neuhaus hat die Laienbühne Schorndorf gestern Abend den diesjährigen Schauerpreis vergeben. Diesmal wurde Kabarettist Bruno Jonas damit ausgezeichnet. Bereits seit 2002 gibt es diese Auszeichnung. Der Schauerpreis würdigt Kultur, die ein Miteinander schafft, die aber auch für einen kritischen Blick, für Werte und für Humor steht. Erinnert wird damit an den Förderer Vincent Schauer, ohne den es das Theater auf der Burg der Laienbühne Schorndorf nicht geben würde. Sabine Hofer, Charivari in Neuhaus.
7: Biergärten hier bei uns in Stadt und Landkreis Regensburg zählen zu den Lieblingsbiergärten der Bayern. Das zeigt das Ergebnis vom diesjährigen Lieblingsbiergartenwettbewerb vom Hotel- und Gaststättenverband. In der Kategorie Biergarten mit bis zu 500 Sitzplätzen hat sich die Gaststätte Röhrl in Alsbrunn bei Sinzing, das älteste Wirtshaus der Welt, den zweiten Platz gesichert. Und in der Kategorie Biergärten mit mehr als 500 Plätzen hat es die Brauerei Gaststätte Spitalgarten in Regensburg auch auf Platz 2 geschafft. Anja Stubber, Charivari.
9: Schwer verunglückt sind am Sonntag ein älterer Motorradfahrer und seine Sozia. Sie waren zwischen Eining und Weltenburg unterwegs, vor ihnen ein Traktor mit Heuballenpresse und ein Auto. Der Traktorfahrer wollte links abbiegen und setzte den Blinker. Der Motorradfahrer übersah das offenbar. Er wollte stattdessen Auto und Traktor überholen und prallte gegen die Heuballenpresse. Der Biker und seine Sozia wurden dabei sehr schwer verletzt. Der Traktorfahrer kam mit dem Schrecken davon. Der Schaden 20.000 Euro. Michael Hegele, Charivari in Eining.
7: Großer Straßen.
9: Die Stadt Neumarkt hat sich der Initiative GERTI angeschlossen. Das ist die Abkürzung für gemeinsam mehr Regionalität auf den Teller bringen. Viele Kitas und Schulkantinen der Metropolregion Nürnberg kochen zwar schon mit regionalen Lebensmitteln, doch es könnte noch mehr werden. Daher wurde die Initiative ins Leben gerufen. 17 Kommunen machen mit, jetzt auch Neumarkt. Das hat OB Markus Ochsenkühn durch seine Unterschrift bekräftigt. Ihm geht's um Gesundheit und Nachhaltigkeit. Michael Hegele, Charivari in Neumarkt.
8: Auf ein arbeitsreiches Wochenende. Am Ende der Sommerferien können wir hier in Regensburg Denkmäler entdecken, die seit Jahrhunderten dem Funktionieren der Stadt dienen. Der Tag des offenen Denkmals Mitte September steht heuer unter dem Motto Netzwerke, Denkmäler und Infrastruktur. Heute hat die Stadt das Programm vorgestellt. Es ist nach Themen gegliedert, wie Gewerbe und Religion, und zeigt, wie diese Bereiche die Infrastruktur von Regensburg geprägt und verändert haben. Von römischen Produktionsstätten bis zu neuzeitlichen Lagerhäusern. Sabine Hofer, Charivari in Regensburg.
10: Ein schwerer Unfall.
8: Sommersonne Freibad, so heißt die aktuelle Ausstellung hier im Museum Fremd. Bis Anfang August will sie Erinnerungen wecken an Urlaubs- und Bademomente. Den Duft nach Sonnencreme und Pommes sinnbildlich ins Museum holen. Dazu haben auch die Bürgerinnen und Bürger mit Stücken beigetragen, wie Badebekleidung oder Kühltaschen aus früheren Jahren. Eben alles, was man im Freibad braucht. Bis Anfang August ist die Ausstellung im Museum Fremd zu sehen. Zusätzlich gibt's Führungen und eine Lesung. Sabine Hofer, Charivari im Fremd. Welchen Beruf kann ich?
9: Drei junge Mädels nachts allein am Hauptbahnhof hier in Regensburg. Das hat am Wochenende die Bundespolizei auf den Plan gerufen. Sie hat bei der Kontrolle der Jugendlichen im Alter zwischen 13 und 16 Jahren festgestellt, dass sie am Tag zuvor aus dem Bezirksklinikum Landshut weggelaufen waren. Ja, und dort wurde schon verzweifelt nach den Ausreißerinnen gesucht. Die Bundespolizei hat die drei mit auf ihre Dienststelle genommen und dann später der Landespolizei übergeben. Michael Hegele, Charivari in Regensburg.
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2: Ich bin Moritz Einzel. Der Bundeshaushalt für das kommende Jahr steht. Das Kabinett hat den Entwurf beschlossen und Finanzminister Klingbeil hat begründet, warum im Etat deutlich mehr Geld für Verteidigung vorgesehen ist. Man müsse in kürzester Zeit 3 Jahrzehnte aufholen, in denen die Bundeswehr runtergespart worden sei.
3: Und ich will, dass wir auch in Zukunft in unserem Land sicher leben können, dass unsere Kinder hier sicher aufwachsen, und dafür muss jetzt investiert werden. Das kostet viel Geld, ja, und damit steigen auch die Schulden. Aber Deutschland ist eine starke Volkswirtschaft, die größte in Europa, die drittgrößte in der Welt. Und unser Schuldenstand liegt deutlich unter dem Schnitt der Eurogruppe. Es ist also richtig, dass wir so handeln.
2: Die Neuverschuldung im Haushalt 2027 soll bei gut 200 Milliarden Euro liegen. Spirituosen wie Rum, Wodka, Korn und weitere alkoholische Getränke sollen nach Plänen der Bundesregierung höher besteuert werden. Zum neuen Jahr sollen die Steuersätze um jeweils 20% steigen. Das sieht ein Gesetzentwurf vor, den das Kabinett auf den Weg gebracht hat. Nicht betroffen ist die Biersteuer, für Wein gibt es keine besondere Steuer. Die Bundesnetzagentur wirft eBay vor, gegen EU-Nutzerrechte zu verstoßen. Die Behörde kritisiert, dass die Handelsplattform rechtswidrige Inhalte nicht einfach genug melden lässt, Nutzer bei Kontosperrungen nicht klar informiert und Händlerkontaktdaten schwer auffindbar sind. eBay soll die Mängel abstellen, sonst droht ein Zwangsgeld. 1984 soll er die 19-jährige angehende Krankenschwester Maria getötet haben. Dann tauchte er jahrelang unter und wurde vergangenes Jahr gefasst. Deshalb ist ein 67-Jähriger vergangene Woche in Aschaffenburg zu lebenslanger Haft verurteilt worden. Nun hat die Verteidigung Revision eingelegt. Der Angeklagte hatte gestanden, sein Anwalt aber auf Totschlag plädiert. Der wäre inzwischen verjährt. Jetzt steht es endgültig fest, die Fußballnationalmannschaft der USA kann im WM-Achtelfinale heute Nacht gegen Belgien mit Stürmer Follarin Balogun auflaufen. Die FIFA hatte überraschend die Rotsperre des Angreifers zur Bewährung ausgesetzt. Eine Beschwerde Belgiens dagegen wies der Weltverband zurück. US-Präsident Trump räumte ein, dass er eine Prüfung der roten Karte angeregt hatte. FIFA-Präsident Infantino beteuerte, unabhängige Gremien hätten Balloguns Rotsperre aufgehoben.
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4: Hier die wichtigsten Meldungen von den Straßen bei uns in der Region. Fahrt auf der Autobahn 93 Weiden in Richtung Holledau. Vorsichtig! Zwischen den Anschlussstellen Regenstauf und Regensburg Nord kommt es zu Behinderungen wegen einer Baustelle. Wir bleiben noch auf der A93, Weiden in Richtung Regensburg. Auch zwischen den Anschlussstellen Brunholz und Regenstauf kommt es zu Behinderungen wegen einer Nachtbaustelle. Ebenfalls auf der A93 Regensburg in Richtung Weiden kommt es zwischen Regenstauf und Brunholz zu Behinderungen wegen einer Nachtbaustelle.
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5: Das Charivari-Wetter, ein Sommertag mit Sonne und Wärme. Heute Vormittag und am Nachmittag viel Sonne in der Oberpfalz. Nur in den Bergen ein paar harmlose Quellwolken. Am Abend wird es kühler. Am Dienstag wieder viel Sonne und Temperaturen bis zu 28 Grad. In den Kammlagen und am Großen Aber etwas kühler. Am Mittwoch wechseln Sonne und Quellwolken. Höchstwerte von 18 bis 26 Grad. In der Nacht zum Donnerstag vor allem in den Kammlagen und am Großen Aber kühl. Die nächsten Tage sommerlich warm und sonnig. Eine willkommene Abwechslung nach den Regentagen der letzten Woche.
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7: Die Ursache für den Brand eines Einfamilienhauses in Donaustauf war wahrscheinlich ein technischer Defekt an einem Saunaofen. Nach ersten Einschätzungen der Polizei ist das Feuer jedenfalls im Bereich der Sauna im Keller ausgebrochen und hatte sich von dort bis ins Erdgeschoss ausgebreitet am Freitagnachmittag. Die Feuerwehren aus Donaustauf, Tegernheim und Sulzbach hatten den Brand schnell im Griff. Trotzdem ist das Haus jetzt unbewohnbar. Insgesamt ist Schaden von einigen 100.000 Euro entstanden. Anja Stubber, Charivari in Donaustauf.
8: Auf Burg Neuhaus hat die Leimbühne Schorndorf gestern Abend den diesjährigen Schauerpreis vergeben. Diesmal wurde Kabarettist Bruno Jonas damit ausgezeichnet. Bereits seit 2002 gibt es diese Auszeichnung. Der Schauerpreis würdigt Kultur, die ein Miteinander schafft, die aber auch für einen kritischen Blick, für Werte und für Humor steht. Erinnert wird damit an den Förderer Vincent Schauer, ohne den es das Theater auf der Burg der Leimbühne Schorndorf nicht geben würde. Sabine Hofer, Charivari in Neuhaus.
7: Biergärten hier bei uns in Stadt und Landkreis Regensburg zählen zu den Lieblingsbiergärten der Bayern. Das zeigt das Ergebnis vom diesjährigen Lieblingsbiergartenwettbewerb vom Hotel- und Gaststättenverband. In der Kategorie Biergarten mit bis zu 500 Sitzplätzen hat sich die Gaststätte Röhrl in Alsbrunn bei Sinzing, das älteste Wirtshaus der Welt, den zweiten Platz gesichert. Und in der Kategorie Biergärten mit mehr als 500 Plätzen hat es die Brauerei Gaststätte Spitalgarten in Regensburg auch auf Platz 2 geschafft. Anja Stubber, Charivari.
9: Schwer verunglückt sind am Sonntag ein älterer Motorradfahrer und seine Sozia. Sie waren zwischen Eining und Weltenburg unterwegs, vor ihnen ein Traktor mit Heuballenpresse und ein Auto. Der Traktorfahrer wollte links abbiegen und setzte den Blinker. Der Motorradfahrer übersah das offenbar. Er wollte stattdessen Auto und Traktor überholen und prallte gegen die Heuballenpresse. Der Biker und seine Sozia wurden dabei sehr schwer verletzt. Der Traktorfahrer kam mit dem Schrecken davon. Der Schaden 20.000 Euro. Michael Hegele, Charivari in Eining.
7: Großer Straßen.
9: Die Stadt Neumarkt hat sich der Initiative GERTI angeschlossen. Das ist die Abkürzung für gemeinsam mehr Regionalität auf den Teller bringen. Viele Kitas und Schulkantinen der Metropolregion Nürnberg kochen zwar schon mit regionalen Lebensmitteln, doch es könnte noch mehr werden. Daher wurde die Initiative ins Leben gerufen. 17 Kommunen machen mit, jetzt auch Neumarkt. Das hat OB Markus Ochsenkühn durch seine Unterschrift bekräftigt. Ihm geht's um Gesundheit und Nachhaltigkeit. Michael Hegele, Charivari in Neumarkt.
8: Auf ein arbeitsreiches Wochenende. Am Ende der Sommerferien können wir hier in Regensburg Denkmäler entdecken, die seit Jahrhunderten dem Funktionieren der Stadt dienen. Der Tag des offenen Denkmals Mitte September steht heuer unter dem Motto Netzwerke, Denkmäler und Infrastruktur. Heute hat die Stadt das Programm vorgestellt. Es ist nach Themen gegliedert, wie Gewerbe und Religion, und zeigt, wie diese Bereiche die Infrastruktur von Regensburg geprägt und verändert haben. Von römischen Produktionsstätten bis zu neuzeitlichen Lagerhäusern. Sabine Hofer, Charivari in Regensburg.
10: Ein schwerer Unfall.
8: Sommersonne Freibad, so heißt die aktuelle Ausstellung hier im Museum Pfreimd. Bis Anfang August will sie Erinnerungen wecken an Urlaubs- und Bademomente. Den Duft nach Sonnencreme und Pommes sinnbildlich ins Museum holen. Dazu haben auch die Bürgerinnen und Bürger mit Stücken beigetragen, wie Badebekleidung oder Kühltaschen aus früheren Jahren. Eben alles, was man im Freibad braucht. Bis Anfang August ist die Ausstellung im Museum Pfreimd zu sehen. Zusätzlich gibt's Führungen und eine Lesung. Sabine Hofer, Charivari im Freimd. Welchen Beruf kann ich?
9: Drei junge Mädels nachts allein am Hauptbahnhof hier in Regensburg. Das hat am Wochenende die Bundespolizei auf den Plan gerufen. Sie hat bei der Kontrolle der Jugendlichen im Alter zwischen 13 und 16 Jahren festgestellt, dass sie am Tag zuvor aus dem Bezirksklinikum Landshut weggelaufen waren. Ja, und dort wurde schon verzweifelt nach den Ausreißerinnen gesucht. Die Bundespolizei hat die drei mit auf ihre Dienststelle genommen und dann später der Landespolizei übergeben. Michael Hegele, Charivari in Regensburg.
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2: Ich bin Moritz Einzel. Der Bundeshaushalt für das kommende Jahr steht. Das Kabinett hat den Entwurf beschlossen und Finanzminister Klingbeil hat begründet, warum im Etat deutlich mehr Geld für Verteidigung vorgesehen ist. Man müsse in kürzester Zeit 3 Jahrzehnte aufholen, in denen die Bundeswehr runtergespart worden sei.
3: Und ich will, dass wir auch in Zukunft in unserem Land sicher leben können, dass unsere Kinder hier sicher aufwachsen, und dafür muss jetzt investiert werden. Das kostet viel Geld, ja, und damit steigen auch die Schulden. Aber Deutschland ist eine starke Volkswirtschaft, die größte in Europa, die drittgrößte in der Welt. Und unser Schuldenstand liegt deutlich unter dem Schnitt der Eurogruppe. Es ist also richtig, dass wir so handeln.
2: Die Neuverschuldung im Haushalt 2027 soll bei gut 200 Milliarden Euro liegen. Spirituosen wie Rum, Wodka, Korn und weitere alkoholische Getränke sollen nach Plänen der Bundesregierung höher besteuert werden. Zum neuen Jahr sollen die Steuersätze um jeweils 20% steigen. Das sieht ein Gesetzentwurf vor, den das Kabinett auf den Weg gebracht hat. Nicht betroffen ist die Biersteuer. Für Wein gibt es keine besondere Steuer. Die Bundesnetzagentur wirft eBay vor, gegen EU-Nutzerrechte zu verstoßen. Die Behörde kritisiert, dass die Handelsplattform rechtswidrige Inhalte nicht einfach genug melden lässt, Nutzer bei Kontosperrungen nicht klar informiert und Händlerkontaktdaten schwer auffindbar sind. eBay soll die Mängel abstellen, sonst droht ein Zwangsgeld. 1984 soll er die 19-jährige angehende Krankenschwester Maria getötet haben, dann tauchte er jahrelang unter und wurde vergangenes Jahr gefasst. Deshalb ist ein 67-Jähriger vergangene Woche in Aschaffenburg zu lebenslanger Haft verurteilt worden. Nun hat die Verteidigung Revision eingelegt. Der Angeklagte hatte gestanden, sein Anwalt aber auf Totschlag plädiert. Der wäre inzwischen verjährt. Jetzt steht es endgültig fest, die Fußballnationalmannschaft der USA kann im WM-Achtelfinale heute Nacht gegen Belgien mit Stürmer Follorin Balogun auflaufen. Die FIFA hatte überraschend die Rotsperre des Angreifers zur Bewährung ausgesetzt. Eine Beschwerde Belgiens dagegen wies der Weltverband zurück. US-Präsident Trump räumte ein, dass er eine Prüfung der roten Karte angeregt hatte. FIFA-Präsident Infantino beteuerte, unabhängige Gremien hätten Balloguns Rotsperre aufgehoben.
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4: Hier die wichtigsten Meldungen von den Straßen bei uns in der Region. Fahrt auf der Adler 93 Weiden in Richtung Holledau. Vorsichtig! Zwischen den Anschlussstellen Regenstauf und Regensburg Nord kommt es zu Behinderungen wegen einer Baustelle. Wir bleiben noch auf der A93, Weiden in Richtung Regensburg. Auch zwischen den Anschlussstellen Brunholz und Regenstauf kommt es zu Behinderungen wegen einer Nachtbaustelle. Ebenfalls auf der A93 Regensburg in Richtung Weiden kommt es zwischen Regenstauf und Brunholz zu Behinderungen wegen einer Nachtbaustelle.
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5: Das Charivari-Wetter, ein Sommertag mit Sonne und Wärme. Heute Vormittag und am Nachmittag viel Sonne in der Oberpfalz. Nur in den Bergen ein paar harmlose Quellwolken. Am Abend wird es kühler. Am Dienstag wieder viel Sonne und Temperaturen bis zu 28 Grad. In den Kammlagen und am Großen Aber etwas kühler. Am Mittwoch wechseln Sonne und Quellwolken. Höchstwerte von 18 bis 26 Grad. In der Nacht zum Donnerstag vor allem in den Kammlagen und am Großen Aber kühl. Die nächsten Tage sommerlich warm und sonnig. Eine willkommene Abwechslung nach den Regentagen der letzten Woche.
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7: Die Ursache für den Brand eines Einfamilienhauses in Donaustauf war wahrscheinlich ein technischer Defekt an einem Saunaofen. Nach ersten Einschätzungen der Polizei ist das Feuer jedenfalls im Bereich der Sauna im Keller ausgebrochen und hatte sich von dort bis ins Erdgeschoss ausgebreitet am Freitagnachmittag. Die Feuerwehren aus Donaustauf, Tegernheim und Sulzbach hatten den Brand schnell im Griff. Trotzdem ist das Haus jetzt unbewohnbar. Insgesamt ist Schaden von einigen 100.000 Euro entstanden. Anja Stubber, Charivari in Donaustauf.
8: Auf Burg Neuhaus hat die Leimbühne Schorndorf gestern Abend den diesjährigen Schauerpreis vergeben. Diesmal wurde Kabarettist Bruno Jonas damit ausgezeichnet. Bereits seit 2002 gibt es diese Auszeichnung. Der Schauerpreis würdigt Kultur, die ein Miteinander schafft, die aber auch für einen kritischen Blick, für Werte und für Humor steht. Erinnert wird damit an den Förderer Vincent Schauer, ohne den es das Theater auf der Burg der Leimbühne Schorndorf nicht geben würde. Sabine Hofer, Charivari in Neuhaus.
7: Biergärten hier bei uns in Stadt und Landkreis Regensburg zählen zu den Lieblingsbiergärten der Bayern. Das zeigt das Ergebnis vom diesjährigen Lieblingsbiergartenwettbewerb vom Hotel- und Gaststättenverband. In der Kategorie Biergarten mit bis zu 500 Sitzplätzen hat sich die Gaststätte Röhrl in Alsbrunn bei Sinzing, das älteste Wirtshaus der Welt, den zweiten Platz gesichert. Und in der Kategorie Biergärten mit mehr als 500 Plätzen hat es die Brauereigaststätte Spitalgarten in Regensburg auch auf Platz 2 geschafft. Anja Stubber, Charivari.
9: Schwer verunglückt sind am Sonntag ein älterer Motorradfahrer und seine Sozia. Sie waren zwischen Eining und Weltenburg unterwegs, vor ihnen ein Traktor mit Heuballenpresse und ein Auto. Der Traktorfahrer wollte links abbiegen und setzte den Blinker. Der Motorradfahrer übersah das offenbar. Er wollte stattdessen Auto und Traktor überholen und prallte gegen die Heuballenpresse. Der Biker und seine Sozia wurden dabei sehr schwer verletzt. Der Traktorfahrer kam mit dem Schrecken davon. Der Schaden 20.000 Euro. Michael Hegele, Charivari in Eining.
7: Großer Straßen.
9: Die Stadt Neumarkt hat sich der Initiative GERTI angeschlossen. Das ist die Abkürzung für gemeinsam mehr Regionalität auf den Teller bringen. Viele Kitas und Schulkantinen der Metropolregion Nürnberg kochen zwar schon mit regionalen Lebensmitteln, doch es könnte noch mehr werden. Daher wurde die Initiative ins Leben gerufen. 17 Kommunen machen mit, jetzt auch Neumarkt. Das hat OB Markus Ochsenkühn durch seine Unterschrift bekräftigt. Ihm geht's um Gesundheit und Nachhaltigkeit. Michael Hegele, Charivari in Neumarkt.
8: Auf ein arbeitsreiches Wochenende. Am Ende der Sommerferien können wir hier in Regensburg Denkmäler entdecken, die seit Jahrhunderten dem Funktionieren der Stadt dienen. Der Tag des offenen Denkmals Mitte September steht heuer unter dem Motto Netzwerke, Denkmäler und Infrastruktur. Heute hat die Stadt das Programm vorgestellt. Es ist nach Themen gegliedert, wie Gewerbe und Religion, und zeigt, wie diese Bereiche die Infrastruktur von Regensburg geprägt und verändert haben. Von römischen Produktionsstätten bis zu neuzeitlichen Lagerhäusern. Sabine Hofer, Charivari in Regensburg.
7: Ein schwerer Unfall.
8: Sommersonne Freibad, so heißt die aktuelle Ausstellung hier im Museum Fremd. Bis Anfang August will sie Erinnerungen wecken an Urlaubs- und Bademomente. Den Duft nach Sonnencreme und Pommes sinnbildlich ins Museum holen. Dazu haben auch die Bürgerinnen und Bürger mit Stücken beigetragen, wie Badebekleidung oder Kühltaschen aus früheren Jahren. Eben alles, was man im Freibad braucht. Bis Anfang August ist die Ausstellung im Museum Fremd zu sehen. Zusätzlich gibt's Führungen und eine Lesung. Sabine Hofer, Charivari im Fremd. Welchen Beruf kann ich?
9: Drei junge Mädels nachts allein am Hauptbahnhof hier in Regensburg. Das hat am Wochenende die Bundespolizei auf den Plan gerufen. Sie hat bei der Kontrolle der Jugendlichen im Alter zwischen 13 und 16 Jahren festgestellt, dass sie am Tag zuvor aus dem Bezirksklinikum Landshut weggelaufen waren. Ja, und dort wurde schon verzweifelt nach den Ausreißerinnen gesucht. Die Bundespolizei hat die drei mit auf ihre Dienststelle genommen und dann später der Landespolizei übergeben. Michael Hegele, Charivari in Regensburg.
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2: Ich bin Moritz Einzel. Im umstrittenen Fall Follerin Balogun bleibt die FIFA bei ihrer Entscheidung. Der US-Stürmer darf heute Nacht im Achtelfinale gegen Belgien spielen. Den Einspruch des belgischen Fußballverbandes hat der Weltverband zurückgewiesen. Die FIFA hatte Balloguns Rotsperre für das Achtelfinale überraschend zur Bewährung ausgesetzt. Vorausgegangen war eine Intervention von US-Präsident Trump. Die Partie USA gegen Belgien wird heute Nacht um 2 Uhr angepfiffen. Bereits in diesen Minuten beginnt das Spiel Portugal gegen Spanien. Das Bundeskabinett hat den Haushalt für das kommende Jahr beschlossen. Finanzminister Klingbeil verteidigte die hohe Neuverschuldung. Dabei gehe es insbesondere um die Sicherheit unseres Landes. Der Frieden in Europa sei durch Putins imperialistischen Wahn bedroht wie lange nicht, so Klingbeil.
3: Und ich will das sehr klar sagen, mit der schwarzen Null können wir uns nicht gegen Putin verteidigen. Wir müssen deswegen in kürzester Zeit 3 Jahrzehnte aufholen, in denen unsere Bundeswehr runtergespart wurde. Wir müssen Jahrzehnte aufholen, in denen wir nicht in unsere Verteidigungsfähigkeit investiert haben. Und dabei keine neuen Schulden zu machen, das geht nicht. Das ist wie ohne Rakete zum Mond fliegen.
2: Im Etat 2027 sind Ausgaben von mehr als 555 Milliarden Euro vorgesehen und neue Schulden von mehr als 200 Milliarden. Das Kabinett hat außerdem Pläne für eine höhere Besteuerung von Spirituosen auf den Weg gebracht. Die Steuer auf Rum, Wodka, Korn und andere alkoholische Getränke soll zum 1. Januar um 20% steigen. Der Staat erwartet dadurch Mehreinnahmen von 455 Millionen Euro jährlich. Ab Mittwoch fahren in Nürnberg wieder mehr Straßenbahnen. Nach hitzebedingten Schäden zwischen Schienen und Straße sollen die Linien 4, 5, 7 und 10 auf weiteren Streckenabschnitten rollen. Die Hitze hatte die Füllmasse aufgeweicht, die hatte sich dann um die Räder gewickelt. Wenn die Reinigungsarbeiten wie geplant laufen, soll ab dem Wochenende das gesamte Netz wieder befahrbar sein. Topfavorit Tadej Pogacar hat die 3. Etappe der Tour de France gewonnen und das gelbe Trikot des Gesamtführenden übernommen. Der Radstar aus Slowenien gewann nach 196 Kilometern in den Pyrenäen. Die Etappe fand aufgrund der großen Waldbrände in Südfrankreich teilweise ohne Zuschauer statt.
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4: Hier die wichtigsten Meldungen von den Straßen bei uns in der Region. Wenn ihr gerade auf der A93 Weiden in Richtung Holledau unterwegs seid, fahrt zwischen den Anschlussstellen Regenstauf und Regensburg Nord vorsichtig. Hier kommt es zu Verzögerungen wegen einer Baustelle. Wir bleiben noch auf der A93 Weiden in Richtung Regensburg. Auch zwischen Brunholz und Regenstauf kommt es zu Behinderungen wegen einer Nachtbaustelle. Wir bleiben noch auf der A93 Regensburg in Richtung Weiden. Auch zwischen den Anschlussstellen Regenstauf und Brunholz kommt es zu Behinderungen wegen einer Nachtbaustelle.
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5: Das Charivari-Wetter, ein Sommertag mit Sonne und Wärme. Heute Vormittag und am Nachmittag viel Sonne in der Oberpfalz. Nur in den Bergen ein paar harmlose Quellwolken. Am Abend wird es kühler. Am Dienstag wieder viel Sonne und Temperaturen bis zu 28 Grad. In den Kammlagen und am Großen Aber etwas kühler. Am Mittwoch wechseln Sonne und Quellwolken. Höchstwerte von 18 bis 26 Grad. In der Nacht zum Donnerstag vor allem in den Kammlagen und am Großen Aber kühl. Die nächsten Tage sommerlich warm und sonnig. Eine willkommene Abwechslung nach den Regentagen der letzten Woche.
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7: Die Ursache für den Brand eines Einfamilienhauses in Donaustauf war wahrscheinlich ein technischer Defekt an einem Saunaofen. Nach ersten Einschätzungen der Polizei ist das Feuer jedenfalls im Bereich der Sauna im Keller ausgebrochen und hatte sich von dort bis ins Erdgeschoss ausgebreitet am Freitagnachmittag. Die Feuerwehren aus Donaustauf, Tegernheim und Sulzbach hatten den Brand schnell im Griff. Trotzdem ist das Haus jetzt unbewohnbar. Insgesamt ist Schaden von einigen 100.000 Euro entstanden. Anja Stubber, Charivari in Donaustauf.
8: Auf Burg Neuhaus hat die Leimbühne Schorndorf gestern Abend den diesjährigen Schauerpreis vergeben. Diesmal wurde Kabarettist Bruno Jonas damit ausgezeichnet. Bereits seit 2002 gibt es diese Auszeichnung. Der Schauerpreis würdigt Kultur, die ein Miteinander schafft, die aber auch für einen kritischen Blick, für Werte und für Humor steht. Erinnert wird damit an den Förderer Vincent Schauer, ohne den es das Theater auf der Burg der Leimbühne Schorndorf nicht geben würde. Sabine Hofer, Charivari in Neuhaus.
7: Biergärten hier bei uns in Stadt und Landkreis Regensburg zählen zu den Lieblingsbiergärten der Bayern. Das zeigt das Ergebnis vom diesjährigen Lieblingsbiergartenwettbewerb vom Hotel- und Gaststättenverband. In der Kategorie Biergarten mit bis zu 500 Sitzplätzen hat sich die Gaststätte Röhrl in Alsbrunn bei Sinzing, das älteste Wirtshaus der Welt, den zweiten Platz gesichert. Und in der Kategorie Biergärten mit mehr als 500 Plätzen hat es die Brauereigaststätte Spitalgarten in Regensburg auch auf Platz 2 geschafft. Anja Stubber, Charivari.
9: Schwer verunglückt sind am Sonntag ein älterer Motorradfahrer und seine Sozia. Sie waren zwischen Eining und Weltenburg unterwegs, vor ihnen ein Traktor mit Heuballenpresse und ein Auto. Der Traktorfahrer wollte links abbiegen und setzte den Blinker. Der Motorradfahrer übersah das offenbar. Er wollte stattdessen Auto und Traktor überholen und prallte gegen die Heuballenpresse. Der Biker und seine Sozia wurden dabei sehr schwer verletzt. Der Traktorfahrer kam mit dem Schrecken davon. Der Schaden 20.000 Euro. Michael Hegele, Charivari in Eining.
7: Großer Straßenbau.
9: Die Stadt Neumarkt hat sich der Initiative GERTI angeschlossen. Das ist die Abkürzung für gemeinsam mehr Regionalität auf den Teller bringen. Viele Kitas und Schulkantinen der Metropolregion Nürnberg kochen zwar schon mit regionalen Lebensmitteln, doch es könnte noch mehr werden. Daher wurde die Initiative ins Leben gerufen. 17 Kommunen machen mit, jetzt auch Neumarkt. Das hat OB Markus Ochsenkühn durch seine Unterschrift bekräftigt. Ihm geht's um Gesundheit und Nachhaltigkeit. Michael Hegele, Charivari in Neumarkt.
8: Auf ein arbeitsreiches Wochenende. Am Ende der Sommerferien können wir hier in Regensburg Denkmäler entdecken, die seit Jahrhunderten dem Funktionieren der Stadt dienen. Der Tag des offenen Denkmals Mitte September steht heuer unter dem Motto Netzwerke, Denkmäler und Infrastruktur. Heute hat die Stadt das Programm vorgestellt. Es ist nach Themen gegliedert, wie Gewerbe und Religion, und zeigt, wie diese Bereiche die Infrastruktur von Regensburg geprägt und verändert haben. Von römischen Produktionsstätten bis zu neuzeitlichen Lagerhäusern. Sabine Hofer, Charivari in Regensburg.
7: Ein schwerer Unfall.
8: Sommersonne Freibad, so heißt die aktuelle Ausstellung hier im Museum Pfreimd. Bis Anfang August will sie Erinnerungen wecken an Urlaubs- und Bademomente. Den Duft nach Sonnencreme und Pommes sinnbildlich ins Museum holen. Dazu haben auch die Bürgerinnen und Bürger mit Stücken beigetragen, wie Badebekleidung oder Kühltaschen aus früheren Jahren. Eben alles, was man im Freibad braucht. Bis Anfang August ist die Ausstellung im Museum Pfreimd zu sehen. Zusätzlich gibt's Führungen und eine Lesung. Sabine Hofer, Charivari im Fremd. Welchen Beruf kann ich?
9: Drei junge Mädels nachts allein am Hauptbahnhof hier in Regensburg. Das hat am Wochenende die Bundespolizei auf den Plan gerufen. Sie hat bei der Kontrolle der Jugendlichen im Alter zwischen 13 und 16 Jahren festgestellt, dass sie am Tag zuvor aus dem Bezirksklinikum Landshut weggelaufen waren. Ja, und dort wurde schon verzweifelt nach den Ausreißerinnen gesucht. Die Bundespolizei hat die drei mit auf ihre Dienststelle genommen und dann später der Landespolizei übergeben. Michael Hegele, Charivari in Regensburg.
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2: Ich bin Moritz Einzel. Im umstrittenen Fall Follerin Balogun bleibt die FIFA bei ihrer Entscheidung. Der US-Stürmer darf heute nach dem Achtelfinale gegen Belgien spielen. Den Einspruch des belgischen Fußballverbandes hat der Weltverband zurückgewiesen. Die FIFA hatte Berloguns Rotsperre für das Achtelfinale überraschend zur Bewährung ausgesetzt. Vorausgegangen war eine Intervention von US-Präsident Trump. Die Partie USA gegen Belgien wird heute Nacht um 2 Uhr angepfiffen. Bereits in diesen Minuten beginnt das Spiel Portugal gegen Spanien. Das Bundeskabinett hat den Haushalt für das kommende Jahr beschlossen. Finanzminister Klingbeil verteidigte die hohe Neuverschuldung. Dabei gehe es insbesondere um die Sicherheit unseres Landes. Der Frieden in Europa sei durch Putins imperialistischen Wahn bedroht wie lange nicht, so Klingbeil.
3: Und ich will das sehr klar sagen, mit der schwarzen Null können wir uns nicht gegen Putin verteidigen. Wir müssen deswegen in kürzester Zeit 3 Jahrzehnte aufholen, in denen unsere Bundeswehr runtergespart wurde. Wir müssen Jahrzehnte aufholen, in denen wir nicht in unsere Verteidigungsfähigkeit investiert haben. Und dabei keine neuen Schulden zu machen, das geht nicht. Das ist wie ohne Rakete zum Mond fliegen.
2: Im Etat 2027 sind Ausgaben von mehr als 555 Milliarden Euro vorgesehen und neue Schulden von mehr als 200 Milliarden. Das Kabinett hat außerdem Pläne für eine höhere Besteuerung von Spirituosen auf den Weg gebracht. Die Steuer auf Rum, Wodka, Korn und andere alkoholische Getränke soll zum 1. Januar um 20% steigen. Der Staat erwartet dadurch Mehreinnahmen von 455 Millionen Euro jährlich. Ab Mittwoch fahren in Nürnberg wieder mehr Straßenbahnen. Nach hitzebedingten Schäden zwischen Schienen und Straße sollen die Linien 4, 5, 7 und 10 auf weiteren Streckenabschnitten rollen. Die Hitze hatte die Füllmasse aufgeweicht, die hatte sich dann um die Räder gewickelt. Wenn die Reinigungsarbeiten wie geplant laufen, soll ab dem Wochenende das gesamte Netz wieder befahrbar sein. Topfavorit Tadej Pogacar hat die 3. Etappe der Tour de France gewonnen und das gelbe Trikot des Gesamtführenden übernommen. Der Radstar aus Slowenien gewann nach 196 Kilometern in den Pyrenäen. Die Etappe fand aufgrund der großen Waldbrände in Südfrankreich teilweise ohne Zuschauer statt.
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4: Hier die wichtigsten Meldungen von den Straßen bei uns in der Region. Wenn ihr gerade auf der A93 Weiden in Richtung Holledau unterwegs seid, fahrt zwischen den Anschlussstellen Regenstauf und Regensburg Nord vorsichtig. Hier kommt es zu Verzögerungen wegen einer Baustelle. Wir bleiben noch auf der A93 Weiden in Richtung Regensburg. Auch zwischen Brunholz und Regenstauf kommt es zu Behinderungen wegen einer Nachtbaustelle. Wir bleiben noch auf der A93 Regensburg in Richtung Weiden. Auch zwischen den Anschlussstellen Regenstauf und Brunholz kommt es zu Behinderungen wegen einer Nachtbaustelle.
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5: Das Charivari-Wetter, ein Sommertag mit Sonne und Wärme. Heute Vormittag und am Nachmittag viel Sonne in der Oberpfalz. Nur in den Bergen ein paar harmlose Quellwolken. Am Abend wird es kühler. Am Dienstag wieder viel Sonne und Temperaturen bis zu 28 Grad. In den Kammlagen und am Großen Aber etwas kühler. Am Mittwoch wechseln Sonne und Quellwolken. Höchstwerte von 18 bis 26 Grad. In der Nacht zum Donnerstag vor allem in den Kammlagen und am Großen Aber kühl. Die nächsten Tage sommerlich warm und sonnig. Eine willkommene Abwechslung nach den Regentagen der letzten Woche.
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1: Charivari 24 Regionalnachrichten für Donnerstagmittag. Streit um Drogen in Regensburg endet mit Messerattacke. Kripo sucht Zeugen. Im Regensburger Kaserneviertel ist ein Streit um Drogen aus dem Ruder gelaufen. Am Dienstagabend wurden 3 Männer durch einen spitzen Gegenstand verletzt. Sie mussten in Krankenhäuser eingeliefert werden. Dem voran ging laut Polizei ein Handgemenge zwischen 5 Männern aus dem Irak und aus Syrien. Jetzt ermittelt die Kripo und hofft auf Zeugenhinweise. Bitte unter 0941 506 2888. Polizei kontrolliert heute Radfahrer in Regensburg. Radfahrer sollten sich heute in Regensburg an die Verkehrsregeln halten. Die Polizei will tagsüber den Fahrradverkehr mit stationären und mobilen Kontrollen überwachen. Ein Augenmerk liegt dabei auf dem Rechtsfahrgebot. Mit der Aktion will die Polizei die hohen Unfallzahlen bei den Radfahrern eindämmen. Letztes Jahr wurden in Regensburg 432 Radler bei Unfällen verletzt. In den meisten Fällen waren sie selbst schuld. In wenigen Minuten geht's hier auf Charivari 24 weiter mit Nachrichten aus der Oberpfalz, Niederbayern und der Welt.
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2: Ich bin Moritz Einzel. Im umstrittenen Fall Follerin Balogun bleibt die FIFA bei ihrer Entscheidung. Der US-Stürmer darf heute nach dem Achtelfinale gegen Belgien spielen. Den Einspruch des belgischen Fußballverbandes hat der Weltverband zurückgewiesen. Die FIFA hatte Balloguns Rotsperre für das Achtelfinale überraschend zur Bewährung ausgesetzt. Vorausgegangen war eine Intervention von US-Präsident Trump. Die Partie USA gegen Belgien wird heute Nacht um 2 Uhr angepfiffen. Bereits in diesen Minuten beginnt das Spiel Portugal gegen Spanien. Das Bundeskabinett hat den Haushalt für das kommende Jahr beschlossen. Finanzminister Klingbeil verteidigte die hohe Neuverschuldung. Dabei gehe es insbesondere um die Sicherheit unseres Landes. Der Frieden in Europa sei durch Putins imperialistischen Wahn bedroht wie lange nicht, so Klingbeil.
3: Und ich will das sehr klar sagen, mit der schwarzen Null können wir uns nicht gegen Putin verteidigen. Wir müssen deswegen in kürzester Zeit 3 Jahrzehnte aufholen, in denen unsere Bundeswehr runtergespart wurde. Wir müssen Jahrzehnte aufholen, in denen wir nicht in unsere Verteidigungsfähigkeit investiert haben. Und dabei keine neuen Schulden zu machen, das geht nicht. Das ist wie ohne Rakete zum Mond fliegen.
2: Im Etat 2027 sind Ausgaben von mehr als 555 Milliarden Euro vorgesehen und neue Schulden von mehr als 200 Milliarden. Das Kabinett hat außerdem Pläne für eine höhere Besteuerung von Spirituosen auf den Weg gebracht. Die Steuer auf Rum, Wodka, Korn und andere alkoholische Getränke soll zum 1. Januar um 20% steigen. Der Staat erwartet dadurch Mehreinnahmen von 455 Millionen Euro jährlich. Ab Mittwoch fahren in Nürnberg wieder mehr Straßenbahnen. Nach hitzebedingten Schäden zwischen Schienen und Straße sollen die Linien 4, 5, 7 und 10 auf weiteren Streckenabschnitten rollen. Die Hitze hatte die Füllmasse aufgeweicht, die hatte sich dann um die Räder gewickelt. Wenn die Reinigungsarbeiten wie geplant laufen, soll ab dem Wochenende das gesamte Netz wieder befahrbar sein. Topfavorit Tadej Pogacar hat die 3. Etappe der Tour de France gewonnen und das gelbe Trikot des Gesamtführenden übernommen. Der Radstar aus Slowenien gewann nach 196 Kilometern in den Pyrenäen. Die Etappe fand aufgrund der großen Waldbrände in Südfrankreich teilweise ohne Zuschauer statt.
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4: Hier die aktuellen Meldungen von den Straßen bei uns in der Region. Fahrt auf der A93 Weiden in Richtung Holledau vorsichtig. Zwischen den Anschlussstellen Regenstauf und Regensburg Nord kommt es zu Behinderungen wegen einer Baustelle. Ebenfalls auf der A93 Weiden in Richtung Regensburg kommt es zwischen Brunholz und Regenstauf zu Behinderungen wegen einer Nachtbaustelle. Ebenfalls auf der A93 Regensburg in Richtung Weiden kommt es zwischen Regenstauf und Brunholz zu Behinderungen wegen einer Nachtbaustelle.
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5: Das Charivari-Wetter, ein Sommertag mit Sonne und Wärme. Heute Vormittag und am Nachmittag viel Sonne in der Oberpfalz. Nur in den Bergen ein paar harmlose Quellwolken. Am Abend wird es kühler. Am Dienstag wieder viel Sonne und Temperaturen bis zu 28 Grad. In den Kammlagen und am Großen Aber etwas kühler. Am Mittwoch wechseln Sonne und Quellwolken. Höchstwerte von 18 bis 26 Grad. In der Nacht zum Donnerstag vor allem in den Kammlagen und am Großen Aber kühl. Die nächsten Tage sommerlich warm und sonnig. Eine willkommene Abwechslung nach den Regentagen der letzten Woche.
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7: Die Ursache für den Brand eines Einfamilienhauses in Donaustauf war wahrscheinlich ein technischer Defekt an einem Saunaofen. Nach ersten Einschätzungen der Polizei ist das Feuer jedenfalls im Bereich der Sauna im Keller ausgebrochen und hatte sich von dort bis ins Erdgeschoss ausgebreitet am Freitagnachmittag. Die Feuerwehren aus Donaustauf, Tegernheim und Sulzbach hatten den Brand schnell im Griff. Trotzdem ist das Haus jetzt unbewohnbar. Insgesamt ist Schaden von einigen 100.000 Euro entstanden. Anja Stubber, Charivari in Donaustauf.
8: Auf Burg Neuhaus hat die Leimbühne Schorndorf gestern Abend den diesjährigen Schauerpreis vergeben. Diesmal wurde Kabarettist Bruno Jonas damit ausgezeichnet. Bereits seit 2002 gibt es diese Auszeichnung. Der Schauerpreis würdigt Kultur, die ein Miteinander schafft, die aber auch für einen kritischen Blick, für Werte und für Humor steht. Erinnert wird damit an den Förderer Vincent Schauer, ohne den es das Theater auf der Burg der Leimbühne Schorndorf nicht geben würde. Sabine Hofer, Charivari in Neuhaus.
7: Biergärten hier bei uns in Stadt und Landkreis Regensburg zählen zu den Lieblingsbiergärten der Bayern. Das zeigt das Ergebnis vom diesjährigen Lieblingsbiergartenwettbewerb vom Hotel- und Gaststättenverband. In der Kategorie Biergarten mit bis zu 500 Sitzplätzen hat sich die Gaststätte Röhrl in Alsbrunn bei Sinzing, das älteste Wirtshaus der Welt, den zweiten Platz gesichert. Und in der Kategorie Biergärten mit mehr als 500 Plätzen hat es die Brauereigaststätte Spitalgarten in Regensburg auch auf Platz 2 geschafft. Anja Stubber, Charivari.
9: Schwer verunglückt sind am Sonntag ein älterer Motorradfahrer und seine Sozia. Sie waren zwischen Eining und Weltenburg unterwegs, vor ihnen ein Traktor mit Heuballenpresse und ein Auto. Der Traktorfahrer wollte links abbiegen und setzte den Blinker. Der Motorradfahrer übersah das offenbar. Er wollte stattdessen Auto und Traktor überholen und prallte gegen die Heuballenpresse. Der Biker und seine Sozia wurden dabei sehr schwer verletzt. Der Traktorfahrer kam mit dem Schrecken davon. Der Schaden 20.000 Euro. Michael Hegele, Charivari in Eining.
7: Großer Straßen.
9: Die Stadt Neumarkt hat sich der Initiative GERTI angeschlossen. Das ist die Abkürzung für gemeinsam mehr Regionalität auf den Teller bringen. Viele Kitas und Schulkantinen der Metropolregion Nürnberg kochen zwar schon mit regionalen Lebensmitteln, doch es könnte noch mehr werden. Daher wurde die Initiative ins Leben gerufen. 17 Kommunen machen mit, jetzt auch Neumarkt. Das hat OB Markus Ochsenkühn durch seine Unterschrift bekräftigt. Ihm geht's um Gesundheit und Nachhaltigkeit. Michael Hegele, Charivari in Neumarkt.
8: Auf ein arbeitsreiches Wochenende. Am Ende der Sommerferien können wir hier in Regensburg Denkmäler entdecken, die seit Jahrhunderten dem Funktionieren der Stadt dienen. Der Tag des offenen Denkmals Mitte September steht heuer unter dem Motto Netzwerke, Denkmäler und Infrastruktur. Heute hat die Stadt das Programm vorgestellt. Es ist nach Themen gegliedert, wie Gewerbe und Religion, und zeigt, wie diese Bereiche die Infrastruktur von Regensburg geprägt und verändert haben. Von römischen Produktionsstätten bis zu neuzeitlichen Lagerhäusern. Sabine Hofer, Charivari in Regensburg.
2: Ein schwerer Unfall.
8: Sommersonne Freibad, so heißt die aktuelle Ausstellung hier im Museum Fremd. Bis Anfang August will sie Erinnerungen wecken an Urlaubs- und Bademomente. Den Duft nach Sonnencreme und Pommes sinnbildlich ins Museum holen. Dazu haben auch die Bürgerinnen und Bürger mit Stücken beigetragen, wie Badebekleidung oder Kühltaschen aus früheren Jahren. Eben alles, was man im Freibad braucht. Bis Anfang August ist die Ausstellung im Museum Fremd zu sehen. Zusätzlich gibt's Führungen und eine Lesung. Sabine Hofer, Charivari im Fremd. Welchen Beruf kann ich?
9: Drei junge Mädels nachts allein am Hauptbahnhof hier in Regensburg. Das hat am Wochenende die Bundespolizei auf den Plan gerufen. Sie hat bei der Kontrolle der Jugendlichen im Alter zwischen 13 und 16 Jahren festgestellt, dass sie am Tag zuvor aus dem Bezirksklinikum Landshut weggelaufen waren. Ja, und dort wurde schon verzweifelt nach den Ausreißerinnen gesucht. Die Bundespolizei hat die drei mit auf ihre Dienststelle genommen und dann später der Landespolizei übergeben. Michael Hegele, Charivari in Regensburg.
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2: Ich bin Moritz Einzel. Im umstrittenen Fall Follerin Balogun bleibt die FIFA bei ihrer Entscheidung. Der US-Stürmer darf heute nach dem Achtelfinale gegen Belgien spielen. Den Einspruch des belgischen Fußballverbandes hat der Weltverband zurückgewiesen. Die FIFA hatte Balloguns Rotsperre für das Achtelfinale überraschend zur Bewährung ausgesetzt. Vorausgegangen war eine Intervention von US-Präsident Trump. Die Partie USA gegen Belgien wird heute Nacht um 2 Uhr angepfiffen. Bereits in diesen Minuten beginnt das Spiel Portugal gegen Spanien. Das Bundeskabinett hat den Haushalt für das kommende Jahr beschlossen. Finanzminister Klingbeil verteidigte die hohe Neuverschuldung. Dabei gehe es insbesondere um die Sicherheit unseres Landes. Der Frieden in Europa sei durch Putins imperialistischen Wahn bedroht wie lange nicht, so Klingbeil.
3: Und ich will das sehr klar sagen, mit der schwarzen Null können wir uns nicht gegen Putin verteidigen. Wir müssen deswegen in kürzester Zeit 3 Jahrzehnte aufholen, in denen unsere Bundeswehr runtergespart wurde. Wir müssen Jahrzehnte aufholen, in denen wir nicht in unsere Verteidigungsfähigkeit investiert haben. Und dabei keine neuen Schulden zu machen, das geht nicht. Das ist wie ohne Rakete zum Mond fliegen.
2: Im Etat 2027 sind Ausgaben von mehr als 555 Milliarden Euro vorgesehen und neue Schulden von mehr als 200 Milliarden. Das Kabinett hat außerdem Pläne für eine höhere Besteuerung von Spirituosen auf den Weg gebracht. Die Steuer auf Rum, Wodka, Korn und andere alkoholische Getränke soll zum 1. Januar um 20% steigen. Der Staat erwartet dadurch Mehreinnahmen von 455 Millionen Euro jährlich. Ab Mittwoch fahren in Nürnberg wieder mehr Straßenbahnen. Nach hitzebedingten Schäden zwischen Schienen und Straße sollen die Linien 4, 5, 7 und 10 auf weiteren Streckenabschnitten rollen. Die Hitze hatte die Füllmasse aufgeweicht, die hatte sich dann um die Räder gewickelt. Wenn die Reinigungsarbeiten wie geplant laufen, soll ab dem Wochenende das gesamte Netz wieder befahrbar sein. Topfavorit Tadej Pogacar hat die 3. Etappe der Tour de France gewonnen und das gelbe Trikot des Gesamtführenden übernommen. Der Radstar aus Slowenien gewann nach 196 Kilometern in den Pyrenäen. Die Etappe fand aufgrund der großen Waldbrände in Südfrankreich teilweise ohne Zuschauer statt.
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4: Hier die aktuellen Meldungen von den Straßen bei uns in der Region. Fahrt auf der A93 Weiden in Richtung Holledau vorsichtig. Zwischen den Anschlussstellen Regenstauf und Regensburg Nord kommt es zu Behinderungen wegen einer Baustelle. Ebenfalls auf der A93 Weiden in Richtung Regensburg kommt es zwischen Brunholz und Regenstauf zu Behinderungen wegen einer Nachtbaustelle. Ebenfalls auf der A93 Regensburg in Richtung Weiden kommt es zwischen Regenstauf und Brunholz zu Behinderungen wegen einer Nachtbaustelle.
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5: Das Charivari-Wetter, ein Sommertag mit Sonne und Wärme. Heute Vormittag und am Nachmittag viel Sonne in der Oberpfalz. Nur in den Bergen ein paar harmlose Quellwolken. Am Abend wird es kühler. Am Dienstag wieder viel Sonne und Temperaturen bis zu 28 Grad. In den Kammlagen und am Großen Aber etwas kühler. Am Mittwoch wechseln Sonne und Quellwolken. Höchstwerte von 18 bis 26 Grad. In der Nacht zum Donnerstag vor allem in den Kammlagen und am Großen Aber kühl. Die nächsten Tage sommerlich warm und sonnig. Eine willkommene Abwechslung nach den Regentagen der letzten Woche.
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1: Charivari 24 Regionalnachrichten für Donnerstagmittag. Streit um Drogen in Regensburg endet mit Messerattacke. Kripo sucht Zeugen. Im Regensburger Kaserneviertel ist ein Streit um Drogen aus dem Ruder gelaufen. Am Dienstagabend wurden 3 Männer durch einen spitzen Gegenstand verletzt. Sie mussten in Krankenhäuser eingeliefert werden. Dem voran ging laut Polizei ein Handgemenge zwischen 5 Männern aus dem Irak und aus Syrien. Jetzt ermittelt die Kripo und hofft auf Zeugenhinweise. Bitte unter 0941 506 2888. Polizei kontrolliert heute Radfahrer in Regensburg. Radfahrer sollten sich heute in Regensburg an die Verkehrsregeln halten. Die Polizei will tagsüber den Fahrradverkehr mit stationären und mobilen Kontrollen überwachen. Ein Augenmerk liegt dabei auf dem Rechtsfahrgebot. Mit der Aktion will die Polizei die hohen Unfallzahlen bei den Radfahrern eindämmen. Letztes Jahr wurden in Regensburg 432 Radler bei Unfällen verletzt. In den meisten Fällen waren sie selbst schuld. In wenigen Minuten geht's hier auf Charivari 24 weiter mit Nachrichten aus der Oberpfalz, Niederbayern und der Welt.
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2: Ich bin Moritz Einzel. Im umstrittenen Fall Follerin Balogun bleibt die FIFA bei ihrer Entscheidung. Der US-Stürmer darf heute nach dem Achtelfinale gegen Belgien spielen. Den Einspruch des belgischen Fußballverbandes hat der Weltverband zurückgewiesen. Die FIFA hatte Berloguns Rotsperre für das Achtelfinale überraschend zur Bewährung ausgesetzt. Vorausgegangen war eine Intervention von US-Präsident Trump. Die Partie USA gegen Belgien wird heute Nacht um 2 Uhr angepfiffen. Bereits in diesen Minuten beginnt das Spiel Portugal gegen Spanien. Das Bundeskabinett hat den Haushalt für das kommende Jahr beschlossen. Finanzminister Klingbeil verteidigte die hohe Neuverschuldung. Dabei gehe es insbesondere um die Sicherheit unseres Landes. Der Frieden in Europa sei durch Putins imperialistischen Wahn bedroht wie lange nicht, so Klingbeil.
3: Und ich will das sehr klar sagen, mit der schwarzen Null können wir uns nicht gegen Putin verteidigen. Wir müssen deswegen in kürzester Zeit 3 Jahrzehnte aufholen, in denen unsere Bundeswehr runtergespart wurde. Wir müssen Jahrzehnte aufholen, in denen wir nicht in unsere Verteidigungsfähigkeit investiert haben. Und dabei keine neuen Schulden zu machen, das geht nicht. Das ist wie ohne Rakete zum Mond fliegen.
2: Im Etat 2027 sind Ausgaben von mehr als 555 Milliarden Euro vorgesehen und neue Schulden von mehr als 200 Milliarden. Das Kabinett hat außerdem Pläne für eine höhere Besteuerung von Spirituosen auf den Weg gebracht. Die Steuer auf Rum, Wodka, Korn und andere alkoholische Getränke soll zum 1. Januar um 20% steigen. Der Staat erwartet dadurch Mehreinnahmen von 455 Millionen Euro jährlich. Ab Mittwoch fahren in Nürnberg wieder mehr Straßenbahnen. Nach hitzebedingten Schäden zwischen Schienen und Straße sollen die Linien 4, 5, 7 und 10 auf weiteren Streckenabschnitten rollen. Die Hitze hatte die Füllmasse aufgeweicht, die hatte sich dann um die Räder gewickelt. Wenn die Reinigungsarbeiten wie geplant laufen, soll ab dem Wochenende das gesamte Netz wieder befahrbar sein. Topfavorit Tadej Pogacar hat die 3. Etappe der Tour de France gewonnen und das gelbe Trikot des Gesamtführenden übernommen. Der Radstar aus Slowenien gewann nach 196 Kilometern in den Pyrenäen. Die Etappe fand aufgrund der großen Waldbrände in Südfrankreich teilweise ohne Zuschauer statt.
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4: Hier die wichtigsten Meldungen von den Straßen bei uns in der Region. Wenn ihr gerade auf der A93 Weiden in Richtung Holledau unterwegs seid, fahrt zwischen den Anschlussstellen Regenstauf und Regensburg Nord vorsichtig. Hier kommt es zu Verzögerungen wegen einer Baustelle. Wir bleiben noch auf der A93 Weiden in Richtung Regensburg. Auch zwischen Punholz und Regenstauf kommt es zu Behinderungen wegen einer Nachtbaustelle. Wir bleiben noch auf der A93 Regensburg in Richtung Weiden. Auch zwischen Regenstauf und Punholz kommt es zu Behinderungen wegen einer Nachtbaustelle.
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5: Das Charivari-Wetter, ein Sommertag mit Sonne und Wärme. Heute Vormittag und am Nachmittag viel Sonne in der Oberpfalz. Nur in den Bergen ein paar harmlose Quellwolken. Am Abend wird es kühler. Am Dienstag wieder viel Sonne und Temperaturen bis zu 28 Grad. In den Kammlagen und am Großen Aber etwas kühler. Am Mittwoch wechseln Sonne und Quellwolken. Höchstwerte von 18 bis 26 Grad. In der Nacht zum Donnerstag vor allem in den Kammlagen und am Großen Aber kühl. Die nächsten Tage sommerlich warm und sonnig. Eine willkommene Abwechslung nach den Regentagen der letzten Woche.
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1: Charivari 24 Regionalnachrichten für Donnerstagmittag. Streit um Drogen in Regensburg endet mit Messerattacke. Kripo sucht Zeugen. Im Regensburger Kaserneviertel ist ein Streit um Drogen aus dem Ruder gelaufen. Am Dienstagabend wurden 3 Männer durch einen spitzen Gegenstand verletzt. Sie mussten in Krankenhäuser eingeliefert werden. Dem voran ging laut Polizei ein Handgemenge zwischen 5 Männern aus dem Irak und aus Syrien. Jetzt ermittelt die Kripo und hofft auf Zeugenhinweise. Bitte unter 0941 506 2888. Polizei kontrolliert heute Radfahrer in Regensburg. Radfahrer sollten sich heute in Regensburg an die Verkehrsregeln halten. Die Polizei will tagsüber den Fahrradverkehr mit stationären und mobilen Kontrollen überwachen. Ein Augenmerk liegt dabei auf dem Rechtsfahrgebot. Mit der Aktion will die Polizei die hohen Unfallzahlen bei den Radfahrern eindämmen. Letztes Jahr wurden in Regensburg 432 Radler bei Unfällen verletzt. In den meisten Fällen waren sie selbst schuld. In wenigen Minuten geht's hier auf Charivari 24 weiter mit Nachrichten aus der Oberpfalz, Niederbayern und der Welt.
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2: Ich bin Moritz Einzel. Im umstrittenen Fall Follerin Balogun bleibt die FIFA bei ihrer Entscheidung. Der US-Stürmer darf heute nach dem Achtelfinale gegen Belgien spielen. Den Einspruch des belgischen Fußballverbandes hat der Weltverband zurückgewiesen. Die FIFA hatte Balloguns Rotsperre für das Achtelfinale überraschend zur Bewährung ausgesetzt. Vorausgegangen war eine Intervention von US-Präsident Trump. Die Partie USA gegen Belgien wird heute Nacht um 2 Uhr angepfiffen. Bereits in diesen Minuten beginnt das Spiel Portugal gegen Spanien. Das Bundeskabinett hat den Haushalt für das kommende Jahr beschlossen. Finanzminister Klingbeil verteidigte die hohe Neuverschuldung. Dabei gehe es insbesondere um die Sicherheit unseres Landes. Der Frieden in Europa sei durch Putins imperialistischen Wahn bedroht wie lange nicht, so Klingbeil.
3: Und ich will das sehr klar sagen, mit der schwarzen Null können wir uns nicht gegen Putin verteidigen. Wir müssen deswegen in kürzester Zeit 3 Jahrzehnte aufholen, in denen unsere Bundeswehr runtergespart wurde. Wir müssen Jahrzehnte aufholen, in denen wir nicht in unsere Verteidigungsfähigkeit investiert haben. Und dabei keine neuen Schulden zu machen, das geht nicht. Das ist wie ohne Rakete zum Mond fliegen.
2: Im Etat 2027 sind Ausgaben von mehr als 555 Milliarden Euro vorgesehen und neue Schulden von mehr als 200 Milliarden. Das Kabinett hat außerdem Pläne für eine höhere Besteuerung von Spirituosen auf den Weg gebracht. Die Steuer auf Rum, Wodka, Korn und andere alkoholische Getränke soll zum 1. Januar um 20% steigen. Der Staat erwartet dadurch Mehreinnahmen von 455 Millionen Euro jährlich. Ab Mittwoch fahren in Nürnberg wieder mehr Straßenbahnen. Nach hitzebedingten Schäden zwischen Schienen und Straße sollen die Linien 4, 5, 7 und 10 auf weiteren Streckenabschnitten rollen. Die Hitze hatte die Füllmasse aufgeweicht, die hatte sich dann um die Räder gewickelt. Wenn die Reinigungsarbeiten wie geplant laufen, soll ab dem Wochenende das gesamte Netz wieder befahrbar sein. Topfavorit Tadej Pogacar hat die 3. Etappe der Tour de France gewonnen und das gelbe Trikot des Gesamtführenden übernommen. Der Radstar aus Slowenien gewann nach 196 Kilometern in den Pyrenäen. Die Etappe fand aufgrund der großen Waldbrände in Südfrankreich teilweise ohne Zuschauer statt.
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4: Hier die wichtigsten Meldungen von den Straßen bei uns in der Region. Wenn ihr gerade auf der A93 Weiden in Richtung Holledau unterwegs seid, fahrt zwischen den Anschlussstellen Regenstauf und Regensburg Nord vorsichtig. Hier kommt es zu Verzögerungen wegen einer Baustelle. Wir bleiben noch auf der A93. Weiden in Richtung Regensburg. Auch zwischen Punholz und Regenstauf kommt es zu Behinderungen wegen einer Nachtbaustelle. Wir bleiben noch auf der A93. Regensburg in Richtung Weiden. Auch zwischen Regenstauf und Punholz kommt es zu Behinderungen wegen einer Nachtbaustelle.
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5: Das Charivari-Wetter, ein Sommertag mit Sonne und Wärme. Heute Vormittag und am Nachmittag viel Sonne in der Oberpfalz. Nur in den Bergen ein paar harmlose Quellwolken. Am Abend wird es kühler. Am Dienstag wieder viel Sonne und Temperaturen bis zu 28 Grad. In den Kammlagen und am Großen Aber etwas kühler. Am Mittwoch wechseln Sonne und Quellwolken. Höchstwerte von 18 bis 26 Grad. In der Nacht zum Donnerstag vor allem in den Kammlagen und am Großen Aber kühl. Die nächsten Tage sommerlich warm und sonnig. Eine willkommene Abwechslung nach den Regentagen der letzten Woche.
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1: Charivari 24 Regionalnachrichten für Donnerstagmittag. Streit um Drogen in Regensburg endet mit Messerattacke. Kripo sucht Zeugen. Im Regensburger Kaserneviertel ist ein Streit um Drogen aus dem Ruder gelaufen. Am Dienstagabend wurden 3 Männer durch einen spitzen Gegenstand verletzt. Sie mussten in Krankenhäuser eingeliefert werden. Dem voran ging laut Polizei ein Handgemenge zwischen 5 Männern aus dem Irak und aus Syrien. Jetzt ermittelt die Kripo und hofft auf Zeugenhinweise. Bitte unter 0941 506 2888. Polizei kontrolliert heute Radfahrer in Regensburg. Radfahrer sollten sich heute in Regensburg an die Verkehrsregeln halten. Die Polizei will tagsüber den Fahrradverkehr mit stationären und mobilen Kontrollen überwachen. Ein Augenmerk liegt dabei auf dem Rechtsfahrgebot. Mit der Aktion will die Polizei die hohen Unfallzahlen bei den Radfahrern eindämmen. Letztes Jahr wurden in Regensburg 432 Radler bei Unfällen verletzt. In den meisten Fällen waren sie selbst schuld. In wenigen Minuten geht's hier auf Charivari 24 weiter mit Nachrichten aus der Oberpfalz, Niederbayern und der Welt.
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2: Ich bin Moritz Einzel. Im umstrittenen Fall Follerin Balogun bleibt die FIFA bei ihrer Entscheidung. Der US-Stürmer darf heute nach dem Achtelfinale gegen Belgien spielen. Den Einspruch des belgischen Fußballverbandes hat der Weltverband zurückgewiesen. Die FIFA hatte Balloguns Rotsperre für das Achtelfinale überraschend zur Bewährung ausgesetzt. Vorausgegangen war eine Intervention von US-Präsident Trump. Die Partie USA gegen Belgien wird heute Nacht um 2 Uhr angepfiffen. Bereits in diesen Minuten beginnt das Spiel Portugal gegen Spanien. Das Bundeskabinett hat den Haushalt für das kommende Jahr beschlossen. Finanzminister Klingbeil verteidigte die hohe Neuverschuldung. Dabei gehe es insbesondere um die Sicherheit unseres Landes. Der Frieden in Europa sei durch Putins imperialistischen Wahn bedroht wie lange nicht, so Klingbeil.
3: Und ich will das sehr klar sagen, mit der schwarzen Null können wir uns nicht gegen Putin verteidigen. Wir müssen deswegen in kürzester Zeit 3 Jahrzehnte aufholen, in denen unsere Bundeswehr runtergespart wurde. Wir müssen Jahrzehnte aufholen, in denen wir nicht in unsere Verteidigungsfähigkeit investiert haben. Und dabei keine neuen Schulden zu machen, das geht nicht. Das ist wie ohne Rakete zum Mond fliegen.
2: Im Etat 2027 sind Ausgaben von mehr als 555 Milliarden Euro vorgesehen und neue Schulden von mehr als 200 Milliarden. Das Kabinett hat außerdem Pläne für eine höhere Besteuerung von Spirituosen auf den Weg gebracht. Die Steuer auf Rum, Wodka, Korn und andere alkoholische Getränke soll zum 1. Januar um 20% steigen. Der Staat erwartet dadurch Mehreinnahmen von 455 Millionen Euro jährlich. Ab Mittwoch fahren in Nürnberg wieder mehr Straßenbahnen. Nach hitzebedingten Schäden zwischen Schienen und Straße sollen die Linien 4, 5, 7 und 10 auf weiteren Streckenabschnitten rollen. Die Hitze hatte die Füllmasse aufgeweicht, die hatte sich dann um die Räder gewickelt. Wenn die Reinigungsarbeiten wie geplant laufen, soll ab dem Wochenende das gesamte Netz wieder befahrbar sein. Topfavorit Tadej Pogacar hat die 3. Etappe der Tour de France gewonnen und das gelbe Trikot des Gesamtführenden übernommen. Der Radstar aus Slowenien gewann nach 196 Kilometern in den Pyrenäen. Die Etappe fand aufgrund der großen Waldbrände in Südfrankreich teilweise ohne Zuschauer statt.
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4: Hier die wichtigsten Meldungen von den Straßen bei uns in der Region. Fahrt auf der A93 Weiden in Richtung Holledau. Vorsichtig! Zwischen Regenstauf und Regensburg Nord kommt es zu Behinderungen wegen einer Baustelle. Wir bleiben noch auf der A93. Weiden in Richtung Regensburg. Auch zwischen den Anschlussstellen Ponholz und Regenstauf kommt es zu Behinderungen wegen einer Nachtbaustelle. Wir bleiben noch auf der A93. Regensburg in Richtung Weiden. Auch zwischen den Anschlussstellen Regenstauf und Ponholz kommt es zu Behinderungen wegen einer Nachtbaustelle.
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5: Das Charivari-Wetter, ein Sommertag mit Sonne und Wärme. Heute Vormittag und am Nachmittag viel Sonne in der Oberpfalz. Nur in den Bergen ein paar harmlose Quellwolken. Am Abend wird es kühler. Am Dienstag wieder viel Sonne und Temperaturen bis zu 28 Grad. In den Kammlagen und am Großen Aber etwas kühler. Am Mittwoch wechseln Sonne und Quellwolken. Höchstwerte von 18 bis 26 Grad. In der Nacht zum Donnerstag vor allem in den Kammlagen und am Großen Aber kühl. Die nächsten Tage sommerlich warm und sonnig. Eine willkommene Abwechslung nach den Regentagen der letzten Woche.
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0: Charivari 24 regionalen Nachrichten für Donnerstagmittag. Streit um Drogen in Regensburg endet mit Messerattacke. Kripo sucht Zeugen. Im Regensburger Kaserneviertel ist ein Streit um Drogen aus dem Ruder gelaufen. Am Dienstagabend wurden 3 Männer durch einen spitzen Gegenstand verletzt. Sie mussten in Krankenhäuser eingeliefert werden. Dem voran ging laut Polizei ein Handgemenge zwischen 5 Männern aus dem Irak und aus Syrien. Jetzt ermittelt die Kripo und hofft auf Zeugenhinweise. Bitte unter 0941 506 2888. Polizei kontrolliert heute Radfahrer in Regensburg. Radfahrer sollten sich heute in Regensburg an die Verkehrsregeln halten. Die Polizei will tagsüber den Fahrradverkehr mit stationären und mobilen Kontrollen überwachen. Ein Augenmerk liegt dabei auf dem Rechtsfahrgebot. Mit der Aktion will die Polizei die hohen Unfallzahlen bei den Radfahrern eindämmen. Letztes Jahr wurden in Regensburg 432 Radler bei Unfällen verletzt. In den meisten Fällen waren sie selbst schuld. In wenigen Minuten geht's hier auf Charivari 24 weiter mit Nachrichten aus der Oberpfalz, Niederbayern und der Welt.
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2: Ich bin Moritz Einzel. Im umstrittenen Fall Follerin Balogun bleibt die FIFA bei ihrer Entscheidung. Der US-Stürmer darf heute nach dem Achtelfinale gegen Belgien spielen. Den Einspruch des belgischen Fußballverbandes hat der Weltverband zurückgewiesen. Die FIFA hatte Balloguns Rotsperre für das Achtelfinale überraschend zur Bewährung ausgesetzt. Vorausgegangen war eine Intervention von US-Präsident Trump. Die Partie USA gegen Belgien wird heute Nacht um 2 Uhr angepfiffen. Bereits in diesen Minuten beginnt das Spiel Portugal gegen Spanien. Das Bundeskabinett hat den Haushalt für das kommende Jahr beschlossen. Finanzminister Klingbeil verteidigte die hohe Neuverschuldung. Dabei gehe es insbesondere um die Sicherheit unseres Landes. Der Frieden in Europa sei durch Putins imperialistischen Wahn bedroht wie lange nicht, so Klingbeil.
3: Und ich will das sehr klar sagen, mit der schwarzen Null können wir uns nicht gegen Putin verteidigen. Wir müssen deswegen in kürzester Zeit 3 Jahrzehnte aufholen, in denen unsere Bundeswehr runtergespart wurde. Wir müssen Jahrzehnte aufholen, in denen wir nicht in unsere Verteidigungsfähigkeit investiert haben. Und dabei keine neuen Schulden zu machen, das geht nicht. Das ist wie ohne Rakete zum Mond fliegen.
2: Im Etat 2027 sind Ausgaben von mehr als 555 Milliarden Euro vorgesehen und neue Schulden von mehr als 200 Milliarden. Das Kabinett hat außerdem Pläne für eine höhere Besteuerung von Spirituosen auf den Weg gebracht. Die Steuer auf Rum, Wodka, Korn und andere alkoholische Getränke soll zum 1. Januar um 20% steigen. Der Staat erwartet dadurch Mehreinnahmen von 455 Millionen Euro jährlich. Ab Mittwoch fahren in Nürnberg wieder mehr Straßenbahnen. Nach hitzebedingten Schäden zwischen Schienen und Straße sollen die Linien 4, 5, 7 und 10 auf weiteren Streckenabschnitten rollen. Die Hitze hatte die Füllmasse aufgeweicht, die hatte sich dann um die Räder gewickelt. Wenn die Reinigungsarbeiten wie geplant laufen, soll ab dem Wochenende das gesamte Netz wieder befahrbar sein. Topfavorit Tadej Pogacar hat die 3. Etappe der Tour de France gewonnen und das gelbe Trikot des Gesamtführenden übernommen. Der Radstar aus Slowenien gewann nach 196 Kilometern in den Pyrenäen. Die Etappe fand aufgrund der großen Waldbrände in Südfrankreich teilweise ohne Zuschauer statt.
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4: Hier die wichtigsten Meldungen von den Straßen bei uns in der Region. Fahrt auf der A93 Weiden in Richtung Holledau. Vorsichtig! Zwischen Regenstauf und Regensburg Nord kommt es zu Behinderungen wegen einer Baustelle. Wir bleiben noch auf der A93. Weiden in Richtung Regensburg. Auch zwischen den Anschlussstellen Ponholz und Regenstauf kommt es zu Behinderungen wegen einer Nachtbaustelle. Wir bleiben noch auf der A93. Regensburg in Richtung Weiden. Auch zwischen den Anschlussstellen Regenstauf und Ponholz kommt es zu Behinderungen wegen einer Nachtbaustelle.
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5: Das Charivari-Wetter, ein Sommertag mit Sonne und Wärme. Heute Vormittag und am Nachmittag viel Sonne in der Oberpfalz. Nur in den Bergen ein paar harmlose Quellwolken. Am Abend wird es kühler. Am Dienstag wieder viel Sonne und Temperaturen bis zu 28 Grad. In den Kammlagen und am Großen Aber etwas kühler. Am Mittwoch wechseln Sonne und Quellwolken. Höchstwerte von 18 bis 26 Grad. In der Nacht zum Donnerstag vor allem in den Kammlagen und am Großen Aber kühl. Die nächsten Tage sommerlich warm und sonnig. Eine willkommene Abwechslung nach den Regentagen der letzten Woche.
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1: Charivari 24 regionalen Nachrichten für Donnerstagmittag. Streit um Drogen in Regensburg endet mit Messerattacke. Kripo sucht Zeugen. Im Regensburger Kaserneviertel ist ein Streit um Drogen aus dem Ruder gelaufen. Am Dienstagabend wurden 3 Männer durch einen spitzen Gegenstand verletzt. Sie mussten in Krankenhäuser eingeliefert werden. Dem voran ging laut Polizei ein Handgemenge zwischen 5 Männern aus dem Irak und aus Syrien. Jetzt ermittelt die Kripo und hofft auf Zeugenhinweise. Bitte unter 0941 506 2888. Polizei kontrolliert heute Radfahrer in Regensburg. Radfahrer sollten sich heute in Regensburg an die Verkehrsregeln halten. Die Polizei will tagsüber den Fahrradverkehr mit stationären und mobilen Kontrollen überwachen. Ein Augenmerk liegt dabei auf dem Rechtsfahrgebot. Mit der Aktion will die Polizei die hohen Unfallzahlen bei den Radfahrern eindämmen. Letztes Jahr wurden in Regensburg 432 Radler bei Unfällen verletzt. In den meisten Fällen waren sie selbst schuld. In wenigen Minuten geht's hier auf Charivari 24 weiter mit Nachrichten aus der Oberpfalz, Niederbayern und der Welt.
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2: Ich bin Hendrik Daum. Bundesfinanzminister Klingbeil hat den neuen Bundeshaushalt verteidigt. Klingbeil erklärte, die Bundesregierung setze auf Investitionen und Reformen. Man könne Deutschland nicht mit einer schwarzen Null gegen den russischen Machthaber Putin verteidigen. Man müsse in kürzester Zeit 3 Jahrzehnte aufholen, in denen die Bundeswehr runtergespart wurde. Das Kabinett hatte den Bundeshaushalt 2027 auf den Weg gebracht. Vorgesehen sind unter anderem 200 Milliarden Euro neue Schulden. Nicht nur die Zahl der Asylanträge in Deutschland sinkt stark, sondern auch die der unerlaubten Einreisen. Im ersten Halbjahr hat die Bundespolizei rund 24.000 Fälle registriert, 22% weniger als im Vorjahreszeitraum. Seit den verschärften Grenzkontrollen wurden fast 39.000 Menschen direkt an der Grenze zurückgewiesen. Große Sorge um Ralf Siegel. Der 80-jährige Komponist liegt offenbar mit einer schweren Lungenentzündung im künstlichen Koma. Das berichten Merkur und TZ unter Berufung auf den engsten Familienkreis. Ralf Siegel hat unter anderem das Lied »Ein bisschen Frieden« geschrieben, mit dem Nicole 1982 den Eurovision Song Contest gewonnen hat. Der slowenische Radprofi Tadej Pogacar hat die 3. Etappe der Tour de France gewonnen. Bei der ersten Pyrenäen-Etappe über 196 Kilometer kam Pogacar 2 Sekunden vor seinem ärgsten Rivalen Jonas Vingegaard aus Dänemark ins Ziel. Pogacar löste Vingegaard damit auch im gelben Trikot des Gesamtführenden ab.
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3: Hier die aktuellen Meldungen von den Straßen bei uns in der Region. Fahrt auf der A93 Weiden in Richtung Holledau vorsichtig. Zwischen den Anschlussstellen Regenstauf und Regensburg Nord kommt es zu Verzögerungen wegen einer Baustelle. Wir bleiben noch auf der A93. Weiden in Richtung Regensburg. Auch zwischen den Anschlussstellen Puhnholz und Regenstauf kommt es zu Behinderungen wegen einer Nachtbaustelle. Wir bleiben noch auf der A93. Regensburg in Richtung Weiden. Auch zwischen Regenstauf und Puhnholz kommt es zu Behinderungen wegen einer Nachtbaustelle.
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4: Das Charivari-Wetter, ein Sommertag mit Sonne und Wärme. Heute Vormittag und am Nachmittag viel Sonne in der Oberpfalz. Nur in den Bergen ein paar harmlose Quellwolken. Am Abend wird es kühler. Am Dienstag wieder viel Sonne und Temperaturen bis zu 28 Grad. In den Kammlagen und am Großen Arber etwas kühler. Am Mittwoch wechseln Sonne und Quellwolken. Höchstwerte von 18 bis 26 Grad. In der Nacht zum Donnerstag vor allem in den Kammlagen und am Großen Arber kühl. Die nächsten Tage sommerlich warm und sonnig. Eine willkommene Abwechslung nach den Regentagen der letzten Woche.
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1: Charivari 24 Regionalnachrichten für Donnerstagmittag. Streit um Drogen in Regensburg endet mit Messerattacke. Kripo sucht Zeugen. Im Regensburger Kaserneviertel ist ein Streit um Drogen aus dem Ruder gelaufen. Am Dienstagabend wurden 3 Männer durch einen spitzen Gegenstand verletzt. Sie mussten in Krankenhäuser eingeliefert werden. Dem voran ging laut Polizei ein Handgemenge zwischen 5 Männern aus dem Irak und aus Syrien. Jetzt ermittelt die Kripo und hofft auf Zeugenhinweise. Bitte unter 0941 506 2888. Polizei kontrolliert heute Radfahrer in Regensburg. Radfahrer sollten sich heute in Regensburg an die Verkehrsregeln halten. Die Polizei will tagsüber den Fahrradverkehr mit stationären und mobilen Kontrollen überwachen. Ein Augenmerk liegt dabei auf dem Rechtsfahrgebot. Mit der Aktion will die Polizei die hohen Unfallzahlen bei den Radfahrern eindämmen. Letztes Jahr wurden in Regensburg 432 Radler bei Unfällen verletzt. In den meisten Fällen waren sie selbst schuld. In wenigen Minuten geht's hier auf Charivari 24 weiter mit Nachrichten aus der Oberpfalz, Niederbayern und der Welt.
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2: Ich bin Hendrik Daum. Bundesfinanzminister Klingbeil hat den neuen Bundeshaushalt verteidigt. Klingbeil erklärte, die Bundesregierung setze auf Investitionen und Reformen. Man könne Deutschland nicht mit einer schwarzen Null gegen den russischen Machthaber Putin verteidigen. Man müsse in kürzester Zeit 3 Jahrzehnte aufholen, in denen die Bundeswehr runtergespart wurde. Das Kabinett hatte den Bundeshaushalt 2027 auf den Weg gebracht. Vorgesehen sind unter anderem 200 Milliarden Euro neue Schulden. Nicht nur die Zahl der Asylanträge in Deutschland sinkt stark, sondern auch die der unerlaubten Einreisen. Im ersten Halbjahr hat die Bundespolizei rund 24.000 Fälle registriert, 22% weniger als im Vorjahreszeitraum. Seit den verschärften Grenzkontrollen wurden fast 39.000 Menschen direkt an der Grenze zurückgewiesen. Große Sorge um Ralf Siegel. Der 80-jährige Komponist liegt offenbar mit einer schweren Lungenentzündung im künstlichen Koma. Das berichten Merkur und TZ unter Berufung auf den engsten Familienkreis. Ralf Siegel hat unter anderem das Lied »Ein bisschen Frieden« geschrieben, mit dem Nicole 1982 den Eurovision Song Contest gewonnen hat. Der slowenische Radprofi Tadej Pogačar hat die 3. Etappe der Tour de France gewonnen. Bei der ersten Pyrenäen-Etappe über 196 Kilometer kam Pogačar 2 Sekunden vor seinem ärgsten Rivalen Jonas Vingegaard aus Dänemark ins Ziel. Pogačar löste Vingegaard damit auch im gelben Trikot des Gesamtführenden ab.
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3: Hier die aktuellen Meldungen von den Straßen bei uns in der Region. Fahrt auf der A93 Weiden in Richtung Holledau vorsichtig. Zwischen den Anschlussstellen Regenstauf und Regensburg Nord kommt es zu Verzögerungen wegen einer Baustelle. Wir bleiben noch auf der A93. Weiden in Richtung Regensburg. Auch zwischen den Anschlussstellen Puhnholz und Regenstauf kommt es zu Behinderungen wegen einer Nachtbaustelle. Wir bleiben noch auf der A93. Regensburg in Richtung Weiden. Auch zwischen Regenstauf und Puhnholz kommt es zu Behinderungen wegen einer Nachtbaustelle.
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4: Das Charivari-Wetter, ein Sommertag mit Sonne und Wärme. Heute Vormittag und am Nachmittag viel Sonne in der Oberpfalz. Nur in den Bergen ein paar harmlose Quellwolken. Am Abend wird es kühler. Am Dienstag wieder viel Sonne und Temperaturen bis zu 28 Grad. In den Kammlagen und am Großen Aber etwas kühler. Am Mittwoch wechseln Sonne und Quellwolken. Höchstwerte von 18 bis 26 Grad. In der Nacht zum Donnerstag vor allem in den Kammlagen und am Großen Aber kühl. Die nächsten Tage sommerlich warm und sonnig. Eine willkommene Abwechslung nach den Regentagen der letzten Woche.
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1: Charivari24 Regionalnachrichten für Donnerstagmittag. Streit um Drogen in Regensburg endet mit Messerattacke. Kripo sucht Zeugen. Im Regensburger Kaserneviertel ist ein Streit um Drogen aus dem Ruder gelaufen. Am Dienstagabend wurden 3 Männer durch einen spitzen Gegenstand verletzt. Sie mussten in Krankenhäuser eingeliefert werden. Dem voran ging laut Polizei ein Handgemenge zwischen 5 Männern aus dem Irak und aus Syrien. Jetzt ermittelt die Kripo und hofft auf Zeugenhinweise. Bitte unter 0941 506 2888. Polizei kontrolliert heute Radfahrer in Regensburg. Radfahrer sollten sich heute in Regensburg an die Verkehrsregeln halten. Die Polizei will tagsüber den Fahrradverkehr mit stationären und mobilen Kontrollen überwachen. Ein Augenmerk liegt dabei auf dem Rechtsfahrgebot. Mit der Aktion will die Polizei die hohen Unfallzahlen bei den Radfahrern eindämmen. Letztes Jahr wurden in Regensburg 432 Radler bei Unfällen verletzt. In den meisten Fällen waren sie selbst schuld. In wenigen Minuten geht's hier auf Charivari24 weiter mit Nachrichten aus der Oberpfalz, Niederbayern und der Welt.
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2: Ich bin Hendrik Daum. Bundesfinanzminister Klingbeil hat den neuen Bundeshaushalt verteidigt. Klingbeil erklärte, die Bundesregierung setze auf Investitionen und Reformen. Man könne Deutschland nicht mit einer schwarzen Null gegen den russischen Machthaber Putin verteidigen. Man müsse in kürzester Zeit 3 Jahrzehnte aufholen, in denen die Bundeswehr runtergespart wurde. Das Kabinett hatte den Bundeshaushalt 2027 auf den

0: den Weg gebracht. Vorgesehen sind unter anderem 200 Milliarden Euro neue Schulden. Nicht nur die Zahl der Asylanträge in Deutschland sinkt stark, sondern auch die der unerlaubten Einreisen. Im ersten Halbjahr hat die Bundespolizei rund 24.000 Fälle registriert, 22% weniger als im Vorjahreszeitraum. Seit den verschärften Grenzkontrollen wurden fast 39.000 Menschen direkt an der Grenze zurückgewiesen. Große Sorge um Ralf Siegel. Der 80-jährige Komponist liegt offenbar mit einer schweren Lungenentzündung im künstlichen Koma. Das berichten Merkur und TZ unter Berufung auf den engsten Familienkreis. Ralf Siegel hat unter anderem das Lied »Ein bisschen Frieden« geschrieben, mit dem Nicole 1982 den Eurovision Song Contest gewonnen hat. Der slowenische Radprofi Tadej Pogačar hat die dritte Etappe der Tour de France gewonnen. Bei der ersten Pyrenäen-Etappe über 196 Kilometer kam Pogačar 2 Sekunden vor seinem ärgsten Rivalen Jonas Vingegaard aus Dänemark ins Ziel. Pogačar löste Vingegaard damit auch im gelben Trikot des Gesamtführenden ab.
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2: Hier die wichtigsten Meldungen von den Straßen bei uns in der Region. Fahrt auf der A93 Weiden in Richtung Holledau. Vorsichtig, zwischen Regenstauf und Regensburg Nord kommt es zu Behinderungen wegen einer Baustelle. Wir bleiben noch auf der A93. Weiden in Richtung Regensburg. Auch zwischen Brunholz und Regenstauf kommt es zu Behinderungen wegen einer Nachtbaustelle. Wir bleiben noch auf der A93. Regensburg in Richtung Weiden. Auch zwischen Regenstauf und Brunholz kommt es zu Behinderungen wegen einer Nachtbaustelle.
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3: Das Charivari-Wetter, ein Sommertag mit Sonne und Wärme. Heute Vormittag und am Nachmittag viel Sonne in der Oberpfalz. Nur in den Bergen ein paar harmlose Quellwolken. Am Abend wird es kühler. Am Dienstag wieder viel Sonne und Temperaturen bis zu 28 Grad. In den Kammlagen und am Großen Aber etwas kühler. Am Mittwoch wechseln Sonne und Quellwolken. Höchstwerte von 18 bis 26 Grad. In der Nacht zum Donnerstag vor allem in den Kammlagen und am Großen Aber kühl. Die nächsten Tage sommerlich warm und sonnig. Eine willkommene Abwechslung nach den Regentagen der letzten Woche.
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4: Charivari 24 Regionalnachrichten für Donnerstagmittag. Streit um Drogen in Regensburg endet mit Messerattacke. Kripo sucht Zeugen. Im Regensburger Kaserneviertel ist ein Streit um Drogen aus dem Ruder gelaufen. Am Dienstagabend wurden 3 Männer durch einen spitzen Gegenstand verletzt. Sie mussten in Krankenhäuser eingeliefert werden. Dem voran ging laut Polizei ein Handgemenge zwischen 5 Männern aus dem Irak und aus Syrien. Jetzt ermittelt die Kripo und hofft auf Zeugenhinweise. Bitte unter 0941 506 2888. Polizei kontrolliert heute Radfahrer in Regensburg. Radfahrer sollten sich heute in Regensburg an die Verkehrsregeln halten. Die Polizei will tagsüber den Fahrradverkehr mit stationären und mobilen Kontrollen überwachen. Ein Augenmerk liegt dabei auf dem Rechtsfahrgebot. Mit der Aktion will die Polizei die hohen Unfallzahlen bei den Radfahrern eindämmen. Letztes Jahr wurden in Regensburg 432 Radler bei Unfällen verletzt. In den meisten Fällen waren sie selbst schuld. In wenigen Minuten geht's hier auf Charivari 24 weiter mit Nachrichten aus der Oberpfalz, Niederbayern und der Welt.
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2: Ich bin Hendrik Daum. Bundesfinanzminister Klingbeil hat den neuen Bundeshaushalt verteidigt. Klingbeil erklärte, die Bundesregierung setze auf Investitionen und Reformen. Man könne Deutschland nicht mit einer schwarzen Null gegen den russischen Machthaber Putin verteidigen. Man müsse in kürzester Zeit 3 Jahrzehnte aufholen, in denen die Bundeswehr runtergespart wurde. Das Kabinett hatte den Bundeshaushalt 2027 auf den Weg gebracht. Vorgesehen sind unter anderem 200 Milliarden Euro neue Schulden. Nicht nur die Zahl der Asylanträge in Deutschland sinkt stark, sondern auch die der unerlaubten Einreisen. Im ersten Halbjahr hat die Bundespolizei rund 24.000 Fälle registriert, 22% weniger als im Vorjahreszeitraum. Seit den verschärften Grenzkontrollen wurden fast 39.000 Menschen direkt an der Grenze zurückgewiesen. Große Sorge um Ralf Siegel. Der 80-jährige Komponist liegt offenbar mit einer schweren Lungenentzündung im künstlichen Koma. Das berichten Merkur und TZ unter Berufung auf den engsten Familienkreis. Ralf Siegel hat unter anderem das Lied »Ein bisschen Frieden« geschrieben, mit dem Nicole 1982 den Eurovision Song Contest gewonnen hat. Der slowenische Radprofi Tadej Pogacar hat die 3. Etappe der Tour de France gewonnen. Bei der ersten Pyrenäen-Etappe über 196 Kilometer kam Pogacar 2 Sekunden vor seinem ärgsten Rivalen Jonas Vingegaard aus Dänemark ins Ziel. Pogacar löste Vingegaard damit auch im gelben Trikot des Gesamtführenden ab.
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3: Hier die wichtigsten Meldungen von den Straßen bei uns in der Region. Fahrt auf der A93 Weiden in Richtung Holledau. Vorsichtig, zwischen Regenstauf und Regensburg Nord kommt es zu Behinderungen wegen einer Baustelle. Wir bleiben noch auf der A93. Weiden in Richtung Regensburg. Auch zwischen Brunholz und Regenstauf kommt es zu Behinderungen wegen einer Nachtbaustelle. Wir bleiben noch auf der A93. Regensburg in Richtung Weiden. Auch zwischen Regenstauf und Brunholz kommt es zu Behinderungen wegen einer Nachtbaustelle.
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4: Das Charivari-Wetter, ein Sommertag mit Sonne und Wärme. Heute Vormittag und am Nachmittag viel Sonne in der Oberpfalz. Nur in den Bergen ein paar harmlose Quellwolken. Am Abend wird es kühler. Am Dienstag wieder viel Sonne und Temperaturen bis zu 28 Grad. In den Kammlagen und am Großen Aber etwas kühler. Am Mittwoch wechseln Sonne und Quellwolken. Höchstwerte von 18 bis 26 Grad. In der Nacht zum Donnerstag vor allem in den Kammlagen und am Großen Aber kühl. Die nächsten Tage sommerlich warm und sonnig. Eine willkommene Abwechslung nach den Regentagen der letzten Woche.
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1: Charivari 24 regionalen Nachrichten für Donnerstagmittag. Streit um Drogen in Regensburg endet mit Messerattacke. Kripo sucht Zeugen. Im Regensburger Kaserneviertel ist ein Streit um Drogen aus dem Ruder gelaufen. Am Dienstagabend wurden 3 Männer durch einen spitzen Gegenstand verletzt. Sie mussten in Krankenhäuser eingeliefert werden. Dem voran ging laut Polizei ein Handgemenge zwischen 5 Männern aus dem Irak und aus Syrien. Jetzt ermittelt die Kripo und hofft auf Zeugenhinweise. Bitte unter 0941 506 2888. Polizei kontrolliert heute Radfahrer in Regensburg. Radfahrer sollten sich heute in Regensburg an die Verkehrsregeln halten. Die Polizei will tagsüber den Fahrradverkehr mit stationären und mobilen Kontrollen überwachen. Ein Augenmerk liegt dabei auf dem Rechtsfahrgebot. Mit der Aktion will die Polizei die hohen Unfallzahlen bei den Radfahrern eindämmen. Letztes Jahr wurden in Regensburg 432 Radler bei Unfällen verletzt. In den meisten Fällen waren sie selbst schuld. In wenigen Minuten geht's hier auf Charivari 24 weiter mit Nachrichten aus der Oberpfalz, Niederbayern und der Welt.
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2: Ich bin Hendrik Daum. Bundesfinanzminister Klingbeil hat den neuen Bundeshaushalt verteidigt. Klingbeil erklärte, die Bundesregierung setze auf Investitionen und Reformen. Man könne Deutschland nicht mit einer schwarzen Null gegen den russischen Machthaber Putin verteidigen. Man müsse in kürzester Zeit 3 Jahrzehnte aufholen, in denen die Bundeswehr runtergespart wurde. Das Kabinett hatte den Bundeshaushalt 2027 auf den Weg gebracht. Vorgesehen sind unter anderem 200 Milliarden Euro neue Schulden. Die Bundesnetzagentur wirft eBay vor, gegen EU-Nutzerrechte zu verstoßen. Die Behörde kritisiert, dass die Handelsplattform rechtswidrige Inhalte nicht einfach genug melden lässt, Nutzer bei Kontosperrungen nicht klar informiert und Händlerkontaktdaten schwer auffindbar sind. eBay soll die Mängel abstellen, sonst droht ein Zwangsgeld. Große Sorge im Moment um Ralf Siegel. Der 80-jährige Komponist liegt offenbar mit einer schweren Lungenentzündung im künstlichen Koma. Das berichten Merkur und TZ unter Berufung auf den engsten Familienkreis. Ralf Siegel hat unter anderem das Lied »Ein bisschen Frieden« geschrieben, mit dem Nicole 1982 den Eurovision Song Contest gewonnen hat. Ab Mittwoch fahren in Nürnberg wieder mehr Straßenbahnen. Nach hitzebedingten Schäden zwischen Schienen und Straße sollen die Linien 4, 5, 7 und 10 auf weiteren Streckenabschnitten rollen. Die Hitze hatte die Füllmasse aufgeweicht, die hatte sich dann um die Räder gewickelt. Wenn die Reinigungsarbeiten wie geplant laufen, soll ab dem Wochenende das gesamte Netz wieder befahrbar sein. Bei der Fußball-WM hat Spanien Cristiano Ronaldo einen bitteren Abschied von der WM-Bühne beschert und seine eigenen Titelansprüche untermauert. Die Spanier feierten dank des späten Treffers von Joker Mikel Merino in der Nachspielzeit einen 1:0-Sieg gegen Portugal und ziehen erstmals seit dem Titelgewinn 2010 wieder in ein WM-Viertelfinale ein.
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3: Hier die wichtigsten Meldungen von den Straßen bei uns in der Region. Fahrt auf der A93 Weiden in Richtung Holledau vorsichtig. Zwischen Regenstauf und Regensburg Nord kommt es zu Behinderungen wegen einer Baustelle. Wir bleiben noch auf der A93. Weiden in Richtung Regensburg. Auch zwischen den Anschlussstellen Brunholz und Regenstauf kommt es zu Behinderungen wegen einer Nachtbaustelle. Wir bleiben noch auf der A93. Regensburg in Richtung Weiden. Auch zwischen den Anschlussstellen Regenstauf und Brunholz kommt es zu Behinderungen wegen einer Nachtbaustelle.
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4: Das Charivari-Wetter, ein Sommertag mit Sonne und Wärme. Heute Vormittag und am Nachmittag viel Sonne in der Oberpfalz. Nur in den Bergen ein paar harmlose Quellwolken. Am Abend wird es kühler. Am Dienstag wieder viel Sonne und Temperaturen bis zu 28 Grad. In den Kammlagen und am Großen Aber etwas kühler. Am Mittwoch wechseln Sonne und Quellwolken. Höchstwerte von 18 bis 26 Grad. In der Nacht zum Donnerstag vor allem in den Kammlagen und am Großen Aber kühl. Die nächsten Tage sommerlich warm und sonnig. Eine willkommene Abwechslung nach den Regentagen der letzten Woche.
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1: Charivari 24 Regionalnachrichten für Donnerstagmittag. Streit um Drogen in Regensburg endet mit Messerattacke. Kripo sucht Zeugen. Im Regensburger Kaserneviertel ist ein Streit um Drogen aus dem Ruder gelaufen. Am Dienstagabend wurden 3 Männer durch einen spitzen Gegenstand verletzt. Sie mussten in Krankenhäuser eingeliefert werden. Dem voran ging laut Polizei ein Handgemenge zwischen 5 Männern aus dem Irak und aus Syrien. Jetzt ermittelt die Kripo und hofft auf Zeugenhinweise. Bitte unter 0941 506 2888. Polizei kontrolliert heute Radfahrer in Regensburg. Radfahrer sollten sich heute in Regensburg an die Verkehrsregeln halten. Die Polizei will tagsüber den Fahrradverkehr mit stationären und mobilen Kontrollen überwachen. Ein Augenmerk liegt dabei auf dem Rechtsfahrgebot. Mit der Aktion will die Polizei die hohen Unfallzahlen bei den Radfahrern eindämmen. Letztes Jahr wurden in Regensburg 432 Radler bei Unfällen verletzt. In den meisten Fällen waren sie selbst schuld. In wenigen Minuten geht's hier auf Charivari 24 weiter mit Nachrichten aus der Oberpfalz, Niederbayern und der Welt.
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2: Ich bin Hendrik Daum. Bundesfinanzminister Klingbeil hat den neuen Bundeshaushalt verteidigt. Klingbeil erklärte, die Bundesregierung setze auf Investitionen und Reformen. Man könne Deutschland nicht mit einer schwarzen Null gegen den russischen Machthaber Putin verteidigen. Man müsse in kürzester Zeit 3 Jahrzehnte aufholen, in denen die Bundeswehr runtergespart wurde. Das Kabinett hatte den Bundeshaushalt 2027 auf den Weg gebracht. Vorgesehen sind unter anderem 200 Milliarden Euro neue Schulden. Die Bundesnetzagentur wirft eBay vor, gegen EU-Nutzerrechte zu verstoßen. Die Behörde kritisiert, dass die Handelsplattform rechtswidrige Inhalte nicht einfach genug melden lässt, Nutzer bei Kontosperrungen nicht klar informiert und Händlerkontaktdaten schwer auffindbar sind. eBay soll die Mängel abstellen, sonst droht ein Zwangsgeld. Große Sorge im Moment um Ralf Siegel. Der 80-jährige Komponist liegt offenbar mit einer schweren Lungenentzündung im künstlichen Koma. Das berichten Merkur und TZ unter Berufung auf den engsten Familienkreis. Ralf Siegel hat unter anderem das Lied Ein bisschen Frieden geschrieben, mit dem Nicole 1982 den Eurovision Song Contest gewonnen hat. Ab Mittwoch fahren in Nürnberg wieder mehr Straßenbahnen. Nach hitzebedingten Schäden zwischen Schienen und Straße sollen die Linien 4, 5, 7 und 10 auf weiteren Streckenabschnitten rollen. Die Hitze hatte die Füllmasse aufgeweicht, die hatte sich dann um die Räder gewickelt. Wenn die Reinigungsarbeiten wie geplant laufen, soll ab dem Wochenende das gesamte Netz wieder befahrbar sein. Bei der Fußball-WM hat Spanien Cristiano Ronaldo einen bitteren Abschied von der WM-Bühne beschert und seine eigenen Titelansprüche untermauert. Die Spanier feierten dank des späten Treffers von Joker Mikel Merino in der Nachspielzeit einen 1:0-Sieg gegen Portugal und ziehen erstmals seit dem Titelgewinn 2010 wieder in ein WM-Viertelfinale ein.
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3: Hier die wichtigsten Meldungen von den Straßen bei uns in der Region. Fahrt auf der A93 Weiden in Richtung Holledau vorsichtig. Zwischen Regenstauf und Regensburg Nord kommt es zu Behinderungen wegen einer Baustelle. Wir bleiben noch auf der A93. Weiden in Richtung Regensburg. Auch zwischen den Anschlussstellen Brunholz und Regenstauf kommt es zu Behinderungen wegen einer Nachtbaustelle. Wir bleiben noch auf der A93. Regensburg in Richtung Weiden. Auch zwischen den Anschlussstellen Regenstauf und Brunholz kommt es zu Behinderungen wegen einer Nachtbaustelle.
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4: Das Charivari-Wetter, ein Sommertag mit Sonne und Wärme. Heute Vormittag und am Nachmittag viel Sonne in der Oberpfalz. Nur in den Bergen ein paar harmlose Quellwolken. Am Abend wird es kühler. Am Dienstag wieder viel Sonne und Temperaturen bis zu 28 Grad. In den Kammlagen und am Großen Aber etwas kühler. Am Mittwoch wechseln Sonne und Quellwolken. Höchstwerte von 18 bis 26 Grad. In der Nacht zum Donnerstag vor allem in den Kammlagen und am Großen Aber kühl. Die nächsten Tage sommerlich warm und sonnig. Eine willkommene Abwechslung nach den Regentagen der letzten Woche.
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1: Charivari 24 Regionalnachrichten für Donnerstagmittag. Streit um Drogen in Regensburg endet mit Messerattacke. Kripo sucht Zeugen. Im Regensburger Kaserneviertel ist ein Streit um Drogen aus dem Ruder gelaufen. Am Dienstagabend wurden 3 Männer durch einen spitzen Gegenstand verletzt. Sie mussten in Krankenhäuser eingeliefert werden. Dem voran ging laut Polizei ein Handgemenge zwischen 5 Männern aus dem Irak und aus Syrien. Jetzt ermittelt die Kripo und hofft auf Zeugenhinweise. Bitte unter 0941 506 2888. Polizei kontrolliert heute Radfahrer in Regensburg. Radfahrer sollten sich heute in Regensburg an die Verkehrsregeln halten. Die Polizei will tagsüber den Fahrradverkehr mit stationären und mobilen Kontrollen überwachen. Ein Augenmerk liegt dabei auf dem Rechtsfahrgebot. Mit der Aktion will die Polizei die hohen Unfallzahlen bei den Radfahrern eindämmen. Letztes Jahr wurden in Regensburg 432 Radler bei Unfällen verletzt. In den meisten Fällen waren sie selbst schuld. In wenigen Minuten geht's hier auf Charivari 24 weiter mit Nachrichten aus der Oberpfalz, Niederbayern und der Welt.
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2: Ich bin Hendrik Daum. Bundesfinanzminister Klingbeil hat den neuen Bundeshaushalt verteidigt. Klingbeil erklärte, die Bundesregierung setze auf Investitionen und Reformen. Man könne Deutschland nicht mit einer schwarzen Null gegen den russischen Machthaber Putin verteidigen. Man müsse in kürzester Zeit 3 Jahrzehnte aufholen, in denen die Bundeswehr runtergespart wurde. Das Kabinett hatte den Bundeshaushalt 2027 auf den Weg gebracht. Vorgesehen sind unter anderem 200 Milliarden Euro neue Schulden. Die Bundesnetzagentur wirft eBay vor, gegen EU-Nutzerrechte zu verstoßen. Die Behörde kritisiert, dass die Handelsplattform rechtswidrige Inhalte nicht einfach genug melden lässt, Nutzer bei Kontosperrungen nicht klar informiert und Händlerkontaktdaten schwer auffindbar sind. eBay soll die Mängel abstellen, sonst droht ein Zwangsgeld. Große Sorge im Moment um Ralf Siegel. Der 80-jährige Komponist liegt offenbar mit einer schweren Lungenentzündung.

0: im künstlichen Koma, das berichten Merkur und TZ unter Berufung auf den engsten Familienkreis. Ralf Siegel hat unter anderem das Lied Ein bisschen Frieden geschrieben, mit dem Nicole 1982 den Eurovision Song Contest gewonnen hat. Ab Mittwoch fahren in Nürnberg wieder mehr Straßenbahnen. Nach hitzebedingten Schäden zwischen Schienen und Straße sollen die Linien 4, 5, 7 und 10 auf weiteren Streckenabschnitten rollen. Die Hitze hatte die Füllmasse aufgeweicht, die hatte sich dann um die Räder gewickelt. Wenn die Reinigungsarbeiten wie geplant laufen, soll ab dem Wochenende das gesamte Netz wieder befahrbar sein. Bei der Fußball-WM hat Spanien Cristiano Ronaldo einen bitteren Abschied von der WM-Bühne beschert und seine eigenen Titelansprüche untermauert. Die Spanier feierten dank des späten Treffers von Joker Mikel Merino in der Nachspielzeit einen 1:0-Sieg gegen Portugal und ziehen erstmals seit dem Titelgewinn 2010 wieder in ein WM-Viertelfinale ein.
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2: Hier die aktuellen Meldungen von den Straßen bei uns in der Region. Wenn ihr gerade auf der A93 Weiden in Richtung Holledau unterwegs seid, fahrt zwischen den Anschlussstellen Regenstauf und Regensburg Nord vorsichtig. Hier kommt es zu Verzögerungen wegen einer Baustelle. Wir bleiben noch auf der A93 Weiden in Richtung Regensburg. Auch zwischen Brunholz und Regenstauf kommt es zu Behinderungen wegen einer Nachtbaustelle. Wir bleiben noch auf der A93 Regensburg in Richtung Weiden. Auch zwischen den Anschlussstellen Regenstauf und Brunholz kommt es zu Behinderungen wegen einer Nachtbaustelle.
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3: Das Charivari-Wetter, ein Sommertag mit Sonne und Wärme. Heute Vormittag und am Nachmittag viel Sonne in der Oberpfalz. Nur in den Bergen ein paar harmlose Quellwolken. Am Abend wird es kühler. Am Dienstag wieder viel Sonne und Temperaturen bis zu 28 Grad. In den Kammlagen und am Großen Aber etwas kühler. Am Mittwoch wechseln Sonne und Quellwolken. Höchstwerte von 18 bis 26 Grad. In der Nacht zum Donnerstag vor allem in den Kammlagen und am Großen Aber kühl. Die nächsten Tage sommerlich warm und sonnig. Eine willkommene Abwechslung nach den Regentagen der letzten Woche.
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4: Charivari 24 Regionalnachrichten für Donnerstagmittag. Streit um Drogen in Regensburg endet mit Messerattacke. Kripo sucht Zeugen. Im Regensburger Kaserneviertel ist ein Streit um Drogen aus dem Ruder gelaufen. Am Dienstagabend wurden drei Männer durch einen spitzen Gegenstand verletzt. Sie mussten in Krankenhäuser eingeliefert werden. Dem voran ging laut Polizei ein Handgemenge zwischen fünf Männern aus dem Irak und aus Syrien. Jetzt ermittelt die Kripo und hofft auf Zeugenhinweise. Bitte unter 0941 506 2888. Polizei kontrolliert heute Radfahrer in Regensburg. Radfahrer sollten sich heute in Regensburg an die Verkehrsregeln halten. Die Polizei will tagsüber den Fahrradverkehr mit stationären und mobilen Kontrollen überwachen. Ein Augenmerk liegt dabei auf dem Rechtsfahrgebot. Mit der Aktion will die Polizei die hohen Unfallzahlen bei den Radfahrern eindämmen. Letztes Jahr wurden in Regensburg 432 Radler bei Unfällen verletzt. In den meisten Fällen waren sie selbst schuld. In wenigen Minuten geht's hier auf Charivari 24 weiter mit Nachrichten aus der Oberpfalz, Niederbayern und der Welt.
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2: Ich bin Hendrik Daum. Bundesfinanzminister Klingbeil hat den neuen Bundeshaushalt verteidigt. Klingbeil erklärte, die Bundesregierung setze auf Investitionen und Reformen. Man könne Deutschland nicht mit einer schwarzen Null gegen den russischen Machthaber Putin verteidigen. Man müsse in kürzester Zeit 3 Jahrzehnte aufholen, in denen die Bundeswehr runtergespart wurde. Das Kabinett hatte den Bundeshaushalt 2027 auf den Weg gebracht. Vorgesehen sind unter anderem 200 Milliarden Euro neue Schulden. Die Bundesnetzagentur wirft eBay vor, gegen EU-Nutzerrechte zu verstoßen. Die Behörde kritisiert, dass die Handelsplattform rechtswidrige Inhalte nicht einfach genug melden lässt, Nutzer bei Kontosperrungen nicht klar informiert und Händlerkontaktdaten schwer auffindbar sind. eBay soll die Mängel abstellen, sonst droht ein Zwangsgeld. Große Sorge im Moment um Ralf Siegel. Der 80-jährige Komponist liegt offenbar mit einer schweren Lungenentzündung im künstlichen Koma. Das berichten Merkur und TZ unter Berufung auf den engsten Familienkreis. Ralf Siegel hat unter anderem das Lied »Ein bisschen Frieden« geschrieben, mit dem Nicole 1982 den Eurovision Song Contest gewonnen hat. Ab Mittwoch fahren in Nürnberg wieder mehr Straßenbahnen. Nach hitzebedingten Schäden zwischen Schienen und Straße sollen die Linien 4, 5, 7 und 10 auf weiteren Streckenabschnitten rollen. Die Hitze hatte die Füllmasse aufgeweicht, die hatte sich dann um die Räder gewickelt. Wenn die Reinigungsarbeiten wie geplant laufen, soll ab dem Wochenende das gesamte Netz wieder befahrbar sein. Bei der Fußball-WM hat Spanien Cristiano Ronaldo einen bitteren Abschied von der WM-Bühne beschert und seine eigenen Titelansprüche untermauert. Die Spanier feierten dank des späten Treffers von Joker Mikel Merino in der Nachspielzeit einen 1:0-Sieg gegen Portugal und ziehen erstmals seit dem Titelgewinn 2010 wieder in ein WM-Viertelfinale ein.
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3: Hier die aktuellen Meldungen von den Straßen bei uns in der Region. Wenn ihr gerade auf der A93 Weiden in Richtung Holledau unterwegs seid, fahrt zwischen den Anschlussstellen Regenstauf und Regensburg Nord vorsichtig. Hier kommt es zu Verzögerungen wegen einer Baustelle. Wir bleiben noch auf der A93. Weiden in Richtung Regensburg. Auch zwischen Punholz und Regenstauf kommt es zu Behinderungen wegen einer Nachtbaustelle. Wir bleiben noch auf der A93, Regensburg in Richtung Weiden. Auch zwischen den Anschlussstellen Regenstauf und Punholz kommt es zu Behinderungen wegen einer Nachtbaustelle.
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4: Das Charivari-Wetter, ein Sommertag mit Sonne und Wärme. Heute Vormittag und am Nachmittag viel Sonne in der Oberpfalz. Nur in den Bergen ein paar harmlose Quellwolken. Am Abend wird es kühler. Am Dienstag wieder viel Sonne und Temperaturen bis zu 28 Grad. In den Kammlagen und am Großen Aber etwas kühler. Am Mittwoch wechseln Sonne und Quellwolken. Höchstwerte von 18 bis 26 Grad. In der Nacht zum Donnerstag vor allem in den Kammlagen und am Großen Aber kühl. Die nächsten Tage sommerlich warm und sonnig. Eine willkommene Abwechslung nach den Regentagen der letzten Woche.
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1: Charivari 24 Regionalnachrichten für Donnerstagmittag. Streit um Drogen in Regensburg endet mit Messerattacke. Kripo sucht Zeugen. Im Regensburger Kaserneviertel ist ein Streit um Drogen aus dem Ruder gelaufen. Am Dienstagabend wurden 3 Männer durch einen spitzen Gegenstand verletzt. Sie mussten in Krankenhäuser eingeliefert werden. Dem voran ging laut Polizei ein Handgemenge zwischen 5 Männern aus dem Irak und aus Syrien. Jetzt ermittelt die Kripo und hofft auf Zeugenhinweise. Bitte unter 0941 506 2888. Polizei kontrolliert heute Radfahrer in Regensburg. Radfahrer sollten sich heute in Regensburg an die Verkehrsregeln halten. Die Polizei will tagsüber den Fahrradverkehr mit stationären und mobilen Kontrollen überwachen. Ein Augenmerk liegt dabei auf dem Rechtsfahrgebot. Mit der Aktion will die Polizei die hohen Unfallzahlen bei den Radfahrern eindämmen. Letztes Jahr wurden in Regensburg 432 Radler bei Unfällen verletzt. In den meisten Fällen waren sie selbst schuld. In wenigen Minuten geht's hier auf Charivari 24 weiter mit Nachrichten aus der Oberpfalz, Niederbayern und der Welt.
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2: Ich bin Hendrik Daum. Die Bundesregierung hat den Haushalt für 2027 beschlossen und damit werden viele neue Schulden aufgenommen. Finanzminister Klingbeil begründete das mit den internationalen Krisen wie dem Ukraine-Krieg.
3: Der Frieden in Europa ist durch Putins imperialistischen Wahn bedroht wie lange nicht. Und ich will das sehr klar sagen, mit der schwarzen Null können wir uns nicht gegen Putin verteidigen. Wir müssen deswegen in kürzester Zeit 3 Jahrzehnte aufholen, in denen unsere Bundeswehr runtergespart wurde. Dabei keine neuen Schulden zu machen, das geht nicht. Das ist wie ohne Rakete zum Mond fliegen.
2: Übervolle Wartezimmer, teure Medikamente. Viele meckern über das Gesundheitssystem und fragen stattdessen den Chatbot. Laut einer Umfrage des Pharmaherstellers Stada setzen viele Menschen in Gesundheitsfragen auf künstliche Intelligenz. Einzelheiten von Claudia Wächter.
4: Wie kündigt sich eine Migräne an? Was tun bei einem Wespenstich? Mit solchen und ähnlichen Fragen wird der Chatbot gefüttert. Die allermeisten wollen im Prinzip eine Diagnose besser verstehen oder bereiten sich so auch auf einen Arztbesuch vor. Auf jeden Fall finden gut 80% der Deutschen KI in der Gesundheitsvorsorge völlig okay. Einige sind allerdings auch skeptisch, fragen sich, was am Ende mit den eigenen Daten passiert.
2: Die Bundesnetzagentur wirft eBay vor, gegen EU-Nutzerrechte zu verstoßen. Die Behörde kritisiert, dass die Handelsplattform rechtswidrige Inhalte nicht einfach genug melden lässt, Nutzer bei Kontosperrungen nicht klar informiert und Händlerkontaktdaten schwer auffindbar sind. eBay soll die Mängel abstellen, sonst droht ein Zwangsgeld. Ab Mittwoch fahren in Nürnberg wieder mehr Straßenbahnen. Nach hitzebedingten Schäden zwischen Schienen und Straße sollen die Linien 4, 5, 7 und 10 auf weiteren Streckenabschnitten rollen. Die Hitze hatte die Füllmasse aufgeweicht, die hatte sich dann um die Räder gewickelt. Wenn die Reinigungsarbeiten wie geplant laufen, soll ab dem Wochenende das gesamte Netz wieder befahrbar sein. Wir schauen zur Fußball-WM und da hat Spanien Cristiano Ronaldo einen bitteren Abschied von der WM-Bühne beschert und seine eigenen Titelansprüche untermauert. Die Spanier feierten dank des späten Treffers von Joker Mikel Merino in der Nachspielzeit einen 1:0-Sieg gegen Portugal und ziehen erstmals seit dem Titelgewinn 2010 wieder in ein WM-Viertelfinale ein.
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5: Hier die aktuellen Meldungen von den Straßen bei uns in der Region. Fahrt auf der A93 Weiden in Richtung Holledau vorsichtig. Zwischen Regenstauf und Regensburg Nord kommt es zu Behinderungen wegen einer Baustelle. Wir bleiben noch auf der A93. Weiden in Richtung Regensburg. Auch zwischen den Anschlussstellen Brunholz und Regenstauf kommt es zu Behinderungen wegen einer Nachtbaustelle. Wir bleiben noch auf der A93. Regensburg in Richtung Weiden. Auch zwischen Regenstauf und Brunholz kommt es zu Behinderungen wegen einer Nachtbaustelle.
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6: Das Charivari-Wetter, ein Sommertag mit Sonne und Wärme. Heute Vormittag und am Nachmittag viel Sonne in der Oberpfalz. Nur in den Bergen ein paar harmlose Quellwolken. Am Abend wird es kühler. Am Dienstag wieder viel Sonne und Temperaturen bis zu 28 Grad. In den Kammlagen und am Großen Aber etwas kühler. Am Mittwoch wechseln Sonne und Quellwolken. Höchstwerte von 18 bis 26 Grad. In der Nacht zum Donnerstag vor allem in den Kammlagen und am Großen Aber kühl. Die nächsten Tage sommerlich warm und sonnig. Eine willkommene Abwechslung nach den Regentagen der letzten Woche.
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1: Charivari 24 Regionalnachrichten für Donnerstagmittag. Streit um Drogen in Regensburg endet mit Messerattacke. Kripo sucht Zeugen. Im Regensburger Kaserneviertel ist ein Streit um Drogen aus dem Ruder gelaufen. Am Dienstagabend wurden 3 Männer durch einen spitzen Gegenstand verletzt. Sie mussten in Krankenhäuser eingeliefert werden. Dem voran ging laut Polizei ein Handgemenge zwischen 5 Männern aus dem Irak und aus Syrien. Jetzt ermittelt die Kripo und hofft auf Zeugenhinweise. Bitte unter 0941 0800 506 2888. Polizei kontrolliert heute Radfahrer in Regensburg. Radfahrer sollten sich heute in Regensburg an die Verkehrsregeln halten. Die Polizei will tagsüber den Fahrradverkehr mit stationären und mobilen Kontrollen überwachen. Ein Augenmerk liegt dabei auf dem Rechtsfahrgebot. Mit der Aktion will die Polizei die hohen Unfallzahlen bei den Radfahrern eindämmen. Letztes Jahr wurden in Regensburg 432 Radler bei Unfällen verletzt. In den meisten Fällen waren sie selbst schuld. In wenigen Minuten geht's hier auf Charivari 24 weiter mit Nachrichten aus der Oberpfalz, Niederbayern und der Welt.
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2: Ich bin Hendrik Daum. Die Bundesregierung hat den Haushalt für 2027 beschlossen und damit werden viele neue Schulden aufgenommen. Finanzminister Klingbeil begründete das mit den internationalen Krisen wie dem Ukraine-Krieg.
3: Der Frieden in Europa ist durch Putins imperialistischen Wahn bedroht wie lange nicht. Und ich will das sehr klar sagen, mit der schwarzen Null können wir uns nicht gegen Putin verteidigen. Wir müssen deswegen in kürzester Zeit 3 Jahrzehnte aufholen, in denen unsere Bundeswehr runtergespart wurde. Dabei keine neuen Schulden zu machen, das geht nicht. Das ist wie ohne Rakete zum Mond fliegen.
2: Übervolle Wartezimmer, teure Medikamente. Viele meckern über das Gesundheitssystem und fragen stattdessen den Chatbot. Laut einer Umfrage des Pharmaherstellers Stada setzen viele Menschen in Gesundheitsfragen auf künstliche Intelligenz. Einzelheiten von Claudia Wächter.
4: Wie kündigt sich eine Migräne an? Was tun bei einem Wespenstich? Mit solchen und ähnlichen Fragen wird der Chatbot gefüttert. Die allermeisten wollen im Prinzip eine Diagnose besser verstehen oder bereiten sich so auch auf einen Arztbesuch vor. Auf jeden Fall finden gut 80% der Deutschen KI in der Gesundheitsvorsorge völlig okay. Einige sind allerdings auch skeptisch, fragen sich, was am Ende mit den eigenen Daten passiert.
2: Die Bundesnetzagentur wirft eBay vor, gegen EU-Nutzerrechte zu verstoßen. Die Behörde kritisiert, dass die Handelsplattform rechtswidrige Inhalte nicht einfach genug melden lässt, Nutzer bei Kontosperrungen nicht klar informiert und Händlerkontaktdaten schwer auffindbar sind. eBay soll die Mängel abstellen, sonst droht ein Zwangsgeld. Ab Mittwoch fahren in Nürnberg wieder mehr Straßenbahnen. Nach hitzebedingten Schäden zwischen Schienen und Straße sollen die Linien 4, 5, 7 und 10 auf weiteren Streckenabschnitten rollen. Die Hitze hatte die Füllmasse aufgeweicht, die hatte sich dann um die Räder gewickelt. Wenn die Reinigungsarbeiten wie geplant laufen, soll ab dem Wochenende das gesamte Netz wieder befahrbar sein. Wir schauen zur Fußball-WM und da hat Spanien Cristiano Ronaldo einen bitteren Abschied von der WM-Bühne beschert und seine eigenen Titelansprüche untermauert. Die Spanier feierten dank des späten Treffers von Joker Mikel Merino in der Nachspielzeit einen 1:0-Sieg gegen Portugal und ziehen erstmals seit dem Titelgewinn 2010 wieder in ein WM-Viertelfinale ein.
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5: Hier die aktuellen Meldungen von den Straßen bei uns in der Region. Fahrt auf der A93 Weiden in Richtung Holledau vorsichtig. Zwischen Regenstauf und Regensburg Nord kommt es zu Behinderungen wegen einer Baustelle. Wir bleiben noch auf der A93. Weiden in Richtung Regensburg. Auch zwischen den Anschlussstellen Brunholz und Regenstauf kommt es zu Behinderungen wegen einer Nachtbaustelle. Wir bleiben noch auf der A93. Regensburg in Richtung Weiden. Auch zwischen Regenstauf und Brunholz kommt es zu Behinderungen wegen einer Nachtbaustelle.
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6: Das Charivari-Wetter, ein Sommertag mit Sonne und Wärme. Heute Vormittag und am Nachmittag viel Sonne in der Oberpfalz. Nur in den Bergen ein paar harmlose Quellwolken. Am Abend wird es kühler. Am Dienstag wieder viel Sonne und Temperaturen bis zu 28 Grad. In den Kammlagen und am Großen Aber etwas kühler. Am Mittwoch wechseln Sonne und Quellwolken. Höchstwerte von 18 bis 26 Grad. In der Nacht zum Donnerstag vor allem in den Kammlagen und am Großen Aber kühl. Die nächsten Tage sommerlich warm und sonnig. Eine willkommene Abwechslung nach den Regentagen der letzten Woche.
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1: Charivari 24 Regionalnachrichten für Donnerstagmittag. Streit um Drogen in Regensburg endet mit Messerattacke. Kripo sucht Zeugen. Im Regensburger Kaserneviertel ist ein Streit um Drogen aus dem Ruder gelaufen. Am Dienstagabend wurden 3 Männer durch einen spitzen Gegenstand verletzt. Sie mussten in Krankenhäuser eingeliefert werden. Dem voran ging laut Polizei ein Handgemenge zwischen 5 Männern aus dem Irak und aus Syrien. Jetzt ermittelt die Kripo und hofft auf Zeugenhinweise. Bitte unter 0941 0800 506 2888. Polizei kontrolliert heute Radfahrer in Regensburg. Radfahrer sollten sich heute in Regensburg an die Verkehrsregeln halten. Die Polizei will tagsüber den Fahrradverkehr mit stationären und mobilen Kontrollen überwachen. Ein Augenmerk liegt dabei auf dem Rechtsfahrgebot. Mit der Aktion will die Polizei die hohen Unfallzahlen bei den Radfahrern eindämmen. Letztes Jahr wurden in Regensburg 432 Radler bei Unfällen verletzt. In den meisten Fällen waren sie selbst schuld. In wenigen Minuten geht's hier auf Charivari 24 weiter mit Nachrichten aus der Oberpfalz, Niederbayern und der Welt.
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2: Ich bin Hendrik Daum. Die Bundesregierung hat den Haushalt für 2027 beschlossen und damit werden viele neue Schulden aufgenommen. Finanzminister Klingbeil begründete das mit den internationalen Krisen wie dem Ukraine-Krieg.
3: Der Frieden in Europa ist durch Putins imperialistischen Wahn bedroht wie lange nicht. Und ich will das sehr klar sagen, mit der schwarzen Null können wir uns nicht gegen Putin verteidigen. Wir müssen deswegen in kürzester Zeit 3 Jahrzehnte aufholen, in denen unsere Bundeswehr runtergespart wurde. Dabei keine neuen Schulden zu machen, das geht nicht. Das ist wie ohne Rakete zum Mond fliegen.
2: Übervolle Wartezimmer, teure Medikamente. Viele meckern über das Gesundheitssystem und fragen stattdessen den Chatbot. Laut einer Umfrage des Pharmaherstellers Stada setzen viele Menschen in Gesundheitsfragen auf künstliche Intelligenz. Einzelheiten von Claudia Wächter.
4: Wie kündigt sich eine Migräne an? Was tun bei einem Wespenstich? Mit solchen und ähnlichen Fragen wird der Chatbot gefüttert. Die allermeisten wollen im Prinzip eine Diagnose besser verstehen oder bereiten sich so auch auf einen Arztbesuch vor. Auf jeden Fall finden gut 80% der Deutschen KI in der Gesundheitsvorsorge völlig okay. Einige sind allerdings auch skeptisch, fragen sich, was am Ende mit den eigenen Daten passiert.
2: Die Bundesnetzagentur wirft eBay vor, gegen EU-Nutzerrechte zu verstoßen. Die Behörde kritisiert, dass die Handelsplattform rechtswidrige Inhalte nicht einfach genug melden lässt, Nutzer bei Kontosperrungen nicht klar informiert und Händlerkontaktdaten schwer auffindbar sind. eBay soll die Mängel

0: Baustellen. Sonst droht ein Zwangsgeld. Ab Mittwoch fahren in Nürnberg wieder mehr Straßenbahnen. Nach hitzebedingten Schäden zwischen Schienen und Straße sollen die Linien 4, 5, 7 und 10 auf weiteren Streckenabschnitten rollen. Die Hitze hatte die Füllmasse aufgeweicht, die hatte sich dann um die Räder gewickelt. Wenn die Reinigungsarbeiten wie geplant laufen, soll ab dem Wochenende das gesamte Netz wieder befahrbar sein. Wir schauen zur Fußball-WM und da hat Spanien Cristiano Ronaldo einen bitteren Abschied von der WM-Bühne beschert und seine eigenen Titelansprüche untermauert. Die Spanier feierten dank des späten Treffers von Joker Mikel Merino in der Nachspielzeit einen 1:0-Sieg gegen Portugal und ziehen erstmals seit dem Titelgewinn 2010 wieder in ein WM-Viertelfinale ein.
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2: Hier die aktuellen Meldungen von den Straßen bei uns in der Region. Fahrt auf der A93 Weiden in Richtung Holledau. Vorsichtig! Zwischen Regenstauf und Regensburg Nord kommt es zu Behinderungen wegen einer Baustelle. Wir bleiben noch auf der A93. Weiden in Richtung Regensburg. Auch zwischen den Anschlussstellen Puhnholz und Regenstauf kommt es zu Behinderungen wegen einer Nachtbaustelle. Wir bleiben noch auf der A93. Regensburg in Richtung Weiden. Auch zwischen den Anschlussstellen Regenstauf und Puhnholz kommt es zu Behinderungen wegen einer Nachtbaustelle.
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3: Das Charivari-Wetter, ein Sommertag mit Sonne und Wärme. Heute Vormittag und am Nachmittag viel Sonne in der Oberpfalz. Nur in den Bergen ein paar harmlose Quellwolken. Am Abend wird es kühler. Am Dienstag wieder viel Sonne und Temperaturen bis zu 28 Grad. In den Kammlagen und am Großen Aber etwas kühler. Am Mittwoch wechseln Sonne und Quellwolken. Höchstwerte von 18 bis 26 Grad. In der Nacht zum Donnerstag vor allem in den Kammlagen und am Großen Aber kühl. Die nächsten Tage sommerlich warm und sonnig. Eine willkommene Abwechslung nach den Regentagen der letzten Woche.
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4: Charivari 24 Regionalnachrichten für Donnerstagmittag. Streit um Drogen in Regensburg endet mit Messerattacke. Kripo sucht Zeugen. Im Regensburger Kaserneviertel ist ein Streit um Drogen aus dem Ruder gelaufen. Am Dienstagabend wurden drei Männer durch einen spitzen Gegenstand verletzt. Sie mussten in Krankenhäuser eingeliefert werden. Dem voran ging laut Polizei ein Handgemenge zwischen fünf Männern aus dem Irak und aus Syrien. Jetzt ermittelt die Kripo und hofft auf Zeugenhinweise. Bitte unter 0941 506 2888. Polizei kontrolliert heute Radfahrer in Regensburg. Radfahrer sollten sich heute in Regensburg an die Verkehrsregeln halten. Die Polizei will tagsüber den Fahrradverkehr mit stationären und mobilen Kontrollen überwachen. Ein Augenmerk liegt dabei auf dem Rechtsfahrgebot. Mit der Aktion will die Polizei die hohen Unfallzahlen bei den Radfahrern eindämmen. Letztes Jahr wurden in Regensburg 432 Radler bei Unfällen verletzt. In den meisten Fällen waren sie selbst schuld. In wenigen Minuten geht's hier auf Charivari 24 weiter mit Nachrichten aus der Oberpfalz, Niederbayern und der Welt.
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2: Ich bin Hendrik Daum. Die Bundesregierung hat den Haushalt für 2027 beschlossen und damit werden viele neue Schulden aufgenommen. Finanzminister Klingbeil begründete das mit den internationalen Krisen wie dem Ukraine-Krieg.
3: Der Frieden in Europa ist durch Putins imperialistischen Wahn bedroht wie lange nicht. Und ich will das sehr klar sagen, mit der schwarzen Null können wir uns nicht gegen Putin verteidigen. Wir müssen deswegen in kürzester Zeit 3 Jahrzehnte aufholen, in denen unsere Bundeswehr runtergespart wurde. Dabei keine neuen Schulden zu machen, das geht nicht. Das ist wie ohne Rakete zum Mond fliegen.
2: Übervolle Wartezimmer, teure Medikamente. Viele meckern über das Gesundheitssystem und fragen stattdessen den Chatbot. Laut einer Umfrage des Pharmaherstellers Stada setzen viele Menschen in Gesundheitsfragen auf künstliche Intelligenz. Einzelheiten von Claudia Wächter.
4: Wie kündigt sich eine Migräne an? Was tun bei einem Wespenstich? Mit solchen und ähnlichen Fragen wird der Chatbot gefüttert. Die allermeisten wollen im Prinzip eine Diagnose besser verstehen oder bereiten sich so auch auf einen Arztbesuch vor. Auf jeden Fall finden gut 80% der Deutschen KI in der Gesundheitsvorsorge völlig okay. Einige sind allerdings auch skeptisch, fragen sich, was am Ende mit den eigenen Daten passiert.
2: Die Bundesnetzagentur wirft eBay vor, gegen EU-Nutzerrechte zu verstoßen. Die Behörde kritisiert, dass die Handelsplattform rechtswidrige Inhalte nicht einfach genug melden lässt, Nutzer bei Kontosperrungen nicht klar informiert und Händlerkontaktdaten schwer auffindbar sind. eBay soll die Mängel abstellen, sonst droht ein Zwangsgeld. Ab Mittwoch fahren in Nürnberg wieder mehr Straßenbahnen. Nach hitzebedingten Schäden zwischen Schienen und Straße sollen die Linien 4, 5, 7 und 10 auf weiteren Streckenabschnitten rollen. Die Hitze hatte die Füllmasse aufgeweicht, die hatte sich dann um die Räder gewickelt. Wenn die Reinigungsarbeiten wie geplant laufen, soll ab dem Wochenende das gesamte Netz wieder befahrbar sein. Wir schauen zur Fußball-WM und da hat Spanien Cristiano Ronaldo einen bitteren Abschied von der WM-Bühne beschert und seine eigenen Titelansprüche untermauert. Die Spanier feierten dank des späten Treffers von Joker Mikel Merino in der Nachspielzeit einen 1:0-Sieg gegen Portugal und ziehen erstmals seit dem Titelgewinn 2010 wieder in ein WM-Viertelfinale ein.
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5: Hier die aktuellen Meldungen von den Straßen bei uns in der Region. Fahrt auf der A93 Weiden in Richtung Holledau. Vorsichtig! Zwischen Regenstauf und Regensburg Nord kommt es zu Behinderungen wegen einer Baustelle. Wir bleiben noch auf der A93. Weiden in Richtung Regensburg. Auch zwischen den Anschlussstellen Punholz und Regenstauf kommt es zu Behinderungen wegen einer Nachtbaustelle. Wir bleiben noch auf der A93. Regensburg in Richtung Weiden. Auch zwischen den Anschlussstellen Regenstauf und Punholz kommt es zu Behinderungen wegen einer Nachtbaustelle.
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6: Das Charivari-Wetter, ein Sommertag mit Sonne und Wärme. Heute Vormittag und am Nachmittag viel Sonne in der Oberpfalz. Nur in den Bergen ein paar harmlose Quellwolken. Am Abend wird es kühler. Am Dienstag wieder viel Sonne und Temperaturen bis zu 28 Grad. In den Kammlagen und am Großen Aber etwas kühler. Am Mittwoch wechseln Sonne und Quellwolken. Höchstwerte von 18 bis 26 Grad. In der Nacht zum Donnerstag vor allem in den Kammlagen und am Großen Aber kühl. Die nächsten Tage sommerlich warm und sonnig. Eine willkommene Abwechslung nach den Regentagen der letzten Woche.
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1: Charivari 24 Regionalnachrichten für Donnerstagmittag. Streit um Drogen in Regensburg endet mit Messerattacke. Kripo sucht Zeugen. Im Regensburger Kaserneviertel ist ein Streit um Drogen aus dem Ruder gelaufen. Am Dienstagabend wurden 3 Männer durch einen spitzen Gegenstand verletzt. Sie mussten in Krankenhäuser eingeliefert werden. Dem voran ging laut Polizei ein Handgemenge zwischen 5 Männern aus dem Irak und aus Syrien. Jetzt ermittelt die Kripo und hofft auf Zeugenhinweise. Bitte unter 0941 0800 506 2888. Polizei kontrolliert heute Radfahrer in Regensburg. Radfahrer sollten sich heute in Regensburg an die Verkehrsregeln halten. Die Polizei will tagsüber den Fahrradverkehr mit stationären und mobilen Kontrollen überwachen. Ein Augenmerk liegt dabei auf dem Rechtsfahrgebot. Mit der Aktion will die Polizei die hohen Unfallzahlen bei den Radfahrern eindämmen. Letztes Jahr wurden in Regensburg 432 Radler bei Unfällen verletzt. In den meisten Fällen waren sie selbst schuld. In wenigen Minuten geht's hier auf Charivari 24 weiter mit Nachrichten aus der Oberpfalz, Niederbayern und der Welt.
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2: Ich bin Hendrik Daum. Höhere Ausgaben und mehr Schulden. Das Bundeskabinett hat den Haushaltsentwurf 2027 beschlossen. Und die Pläne, die stoßen auf breite Kritik, wie Tanja Wagner berichtet.
3: 555 Milliarden Euro Ausgaben, dazu eine Neuverschuldung von gut 200 Milliarden Euro. Die Industrie hält die Haushaltspläne für wenig solide. Die Zuwächse auf der Sollseite seien alarmierend, heißt es vom Bundesverband. Greenpeace-Experten werfen Bundesfinanzminister Klingbeil hingegen einen skandalösen Raubzug bei den Klimaschutzmaßnahmen vor. Klingbeil selbst verteidigt seine Finanzpläne als notwendig und verfassungskonform. Mehr Geld soll vor allem in die Verteidigung und den Ausbau von Straßen, Brücken und Bahnnetz gesteckt werden.
2: Ausgerechnet zum Ferienstart in Bayern und Baden-Württemberg wird eine wichtige Strecke in Tirol wieder gesperrt. Wegen einer weiteren Demo von Anwohnern ist der Fernpass am 1. August vormittags von 9.45 Uhr bis 12 Uhr nicht befahrbar. Das teilten die Tiroler Behörden mit. Das betrifft die Strecke zwischen Nassereith und Reutte. Die Bundesnetzagentur wirft eBay vor, gegen EU-Nutzerrechte zu verstoßen. Die Behörde kritisiert, dass die Handelsplattform rechtswidrige Inhalte nicht einfach genug melden lässt, Nutzer bei Kontosperrungen nicht klar informiert und Händlerkontaktdaten schwer auffindbar sind. eBay soll die Mängel abstellen, sonst droht ein Zwangsgeld. Charlotte Knobloch bleibt Präsidentin der israelitischen Kultusgemeinde München und Oberbayern. Die mittlerweile 93-jährige